0: Putin ist auf diesen Vorschlag noch nicht eingegangen. Er verwies im Gespräch mit ausländischen Journalisten auf ältere Vorschläge, um den Krieg zu beenden. Putin behauptete aber, Russlands Truppen würden täglich an der Front vorrücken. US-Präsident Trump reagierte erfreut auf den Vorstoß. Ein direktes Treffen wäre großartig, sie sollten es hinbekommen, sagte er. Beide Seiten müssten aber Kompromisse eingehen.
1: Bei einem Zwischenfall mit einer Lufthansa-Maschine am Frankfurter Flughafen sind mehrere Mitarbeiter verletzt worden. Nach Angaben der Fluggesellschaft klappte bei einer Boeing 787 vor dem Boarding plötzlich das Bugfahrwerk ein und der vordere Teil der Maschine sackte auf den Boden. Laut Lufthansa befanden sich zu dem Zeitpunkt ausschließlich Beschäftigte an Bord. Warum die Boeing wegsackte, ist noch unklar. Auf der dänischen Insel Anholt ist der Buckelwal obduziert worden, der immer wieder an der deutschen Ostseeküste gestrandet ist. Fachleute haben den Kadaver zerlegt und untersucht. Warum der Wal verendet ist, konnten sie aber noch nicht feststellen. Verletzungen seien nicht zu erkennen gewesen. Gewebeproben sollen jetzt im Labor untersucht werden. Das waren die Nachrichten. Und hier noch das Wetter in Deutschland. Tagsüber länger trocken, zwischendurch aber auch Schauer und später von Westen Gewitter, 18 bis 21 Grad. Am Samstag vor allem im Osten Sonne, ansonsten auch Wolken und kurze Schauer, aber meistens trocken, 19 bis 24 Grad. Und am Sonntag gibt es dann Sonne und Wolken im Wechsel, im Norden selten Schauer. Das Ganze bei 16 bis 23 Grad. Es ist jetzt 2.03 Uhr.
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3: Keine Munitionsfabrik in Braunschweig. Grüne lehnen CDU-Pläne für interkommunales Gewerbegebiet ab. Junger Blick auf die deutsche Teilung. Studierende gestalten Zukunft des Zonengrenzmuseums Helmstedt mit. Und Planet Afrika. Ausstellung im Paläon lädt zur archäologischen Zeitreise. Im Studio Peter Michael Möckel. Die Meldungen im Einzelnen. Die Pläne für den Bau einer Munitionsfabrik an der Schnittstelle zwischen der Stadt Braunschweig und dem Landkreis Peine haben massive Kritik der Grünen ausgelöst. Beide Kreisverbände lehnten den Vorstoß der Braunschweiger CDU entschieden ab, heißt es in einer gemeinsamen Mitteilung. Vor 9 Jahren waren die Christdemokraten mit einem Antrag gescheitert, im Braunschweiger Südwesten ein interkommunales Gewerbegebiet zu errichten. In einer aktualisierten Fassung schlagen sie jetzt eine explizite Ausrichtung des Areals auf die Rüstungs- und Sicherheitsindustrie vor. Die Ansiedlung von Rüstungsunternehmen in dicht besiedeltem Gebiet sei realitätsfremd und erhöhe die Gefahr, zum Angriffsziel zu werden, erklärte der Kreisverbandssprecher der Braunschweiger Grünen, Andreas Hoffmann. Seine Peiner Parteifreundin Monika Berghahn kritisierte zudem, der Antrag ignoriere bestehende Gewerbeflächen und belaste die Region durch zusätzlichen Verkehr und Emissionen. Beide Politiker forderten stattdessen nachhaltige Lösungen, die Ökologie und Lebensqualität berücksichtigen. 20 Studierende der Universitäten Regensburg und Halle an der Saale haben an einer Projektwoche in Helmstedt teilgenommen. Thema war nach Angaben der Kreisverwaltung die Neugestaltung des Zonengrenzmuseums. Vor Ort entwickelten die angehenden Akademiker demnach Ideen, um die Dauerausstellung moderner und ansprechender zu gestalten. Die jungen Leute hätten die deutsche Teilung nicht selbst erlebt, sagte der Leiter der kreiseigenen Museen, Matthias Meinhardt. Ihre Perspektive sei daher besonders wertvoll. Die Studierenden hätten neue Anforderungen an die Präsentation formuliert, etwa durch filmische Elemente oder interaktive Angebote. Wie Meinhardt weiter mitteilte, sollen die Ergebnisse der Projektwoche in die geplante Überarbeitung der Ausstellung einfließen. Im Forschungszentrum Paläon in Schöningen ist eine internationale Wanderausstellung eröffnet worden, die durch mehr als 2 Millionen Jahre der afrikanischen Geschichte führt. Im Mittelpunkt stehen einer Mitteilung zufolge aktuelle Forschungen, die neue Perspektiven auf den Kontinent jenseits von Klischees eröffnen. Die Besucher werden in 2 Sprachen durch 6 verschiedene Themenbereiche geleitet. Die Ausstellung mit dem Titel Planet Afrika, eine archäologische Zeitreise, ist ab sofort bis Ende Mai nächsten Jahres zu sehen. Alle Infos zu Öffnungszeiten und Führungen bietet die Webseite forschungsmuseum-schöningen.de. Soweit die Nachrichten aus der Region. 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
1: Um 3 Uhr mit Wolfgang Berger. Der in Norddeutschland als Maskenmann bekannt gewordene Serienmörder ist jetzt auch in Frankreich verurteilt worden. Der Mann hatte 2004 auch in der Bretagne einen Jungen aus einem Schullandheim entführt und ermordet. Er wurde im französischen Nord zu einer lebenslangen Haftstrafe verurteilt. Aus der Nachrichtenredaktion Jan Busche.
2: Die Leiche des Jungen ist damals nach mehreren Wochen in einem Teich in der Bretagne entdeckt worden. Der heute 55-jährige Täter stammt aus Bremen. Der Pädagoge hatte fast 20 Jahre lang kleine Jungen missbraucht, vor allem in den 90ern. 3 von ihnen entführte er aus einem Schullandheim, Internat bzw. Zeltlager in Niedersachsen und Schleswig-Holstein und ermordete sie. 2011 wurde der sogenannte Maskenmann in Hamburg festgenommen, ein Jahr später vom Landgericht Stade verurteilt.
1: Der ukrainische Präsident Selenskyj schlägt Kreml-Chef Putin ein direktes Treffen vor. In einem offenen Brief regt er Verhandlungen über ein Ende des Kriegs in der Ukraine vor, und zwar in einem neutralen Land, etwa der Schweiz, der Türkei oder in einem arabischen Land. Zunächst schlägt Selenskyj eine Waffenruhe entlang der aktuellen Frontlinie vor. Dann soll ein direktes Treffen mit Putin folgen. Die Verhandlungen über den EU-Beitritt der 6 Westbalkanstaaten und mit Moldau sollen beschleunigt werden. Dafür setzt sich Bundeskanzler Merz ein. Auch die französische Regierung trägt den Vorstoß mit. Die 6 Westbalkanstaaten sollen auch schon vor dem Beitritt enger in die Europäische Union eingebunden werden. Das ist das wichtigste Thema beim EU-Westbalkan-Gipfel, heute in der Küstenstadt Tivat in Montenegro. Auf der dänischen Insel Anholt ist der verendete Buckelwal obduziert worden. Fachleute haben den Kadaver zerlegt, untersucht und die Einzelteile in einen Container gelegt. Am Strand von Anholt ist jetzt kaum noch etwas von dem Wal zu sehen. Jan Oppel aus der Nachrichtenredaktion berichtet, was die Fachleute herausgefunden haben.
3: Nach der stundenlangen Obduktion noch nicht sehr viel. Bis zum späten Abend wurde am Strand gearbeitet. Verletzungen sind nicht festgestellt worden. Im Maul und im Magen des Wals wurden auch keine Netze gefunden. Gewebeproben kommen jetzt in ein Labor. Bis Ergebnisse vorliegen, könnte es aber noch Wochen oder sogar Monate dauern. Das Tier war ja im März und April durch eine wochenlange Odyssee in der Wismarer Bucht berühmt geworden. Eine private Initiative hatte den Wal schließlich in einer umstrittenen Aktion Richtung Nordsee geschleppt und freigelassen.
1: Das waren die Nachrichten. Das Wetter in Deutschland: tagsüber länger trocken, zwischendurch aber auch Schauer und später von Westen her Gewitter, 18 bis 21 Grad. Am Samstag vor allem im Osten Sonne, ansonsten auch Wolken und kurze Schauer möglich, aber meistens ist es trocken, 19 bis 24 Grad. Und am Sonntag gibt es Sonne und Wolken, im Norden selten Schauer, bei 16 bis 23 Grad. Es ist jetzt 3.03 Uhr.
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4: Keine Munitionsfabrik in Braunschweig. Grüne lehnen CDU-Pläne für interkommunales Gewerbegebiet ab. Junger Blick auf die deutsche Teilung. Studierende gestalten Zukunft des Zonengrenzmuseums Helmstedt mit. Und Planet Afrika. Ausstellung im Paläon lädt zur archäologischen Zeitreise. Im Studio Peter Michael Möckel. Die Meldungen im Einzelnen. Die Pläne für den Bau einer Munitionsfabrik an der Schnittstelle zwischen der Stadt Braunschweig und dem Landkreis Peine haben massive Kritik der Grünen ausgelöst. Beide Kreisverbände lehnten den Vorstoß der Braunschweiger CDU entschieden ab, heißt es in einer gemeinsamen Mitteilung. Vor 9 Jahren waren die Christdemokraten mit einem Antrag gescheitert, im Braunschweiger Südwesten ein interkommunales Gewerbegebiet zu errichten. In einer aktualisierten Fassung schlagen sie jetzt eine explizite Ausrichtung des Areals auf die Rüstungs- und Sicherheitsindustrie vor. Die Ansiedlung von Rüstungsunternehmen in dicht besiedeltem Gebiet sei realitätsfremd und erhöhe die Gefahr, zum Angriffsziel zu werden, erklärte der Kreisverbandssprecher der Braunschweiger Grünen, Andreas Hoffmann. Seine Peiner Parteifreundin Monika Berghahn kritisierte zudem, der Antrag ignoriere bestehende Gewerbeflächen und belaste die Region durch zusätzlichen Verkehr und Emissionen. Beide Politiker forderten stattdessen nachhaltige Lösungen, die Ökologie und Lebensqualität berücksichtigen. 20 Studierende der Universitäten Regensburg und Halle an der Saale haben an einer Projektwoche in Helmstedt teilgenommen. Thema war nach Angaben der Kreisverwaltung die Neugestaltung des Zonengrenzmuseums. Vor Ort entwickelten die angehenden Akademiker demnach Ideen, um die Dauerausstellung moderner und ansprechender zu gestalten. Die jungen Leute hätten die deutsche Teilung nicht selbst erlebt, sagte der Leiter der kreiseigenen Museen, Matthias Meinhardt. Ihre Perspektive sei daher besonders wertvoll. Die Studierenden hätten neue Anforderungen an die Präsentation formuliert, etwa durch filmische Elemente oder interaktive Angebote. Wie Meinhardt weiter mitteilte, sollen die Ergebnisse der Projektwoche in die geplante Überarbeitung der Ausstellung einfließen. Im Forschungszentrum Paleon in Schöningen ist eine internationale Wanderausstellung eröffnet worden, die durch mehr als 2 Millionen Jahre der afrikanischen Geschichte führt. Im Mittelpunkt stehen einer Mitteilung zufolge aktuelle Forschungen, die neue Perspektiven auf den Kontinent jenseits von Klischees eröffnen. Die Besucher werden in 2 Sprachen durch 6 verschiedene Themenbereiche geleitet. Die Ausstellung mit dem Titel Planet Afrika – Eine archäologische Zeitreise ist ab sofort bis Ende Mai nächsten Jahres zu sehen. Alle Infos zu Öffnungszeiten und Führungen bietet die Webseite forschungsmuseum-schöningen.de. Soweit die Nachrichten aus der Region. 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
1: Um 4 Uhr mit Wolfgang Berger. Der in Norddeutschland als Maskenmann bekannt gewordene Serienmörder ist jetzt auch in Frankreich verurteilt worden. Der Mann hatte 2004 in der Bretagne einen Jungen aus einem Schullandheim entführt und ermordet. Er wurde im französischen Nord zu einer lebenslangen Haftstrafe verurteilt. Aus der Nachrichtenredaktion Jan Busche.
2: Die Leiche des Jungen ist damals nach mehreren Wochen in einem Teich in der Bretagne entdeckt worden. Der heute 55-jährige Täter stammt aus Bremen. Der Pädagoge hatte fast 20 Jahre lang kleine Jungen missbraucht, vor allem in den 90ern. 3 von ihnen entführte er aus einem Schullandheim, Internat bzw. Zeltlager in Niedersachsen und Schleswig-Holstein und ermordete sie. Nach jahrelangen Ermittlungen führte ein ehemaliges Opfer die Polizei auf die richtige Spur. 2011 wurde der sogenannte Maskenmann in Hamburg festgenommen. Ein Jahr später vom Landgericht Stade verurteilt.
1: Der ukrainische Präsident Zelensky schlägt Kreml-Chef Putin ein direktes Treffen vor. In einem offenen Brief regt er Verhandlungen über ein Ende des Kriegs in der Ukraine an, und zwar in einem neutralen Land. Aus der Nachrichtenredaktion Ivo Maroschik.
3: Zunächst schlägt Zelensky eine Waffenruhe entlang der aktuellen Frontlinie vor. Dann soll ein direktes Treffen mit Putin folgen. Kreml-Chef Putin ist auf diesen Vorschlag noch nicht eingegangen. Er verwies im Gespräch mit ausländischen Journalisten auf ältere Vorschläge, um den Krieg zu beenden. Putin behauptete aber, Russlands Truppen würden täglich an der Front vorrücken. US-Präsident Trump reagierte erfreut auf den Vorstoß. Ein direktes Treffen wäre großartig, sie sollten es hinbekommen, sagte er. Beide Seiten müssten aber Kompromisse eingehen.
1: Die Lufthansa sucht heute nach der Ursache für den Zwischenfall gestern am Frankfurter Flughafen. Bei einer Boeing 787 war das vordere Fahrwerk eingeknickt und die Maschine sackte auf einer Parkposition zu Boden. An Bord war die 13-köpfige Crew, aber noch keine Passagiere. Mehrere der Beschäftigten wurden verletzt. Die Boeing soll heute in einer Technikhalle am Flughafen Frankfurt untersucht werden. Auf der dänischen Insel Anholt ist der Buckelwal obduziert worden, der immer wieder an der deutschen Ostseeküste gestrandet ist. Fachleute haben den Kadaver zerlegt und untersucht. Warum der Wal verendet ist, konnten sie aber noch nicht feststellen. Verletzungen seien nicht zu erkennen gewesen. Im Maul und im Magen wurden keine Netze gefunden. Gewebeproben sollen jetzt im Labor untersucht werden. Das waren die Nachrichten. Und hier noch das Wetter in Deutschland. Tagsüber länger trocken, zwischendurch aber auch Schauer und später von Westen her Gewitter. 18 bis 21 Grad. Am Samstag vor allem im Osten Sonne, ansonsten auch Wolken und kurze Schauer, aber meistens bleibt es trocken. Das Ganze bei 19 bis 24 Grad. Und am Sonntag Sonne und Wolken, im Norden selten Schauer, 16 bis 23 Grad. Es ist 4.03 Uhr.
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4: Keine Munitionsfabrik in Braunschweig. Grüne lehnen CDU-Pläne für interkommunales Gewerbegebiet ab. Junger Blick auf die deutsche Teilung. Studierende gestalten Zukunft des Zonengrenzmuseums Helmstedt mit. Und Planet Afrika. Ausstellung im Paläon lädt zur archäologischen Zeitreise. Im Studio Peter Michael Möckel. Die Meldungen im Einzelnen. Die Pläne für den Bau einer Munitionsfabrik an der Schnittstelle zwischen der Stadt Braunschweig und dem Landkreis Peine haben massive Kritik der Grünen ausgelöst. Beide Kreisverbände lehnten den Vorstoß der Braunschweiger CDU entschieden ab, heißt es in einer gemeinsamen Mitteilung. Vor 9 Jahren waren die Christdemokraten mit einem Antrag gescheitert, im Braunschweiger Südwesten ein interkommunales Gewerbegebiet zu errichten. In einer aktualisierten Fassung schlagen sie jetzt eine explizite Ausrichtung des Areals auf die Rüstungs- und Sicherheitsindustrie vor. Die Ansiedlung von Rüstungsunternehmen in dicht besiedeltem Gebiet sei realitätsfremd und erhöhe die Gefahr, zum Angriffsziel zu werden, erklärte der Kreisverbandssprecher der Braunschweiger Grünen, Andreas Hoffmann. Seine Peiner Parteifreundin Monika Berghahn kritisierte zudem, der Antrag ignoriere bestehende Gewerbeflächen und belaste die Region durch zusätzlichen Verkehr und Emissionen. Beide Politiker forderten stattdessen nachhaltige Lösungen, die Ökologie und Lebensqualität berücksichtigen. 20 Studierende der Universitäten Regensburg und Halle an der Saale haben an einer Projektwoche in Helmstedt teilgenommen. Thema war nach Angaben der Kreisverwaltung die Neugestaltung des Zonengrenzmuseums. Vor Ort entwickelten die angehenden Akademiker demnach Ideen, um die Dauerausstellung moderner und ansprechender zu gestalten. Die jungen Leute hätten die deutsche Teilung nicht selbst erlebt, sagte der Leiter der kreiseigenen Museen, Matthias Meinhardt. Ihre Perspektive sei daher besonders wertvoll. Die Studierenden hätten neue Anforderungen an die Präsentation formuliert, etwa durch filmische Elemente oder interaktive Angebote. Wie Meinhardt weiter mitteilte, sollen die Ergebnisse der Projektwoche in die geplante Überarbeitung der Ausstellung einfließen. Im Forschungszentrum Paleon in Schöningen ist eine internationale Wanderausstellung eröffnet worden, die durch mehr als 2 Millionen Jahre der afrikanischen Geschichte führt. Im Mittelpunkt stehen einer Mitteilung zufolge aktuelle Forschungen, die neue Perspektiven auf den Kontinent jenseits von Klischees eröffnen. Die Besucher werden in 2 Sprachen durch 6 verschiedene Themenbereiche geleitet. Die Ausstellung mit dem Titel Planet Afrika, eine archäologische Zeitreise, ist ab sofort bis Ende Mai nächsten Jahres zu sehen. Alle Infos zu Öffnungszeiten und Führungen bietet die Webseite forschungsmuseum-schöningen.de. Soweit die Nachrichten aus der Region. 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
1: Um 5 Uhr mit Wolfgang Berger. Der in Norddeutschland als Maskenmann bekannt gewordene Serienmörder ist jetzt auch in Frankreich verurteilt worden. Der Mann hatte 2004 in der Bretagne einen Jungen aus einem Schullandheim entführt und ermordet. Er wurde im französischen Nantes zu einer lebenslangen Haftstrafe verurteilt. Aus der Nachrichtenredaktion Jan Busche.
2: Die Leiche des Jungen ist damals nach mehreren Wochen in einem Teich in der Bretagne entdeckt worden. Der heute 55-jährige Täter stammt aus Bremen. Der Pädagoge hatte fast 20 Jahre lang kleine Jungen missbraucht, vor allem in den 90ern. 3 von ihnen entführte er aus einem Schullandheim, Internat bzw. Zeltlager in Niedersachsen und Schleswig-Holstein und ermordete sie. 2011 wurde der sogenannte Maskenmann in Hamburg festgenommen, ein Jahr später vom Landgericht Stade verurteilt.
1: Der ukrainische Präsident Selenskyj schlägt Kreml-Chef Putin ein direktes Treffen vor. In einem offenen Brief regt er Verhandlungen über ein Ende des Kriegs in der Ukraine an, und zwar in einem neutralen Land, etwa der Schweiz, der Türkei oder in einem arabischen Land. Zunächst schlägt Selenskyj eine Waffenruhe entlang der aktuellen Frontlinie vor. Dann soll ein direktes Treffen mit Putin folgen. Die Verhandlungen über den EU-Beitritt der 6 Westbalkanstaaten und mit Moldau sollen beschleunigt werden. Dafür setzt sich Bundeskanzler Merz ein. Auch die französische Regierung trägt den Vorstoß mit. Die 6 Westbalkanstaaten sollen auch schon vor dem Beitritt enger in die Europäische Union eingebunden werden. Das ist das wichtigste Thema beim EU-Westbalkan-Gipfel heute in der Küstenstadt Tivat in Montenegro. Auf der dänischen Insel Anholt ist der verendete Buckelwal obduziert worden. Fachleute haben den Kadaver zerlegt, untersucht und die Einzelteile in einen Container gelegt. Am Strand von Anholt ist jetzt kaum noch etwas von dem Wal zu sehen. Jan Oppel aus der Nachrichtenredaktion berichtet, was die Fachleute herausgefunden haben.
3: Nach der stundenlangen Obduktion noch nicht sehr viel. Bis zum späten Abend wurde am Strand gearbeitet. Verletzungen sind nicht festgestellt worden. Im Maul und im Magen des Wals wurden auch keine Netze gefunden. Gewebeproben kommen jetzt in ein Labor. Bis Ergebnisse vorliegen, könnte es aber noch Wochen oder sogar Monate dauern. Das Tier war ja im März und April durch eine wochenlange Odyssee in der Wismarer Bucht berühmt geworden. Eine private Initiative hatte den Wal schließlich in einer umstrittenen Aktion Richtung Nordsee geschleppt und freigelassen.
1: Das waren die Nachrichten. Und das Wetter in Deutschland. Tagsüber länger trocken, zwischendurch aber auch Schauer und später von Westen Gewitter, 18 bis 21 Grad. Am Samstag vor allem im Osten Sonne. Ansonsten gibt es auch Wolken und kurze Schauer, aber meistens bleibt es trocken bei 19 bis 24 Grad. Und am Sonntag Sonne und Wolken, im Norden selten Schauer bei 16 bis 23 Grad. Es ist 5.03 Uhr.
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4: Keine Munitionsfabrik in Braunschweig. Grüne lehnen CDU-Pläne für interkommunales Gewerbegebiet ab. Junger Blick auf die deutsche Teilung. Studierende gestalten Zukunft des Zonengrenzmuseums Helmstedt mit. Und Planet Afrika. Ausstellung im Paläon lädt zur archäologischen Zeitreise. Im Studio Peter Michael Möckel. Die Meldungen im Einzelnen. Die Pläne für den Bau einer Munitionsfabrik an der Schnittstelle zwischen der Stadt Braunschweig und dem Landkreis Peine haben massive Kritik der Grünen ausgelöst. Beide Kreisverbände lehnten den Vorstoß der Braunschweiger CDU entschieden ab, heißt es in einer gemeinsamen Mitteilung. Vor 9 Jahren waren die Christdemokraten mit einem Antrag gescheitert, im Braunschweiger Südwesten ein interkommunales Gewerbegebiet zu errichten. In einer aktualisierten Fassung schlagen sie jetzt eine explizite Ausrichtung des Areals auf die Rüstungs- und Sicherheitsindustrie vor. Die Ansiedlung von Rüstungsunternehmen in dicht besiedeltem Gebiet sei realitätsfremd und erhöhe die Gefahr, zum Angriffsziel zu werden, erklärte der Kreisverbandssprecher der Braunschweiger Grünen, Andreas Hoffmann. Seine Peiner Parteifreundin Monika Berghahn kritisierte zudem, der Antrag ignoriere bestehende Gewerbeflächen und belaste die Region durch zusätzlichen Verkehr und Emissionen. Beide Politiker forderten stattdessen nachhaltige Lösungen, die Ökologie und Lebensqualität berücksichtigen. 20 Studierende der Universitäten Regensburg und Halle an der Saale haben an einer Projektwoche in Helmstedt teilgenommen. Thema war nach Angaben der Kreisverwaltung die Neugestaltung des Zonengrenzmuseums. Vor Ort entwickelten die angehenden Akademiker demnach Ideen, um die Dauerausstellung moderner und ansprechender zu gestalten. Die jungen Leute hätten die deutsche Teilung nicht selbst erlebt, sagte der Leiter der kreiseigenen Museen, Matthias Meinhardt. Ihre Perspektive sei daher besonders wertvoll. Die Studierenden hätten neue Anforderungen an die Präsentation formuliert, etwa durch filmische Elemente oder interaktive Angebote. Wie Meinhardt weiter mitteilte, sollen die Ergebnisse der Projektwoche in die geplante Überarbeitung der Ausstellung einfließen. Im Forschungszentrum Paleon in Schöningen ist eine internationale Wanderausstellung eröffnet worden, die durch mehr als 2 Millionen Jahre der afrikanischen Geschichte führt. Im Mittelpunkt stehen einer Mitteilung zufolge aktuelle Forschungen, die neue Perspektiven auf den Kontinent jenseits von Klischees eröffnen. Die Besucher werden in 2 Sprachen durch 6 verschiedene Themenbereiche geleitet. Die Ausstellung mit dem Titel Planet Afrika – Eine archäologische Zeitreise ist ab sofort bis Ende Mai nächsten Jahres zu sehen. Alle Infos zu Öffnungszeiten und Führungen bietet die Webseite forschungsmuseum-schöningen.de. Soweit die Nachrichten aus der Region. 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
1: Keine Munitionsfabrik in Braunschweig. Grüne lehnen CDU-Pläne für interkommunales Gewerbegebiet ab. Junger Blick auf die deutsche Teilung. Studierende gestalten Zukunft des Zonengrenzmuseums Helmstedt mit. Und Planet Afrika. Ausstellung im Paläon lädt zur archäologischen Zeitreise. Im Studio Peter Michael Möckel. Die Meldungen im Einzelnen. Die Pläne für den Bau einer Munitionsfabrik an der Schnittstelle zwischen der Stadt Braunschweig und dem Landkreis Peine haben massive Kritik der Grünen ausgelöst. Beide Kreisverbände lehnten den Vorstoß der Braunschweiger CDU entschieden ab, heißt es in einer gemeinsamen Mitteilung. Vor 9 Jahren waren die Christdemokraten mit einem Antrag gescheitert, im Braunschweiger Südwesten ein interkommunales Gewerbegebiet zu errichten. In einer aktualisierten Fassung schlagen sie jetzt eine explizite Ausrichtung des Areals auf die Rüstungs- und Sicherheitsindustrie vor. Die Ansiedlung von Rüstungsunternehmen in dicht besiedeltem Gebiet sei realitätsfremd und erhöhe die Gefahr, zum Angriffsziel zu werden, erklärte der Kreisverbandssprecher der Braunschweiger Grünen, Andreas Hoffmann. Seine Peiner Parteifreundin Monika Berghahn kritisierte zudem, der Antrag ignoriere bestehende Gewerbeflächen und belaste die Region durch zusätzlichen Verkehr und Emissionen. Beide Politiker forderten stattdessen nachhaltige Lösungen, die Ökologie und Lebensqualität berücksichtigen. 20 Studierende der Universitäten Regensburg und Halle an der Saale haben an einer Projektwoche in Helmstedt teilgenommen. Thema war nach Angaben der Kreisverwaltung die Neugestaltung des Zonengrenzmuseums. Vor Ort entwickelten die angehenden Akademiker demnach Ideen, um die Dauerausstellung moderner und ansprechender zu gestalten. Die jungen Leute hätten die deutsche Teilung nicht selbst erlebt, sagte der Leiter der kreiseigenen Museen, Matthias Meinhardt. Ihre Perspektive sei daher besonders wertvoll. Die Studierenden hätten neue Anforderungen an die Präsentation formuliert, etwa durch filmische Elemente oder interaktive Angebote. Wie Meinhardt weiter mitteilte, sollen die Ergebnisse der Projektwoche in die geplante Überarbeitung der Ausstellung einfließen. Im Forschungszentrum Paläon in Schöningen ist eine internationale Wanderausstellung eröffnet worden, die durch mehr als 2 Millionen Jahre der afrikanischen Geschichte führt. Im Mittelpunkt stehen einer Mitteilung zufolge aktuelle Forschungen, die neue Perspektiven auf den Kontinent jenseits von Klischees eröffnen. Die Besucher werden in 2 Sprachen durch 6 verschiedene Themenbereiche geleitet. Die Ausstellung mit dem Titel Planet Afrika, eine archäologische Zeitreise, ist ab sofort bis Ende Mai nächsten Jahres zu sehen. Alle Infos zu Öffnungszeiten und Führungen bietet die Webseite forschungsmuseum-schöningen.de. Soweit die Nachrichten aus der Region. 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
1: Um 6 Uhr mit Claudia Drews. Der ukrainische Präsident Selenskyj schlägt Kreml-Chef Putin ein direktes Treffen vor. In einem offenen Brief regt er Verhandlungen über ein Ende des Krieges in der Ukraine an, und zwar in einem neutralen Land, etwa der Schweiz, der Türkei oder in einem arabischen Land. Aus der Nachrichtenredaktion Ivo Maroschik.
2: Zunächst schlägt Selenskyj eine Waffenruhe entlang der aktuellen Frontlinie vor. Dann soll ein direktes Treffen mit Putin folgen. Es sei schon immer Sache der Anführer gewesen, Schlüsselfragen zu lösen. Auf die Vermittlung der USA setzt Selenskyj mittlerweile nicht mehr. Die US-Regierung konzentriere sich auf den Iran und es wäre falsch, darauf zu warten, dass sie ihre Aufmerksamkeit wieder auf den Konflikt in Europa richte. Kreml-Chef Putin ist auf diesen Vorschlag noch nicht eingegangen. Er verwies im Gespräch mit ausländischen Journalisten auf ältere Vorschläge, um den Krieg zu beenden. Putin behauptete aber, Russlands Truppen würden täglich an der Front vorrücken. Mit Spannung wird jetzt erwartet, ob er in seiner Rede heute beim Wirtschaftsforum in St. Petersburg auf Selenskyjs Vorschlag antwortet. US-Präsident Trump reagierte erfreut auf den Vorstoß. Ein direktes Treffen wäre großartig, sie sollten es hinbekommen, sagte er. Beide Seiten müssten aber Kompromisse eingehen.
1: Vertreter der Europäischen Union und der Westbalkanländer beraten heute über eine engere Zusammenarbeit. Am Gipfel in der Küstenstadt Tivat in Montenegro nimmt auch Bundeskanzler Merz teil. Aus Berlin, Georg Schwarte.
3: Merz hatte bereits im Vorfeld in einem Brief an die EU-Spitze dafür geworben, den 6 Westbalkanstaaten auf ihrem Weg in die EU mit Zugeständnissen, wie beispielsweise dem ungehinderten Zugang zum EU-Binnenmarkt, entgegenzukommen. Außenminister Wadefuhl, der erst Ende letzten Jahres alle Westbalkanländer bereist hatte, warnt weiter nachdrücklich davor, dass der Einfluss Russlands und Chinas im Westbalkan wachse. Das könne nicht im europäischen Interesse sein.
1: Bundesgesundheitsministerin Warken hat ihren Vorschlag für eine Pflegereform gegen Kritik verteidigt. Angesichts der Finanzprobleme in der Pflegeversicherung sei ein breiter Ansatz erforderlich gewesen, sagte die Ministerin in den ARD-Tagesthemen. Warkes Gesetzentwurf sieht etwa Einsparungen bei Heimkosten, strengere Maßstäbe bei der Pflegebedürftigkeit und eine Kürzung der Rentenbeiträge für pflegende Angehörige vor. Aus Warkens Sicht ein notwendiger Schritt.
4: Wir werden sie auch weiterhin in großem Umfang bezahlen. Bis zu 70% dieser Rentenversicherungsbeiträge werden weiterhin durch die Pflegeversicherung geleistet. Es werden dadurch auch Anwartschaften erworben, werden aber weniger Anwartschaften erworben werden können in Zukunft. Und es ist schlicht der Tatsache geschuldet, dass das System nicht mehr weiter in diesem vollen Umfang diese Kosten übernehmen kann. Das ist schlicht aufgrund des Defizits nicht mehr möglich, zumindest in den nächsten Jahren.
1: Bundesgesundheitsministerin Warken. Im Norden halten viele Menschen Vereine für unverzichtbar. Das ist das Ergebnis einer nicht repräsentativen, aber gewichteten Umfrage von NDR fragt. 22.000 Menschen haben mitgemacht. 93% finden, dass Vereine einen wichtigen Beitrag zum gesellschaftlichen Zusammenhalt leisten. Aus Hamburg, Lukas Knauer.
5: Gleichzeitig sehen 79% ein Nachwuchsproblem. Um Vereine zukunftsfähig zu machen, wünschen sich die Befragten vor allem attraktivere Angebote für junge Menschen, eine stärkere Förderung des Ehrenamts und mehr Kooperation mit Schulen, Kitas oder Unternehmen. Vereine werden außerdem als wichtige Brücke zwischen den Generationen wahrgenommen. 3/4 der Befragten, die sich bereits in einem Verein engagieren, berichten, dass Jüngere und Ältere in ihren Vereinen gemeinsam aktiv sind und voneinander profitieren. Ein großer Teil findet, Vereine sind keineswegs überholt, müssen sich aber weiterentwickeln, um auch künftig Menschen für gemeinschaftliches Engagement zu begeistern.
1: Auf der dänischen Insel Anholt ist der Buckelwal obduziert worden, der immer wieder an der deutschen Ostseeküste gestrandet ist. Fachleute haben den Kadaver zerlegt und untersucht. Warum der Wal verendet ist, konnten sie aber noch nicht feststellen. Verletzungen seien nicht zu erkennen gewesen. Im Maul und im Magen wurden keine Netze gefunden. Gewebeproben sollen jetzt im Labor untersucht werden. Nach der Obduktion steht aber fest, dass es sich um ein Buckelwalweibchen handelte. Das waren die Nachrichten. Das Wetter in Norddeutschland, Sonne und Wolken, auch mal stark bewölkt, im Tagesverlauf von Westen her Schauer und Gewitter. Höchstwerte 17 bis 21 Grad. Morgen gebietsweise trüb, später ein Wechsel aus Sonne und Wolken, ab und an Schauer, vereinzelt auch Gewitter, Höchstwerte dann 19 bis 22 Grad. Und am Sonntag wolkig, zeitweise Schauer und vereinzelt Gewitter bei 18 bis 21 Grad. Es ist 6.05 Uhr.
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6: Keine Munitionsfabrik in Braunschweig. Grüne lehnen CDU-Pläne für interkommunales Gewerbegebiet ab. Junger Blick auf die deutsche Teilung. Studierende gestalten Zukunft des Zonengrenzmuseums Helmstedt mit. Und Planet Afrika. Ausstellung im Paläon lädt zur archäologischen Zeitreise. Im Studio Peter Michael Möckel. Die Meldungen im Einzelnen. Die Pläne für den Bau einer Munitionsfabrik an der Schnittstelle zwischen der Stadt Braunschweig und dem Landkreis Peine haben massive Kritik der Grünen ausgelöst. Beide Kreisverbände lehnten den Vorstoß der Braunschweiger CDU entschieden ab, heißt es in einer gemeinsamen Mitteilung. Vor 9 Jahren waren die Christdemokraten mit einem Antrag gescheitert, im Braunschweiger Südwesten ein interkommunales Gewerbegebiet zu errichten. In einer aktualisierten Fassung schlagen sie jetzt eine explizite Ausrichtung des Areals auf die Rüstungs- und Sicherheitsindustrie vor. Die Ansiedlung von Rüstungsunternehmen in dicht besiedeltem Gebiet sei realitätsfremd und erhöhe die Gefahr, zum Angriffsziel zu werden, erklärte der Kreisverbandssprecher der Braunschweiger Grünen, Andreas Hoffmann. Seine Peiner Parteifreundin Monika Berghahn kritisierte zudem, der Antrag ignoriere bestehende Gewerbeflächen und belaste die Region durch zusätzlichen Verkehr und Emissionen. Beide Politiker forderten stattdessen nachhaltige Lösungen, die Ökologie und Lebensqualität berücksichtigen. 20 Studierende der Universitäten Regensburg und Halle an der Saale haben an einer Projektwoche in Helmstedt teilgenommen. Thema war nach Angaben der Kreisverwaltung die Neugestaltung des Zonengrenzmuseums. Vor Ort entwickelten die angehenden Akademiker demnach Ideen, um die Dauerausstellung moderner und ansprechender zu gestalten. Die jungen Leute hätten die deutsche Teilung nicht selbst erlebt, sagte der Leiter der kreiseigenen Museen, Matthias Meinhardt. Ihre Perspektive sei daher besonders wertvoll. Die Studierenden hätten neue Anforderungen an die Präsentation formuliert, etwa durch filmische Elemente oder interaktive Angebote. Wie Meinhardt weiter mitteilte, sollen die Ergebnisse der Projektwoche in die geplante Überarbeitung der Ausstellung einfließen. Im Forschungszentrum Paläon in Schöningen ist eine internationale Wanderausstellung eröffnet worden, die durch mehr als 2 Millionen Jahre der afrikanischen Geschichte führt. Im Mittelpunkt stehen einer Mitteilung zufolge aktuelle Forschungen, die neue Perspektiven auf den Kontinent jenseits von Klischees eröffnen. Die Besucher werden in 2 Sprachen durch 6 verschiedene Themenbereiche geleitet. Die Ausstellung mit dem Titel Planet Afrika, eine archäologische Zeitreise, ist ab sofort bis Ende Mai nächsten Jahres zu sehen. Alle Infos zu Öffnungszeiten und Führungen bietet die Webseite forschungsmuseum-schöningen.de. Soweit die Nachrichten aus der Region. 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

0: mit und Planet Afrika. Ausstellung im Paläon lädt zur archäologischen Zeitreise. Im Studio Peter Michael Möckel. Die Meldungen im Einzelnen. Die Pläne für den Bau einer Munitionsfabrik an der Schnittstelle zwischen der Stadt Braunschweig und dem Landkreis Peine haben massive Kritik der Grünen ausgelöst. Beide Kreisverbände lehnten den Vorstoß der Braunschweiger CDU entschieden ab, heißt es in einer gemeinsamen Mitteilung. Vor 9 Jahren waren die Christdemokraten mit einem Antrag gescheitert, im Braunschweiger Südwesten ein interkommunales Gewerbegebiet zu errichten. In einer aktualisierten Fassung schlagen sie jetzt eine explizite Ausrichtung des Areals auf die Rüstungs- und Sicherheitsindustrie vor. Die Ansiedlung von Rüstungsunternehmen in dicht besiedeltem Gebiet sei realitätsfremd und erhöhe die Gefahr, zum Angriffsziel zu werden, erklärte der Kreisverbandssprecher der Braunschweiger Grünen, Andreas Hoffmann. Seine Peiner Parteifreundin Monika Berghahn kritisierte zudem, der Antrag ignoriere bestehende Gewerbeflächen und belaste die Region durch zusätzlichen Verkehr und Emissionen. Beide Politiker forderten stattdessen nachhaltige Lösungen, die Ökologie und Lebensqualität berücksichtigen. 20 Studierende der Universitäten Regensburg und Halle an der Saale haben an einer Projektwoche in Helmstedt teilgenommen. Thema war nach Angaben der Kreisverwaltung die Neugestaltung des Zonengrenzmuseums. Vor Ort entwickelten die angehenden Akademiker demnach Ideen, um die Dauerausstellung moderner und ansprechender zu gestalten. Die jungen Leute hätten die deutsche Teilung nicht selbst erlebt, sagte der Leiter der kreiseigenen Museen, Matthias Meinhardt. Ihre Perspektive sei daher besonders wertvoll. Die Studierenden hätten neue Anforderungen an die Präsentation formuliert, etwa durch filmische Elemente oder interaktive Angebote. Wie Meinhardt weiter mitteilte, sollen die Ergebnisse der Projektwoche in die geplante Überarbeitung der Ausstellung einfließen. Im Forschungszentrum Paläon in Schöningen ist eine internationale Wanderausstellung eröffnet worden, die durch mehr als 2 Millionen Jahre der afrikanischen Geschichte führt. Im Mittelpunkt stehen einer Mitteilung zufolge aktuelle Forschungen, die neue Perspektiven auf den Kontinent jenseits von Klischees eröffnen. Die Besucher werden in 2 Sprachen durch 6 verschiedene Themenbereiche geleitet. Die Ausstellung mit dem Titel Planet Afrika – Eine archäologische Zeitreise ist ab sofort bis Ende Mai nächsten Jahres zu sehen. Alle Infos zu Öffnungszeiten und Führungen bietet die Webseite forschungsmuseum-schöningen.de. Soweit die Nachrichten aus der Region. 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
1: Um 7 Uhr mit Claudia Drews. Der ukrainische Präsident Selenskyj schlägt Kreml-Chef Putin ein direktes Treffen vor. In einem offenen Brief regt er Verhandlungen über ein Ende des Krieges in der Ukraine an, und zwar in einem neutralen Land, etwa der Schweiz, der Türkei oder in einem arabischen Land. Aus der Nachrichtenredaktion Ivo Maruschik.
2: Zunächst schlägt Selenskyj eine Waffenruhe entlang der aktuellen Frontlinie vor. Dann soll ein direktes Treffen mit Putin folgen. Es sei schon immer Sache der Anführer gewesen, Schlüsselfragen zu lösen. Auf die Vermittlung der USA setzt Selenskyj mittlerweile nicht mehr. Die US-Regierung konzentriere sich auf den Iran und es wäre falsch, darauf zu warten, dass sie ihre Aufmerksamkeit wieder auf den Konflikt in Europa richte. Kreml-Chef Putin ist auf diesen Vorschlag noch nicht eingegangen. Er verwies im Gespräch mit ausländischen Journalisten auf ältere Vorschläge, um den Krieg zu beenden. Putin behauptete aber, Russlands Truppen würden täglich an der Front vorrücken. Mit Spannung wird jetzt erwartet, ob er in seiner Rede heute beim Wirtschaftsforum in St. Petersburg auf Selenskyjs Vorschlag antwortet. US-Präsident Trump reagierte erfreut auf den Vorstoß. Ein direktes Treffen wäre großartig, sie sollten es hinbekommen, sagte er. Beide Seiten müssten aber Kompromisse eingehen.
1: Vertreter der Europäischen Union und der Westbalkanländer beraten heute über eine engere Zusammenarbeit. Am Gipfel in der Küstenstadt Tivat in Montenegro nimmt auch Bundeskanzler Merz teil. Aus Berlin, Georg Schwarte.
3: Merz hatte bereits im Vorfeld in einem Brief an die EU-Spitze dafür geworben, den 6 Westbalkanstaaten auf ihrem Weg in die EU mit Zugeständnissen, wie beispielsweise dem ungehinderten Zugang zum EU-Binnenmarkt, entgegenzukommen. Außenminister Wadefuhl, der erst Ende letzten Jahres alle Westbalkanländer bereist hatte, warnt weiter nachdrücklich davor, dass der Einfluss Russlands und Chinas im Westbalkan wachse. Das könne nicht im europäischen Interesse sein.
1: Die sogenannte Wiedergutmachungseinbürgerung richtet sich an Menschen, die selbst oder deren Vorfahren vom Unrecht des NS-Regimes betroffen waren. Ihnen steht ein deutscher Pass zu. Grundlage ist eine Reform des Staatsangehörigkeitsrechts von 2021. Jetzt hat das Bundesinnenministerium Zahlen dazu veröffentlicht. Aus Berlin, Jasper Ruppert.
4: Für Betroffene von NS-Unrecht gibt es die vereinfachte Möglichkeit, die deutsche Staatsangehörigkeit zu bekommen. Mehr als 50.000 Menschen haben dadurch seit 2021 einen deutschen Pass erhalten, weil sie oder ihre Vorfahren die deutsche Staatsangehörigkeit verloren haben oder sie nie erhalten konnten. Den deutschen Pass erhalten können Menschen jüdischen Glaubens und andere Betroffene, die aus politischen, rassistischen oder religiösen Gründen während der NS-Herrschaft die deutsche Staatsangehörigkeit verloren oder aufgegeben haben, sowie deren Nachfahren. Für die Einbürgerung gelten erleichterte Bedingungen. Ob die Antragsteller Deutsch sprechen können, spielt beispielsweise keine Rolle. Die Behörden gehen davon aus, dass die Betroffenen ihren deutschen Pass ohne eigenes Verschulden verloren haben. Die meisten Antragsteller leben im Ausland, besonders viele in Israel und Großbritannien.
1: Der Chef des Bayer-Konzerns Anderson hat angesichts der anhaltenden Blockade der Straße von Hormuz davor gewarnt, dass weltweit die Ernten einbrechen könnten. Durch die Meerenge laufe rund ein Drittel des Welthandels mit stickstoffbasiertem Dünger, sagte Anderson dem Portal T-Online. Bleibe die Route gesperrt, müsse schon im Herbst mit geringeren Ernten gerechnet werden. Engpässe erwartet der Chef des Agrar- und Pharmakonzerns auch beim Tierfutter, was wiederum zu steigenden Preisen bei verschiedenen Lebensmitteln führen dürfte. Eine Woche vor dem Start der Fußball-Weltmeisterschaft in Mexiko eskalieren dort Proteste von Lehrern. Die Gewerkschaft fordert deutlich höhere Gehälter. Aus Mexiko-Stadt, Anne Dämmer.
5: Demonstranten rannten mit abgebrochenen Laternenstangen gegen die Eingänge des Bildungsministeriums in Mexiko-Stadt, warfen Fensterscheiben ein und schossen Feuerwerkskörper auf die Einsatzkräfte ab, wie lokale Medien berichteten. Die Polizei reagierte mit Tränengas. Die mexikanische Präsidentin Claudia Sheinbaum lehnt ein hartes Vorgehen gegen die Protestierenden ab. Die Lehrer drohen nun mit Massenprotesten rund um die Eröffnung der WM am 11. Juni. Darunter beim Auftaktspiel Mexiko gegen Südafrika im Aztekenstadion.
1: Das waren die Nachrichten.
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6: Keine Munitionsfabrik in Braunschweig. Grüne lehnen CDU-Pläne für interkommunales Gewerbegebiet ab. Junger Blick auf die deutsche Teilung. Studierende gestalten Zukunft des Zonengrenzmuseums Helmstedt mit. Und Planet Afrika. Ausstellung im Paläon lädt zur archäologischen Zeitreise. Im Studio Peter Michael Möckel. Die Meldungen im Einzelnen. Die Pläne für den Bau einer Munitionsfabrik an der Schnittstelle zwischen der Stadt Braunschweig und dem Landkreis Peine haben massive Kritik der Grünen ausgelöst. Beide Kreisverbände lehnten den Vorstoß der Braunschweiger CDU entschieden ab, heißt es in einer gemeinsamen Mitteilung. Vor 9 Jahren waren die Christdemokraten mit einem Antrag gescheitert, im Braunschweiger Südwesten ein interkommunales Gewerbegebiet zu errichten. In einer aktualisierten Fassung schlagen sie jetzt eine explizite Ausrichtung des Areals auf die Rüstungs- und Sicherheitsindustrie vor. Die Ansiedlung von Rüstungsunternehmen in dicht besiedeltem Gebiet sei realitätsfremd und erhöhe die Gefahr, zum Angriffsziel zu werden, erklärte der Kreisverbandssprecher der Braunschweiger Grünen, Andreas Hoffmann. Seine Peiner Parteifreundin Monika Berghahn kritisierte zudem, der Antrag ignoriere bestehende Gewerbeflächen und belaste die Region durch zusätzlichen Verkehr und Emissionen. Beide Politiker forderten stattdessen nachhaltige Lösungen, die Ökologie und Lebensqualität berücksichtigen. 20 Studierende der Universitäten Regensburg und Halle an der Saale haben an einer Projektwoche in Helmstedt teilgenommen. Thema war nach Angaben der Kreisverwaltung die Neugestaltung des Zonengrenzmuseums. Vor Ort entwickelten die angehenden Akademiker demnach Ideen, um die Dauerausstellung moderner und ansprechender zu gestalten. Die jungen Leute hätten die deutsche Teilung nicht selbst erlebt, sagte der Leiter der kreiseigenen Museen, Matthias Meinhardt. Ihre Perspektive sei daher besonders wertvoll. Die Studierenden hätten neue Anforderungen an die Präsentation formuliert, etwa durch filmische Elemente oder interaktive Angebote. Wie Meinhardt weiter mitteilte, sollen die Ergebnisse der Projektwoche in die geplante Überarbeitung der Ausstellung einfließen. Im Forschungszentrum Paläon in Schöningen ist eine internationale Wanderausstellung eröffnet worden, die durch mehr als 2 Millionen Jahre der afrikanischen Geschichte führt. Im Mittelpunkt stehen einer Mitteilung zufolge aktuelle Forschungen, die neue Perspektiven auf den Kontinent jenseits von Klischees eröffnen. Die Besucher werden in 2 Sprachen durch 6 verschiedene Themenbereiche geleitet. Die Ausstellung mit dem Titel Planet Afrika, eine archäologische Zeitreise, ist ab sofort bis Ende Mai nächsten Jahres zu sehen. Alle Infos zu Öffnungszeiten und Führungen bietet die Webseite forschungsmuseum-schöningen.de. Soweit die Nachrichten aus der Region. 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
7: Um 7.07 Uhr, heute Vormittag, ist es meist freundlich. Am Nachmittag und Abend gibt es Schauer. Zwischendurch zeigt sich aber auch immer mal wieder die Sonne. Das Ganze bei 19 Grad am Tag und 11 Grad in der Nacht. Und die Aussichten für die nächsten Tage. Auch morgen und am Sonntag ist es wechselhaft bei dann 17 Grad am Tag und 13 Grad in der Nacht. 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Im Kreis Peine ist die Straße an der Hütte zwischen der Abzweigung nach Gardenstedt und Groß-Ilsede nach einer Überschwemmung gesperrt. Ansonsten liegt nichts vor, allen unterwegs gute und sichere Fahrt.
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7: Guten Morgen und herzlich willkommen zur Region aktuell. Heute ist Freitag, der 5. Juni und durch die Sendung begleitet sie Nicole Bayes. Hier gibt es gleich die Meldungen aus Niedersachsen. Außerdem Nachwuchs im Storchennest, Beringungsaktion für Jungstörche in Redaxhausen. Darum geht's in dieser halben Stunde Region aktuell.

0: 7.13 Uhr ist es. 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Vier Führungskräfte eines Pflegeheims im Harz sollen die Bewohner aus Profitgier über Jahre mit Medikamenten ruhiggestellt und eingesperrt haben. Seit gestern müssen sich das Betreiber-Ehepaar und zwei leitende Mitarbeiterinnen vor dem Landgericht Braunschweig verantworten. Mehr unter anderem dazu von Peter-Michael Möckel in Niedersachsen Kompakt.
1: Laut Anklage sollen in der Einrichtung in Langelsheim zwischen 2017 und 2021 unhaltbare Zustände geherrscht haben. Die Bewohner seien systematisch ausgeschaltet worden, um einen störungsfreien Pflegebetrieb zu gewährleisten, so die Staatsanwaltschaft. Zudem hätten die Beschuldigten Berichte zum Gesundheitszustand gefälscht und Gutachter belogen, um höhere Pflegegrade und damit höhere Zahlungen der Pflegekassen zu erzielen. Der zuständige Landkreis Goslar hatte die Heimleitung erst nach mehreren Strafanzeigen abgesetzt. Den Beschuldigten wird unter anderem Misshandlung von Schutzbefohlenen, Freiheitsberaubung und gewerbsmäßiger Bandenbetrug vorgeworfen. Für den Prozess sind bis Januar nächsten Jahres mehr als 50 Verhandlungstermine angesetzt. In den Tarifverhandlungen für den öffentlichen Nahverkehr in Niedersachsen haben sich beide Seiten auf eine Schlichtung geeinigt. Das teilten der Kommunale Arbeitgeberverband und die Gewerkschaft Verdi gestern nach der sechsten Verhandlungsrunde mit. Zwei unabhängige Schlichter sollen nun versuchen, eine Einigung herbeizuführen. Verdi fordert Entlastungen bei der Wochenarbeitszeit, mehr Urlaubstage und höhere Zuschläge für Wochenendarbeit. Die Arbeitgeber bieten bislang einen zusätzlichen Urlaubstag ab 2027 und die Umwandlung von zwei freien Tagen in Urlaubstage an. Der Tarifkonflikt hatte in den vergangenen Wochen bereits zu mehreren Warnstreiks geführt. In unserer Region waren davon unter anderem Braunschweig und Wolfsburg betroffen. Bei einem Symposium im Landeskriminalamt haben Fachleute verschiedener Disziplinen vor einer zunehmenden Unterwanderung legaler Strukturen durch die organisierte Kriminalität gewarnt. LKA-Präsident Thorsten Massinger erklärte, die organisierte Kriminalität sei inzwischen hochgradig international, wirtschaftlich vernetzt, digital, flexibel und arbeitsteilig. Innenministerin Daniela Behrens betonte, organisierte Kriminalität ziele auf Einfluss und wirtschaftliche Macht ab und gefährde zentrale Grundlagen des demokratischen Systems. Ein wichtiger Ansatz sei, die Kriminellen bei ihren illegalen Gewinnen zu treffen und damit an ihrer empfindlichsten Stelle. Auch der Osnabrücker Strafrechtler Arndt Sinn sprach sich für eine konsequente Vermögensabschöpfung aus. Laut LKA gab es im Jahr 2024 landesweit 82 Ermittlungsverfahren mit 712 Tatverdächtigen aus 50 Staaten. Schwerpunkt war der internationale Rauschgifthandel. Dabei wurden der Behörde zufolge rund 7,5 Millionen Euro abgeschöpft. In Niedersachsen warten aktuell 745 Menschen auf ein Spenderorgan. Das geht aus Medienberichten im Vorfeld des jährlichen Tages der Organspende hervor, der jeweils am ersten Samstag im Juni begangen wird. Danach werden derzeit 766 Organe benötigt. Im laufenden Jahr wurden bis Ende April aber landesweit nur 98 Organe gespendet. Gesundheitsminister Andreas Philippi betonte, es gebe zu wenige Spenderorgane, obwohl viele Menschen zur Organspende bereit seien. Der SPD-Politiker sprach sich erneut für die sogenannte Widerspruchslösung aus, um mehr Leben zu retten. Die in Deutschland bislang geltende Zustimmungslösung bringe keine ausreichenden Fortschritte, so Philippi. Die Blauzungenkrankheit breitet sich weiter aus. Nach dem Nachweis des Virus im hessischen Landkreis Fulda wurde im Radius von 150 Kilometern um den Betrieb eine Sperrzone verhängt. Davon sind auch mehrere Landkreise in Südniedersachsen betroffen, darunter Göttingen, Holzminden und Goslar. Damit unterliegen sie besonderen Vorgaben für den Transport und Handel von Schafen, Rindern und Ziegen. Die Krankheit wird durch Stechmücken übertragen und ist für Menschen ungefährlich. Bei Tieren kann sie aber zu schweren Symptomen führen. Beim 39. Tag der Niedersachsen nimmt die Stadt Braunschweig als Gastgeber insbesondere auch mobilitätseingeschränkte Besucher in den Blick. Wie die Verwaltung auf ihrer Facebook-Seite mitteilte, sind unter anderem überfahrbare Kabelbrücken und Rollstuhlpodeste an den Bühnen geplant. Des Weiteren werden an verschiedenen Standorten barrierefreie Toiletten bereitgestellt. Die Eröffnung und der ökumenische Gottesdienst werden zudem von Gebärdendolmetschern begleitet. Und bei einigen Veranstaltungen bieten die ehrenamtlichen Sehbehindertenreporter eine Audiodeskription an. Das Landesfest findet vom 12. bis 14. Juni an vielen Schauplätzen in der Braunschweiger City statt. Alle Infos zum Programm und zu den einzelnen Themenmeilen und Bühnen bietet die städtische Webseite. Gemeinsam mit Bürgersendern aus ganz Niedersachsen ist auch Radio Okawelle live dabei. Und zwar auf der Bühne des Landestrachtenverbandes auf dem Kohlmarkt.
0: Soweit Niedersachsen kompakt von und mit Peter-Michael Möckel. Die Zeit jetzt, 7.18 Uhr.

0: 7.24 Uhr ist es. 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In unserer Region sind viele Storchenpaare zu Hause. So auch in der Weddeler Grabenniederung östlich von Braunschweig-Riddagshausen. Dort gibt es zurzeit zwei Nester. Aileen Schlädl war dabei, als gestern früh einige Jungstörche beringt wurden.
1: Auf etwa 11 Meter fährt Georg Fiedler im Hubwagen zum Storchennest hinauf. Der Weißstorchbeauftragte der Stadt Braunschweig ist seit Jahrzehnten im Naturschutz aktiv und kennt das Nest in der Weddeler Grabenniederung gut. Darin sitzen dieses Jahr zwei kleine Jungvögel, die beringt werden sollen. Das 15 und 16 Jahre alte Storchenpaar Mathilde und Heinrich nistet dort schon seit 2014 fast durchgehend. Mathilde stammt aus Mittelfranken, Heinrich aus dem Landkreis Gifhorn. Über 30 Jungtiere haben die beiden über die Jahre aufgezogen. Georg Fiedler erklärt, wie die Beringung abläuft.
2: Sie sind noch nicht Flüge, sie haben sich totgestellt. Der Altstorch ist weggeflogen, hat das Nest umkreist. Und bei den totgestellten, ruhigen Jungen konnte ich dann die Ringe anlegen. Das sind zwei Kunststoffhälften, die zusammengedrückt werden. Und die insgesamt viermal einen Kot tragen, wenn man den mit einem Fernrohr entziffert, dann kann man den Lebensweg des Storches verfolgen.
1: Die Ringe helfen dabei, die langen Reisewege der Störche nachzuverfolgen. Denn Weißstörche ziehen im Herbst bis nach Afrika. So kann man nachvollziehen, wo die Jungtiere sich zur Nahrungssuche einfinden oder wo sie später selbst nisten. Und im Todesfall kann der Storch identifiziert werden. Alle Beteiligten hoffen natürlich, dass sie Mathilde und Heinrich auch in den nächsten Jahren wieder begrüßen können. Anke Ketzel, Rangerin im Naturschutzgebiet Riddagshausen, teilt diesen Wunsch.
3: Wir hoffen natürlich jedes Jahr, dass die wiederkommen. Wird irgendwann mal nicht mehr so sein, weil die halt auch nicht jünger werden. Also die sind schon in einem relativ hohen Alter für einen Brutstorch und wahrscheinlich wird auch der Bruterfolg abnehmen. Aber wir hoffen sehr, dass die hier so bleiben. Aber ich denke, ich habe auch keine Bedenken, dass das Nest sofort wieder besetzt wird, wenn jetzt das Paar hier nicht mehr ist oder ein Teil verstirbt. Dann ist das ein super Standort hier und das wird sofort wieder belegt.
1: Dass das Storchenpaar immer wieder zurückkommt, ist kein Zufall. Das Naturschutzgebiet Riddagshausen bietet durch Nasswiesen und Tümpel einen hervorragenden Lebensraum für Amphibien, die Hauptnahrung der Störche. Auch Renaturierungen von Flussauen schaffen mehr Feuchtgebiete und damit einen optimalen Lebensraum. Die Population der Weißstörche steigt. Dennoch gibt es auch für sie Herausforderungen.
3: Ein Problem kann sich nur dadurch ergeben, dass es eben so klimatische Schwankungen gibt. Häufig ist es eben Nässe und Kälte in der Brutzeit, also wenn die Jungvögel so in der kritischen Phase sind. Oder es ist eben extreme Trockenheit. Dann herrscht eben Nahrungsmangel und die Störche können, also es ist ja so, dass Jungstörche, wenn sie ganz klein sind, mit Regenwürmern gefüttert werden. Und wenn es dann nicht regnet, ist es ganz schwierig, dass sie keine Nahrung finden für die Kleinen. Und später halt dann auch mit Fröschen. Und ja, das ist eben genauso. Wenn da kein Wasser da ist, die Frösche sich nicht vermehren können, dann gibt es eben auch weniger Störche. Aber derzeit, denke ich, ist die Tendenz eher nach oben.
1: Für Georg Fiedler ging es direkt weiter zur nächsten Beringung in die Schuntersiedlung. In Braunschweig gibt es mittlerweile rund 20 bis 25 Nester. Tendenz steigend. Ein Zeichen dafür, dass Naturschutz und Renaturierung wirken.
0: Das war ein Beitrag von Aileen Schlädl. 7.27 Uhr ist es.

0: Peter Michael Möckel, die Meldungen im Einzelnen. Die Pläne für den Bau einer Munitionsfabrik an der Schnittstelle zwischen der Stadt Braunschweig und dem Landkreis Peine haben massive Kritik der Grünen ausgelöst. Beide Kreisverbände lehnten den Vorstoß der Braunschweiger CDU entschieden ab, heißt es in einer gemeinsamen Mitteilung. Vor 9 Jahren waren die Christdemokraten mit einem Antrag gescheitert, im Braunschweiger Südwesten ein interkommunales Gewerbegebiet zu errichten. In einer aktualisierten Fassung schlagen sie jetzt eine explizite Ausrichtung des Areals auf die Rüstungs- und Sicherheitsindustrie vor. Die Ansiedlung von Rüstungsunternehmen in dicht besiedeltem Gebiet sei realitätsfremd und erhöhe die Gefahr, zum Angriffsziel zu werden, erklärte der Kreisverbandssprecher der Braunschweiger Grünen, Andreas Hoffmann. Seine Peiner Parteifreundin Monika Berghahn kritisierte zudem, der Antrag ignoriere bestehende Gewerbeflächen und belaste die Region durch zusätzlichen Verkehr und Emissionen. Beide Politiker forderten stattdessen nachhaltige Lösungen, die Ökologie und Lebensqualität berücksichtigen. 20 Studierende der Universitäten Regensburg und Halle an der Saale haben an einer Projektwoche in Helmstedt teilgenommen. Thema war nach Angaben der Kreisverwaltung die Neugestaltung des Zonengrenzmuseums. Vor Ort entwickelten die angehenden Akademiker demnach Ideen, um die Dauerausstellung moderner und ansprechender zu gestalten. Die jungen Leute hätten die deutsche Teilung nicht selbst erlebt, sagte der Leiter der kreiseigenen Museen, Matthias Meinhardt. Ihre Perspektive sei daher besonders wertvoll. Die Studierenden hätten neue Anforderungen an die Präsentation formuliert, etwa durch filmische Elemente oder interaktive Angebote. Wie Meinhardt weiter mitteilte, sollen die Ergebnisse der Projektwoche in die geplante Überarbeitung der Ausstellung einfließen. Im Forschungszentrum Paleon in Schöningen ist eine internationale Wanderausstellung eröffnet worden, die durch mehr als 2 Millionen Jahre der afrikanischen Geschichte führt. Im Mittelpunkt stehen einer Mitteilung zufolge aktuelle Forschungen, die neue Perspektiven auf den Kontinent jenseits von Klischees eröffnen. Die Besucher werden in 2 Sprachen durch 6 verschiedene Themenbereiche geleitet. Die Ausstellung mit dem Titel Planet Afrika, eine archäologische Zeitreise, ist ab sofort bis Ende Mai nächsten Jahres zu sehen. Alle Infos zu Öffnungszeiten und Führungen bietet die Webseite forschungsmuseum-schöningen.de. Soweit die Nachrichten aus der Region. 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
2: Um 7.33 Uhr. Heute Vormittag ist es überwiegend heiter bis wolkig. Am Nachmittag und Abend gibt es Schauer. Aber die Sonne schaut immer mal wieder zwischendurch durch die Wolkendeckung, wollte ich sagen. Die Temperaturen liegen tagsüber bei 19 Grad, in der Nacht sind es 11. Und die Aussichten für die nächsten Tage, auch morgen und am Sonntag, ist es wechselhaft. Bei dann 17 Grad am Tag und 13 Grad in der Nacht. Radio Okerwelle, der Verkehrsservice. Zurzeit liegen keine Meldungen vor. Fahren Sie vorsichtig, damit das so bleibt.
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2: Was tun gegen Hitze in der Stadt? Das sagen CDU und Grüne in Braunschweig dazu. Außerdem der Blick in die Zeitungskommentare von heute. Darum geht's in dieser halben Stunde Region aktuell. Im Studio für Sie Nicole Bayes. Schönen guten Morgen.

0: 7.38 Uhr ist es. 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Es ist Anfang Juni und damit zu rechnen, dass uns in den nächsten Monaten einige sehr heiße Tage, vielleicht Wochen, bevorstehen. Städte heizen sich dann besonders auf. Abkühlung ist gefragt. Doch wie kann das gelingen? Marike Eichner hat mit Braunschweiger Ratsmitgliedern der Grünen und der CDU gesprochen.
1: Im Hochsommer des vergangenen Jahres starben in Deutschland rund 2600 Menschen durch Hitze und deren Folgen, schätzt das Robert-Koch-Institut. Der Schutz vor Hitze sei darum auch Daseinsfürsorge und damit Aufgabe von Kommunalpolitik, argumentiert Antoinette von Gronefeld, umweltpolitische Sprecherin der CDU-Ratsfraktion in Braunschweig. Städtebaulich könne man dabei auf grüne Infrastruktur, also Bäume, oder blaue Infrastruktur, also Wasser, setzen.
2: Wir von der CDU, wir würden uns wahnsinnig freuen, wenn es uns gelingen würde, irgendwann mal vielleicht auch noch die Oka mehr zu öffnen. Die läuft ja auch einmal quer durch die Stadt, sodass man da einfach mehr an Wasser käme. Das ist eine mögliche Maßnahme, kostet natürlich wiederum sehr viel Geld. Andere Möglichkeiten sind der zusätzliche Bau eben von Brunnen oder Wasserspiegeln oder Ähnliches.
1: Denn asphaltierte Straßen, gepflasterte Plätze, überall dort, wo viel Stein zusammenkommt, speichert die Umgebung die Hitze und gibt sie noch in der Nacht ab. Abkühlung nicht in Sicht. Doch großflächige Entsiegelung, begrünende Umgestaltung und andere Baumaßnahmen sind umfangreich und damit kostspielig. Für Gordon Schnepel, Mitglied im Umwelt- und Grünflächenausschuss für die Grünen, eine lohnende Investition.
3: Man darf nicht vergessen, dass halt gerade jetzt auch das angesprochene Offenlegen und Entpflastern auch im Grunde Hochwasserschutz ist. Das heißt, umso mehr Versickerungsflächen wir haben, umso mehr sind wir davor geschützt, dass halt die Wassermassen dann irgendwo über den Asphalt nicht versickern können und sich dann halt sammeln und in Keller und Untergeschosse eindringen. Und das ist natürlich auch teuer. Da haben wir ja noch aus dem vor 2 oder 3 Jahren, wo wir das Starkwerk hatten, wenn wir diese ganzen Schäden aufsummieren, sieht man, dass im Grunde nicht handeln wie immer teurer ist, als präventiv zu handeln.
1: Eine der städtebaulichen Maßnahmen zum Hitzeschutz in Braunschweig soll der im April offiziell eröffnete erste Pocketpark Braunschweigs in der Kannengießerstraße werden. Dort wurde aus einem asphaltierten Parkplatz ein Ort mit Sitzgelegenheiten, Bäumen, Blumenbeeten und einem Wasserspiel. Rund 2 Millionen Euro hat die Einrichtung des knapp 1700 Quadratmeter großen Pocketparks gekostet. Rund 700.000 erhielt die Stadt dafür aus dem EU-Fördertopf Resiliente Innenstädte. Gordon Schnepel betont, Entsiegelung und Begrünung müsse im gesamten Stadtgebiet stattfinden.
3: Das heißt zum Beispiel das Thema Pocketparks. Einen haben wir jetzt und auch der sorgt natürlich dafür, dass Wasser besser versickern kann, dass wir mehr Grün haben, mehr Kühlung. Wir brauchen weitere, damit wir halt diese anderen Hotspots, wie man sie dann nennen kann, da wo es besonders heiß wird, Plätze in Braunschweig weiterhin verringern und halt dadurch auch, wie eben angesprochen, aktiven Hochwasserschutz und Überhitzungsschutz im Sommer bekommen.
1: Ein solcher Hotspot ist beispielsweise der Platz vor dem Braunschweiger Schloss. Zwischen den Straßen, Schienen und Häuserfassaden staut sich im Sommer die Hitze über der gepflasterten Fläche. Der städtebauliche Wettbewerb zur Umgestaltung des daneben liegenden Areals um das ehemalige Galeria-Gebäude hat jüngst einen Siegerentwurf mit viel Bäumen in der Planung hervorgebracht. Eine hitzeresiliente Umgestaltung mehrerer Orte in der Stadt also. Und der nächste Pocketpark ist bereits im Bäckerklint geplant. Doch diese Pocketparks halte sie angesichts der wirtschaftlichen Lage für unfair, wirft Antoinette von Gronefeld ein.
2: Es wird dann vor Ort einfach punktuell wirklich was Schönes geschaffen. Es ist eine tolle Atmosphäre, man kann da sitzen, aber es ist eben wirklich nur für die Personen, die dort vor Ort sind. Wir haben ein strukturelles Defizit im Nachpflanzen von Bäumen und wir hätten mit dem Geld, was wir beispielsweise jetzt für den Pocketpark Kannengießerstraße ausgegeben haben, mehrere hundert Bäume in der gesamten Stadt nachpflanzen können und vielleicht einmal zumindest dieses Defizit aufholen können.
1: Denn laut einer Bilanz des Fachbereichs Stadtgrün mussten im Jahr 2024 fast 700 Bäume in der Stadt gefällt werden. Im Folgejahr nachgepflanzt wurden demnach aber nur etwas mehr als 400. SPD, CDU und Grüne im Rat haben daher mit einem gemeinsamen Antrag die Verwaltung aufgefordert, nach freien Mitteln für Nachpflanzungen im bestehenden Haushalt zu suchen. Man werde auch bei den nächsten Haushaltsberatungen darauf drängen, von vornherein ausreichende Mittel zur Verfügung zu stellen, sagt Gordon Schnepel.
3: Die Abgänge von gerade Jungbäumen werden von Jahr zu Jahr mehr, weil es im Grunde unter den klimatischen Bedingungen für Neubäume immer schwieriger ist, halt Wurzeln zu fassen. Und daher muss da leider ständig Geld nachgeschossen werden. Das wird uns dann nicht nur dieses Jahr, sondern auch die nächsten Jahre und auch bei den kommenden Haushaltsverhandlungen wieder beschäftigen, dass mehr im Etat für Baumnachpflanzung und Neupflanzung zur Verfügung stehen. Problem ist auch, nicht nur Braunschweig, sondern auch andere Kommunen haben das gleiche Problem. Das heißt, die Preise auf dem Markt im Grunde von Jungbäumen und von Baumschulen gehen dementsprechend auch nach oben.
1: Auch Antoinette von Gronefeld wünscht sich mehr Aufmerksamkeit und mehr Mittel für den Bereich Stadtgrün. Zurzeit arbeiten verschiedene Fachbereiche gemeinsam an einem Hitzeschutzplan für Braunschweig. Ob dort auch mehr Geld für mehr Bäume vorgesehen ist, wird sich bei der Veröffentlichung im Herbst zeigen. Aber vor allem der Bereich Information der Bevölkerung soll der Hitzeschutzplan abdecken, wie Antoinette von Gronefeld berichtet.
2: Und der wird auch vorsehen, dass eben kühlende Orte für Bürger und Bürgerinnen, wenn es denn so heiß wird, auch geöffnet werden. Wenn man sich jetzt mal behelfen will, ganz einfach, gehen Sie in eine Kirche. Das weiß jeder, in der Kirche ist es im Sommer immer schön kühl. Aber wir werden das ein bisschen mehr institutionalisieren müssen, damit das eben auch wirklich wahrgenommen wird, dass man das einfach auch machen kann und machen soll.
1: Bisher sind auf der Internetseite der Stadt Braunschweig vor allem allgemeine Tipps zur Vorsorge vor Hitze und zum Verhalten während einer Hitzeperiode zu finden. Und unter mitreden.braunschweig.de zeigt eine Karte unter anderem, wo es in der Stadt schattenspendende Bäume und kostenloses Trinkwasser gibt.
0: Das war ein Beitrag von Marika Eichner um 7:45 Uhr.

7.51 Uhr ist es. Sie hören Region Aktuell auf Radio Okawelle jetzt mit unserer Presseschau, dem Blick in die Zeitungskommentare von heute. Die geplante Pflegereform von Gesundheitsministerin Nina Wagen ist heute Thema in den Zeitungen. Die Wolfsburger Allgemeine Zeitung findet, ja, auch der Gesetzentwurf Wagens enthält einige Verbesserungen, etwa mehr Angebote, um frühzeitig Risiken für eine Pflegebedürftigkeit zu erkennen. Doch das Grundproblem der Pflegeversicherung in ihrer jetzigen Form wird nicht behoben. Die Pflege ist zunehmend ein Armutsrisiko. Wagen bietet keine Lösungen. Im Gegenteil, mit tatkräftiger Unterstützung von SPD-Chef von Bundesfinanzminister Klingbeil verschärft die Ministerin die Lage noch in mehrfacher Hinsicht. So führen die gekürzten Zuschüsse für die massiv steigenden Eigenanteile dazu, dass immer mehr Heimbewohner in die Sozialhilfe rutschen. Dann bleibt den Betroffenen nur noch ein kleines Taschengeld, wovon aber noch die Zuzahlungen für Medikamente bezahlt werden müssen. Aber nicht nur bei den Pflegebedürftigen selbst steigt das Armutsrisiko, sondern auch bei denjenigen, die sogar ihren Job einschränken oder ganz aufgeben, um ihre Angehörigen zu pflegen. Schließlich will Wagen die von der Pflegeversicherung gezahlten Rentenbeiträge um ein Drittel kappen, womit diese Menschen später eine geringere Rente bekommen und dann im Zweifel ebenfalls ins staatliche Hilfesystem fallen. Das alles ist nicht nur unsozial, sondern widersinnig. Denn die Pflegeversicherung war 1995 mit dem ausdrücklichen Ziel eingeführt worden, Pflegebedürftige aus der Sozialhilfe zu holen. Nun wird die Pflege endgültig zur Armutsfalle. Das ist eines entwickelten Sozialstaates unwürdig. Die Braunschweiger Zeitung sieht es so. Das langwierige Zustandekommen dieser ersten Fassung lässt weder für die nun startenden Abstimmungen zwischen den Ministerien noch für das weitere parlamentarische Verfahren im Bundestag Gutes erahnen. Jetzt muss die Koalition aufpassen, dass schlussendlich auch eine gemeinsame, wirkungsvolle Reform beschlossen wird. Daran aber kann man zweifeln. Denn die großen Konflikte lässt Wagens Vorschlag unbeantwortet. Immer noch wartet die Wirtschaft auf Entlastungen und wird mit Blick auf die Pflegenovelle erneut von der Koalition enttäuscht. Denn die geplante Anhebung der Beitragsbemessungsgrenze für Gutverdiener, auch für die SPV, wird dafür sorgen, Arbeitgeber und Arbeitnehmer weiter zu belasten. Das ist zwar gut für die Pflegeversicherung, aber schlecht für den Wirtschaftsstandort. Soweit also der Blick in die regionalen Zeitungen vom heutigen Freitag, dem 5. Juni.

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1: Um 8 Uhr mit Claudia Drews. Der ukrainische Präsident Selenskyj hat den russischen Staatschef Putin aufgefordert, persönlich über ein Kriegsende zu sprechen. Die Mehrheit der Russen sei bereit für Frieden, schrieb Selenskyj in einem offenen Brief an Putin. Aus der NDR-Nachrichtenredaktion Jonas Valentin Weber.
2: Als Land, in dem die Gespräche stattfinden könnten, schlägt Selenskyj in dem Brief die Schweiz vor, genauso wie die Türkei oder einen der arabischen Staaten. Kiew oder Moskau als Verhandlungsort schloss er aus. Als Bedingung für direkte Gespräche verlangte Selenskyj eine Waffenruhe entlang der jetzigen Frontlinie, die von den USA überwacht werden sollte. Dass es aber tatsächlich zu einem Treffen von Selenskyj und Putin kommt, ist mehr als fraglich. Zwar hat etwa US-Präsident Trump den Vorstoß von Selenskyj gelobt, Putin wiederholte bislang allerdings nur sein altes Angebot, über ein Kriegsende in Moskau zu verhandeln. Er hält heute aber auch noch eine Rede bei einem Wirtschaftsforum in St. Petersburg, wo er noch einmal auf Selenskyjs Vorschlag eingehen könnte.
1: Sozialverbände und Gewerkschaften haben die Pläne von Bundesgesundheitsministerin Warken für eine Pflegereform kritisiert. Das Vorhaben der CDU-Politikerin gehe vor allem zulasten von Pflegebedürftigen und Angehörigen, so der Tenor. Aus der NDR-Nachrichtenredaktion Volko Damm.
3: Die Pläne von Warken sehen Mehreinnahmen und Ausgabenkürzungen für die Pflegeversicherung vor. Dafür sollen Heimbewohner, Besserverdienende und Menschen ohne Kinder stärker belastet werden. Von einer Bankrotterklärung der Sozialpolitik etwa sprach der Hauptgeschäftsführer des Arbeiter-Samariter-Bundes, Fichtmüller, in den Funke-Zeitungen. Mit Blick auf steigende Eigenanteile für Pflegebedürftige sagte er, dieser Kurs beschädige die Solidarität im Land nachhaltig. Deutliche Worte wählte auch die Chefin des Deutschen Gewerkschaftsbundes Fahimi. Warkens Pläne seien reiner Zynismus und eine Zerstörungsreform der Pflegeversicherung.
1: Die sogenannte Wiedergutmachungseinbürgerung richtet sich an Menschen, die selbst oder deren Vorfahren vom Unrecht des NS-Regimes betroffen waren. Ihnen steht ein deutscher Pass zu. Grundlage ist eine Reform des Staatsangehörigkeitsrechts von 2021. Jetzt hat das Bundesinnenministerium Zahlen dazu veröffentlicht. Aus Berlin, Jasper Rupert.
4: Für Betroffene von NS-Unrecht gibt es die vereinfachte Möglichkeit, die deutsche Staatsangehörigkeit zu bekommen. Mehr als 50.000 Menschen haben dadurch seit 2021 einen deutschen Pass erhalten, weil sie oder ihre Vorfahren die deutsche Staatsangehörigkeit verloren haben oder sie nie erhalten konnten. Den deutschen Pass erhalten können Menschen jüdischen Glaubens und andere Betroffene, die aus politischen, rassistischen oder religiösen Gründen während der NS-Herrschaft die deutsche Staatsangehörigkeit verloren oder aufgegeben haben, sowie deren Nachfahren. Für die Einbürgerung gelten erleichterte Bedingungen. Ob die Antragsteller Deutsch sprechen können, spielt beispielsweise keine Rolle. Die Behörden gehen davon aus, dass die Betroffenen ihren deutschen Pass ohne eigenes Verschulden verloren haben. Die meisten Antragsteller leben im Ausland, besonders viele in Israel und Großbritannien.
1: Im Norden halten viele Menschen Vereine für unverzichtbar. Das ist das Ergebnis einer nicht repräsentativen, aber gewichteten Umfrage von NDR fragt. 22.000 Menschen haben mitgemacht. 93% finden, dass Vereine einen wichtigen Beitrag zum gesellschaftlichen Zusammenhalt leisten. Aus Hamburg, Lukas Knauer.
5: Gleichzeitig sehen 79% ein Nachwuchsproblem. Um Vereine zukunftsfähig zu machen, wünschen sich die Befragten vor allem attraktivere Angebote für junge Menschen, eine stärkere Förderung des Ehrenamts und mehr Kooperation mit Schulen, Kitas oder Unternehmen. Vereine werden außerdem als wichtige Brücke zwischen den Generationen wahrgenommen. 3/4 der Befragten, die sich bereits in einem Verein engagieren, berichten, dass Jüngere und Ältere in ihren Vereinen gemeinsam aktiv sind und voneinander profitieren. Ein großer Teil findet, Vereine sind keineswegs überholt, müssen sich aber weiterentwickeln, um auch künftig Menschen für gemeinschaftliches Engagement zu begeistern.
1: Auf der dänischen Insel Anholt ist der Buckelwal obduziert worden, der immer wieder an der deutschen Ostseeküste gestrandet ist. Fachleute haben den Kadaver zerlegt und untersucht. Warum der Wal verendet ist, konnten sie aber noch nicht feststellen. Verletzungen seien nicht zu erkennen gewesen. Im Maul und im Magen wurden keine Netze gefunden. Gewebeproben sollen jetzt im Labor untersucht werden. Das waren die Nachrichten.
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6: Keine Munitionsfabrik in Braunschweig. Grüne lehnen CDU-Pläne für interkommunales Gewerbegebiet ab. Junger Blick auf die deutsche Teilung. Studierende gestalten Zukunft des Zonengrenzmuseums Helmstedt mit. Und Planet Afrika. Ausstellung im Paläon lädt zur archäologischen Zeitreise. Im Studio Peter Michael Möckel. Die Meldungen im Einzelnen. Die Pläne für den Bau einer Munitionsfabrik an der Schnittstelle zwischen der Stadt Braunschweig und dem Landkreis Peine haben massive Kritik der Grünen ausgelöst. Beide Kreisverbände lehnten den Vorstoß der Braunschweiger CDU entschieden ab, heißt es in einer gemeinsamen Mitteilung. Vor 9 Jahren waren die Christdemokraten mit einem Antrag gescheitert, im Braunschweiger Südwesten ein interkommunales Gewerbegebiet zu errichten. In einer aktualisierten Fassung schlagen sie jetzt eine explizite Ausrichtung des Areals auf die Rüstungs- und Sicherheitsindustrie vor. Die Ansiedlung von Rüstungsunternehmen in dicht besiedeltem Gebiet sei realitätsfremd und erhöhe die Gefahr, zum Angriffsziel zu werden, erklärte der Kreisverbandssprecher der Braunschweiger Grünen, Andreas Hoffmann. Seine Peiner Parteifreundin Monika Berghahn kritisierte zudem, der Antrag ignoriere bestehende Gewerbeflächen und belaste die Region durch zusätzlichen Verkehr und Emissionen. Beide Politiker forderten stattdessen nachhaltige Lösungen, die Ökologie und Lebensqualität berücksichtigen. 20 Studierende der Universitäten Regensburg und Halle an der Saale haben an einer Projektwoche in Helmstedt teilgenommen. Thema war nach Angaben der Kreisverwaltung die Neugestaltung des Zonengrenzmuseums. Vor Ort entwickelten die angehenden Akademiker demnach Ideen, um die Dauerausstellung moderner und ansprechender zu gestalten. Die jungen Leute hätten die deutsche Teilung nicht selbst erlebt, sagte der Leiter der kreiseigenen Museen, Matthias Meinhardt. Ihre Perspektive sei daher besonders wertvoll. Die Studierenden hätten neue Anforderungen an die Präsentation formuliert, etwa durch filmische Elemente oder interaktive Angebote. Wie Meinhardt weiter mitteilte, sollen die Ergebnisse der Projektwoche in die geplante Überarbeitung der Ausstellung einfließen. Im Forschungszentrum Paläon in Schöningen ist eine internationale Wanderausstellung eröffnet worden, die durch mehr als 2 Millionen Jahre der afrikanischen Geschichte führt. Im Mittelpunkt stehen einer Mitteilung zufolge aktuelle Forschungen, die neue Perspektiven auf den Kontinent jenseits von Klischees eröffnen. Die Besucher werden in 2 Sprachen durch 6 verschiedene Themenbereiche geleitet. Die Ausstellung mit dem Titel Planet Afrika, eine archäologische Zeitreise, ist ab sofort bis Ende Mai nächsten Jahres zu sehen. Alle Infos zu Öffnungszeiten und Führungen bietet die Webseite forschungsmuseum-schöningen.de. Soweit die Nachrichten aus der Region. 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
7: Um 8.07 Uhr. Heute Vormittag ist es meist freundlich. Am Nachmittag und Abend sind Schauer dabei. Die Temperaturen liegen bei 19 Grad am Tag und 11 Grad in der Nacht. Und so geht's weiter. Auch morgen und am Sonntag ist es wechselhaft bei dann 17 Grad am Tag und 13 Grad in der Nacht. 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Zurzeit liegt nichts vor. Allen unterwegs gute und sichere Fahrt.
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7: Guten Morgen und herzlich willkommen zur Region aktuell. Heute ist Freitag, der 5. Juni und durch die Sendung begleitet sie Nicole Bayes. Verbraucherschutz im Gespräch, Vorsicht bei Billigwaren aus dem Internet und Siedlung zum Öpersee in Braunschweig, Bewohner kämpfen gegen drohenden Abriss. Das und mehr in dieser halben Stunde Region aktuell.
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0: 8:12 Uhr ist es. Region aktuell auf Radio OKWelle. Wir sind es gewohnt, im Internet zu shoppen. Viele Anbieter locken mit günstigen Preisen. Doch Vorsicht! Eine EU-weite, groß angelegte Zollkontrollaktion hat ergeben. Die meisten Waren, die direkt aus Drittländern an EU-Verbraucher versendet werden, entsprechen nicht den EU-Produktionsvorschriften und Sicherheitsstandards. Das kann gefährlich werden. Ich habe darüber mit Petra Wolf von der Verbraucherberatung Braunschweig gesprochen. Frau Wolf, welche Produktgruppen gelten denn als besonders gefährlich in diesem Zusammenhang?
1: Genau, aufgrund dieser EU-Kontrollaktion, die es gab, die war ja im ersten halben Jahr 2026, sind besonders aufgefallen Kinderartikel und Spielzeug. Mhm. Da sind oft Weichmacher drin und durch das in den Mund nehmen, werden die herausgelöst. Das ist nicht so gut. Genau wie verschluckbare Kleinteile problematisch sind oder auch es Spielzeug gibt, wo eben auch Strangulierungsgefahr besteht. Dann sind elektrische Geräte und Ladegeräte ein Thema. Da haben wir oft Brand- und Stromschlaggefahr. Genauso wie bei Kosmetik, Kleider und Schuhe. Da haben wir nicht deklarierte schädliche Inhaltsstoffe. Genauso wie bei Haushaltswaren.
0: Was ist mit diesem CE-Kennzeichen, auf das man ja immer achten soll? Hilft das weiter?
1: Bedingt. Also das CE-Zeichen ist für viele Produkte in der EU zwar zwingend erforderlich, um sie in den Verkehr zu bringen, es ist aber kein Qualitätsnachweis. Das CE-Zeichen ist eine Selbstdeklaration des Herstellers. Es finden in der Regel keine unabhängigen Prüfungen statt.
0: Also bringt das in dem Zusammenhang eigentlich gar nichts?
1: Wenig, weil sie auch durchaus missbräuchlich genutzt werden, bei diesen Billigprodukten.
0: Ja.
1: Das GS-Zeichen im Gegenzug ist zwar ein freiwilliges Prüfzeichen, unterliegt aber einer Gesetzgebung. Obwohl die Hersteller frei entscheiden, gibt das Produktsicherheitsgesetz vor, wer hier prüfen muss. Das macht nämlich der TÜV Rheinland, TÜV Nord, TÜV Süd oder die DEKRA. Die initiieren eine unabhängige Prüfung und vergeben dann das GS-Zeichen. Das sichert zu, bei sachgemäßer Verwendung, dass uns nichts passiert.
0: Was würden Sie Kunden grundsätzlich raten? Also im Grunde hilft ja schon der gesunde Menschenverstand, wenn etwas zu günstig ist, um wahr zu sein, sollte man vielleicht davon Abstand nehmen.
1: Ja, also vor allem gucken, wo bestelle ich? Bestelle ich beim Onlinehandel aus dem nicht-europäischen Raum? Wir haben da ja ganz oft Probleme, allein rechtlich gesehen, wenn wir widerrufen wollen. Wohin muss ich die Ware senden? Das hatten wir ja auch schon mal besprochen, dass die Retoure-Adresse oft in China ist. Wie ist das mit den Gewährleistungsansprüchen? Wie ist das mit der Rückerstattung? All das sind Probleme, auch mit den Zahlungsmodalitäten. Darauf zu achten, nicht in Vorleistung zu gehen, sondern wenn es geht, auf Rechnung zu bezahlen, vielleicht auch noch mit Kreditkarte, wo ich was zurückbuchen kann im Zweifelsfall. Das sind so Dinge, worauf zu achten ist.
0: Wir hatten eben schon über das Thema Preis gesprochen. Ist das ein Grund dafür, dass die Produkte zum Teil mangelhaft hergestellt sind, weil die Hersteller ganz dezidiert darauf setzen, eine große Gewinnmarge zu machen?
1: Ja, das ist einfach ein Geschäftsmodell. Mhm. Wenn die Preise sehr, sehr niedrig sind, dann müssen wir bedenken, das gibt ganz oft sehr kurze Entwicklungszyklen. Es gibt tausende neue Produkte täglich. Die Produktsicherheitsprüfung im Vorfeld ist kostenintensiv. Die wird meistens weggelassen. Es wird einkalkuliert, dass das Produkt zurückgerufen wird oder mangelhaft ist. Das ist im Preis einfach einkalkuliert und wird billigend in Kauf genommen.
0: Wenn ich nun auf so einer Online-Plattform besonders günstig bestellt habe und tatsächlich reingefallen bin, das heißt, das Produkt ist irgendwie mangelhaft oder hat womöglich einen Schaden verursacht, wie gehe ich dann vor?
1: Das ist schwierig, denn grundsätzlich haftet ja der Importeur bzw. alternativ der Händler, wenn er einen Sitz in der EU hat. Hat er keinen Sitz in der EU, wird es sehr schwierig, Ansprüche durchzusetzen. Meistens sind wir Verbraucherinnen und Verbraucher dann tatsächlich schutzlos.
0: Das heißt, Sie raten grundsätzlich davon ab?
1: Würde ich so pauschal gar nicht sagen, aber man muss sensibilisiert sein und die Probleme zumindest kennen. Mhm. Und man kann im Vorfeld auch ein bisschen was tun. Also es gibt ja das Portal SafetyGate, das ist das EU-Warnsystem. Da kann man mal gucken, ob bestimmte Produkte, die mich interessieren, gelistet sind. Dann sind die auffällig, dann sollte man die nicht kaufen. Man kann im Vorfeld schon mal bei Stiftung Warentest gucken. Sind meine Produkte, die mich interessieren, getestet? Sind die gut oder sind die durchgefallen? Ich kann, wie gesagt, auch mir die Seite genau angucken. Wo ist der Sitz des Anbieters? Wie ist das mit den Rückgabebedingungen etc.? Ich kann im Vorfeld sensibilisiert mit dem Thema umgehen.
0: Petra Boll von der Verbraucherzentrale Braunschweig war das. 8:17 Uhr.

0: 8.21 Uhr ist es. 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Die Siedlung zum Ölper See liegt im Braunschweiger Norden zwischen der Hamburger und der Uferstraße. Bereits vor dem Zweiten Weltkrieg lebten dort Sinti-Familien, die ihre Häuser ohne Baugenehmigung, aber mit stiller Duldung durch die Stadtverwaltung errichtet hatten. Jetzt sehen sich die Bewohner mit einer Abrissverfügung konfrontiert. Sie haben daher eine Petition gegen die Aufgabe der Siedlung gestartet und veranstalten außerdem ein Sommerfest. Marike Eichner berichtet.
1: Andrea Holub lebt seit 2019 mit ihrem Partner in der Siedlung zum Ölper See. Sie hätten sich damals bewusst für diese Nachbarschaft entschieden, erzählt sie, weil diese Community und der Zusammenhalt einzigartig seien. 2023 landete dann die sogenannte Nutzungsuntersagung und Rückbauverfügung in ihrem Briefkasten.
2: Aktuell ist es so, dass die Stadt freundlicherweise uns genehmigt hat, die Personen, die zum Zeitpunkt des Briefversandes in 2023 hier gewohnt haben, dass die hier so lange wohnen dürfen, bis sie die Häuser aufgeben. Das heißt, das kann passieren durch einen Umzug, das kann passieren durch einen Sterbefall. Sobald diese Person das Haus verlässt, muss das Haus niedergerissen werden.
1: Betroffen sind laut Andrea Holub 17 Grundstückseigentümer und die knapp 40 Bewohnerinnen und Bewohner der Häuser in der Siedlung. Die ersten Menschen ließen sich dort vor dem Zweiten Weltkrieg nieder. Sinti-Familien, denen der Platz von der Stadtverwaltung zugewiesen wurde. Sie lebten zunächst in Wagen, später in Behelfsbauten. Einige wurden während der NS-Zeit deportiert und ermordet, andere kamen nach 1945 zurück. Heute seien noch knapp die Hälfte ihrer Nachbarn Sinti, schätzt Andrea Holub. Die Behelfsbauten in der Siedlung zum Ölper See sind heute saniert. Doch Baugenehmigungen liegen bis heute nicht vor. Das sei aber nicht das Hauptproblem, sagt Holub. Schließlich sei auch eine nachträgliche Genehmigung möglich.
2: Einerseits wurde 2015 im Braunschweig das Hochwassergebiet verändert und ein Teil unserer Siedlung steht jetzt sozusagen im Überschwemmungsgebiet. Das haben wir schon mit Geologen in einem Gutachten auch checken lassen. Wir sind dort minimal, wenn überhaupt, betroffen. Also wir brauchen keine Angst haben, dass wir von der Welle gepackt werden. Und da fehlt uns eigentlich dieser Handlungsspielraum, dass der genutzt wird der Stadt Braunschweig.
1: Es gehe nicht darum, neue Baugrundstücke zu schaffen, betont Andrea Holub, sondern um den Bestandsschutz für die bestehenden Grundstücke. Die Bewohner haben sich bereits anwaltliche Unterstützung geholt und befinden sich im Austausch mit der Stadtverwaltung. Aktuell werde eine historische Recherche angefertigt, erzählt Andrea Holub. In diese setzten sie große Hoffnung.
2: Ich habe zum Beispiel auch Nachbarn, die etwas älter sind, Familien im Hintergrund haben. Und so wie das jeder Normale machen würde, Mensch, Mama oder Papa müssen leider in eine Pflegeeinrichtung, es kostet unfassbar viel Geld. Wir haben nicht die Möglichkeit, dann zu sagen, das Haus, wo Mama oder Papa wohnen, vermieten wir, um Kosten für das Pflegeheim zu decken. Die Möglichkeit haben wir nicht. Ganz im Gegenteil, wir müssen dann noch die Gelder aufbringen und die Häuser abreißen und den Abriss entsorgen. Das heißt nochmal zusätzlich eine finanzielle Belastung. Und die natürlich auch hier deutlich Ängste schürt.
1: Um nun die breite Öffentlichkeit auf ihre Situation aufmerksam zu machen, laden die Bewohner der Siedlung zum Ölper See zum Sommerfest. Am Samstag, den 6. Juni, ab 14 Uhr. Auf dem Programm steht nicht nur die Premiere eines Films über das Quartier.
2: Neben Leckereien wie Würste, türkische Spezialitäten und kühle Getränke haben wir auch richtig tolle Live-Musik. Einmal kommt das Sinti-Weiß-Trio, das ist eine Sinti-Jazz-Band. Und Robin Cup als One-Man-Band ist hier vertreten und sorgt für Stimmung. Und wir haben auch ein ganz, ganz großartiges Kinderprogramm. Und zwar steht hier ein Karussell, Entenangeln, eine Hüpfburg und Kinderschminken. Also auch dort bekommen wir von einigen Sinti-Schaustellern große Unterstützung. Freuen uns total. Und mit unserem Sommerfest wollen wir erreichen, dass Braunschweiger ihre Stimme bei uns lassen.
1: Denn die Bewohner der Ölper-Siedlung haben eine Petition auf der Plattform change.org gestartet. Rettet die Siedlung zum Ölper-See, heißt sie, und hat zum Redaktionsschluss bereits knapp 1000 Unterschriften.
0: Das war ein Beitrag von Marike Eichner um 8.26 Uhr.

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1: Keine Munitionsfabrik in Braunschweig. Grüne lehnen CDU-Pläne für interkommunales Gewerbegebiet ab. Junger Blick auf die deutsche Teilung. Studierende gestalten Zukunft des Zonengrenzmuseums Helmstedt mit. Und Planet Afrika. Ausstellung im Paläon lädt zur archäologischen Zeitreise. Im Studio Peter Michael Möckel. Die Meldungen im Einzelnen. Die Pläne für den Bau einer Munitionsfabrik an der Schnittstelle zwischen der Stadt Braunschweig und dem Landkreis Peine haben massive Kritik der Grünen ausgelöst. Beide Kreisverbände lehnten den Vorstoß der Braunschweiger CDU entschieden ab, heißt es in einer gemeinsamen Mitteilung. Vor 9 Jahren waren die Christdemokraten mit einem Antrag gescheitert, im Braunschweiger

0: haben an einer Projektwoche in Helmstedt teilgenommen. Thema war nach Angaben der Kreisverwaltung die Neugestaltung des Zonengrenzmuseums. Vor Ort entwickelten die angehenden Akademiker demnach Ideen, um die Dauerausstellung moderner und ansprechender zu gestalten. Die jungen Leute hätten die deutsche Teilung nicht selbst erlebt, sagte der Leiter der kreiseigenen Museen, Matthias Meinhardt. Ihre Perspektive sei daher besonders wertvoll. Die Studierenden hätten neue Anforderungen an die Präsentation formuliert, etwa durch filmische Elemente oder interaktive Angebote. Wie Meinhardt weiter mitteilte, sollen die Ergebnisse der Projektwoche in die geplante Überarbeitung der Ausstellung einfließen. Im Forschungszentrum Paleon in Schöningen ist eine internationale Wanderausstellung eröffnet worden, die durch mehr als 2 Millionen Jahre der afrikanischen Geschichte führt. Im Mittelpunkt stehen einer Mitteilung zufolge aktuelle Forschungen, die neue Perspektiven auf den Kontinent jenseits von Klischees eröffnen. Die Besucher werden in 2 Sprachen durch 6 verschiedene Themenbereiche geleitet. Die Ausstellung mit dem Titel Planet Afrika – eine archäologische Zeitreise ist ab sofort bis Ende Mai nächsten Jahres zu sehen. Alle Infos zu Öffnungszeiten und Führungen bietet die Webseite forschungsmuseum-schöningen.de. Soweit die Nachrichten aus der Region. 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
2: Um 8.33 Uhr. Heute Vormittag ist es heiter bis wolkig. Am Nachmittag und Abend gibt es örtlich Schauer. Die Temperaturen liegen tagsüber bei 19 Grad. In der Nacht sind es 11 Grad. Und die Aussichten für die nächsten Tage, so geht's erstmal weiter. Auch morgen und am Sonntag ist es wechselhaft bei dann 17 Grad am Tag und 13 Grad in der Nacht. 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Zurzeit liegen keine Meldungen vor. Allen unterwegs gute und sichere Fahrt.
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2: Königliches Gemüse, Braunschweiger Traditionsbetrieb, bietet Einblicke in den Spargelanbau. Außerdem der Blick in die Zeitungskommentare von heute. Darum geht's in dieser halben Stunde Region aktuell. Im Studio für Sie Nicole Bayes. Schönen guten Morgen.

0: 8.38 Uhr, Region aktuell auf Radio Okawelle. Auf den Spargelfeldern in ganz Deutschland herrscht zurzeit Hochbetrieb. Ein Großteil der niedersächsischen Anbaufläche liegt bei uns in der Region. Und einer der ältesten Erzeuger hat seinen Sitz in Braunschweig-Watenbüttel. Dort wird das königliche Gemüse schon seit 100 Jahren angebaut. Diese und viele weitere Infos hat Arne Wedemeyer zusammengetragen.
1: Seit dem 31. März nimmt Papes Gemüsehof Bestellungen für die diesjährige Spargelsaison an. Da um Pfingsten immer der Zenit der Spargelsaison sei, zieht Olaf Pulz von Papes Gemüsehof ein erstes Fazit.
2: Bis jetzt sind wir gut durchgekommen. Wir hatten einen relativ schnellen Start mit einem relativ warmen Frühling. Dann aber einen durchwachsenen Spätfrühling oder Frühsommer sozusagen. Und so war es eigentlich ein Auf und Ab von den Erntemengen. Aber im Großen und Ganzen sind wir zufrieden.
1: Doch nicht nur das Wetter hat Einfluss auf den Spargelwuchs. Angesichts steigender Energiepreise mag mancher vermuten, dass auch der Preis für Papes Spargel wächst. Doch mit 6 Euro bis 15,50 Euro pro Kilo seien die Preise auf dem Vorjahresniveau, berichtet Olaf Pulz.
2: Natürlich ist der Preis immer wieder Thema, aber am Ende spielen natürlich auch ganz viele andere Sachen eine Rolle. Wir sind hier in der regionalen Erzeugung, sind wir ein wichtiger Schlüssel oder wichtiges Standbein hier für die Region und bedienen da sozusagen oder sorgen dafür auch einfach für eine gewisse Unabhängigkeit. Wir haben es in den letzten Jahren gemerkt, wie abhängig wir von Energiequellen sind, von externen. Wir sind abhängig von vielen Medizinprodukten und wir haben viele Kunden, die das einfach wertschätzen, dass wir das hier vor Ort klären und uns da sozusagen als Gesellschaft in keine Abhängigkeit begeben müssen.
1: Wie sonst auch sind in diesem Jahr wieder Erntehelfer auf dem Hof dabei. Insgesamt 17 Menschen, unter anderem aus Polen, Rumänien oder aus unserer Region, packen beim Spargelstechen mit an. Die größte Auswirkung jedoch, sagt Olaf Pulz, habe der Klimawandel.
2: Es wird wärmer hier in Norddeutschland. Die Saison startet mal sehr früh in den letzten Jahren. Wir haben, es ist schon mal milder, das Klima, aber B, ist es auch einfach wechselhafter. Also man kann es noch weniger vorausplanen. Genau, das sind die Konsequenzen. Aber ich glaube, weltweit gesehen kommen wir mit dem Klimawandel hier noch am besten weg. Also ich glaube, es gibt Regionen in der Welt, die da viel, viel schlechter mit leben. Wobei das natürlich irgendwie, wer dafür verantwortlich ist und wer den Schaden hat und wer den Schaden nicht hat, kann man sich natürlich trefflich drüber streiten.
1: Seit vielen Jahren steht der Gemüsehof laut Olaf Pulz für Regionalität. Verkauft wird der Spargel nicht nur am Hof, sondern auch an Verkaufsständen in der Region. Außerdem beliefern Papes Supermärkte. Diese Regionalität schätzen vor allem die Kunden, meint Olaf Pulz.
2: Nee, wir stehen einfach für Frische, für Qualität. Wir haben in Deutschland oder auch hier in der Region produzieren wir die weltweit besten Lebensmittel. Wir haben kurze Wege, haben wenig Transportkosten, haben wenig Energieaufwand davon. Naja, und die Unabhängigkeit und die Autarkie dagegen, habe ich ja gerade eben schon mal erwähnt. Das sind so die wesentlichen Punkte, die dafür stehen. Und wir stehen natürlich als Familienbetrieb mit der ganzen Familie sozusagen hinter unseren Produkten und machen das sozusagen seit vielen Jahren schon und wollen natürlich in den nächsten Jahren auch weitermachen.
1: Niedersachsen ist nach Bayern eines der Bundesländer, in dem flächenmäßig der meiste Spargel angebaut wird. Auf 4.300 Hektar laut Bundeszentrum für Ernährung wird das sogenannte weiße Gold angebaut. 15 dieser Hektar gehören zu Papes Gemüsehof. Doch der weiße Spargel ist nicht mehr die einzige Sorte auf den Feldern. Auch der grüne Spargel gewinnt an Platz dazu.
2: Noch ist ganz deutlich der weiße Spargel in Deutschland sozusagen die Hauptspezialität und der große Part, aber der Grünspargel hat die letzten 10 Jahre natürlich deutlich aufgeholt, gerade für die schnelle Küche, für einen Grill, für einen Salat und für solche leichten Gerichte ist der Grün natürlich perfekt geeignet und er freut sich steigender Beliebtheit.
1: Doch diese Spargelsaison hat noch eine andere Besonderheit für Papes Gemüsehof. An der Kreuzung Gliesmaroder Straße-Hagenring steht in diesem Jahr ein begehbarer 24-7-Verkaufsstand, wo Erdbeeren und Spargel erworben werden können. Der Stand befinde sich aktuell noch in einer Testphase, die aber sehr gut verlaufe, meint Olaf Pulz und erklärt, wie der Stand genau funktioniere.
2: Ich kann mich als Kunde sozusagen registrieren in der App oder gehe mit meiner EC oder Visa-Karte, verschaffe ich mir sozusagen Zugang in den Laden und bewege mich dann in der Hütte oder in dem Raum ganz normal wie im normalen Laden auch. Dann suche ich einfach meinen Einkauf zusammen, packe den in meinen Korb oder meine Tüte, wie ich es haben will, und gehe damit sozusagen in den Kassenbereich. Und dadurch, dass jeder Artikel mit einem NFC-Code oder mit einem RFID-Etikett sozusagen etikettiert ist, erkennt die Kasse dann sehr bequem, ohne jedes Produkt einzeln zu scannen, was es ist. Man geht dann einfach auf Bezahlen und die EC-Karte macht den Rest und kann dann sozusagen danach den Laden einfach verlassen.
1: Traditionell endet die Spargelzeit am 24. Juni am Johannistag. Dann erst lässt sich laut Olaf Puls final sagen, wie gut die diesjährige Spargelsaison wirklich war.
0: Na dann, guten Appetit. Das war ein Beitrag von Arne Wedemeyer um 8.43 Uhr.

8.48 Uhr, Region aktuell auf Radio Okawelle mit der Presseschau, dem Blick in die Zeitungskommentare von heute. Die geplante Pflegereform von Gesundheitsministerin Nina Wagen ist heute Thema in den Zeitungen. Die Wolfsburger Allgemeine Zeitung findet, ja, auch der Gesetzentwurf Wagens enthält einige Verbesserungen, etwa mehr Angebote, um frühzeitig Risiken für eine Pflegebedürftigkeit zu erkennen. Doch das Grundproblem der Pflegeversicherung in ihrer jetzigen Form wird nicht behoben. Die Pflege ist zunehmend ein Armutsrisiko. Wagen bietet keine Lösungen. Im Gegenteil, mit tatkräftiger Unterstützung von SPD-Chef von Bundesfinanzminister Klingbeil verschärft die Ministerin die Lage noch in mehrfacher Hinsicht. So führen die gekürzten Zuschüsse für die massiv steigenden Eigenanteile dazu, dass immer mehr Heimbewohner in die Sozialhilfe rutschen. Dann bleibt den Betroffenen nur noch ein kleines Taschengeld, wovon aber noch die Zuzahlungen für Medikamente bezahlt werden müssen. Aber nicht nur bei den Pflegebedürftigen selbst steigt das Armutsrisiko, sondern auch bei denjenigen, die sogar ihren Job einschränken oder ganz aufgeben, um ihre Angehörigen zu pflegen. Schließlich will Wagen die von der Pflegeversicherung gezahlten Rentenbeiträge um ein Drittel kappen, womit diese Menschen später eine geringere Rente bekommen und dann im Zweifel ebenfalls ins staatliche Hilfesystem fallen. Das alles ist nicht nur unsozial, sondern widersinnig. Denn die Pflegeversicherung war 1995 mit dem ausdrücklichen Ziel eingeführt worden, Pflegebedürftige aus der Sozialhilfe zu holen. Nun wird die Pflege endgültig zur Armutsfalle. Das ist eines entwickelten Sozialstaates unwürdig. Die Braunschweiger Zeitung sieht es so. Das langwierige Zustandekommen dieser ersten Fassung lässt weder für die nun startenden Abstimmungen zwischen den Ministerien noch für das weitere parlamentarische Verfahren im Bundestag Gutes erahnen. Jetzt muss die Koalition aufpassen, dass schlussendlich auch eine gemeinsame, wirkungsvolle Reform beschlossen wird. Daran aber kann man zweifeln. Denn die großen Konflikte lässt Wagens Vorschlag unbeantwortet. Immer noch wartet die Wirtschaft auf Entlastungen und wird mit Blick auf die Pflegenovelle erneut von der Koalition enttäuscht. Denn die geplante Anhebung der Beitragsbemessungsgrenze für Gutverdiener, auch für die SPV, wird dafür sorgen, Arbeitgeber und Arbeitnehmer weiter zu belasten. Das ist zwar gut für die Pflegeversicherung, aber schlecht für den Wirtschaftsstandort. Soweit also der Blick in die regionalen Zeitungen vom heutigen Freitag, dem 5. Juni.

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1: Um 9 Uhr mit Emily Seidel. Der ukrainische Präsident Selenskyj hat den russischen Staatschef Putin aufgefordert, persönlich über ein Kriegsende zu sprechen. Die Mehrheit der Russen sei bereit für Frieden, schrieb Selenskyj in einem offenen Brief an Putin. Aus der NDR-Nachrichtenredaktion Jonas Valentin Weber.
2: Als Land, in dem die Gespräche stattfinden könnten, schlägt Selenskyj in dem Brief die Schweiz vor, genauso wie die Türkei oder einen der arabischen Staaten. Kiew oder Moskau als Verhandlungsort schloss er aus. Als Bedingung für direkte Gespräche verlangte Selenskyj eine Waffenruhe entlang der jetzigen Frontlinie, die von den USA überwacht werden sollte. Dass es aber tatsächlich zu einem Treffen von Selenskyj und Putin kommt, ist mehr als fraglich. Zwar hat etwa US-Präsident Trump den Vorstoß von Selenskyj gelobt, Putin wiederholte bislang allerdings nur sein altes Angebot, über ein Kriegsende in Moskau zu verhandeln.
1: In Montenegro findet heute ein EU-Westbalkan-Gipfel statt. Auch Bundeskanzler Merz wird in die Küstenstadt Tivat reisen. Bei dem Treffen geht es vor allem um einen möglichen EU-Beitritt der 6 Westbalkan-Staaten. Unser Korrespondent David Freches berichtet, was die südosteuropäischen Länder von dem Gipfel erwarten.
3: Ja, ich glaube, ein klares Signal wäre da nicht schlecht. Bundeskanzler Friedrich Merz, der hat ja vor dem Gipfel eine Diskussion angestoßen mit seinem Vorschlag für eine assoziierte Mitgliedschaft der Ukraine. Also vereinfacht gesagt, eine Mitgliedschaft light. Aber die EU, die kann dabei nicht nur an die Ukraine denken, sondern sie muss auch auf den Westbalkan schauen. Im Sinne von, es ist besser, diese Länder an uns zu binden, geopolitisch, bevor das eine andere Großmacht tut. Wenn durch den Gipfel eine Perspektive aufgezeigt wird, dann könnte auch das Treffen in Tivat ein Erfolg werden.
1: Die Deutsche Stiftung Patientenschutz hat den Reformentwurf von Gesundheitsministerin Wagen für die Pflegeversicherung als reines Sparprogramm kritisiert. Die Milliardenlücken in der Pflegeversicherung dürften nicht zu mehr Kürzungen führen, sagte der Vorsitzende der Stiftung Brüsch im ARD-Morgenmagazin.
4: Ja, zur Wahrheit gehört, dass diese Milliarden Euro in der Pflegeversicherung zunächst einmal politisch zu verantworten sind. Wir dürfen nicht vergessen, in der Corona-Zeit hätten die Kredite schon längst zurückgezahlt werden aus dieser Zeit, ebenso die pflegenden Angehörigen. Auch das muss aus Haushaltsmitteln bezahlt werden und nicht aus den Mitteln der Pflegeversicherung. Und das alles gibt's nicht. Stattdessen werden jetzt zukünftig der größte Pflegedienst Deutschland, und er ist meistens weiblich, dafür bestraft, dass zu Hause sowohl Eltern oder auch der Ehemann oder die Ehefrau versorgt werden. Und das ist doch kein Zukunftskonzept.
1: Eugen Brüsch von der Stiftung Patientenschutz. Die deutschen Autobauer fallen im internationalen Vergleich zurück. Zu diesem Ergebnis kommt eine Studie der Beratungsgesellschaft EY. Sie hat Umsätze und Gewinne der weltweit 19 größten Hersteller verglichen. Der Gewinn der deutschen Konzerne Volkswagen, Mercedes-Benz und BMW ging im ersten Quartal um 23% zurück und der Umsatz um 4%. Laut Studie kämpft die deutsche Autoindustrie mit Absatzeinbrüchen im Ausland, hohen Softwareinvestitionen und einem langsamen Hochlauf der Elektromobilität. Eine Woche vor dem Start der Fußball-Weltmeisterschaft in Mexiko eskalieren dort Proteste von Lehrern. Die Gewerkschaft fordert deutlich höhere Gehälter. Die Regierung hatte zuletzt 9% mehr angeboten. Eine Einigung gibt es bislang nicht. Aus Mexiko-Stadt Anne Demmer.
5: Demonstranten rannten mit abgebrochenen Laternenstangen gegen die Eingänge des Bildungsministeriums in Mexiko-Stadt, warfen Fensterscheiben ein und schossen Feuerwerkskörper auf die Einsatzkräfte ab, wie lokale Medien berichteten. Die Polizei reagierte mit Tränengas. Bereits am Vortag hatten wütende Demonstranten riesige WM-Figuren mit Seilen zu Boden gezogen. Die mexikanische Präsidentin Claudia Sheinbaum lehnt ein hartes Vorgehen gegen die Protestierenden ab. Sie wolle nicht in die Falle tappen, die Gewalt kurz vor der WM als Vorwand für Repression zu nutzen. Die Lehrer drohen nun mit Massenprotesten rund um die Eröffnung der WM am 11. Juni, darunter beim Auftaktspiel Mexiko gegen Südafrika im Aztekenstadion. Mexiko erwartet zur Weltmeisterschaft etwa 5 Millionen Touristen. Rund 100.000 Einsatzkräfte in den Austragungsorten sollen für Sicherheit sorgen.
1: Das waren die Nachrichten.
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6: Keine Munitionsfabrik in Braunschweig. Grüne lehnen CDU-Pläne für interkommunales Gewerbegebiet ab. Junger Blick auf die deutsche Teilung. Studierende gestalten Zukunft des Zonengrenzmuseums Helmstedt mit. Und Planet Afrika. Ausstellung im Paläon lädt zur archäologischen Zeitreise. Im Studio Peter Michael Möckel. Die Meldungen im Einzelnen. Die Pläne für den Bau einer Munitionsfabrik an der Schnittstelle zwischen der Stadt Braunschweig und dem Landkreis Peine haben massive Kritik der Grünen ausgelöst. Beide Kreisverbände lehnten den Vorstoß der Braunschweiger CDU entschieden ab, heißt es in einer gemeinsamen Mitteilung. Vor 9 Jahren waren die Christdemokraten mit einem Antrag gescheitert, im Braunschweiger Südwesten ein interkommunales Gewerbegebiet zu errichten. In einer aktualisierten Fassung schlagen sie jetzt eine explizite Ausrichtung des Areals auf die Rüstungs- und Sicherheitsindustrie vor. Die Ansiedlung von Rüstungsunternehmen in dicht besiedeltem Gebiet sei realitätsfremd und erhöhe die Gefahr, zum Angriffsziel zu werden, erklärte der Kreisverbandssprecher der Braunschweiger Grünen, Andreas Hoffmann. Seine Peiner Parteifreundin Monika Berghahn kritisierte zudem, der Antrag ignoriere bestehende Gewerbeflächen und belaste die Region durch zusätzlichen Verkehr und Emissionen. Beide Politiker forderten stattdessen nachhaltige Lösungen, die Ökologie und Lebensqualität berücksichtigen. 20 Studierende der Universitäten Regensburg und Halle an der Saale haben an einer Projektwoche in Helmstedt teilgenommen. Thema war nach Angaben der Kreisverwaltung die Neugestaltung des Zonengrenzmuseums. Vor Ort entwickelten die angehenden Akademiker demnach Ideen, um die Dauerausstellung moderner und ansprechender zu gestalten. Die jungen Leute hätten die deutsche Teilung nicht selbst erlebt, sagte der Leiter der kreiseigenen Museen, Matthias Meinhardt. Ihre Perspektive sei daher besonders wertvoll. Die Studierenden hätten neue Anforderungen an die Präsentation formuliert, etwa durch filmische Elemente oder interaktive Angebote. Wie Meinhardt weiter mitteilte, sollen die Ergebnisse der Projektwoche in die geplante Überarbeitung der Ausstellung einfließen. Im Forschungszentrum Paleon in Schöningen ist eine internationale Wanderausstellung eröffnet worden, die durch mehr als 2 Millionen Jahre der afrikanischen Geschichte führt. Im Mittelpunkt stehen einer Mitteilung zufolge aktuelle Forschungen, die neue Perspektiven auf den Kontinent jenseits von Klischees eröffnen. Die Besucher werden in 2 Sprachen durch 6 verschiedene Themenbereiche geleitet. Die Ausstellung mit dem Titel Planet Afrika, eine archäologische Zeitreise, ist ab sofort bis Ende Mai nächsten Jahres zu sehen. Alle Infos zu Öffnungszeiten und Führungen bietet die Webseite forschungsmuseum-schöningen.de. Soweit die Nachrichten aus der Region. 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
7: Um 9.07 Uhr, heute Vormittag ist es freundlich, am Nachmittag und Abend gibt es Schauer. Das Ganze bei 19 Grad am Tag und 11 Grad in der Nacht und so geht es weiter. Auch morgen und am Sonntag ist es wechselhaft, zwischendurch aber auch immer mal wieder Sonnenschein bei 17 Grad am Tag und 13 Grad in der Nacht. Radio Okerwelle, der Verkehrsservice, zurzeit liegen keine Meldungen vor. Allen unterwegs gute und sichere Fahrt.
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7: Guten Morgen und herzlich willkommen zur Region aktuell. Heute ist Freitag, der 5. Juni und durch die Sendung begleitet Sie Nicole Beyes. Hier gibt es gleich die Meldungen aus Niedersachsen, außerdem Festival Theaterformen in Braunschweig. Ehemalige JVA Rennelberg wird zum Spielort. Mehr dazu in dieser halben Stunde Region aktuell.

0: 9.12 Uhr ist es, Region aktuell auf Radio Okawelle. Vier Führungskräfte eines Pflegeheims im Harz sollen die Bewohner aus Profitgier über Jahre mit Medikamenten ruhiggestellt und eingesperrt haben. Seit gestern müssen sich das Betreiber-Ehepaar und zwei leitende Mitarbeiterinnen vor dem Landgericht Braunschweig verantworten. Mehr unter anderem dazu von Peter-Michael Möckel in Niedersachsen Kompakt.
1: Laut Anklage sollen in der Einrichtung in Langelsheim zwischen 2017 und 2021 unhaltbare Zustände geherrscht haben. Die Bewohner seien systematisch ausgeschaltet worden, um einen störungsfreien Pflegebetrieb zu gewährleisten, so die Staatsanwaltschaft. Zudem hätten die Beschuldigten Berichte zum Gesundheitszustand gefälscht und Gutachter belogen, um höhere Pflegegrade und damit höhere Zahlungen der Pflegekassen zu erzielen. Der zuständige Landkreis Goslar hatte die Heimleitung erst nach mehreren Strafanzeigen abgesetzt. Den Beschuldigten wird unter anderem Misshandlung von Schutzbefohlenen, Freiheitsberaubung und gewerbsmäßiger Bandenbetrug vorgeworfen. Für den Prozess sind bis Januar nächsten Jahres mehr als 50 Verhandlungstermine angesetzt. In den Tarifverhandlungen für den öffentlichen Nahverkehr in Niedersachsen haben sich beide Seiten auf eine Schlichtung geeinigt. Das teilten der Kommunale Arbeitgeberverband und die Gewerkschaft Verdi gestern nach der sechsten Verhandlungsrunde mit. Zwei unabhängige Schlichter sollen nun versuchen, eine Einigung herbeizuführen. Verdi fordert Entlastungen bei der Wochenarbeitszeit, mehr Urlaubstage und höhere Zuschläge für Wochenendarbeit. Die Arbeitgeber bieten bislang einen zusätzlichen Urlaubstag ab 2027 und die Umwandlung von zwei freien Tagen in Urlaubstage an. Der Tarifkonflikt hatte in den vergangenen Wochen bereits zu mehreren Warnstreiks geführt. In unserer Region waren davon unter anderem Braunschweig und Wolfsburg betroffen. Bei einem Symposium im Landeskriminalamt haben Fachleute verschiedener Disziplinen vor einer zunehmenden Unterwanderung legaler Strukturen durch die organisierte Kriminalität gewarnt. LKA-Präsident Thorsten Massinger erklärte, die organisierte Kriminalität sei inzwischen hochgradig international, wirtschaftlich vernetzt, digital, flexibel und arbeitsteilig. Innenministerin Daniela Behrens betonte, organisierte Kriminalität ziele auf Einfluss und wirtschaftliche Macht ab und gefährde zentrale Grundlagen des demokratischen Systems. Ein wichtiger Ansatz sei, die Kriminellen bei ihren illegalen Gewinnen zu treffen und damit an ihrer empfindlichsten Stelle. Auch der Osnabrücker Strafrechtler Arndt Sinn sprach sich für eine konsequente Vermögensabschöpfung aus. Laut LKA gab es im Jahr 2024 landesweit 82 Ermittlungsverfahren mit 712 Tatverdächtigen aus 50 Staaten. Schwerpunkt war der internationale Rauschgifthandel. Dabei wurden der Behörde zufolge rund 7,5 Millionen Euro abgeschöpft. In Niedersachsen warten aktuell 745 Menschen auf ein Spenderorgan. Das geht aus Medienberichten im Vorfeld des jährlichen Tages der Organspende hervor, der jeweils am ersten Samstag im Juni begangen wird. Danach werden derzeit 766 Organe benötigt. Im laufenden Jahr wurden bis Ende April aber landesweit nur 98 Organe gespendet. Gesundheitsminister Andreas Philippi betonte, es gebe zu wenige Spenderorgane, obwohl viele Menschen zur Organspende bereit seien. Der SPD-Politiker sprach sich erneut für die sogenannte Widerspruchslösung aus, um mehr Leben zu retten. Die in Deutschland bislang geltende Zustimmungslösung bringe keine ausreichenden Fortschritte, so Philippi. Die Blauzungenkrankheit breitet sich weiter aus. Nach dem Nachweis des Virus im hessischen Landkreis Fulda wurde im Radius von 150 Kilometern um den Betrieb eine Sperrzone verhängt. Davon sind auch mehrere Landkreise in Südniedersachsen betroffen, darunter Göttingen, Holzminden und Goslar. Damit unterliegen sie besonderen Vorgaben für den Transport und Handel von Schafen, Rindern und Ziegen. Die Krankheit wird durch Stechmücken übertragen und ist für Menschen ungefährlich. Bei Tieren kann sie aber zu schweren Symptomen führen. Beim 39. Tag der Niedersachsen nimmt die Stadt Braunschweig als Gastgeber insbesondere auch mobilitätseingeschränkte Besucher in den Blick. Wie die Verwaltung auf ihrer Facebook-Seite mitteilte, sind unter anderem überfahrbare Kabelbrücken und Rollstuhlpodeste an den Bühnen geplant. Des Weiteren werden an verschiedenen Standorten barrierefreie Toiletten bereitgestellt. Die Eröffnung und der ökumenische Gottesdienst werden zudem von Gebärdendolmetschern begleitet. Und bei einigen Veranstaltungen bieten die ehrenamtlichen Sehbehindertenreporter eine Audiodeskription an. Das Landesfest findet vom 12. bis 14. Juni an vielen Schauplätzen in der Braunschweiger City statt. Alle Infos zum Programm und zu den einzelnen Themenmeilen und Bühnen bietet die städtische Webseite. Gemeinsam mit Bürgersendern aus ganz Niedersachsen ist auch Radio Okawelle live dabei. Und zwar auf der Bühne des Landestrachtenverbandes auf dem Kohlmarkt.
0: Soweit Niedersachsen kompakt von und mit Peter-Michael Möckel. 9.17 Uhr.

0: 9.23 Uhr ist es. 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Am 18. Juni startet in Braunschweig das Festival Theaterformen. Eins der größten internationalen Theaterfestivals im deutschsprachigen Raum. Neben Aufführungen im Staatstheater soll auch die ehemalige Justizanstalt Rennelberg zugänglich gemacht werden. Dort, wo seit dem Ende des 19. Jahrhunderts Häftlinge einsaßen, geht es dann um Fragen nach staatlicher Gewalt und Gerechtigkeit. Marike Eichner berichtet.
1: Das Festival findet im jährlichen Wechsel in Braunschweig oder Hannover statt. Dabei sollen nicht nur die klassischen Bühnen bespielt werden. Die Festivalleiterin hat es sich zur Aufgabe gemacht, das Theater an ungewöhnliche Orte in der Stadt zu bringen. Da biete sich die ehemalige JVA Rennelberg an, meint Anna Mülter. Denn die Fragen der Gerechtigkeit bewegten uns alle angesichts zunehmender Kriege.
2: Und auch die weltweite Tendenz hin zum Autoritarismus, das heißt, dass immer Demokratien sich in repressive Systeme verwandeln, wo es natürlich um staatliche Gewalt und Unterdrückung geht. So diese Themen Gerechtigkeit und Gewalt kann man an einem Ort, in dem Gewalt so stark eingeschrieben ist, in die Architektur auch dieses Ortes, da besonders gut verhandeln, weil einfach der Ort, die künstlerischen Arbeiten nochmal verstärkt oder in den Kontext setzt.
1: Das Backsteingebäude im westlichen Ringgebiet ist seit Mai 2024 nicht mehr in Betrieb. Dennoch ist das Gelände immer noch von einer hohen, mit Stacheldraht gekrönten Mauer umgeben. Von der Zufahrtsstraße aus ist darüber das Hauptgebäude mit glasierten schwarzen Ornamenten zu sehen. Dort, im geplanten Festivalzentrum, sollen unter anderem 5 verschiedene Stücke gezeigt werden, erzählt Anna Mülter.
2: Und da haben wir zum Beispiel eine aktivistische Gruppe aus Chile dabei, die mit Aktivistinnen aus Braunschweig zusammen sich ein Stück macht zu Strategien gegen Faschismus. Wir haben eine norwegische Tanzproduktion dort. Wir haben ein Stück, das ganz neu erarbeitet wurde zu der Geschichte von Europa und wie friedlich oder auch nicht so friedlich sie war, von einer Theatermacherin aus der Republik Moldau.
1: Außerdem kooperieren die Festivalorganisatoren mit den Gedenkstätten Schillstraße in Braunschweig und der Gedenkstätte JVA Wolfenbüttel. Hintergrund ist die besondere Geschichte des Rennelbergs. Seit Inbetriebnahme des Kreis- und Untersuchungsgefängnisses im Jahr 1885 war Platz für fast 150 Insassen. 900 Männer und Frauen waren es am Ende des Zweiten Weltkrieges. Unter Historikern gilt die ehemalige JVA als Ort der Durchsetzung des Naziregimes. Viele SPD-Politiker und andere Oppositionelle wurden dort inhaftiert. Das werde mit Hilfe beider Gedenkstätten im Programm aufgegriffen, erklärt die Festivalleiterin.
2: Mit denen machen wir zusammen zwei Gespräche, eins zur Erinnerungskultur und eins nochmal, dass den ganz aktuellen Forschungsstand zu den Frauen, die während der Nazizeit dort inhaftiert waren, präsentiert. Darüber hinaus bieten die auch Führungen an. Die sind allerdings schon komplett ausgebucht, weil die Nachfrage aus der Stadt an diesen historischen Führungen ist überwältigend, was ich toll finde. Und das zeigt einfach auch, wie wichtig das ist, dass die JVA Rennelberg nicht nur eine neue Nutzung bekommt, sondern auch als Erinnerungsort, als Gedenkort erhalten wird.
1: Der denkmalgeschützte Gebäudekomplex wird zurzeit vom Land verkauft für 3,6 Millionen Euro. Insgesamt 6 Interessenten hätten sich gemeldet, informiert das Niedersächsische Landesamt für Bau und Liegenschaften auf Nachfrage. Die Stadtverwaltung hat ein Mitspracherecht beim Verkauf. Eingereichte Nachnutzungskonzepte müssen in Braunschweig abgenickt werden. Anvisiert sind unter anderem Wohnungen. Doch auch ein Gedenkort soll nach einstimmigem Ratsbeschluss eingerichtet werden. Allerdings, konkrete Planungen gäbe es bisher nicht, hieß es aus dem Rathaus. Für Anna Mülter ist es die letzte Ausgabe des Festivals Theaterformen unter ihrer Leitung. Umso mehr empfiehlt sie, die Möglichkeit zu nutzen und sich die ehemalige JVA Rennelberg anzusehen.
2: Es finden mehrere Sachen auch in dem großen Zellenblock statt, der wirklich architektonisch auch außergewöhnlich ist zu erleben und auch natürlich von seiner Geschichte her. Und nur mit dem Ticket kommt man dann tatsächlich in dieses Gebäude hinein und auf das Gelände, um dort einfach mal das Außengelände sich anzugucken. Da gibt es auch Gastronomie und auch da gibt es die Silent Discos, die wir immer freitagabends und samstagabends machen. Da ist der Eintritt frei. Da würde ich auch wirklich herzlich einladen, einfach mal vorbeizukommen, reinzuschnuppern und dann vielleicht auch zu sehen, ob es eine Veranstaltung gibt, die man interessant findet.
0: Mehr zum Programm vom 18. bis zum 28. Juni finden Sie im Netz unter theaterformen.de. Das war ein Beitrag von Marike Eichner um 9.27 Uhr.

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1: Keine Munitionsfabrik in Braunschweig. Grüne lehnen CDU-Pläne für interkommunales Gewerbegebiet ab. Junger Blick auf die deutsche Teilung. Studierende gestalten Zukunft des Zonengrenzmuseums Helmstedt mit. Und Planet Afrika. Ausstellung im Paläon lädt zur archäologischen Zeitreise. Im Studio Peter Michael Möckel. Die Meldungen im Einzelnen. Die Pläne für den Bau einer Munitionsfabrik an der Schnittstelle zwischen der Stadt Braunschweig und dem Landkreis Peine haben massive Kritik der Grünen ausgelöst. Beide Kreisverbände lehnten den Vorstoß der Braunschweiger CDU entschieden ab, heißt es in einer gemeinsamen Mitteilung. Vor 9 Jahren waren die Christdemokraten mit einem Antrag gescheitert, im Braunschweiger Südwesten ein interkommunales Gewerbegebiet zu errichten. In einer aktualisierten Fassung schlagen sie jetzt eine explizite Ausrichtung des Areals auf die Rüstungs- und Sicherheitsindustrie vor. Die Ansiedlung von Rüstungsunternehmen in dicht besiedeltem Gebiet sei realitätsfremd und erhöhe die Gefahr, zum Angriffsziel zu werden,

0: Reinhardt. Ihre Perspektive sei daher besonders wertvoll. Die Studierenden hätten neue Anforderungen an die Präsentation formuliert, etwa durch filmische Elemente oder interaktive Angebote. Wie Meinhardt weiter mitteilte, sollen die Ergebnisse der Projektwoche in die geplante Überarbeitung der Ausstellung einfließen. Im Forschungszentrum Paleon in Schöningen ist eine internationale Wanderausstellung eröffnet worden, die durch mehr als 2 Millionen Jahre der afrikanischen Geschichte führt. Im Mittelpunkt stehen einer Mitteilung zufolge aktuelle Forschungen, die neue Perspektiven auf den Kontinent jenseits von Klischees eröffnen. Die Besucher werden in 2 Sprachen durch 6 verschiedene Themenbereiche geleitet. Die Ausstellung mit dem Titel Planet Afrika, eine archäologische Zeitreise, ist ab sofort bis Ende Mai nächsten Jahres zu sehen. Alle Infos zu Öffnungszeiten und Führungen bietet die Webseite forschungsmuseum-schöningen.de. Soweit die Nachrichten aus der Region. 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
2: Um 9.33 Uhr. Sommer ist auch was anderes, aber was soll's. Heute Vormittag ist es heiter bis wolkig. Am Nachmittag und Abend gibt es wieder Schauer. Die Temperaturen liegen tagsüber bei 19 Grad, in der Nacht sind es 11. Und die Aussichten für die nächsten Tage, auch morgen am Sonntag, ist es wechselhaft, bei dann 17 Grad am Tag und 13 Grad in der Nacht. Radio Okerwelle, der Verkehrsservice. Zurzeit liegen keine Meldungen vor. Allen unterwegs gute und sichere Fahrt.
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2: Seit 75 Jahren ehrenamtlich aktiv, Verkehrswacht Braunschweig feiert Jubiläum. Außerdem der Blick in die Zeitungskommentare von heute. Darum geht's in dieser halben Stunde Region aktuell. Im Studio für Sie Nicole Bayes. Schönen guten Morgen.

0: 9.39 Uhr, Region aktuell auf Radio Okawelle. Seit den Nachkriegsjahren haben sich die Verkehrsregeln in Deutschland immer mal wieder geändert. Man denke nur an die Gurtpflicht im Auto. Als sie 1976 eingeführt wurde, gab es massive Kritik. Inzwischen ist sie längst selbstverständlich. Die Braunschweiger Verkehrswacht hat viele dieser Veränderungen begleitet. Kürzlich feierte sie ihr 75. Jubiläum.
1: Das Polizeiorchester Niedersachsen spielte in der Dornse des Altstadtrathauses die Erkennungsmelodie von Miss Marple. Das erste Mal wurde diese Melodie im Film 16.50 Uhr ab Paddington verwendet. Der Film kam 1961 heraus, also schon vor 65 Jahren. Und nochmal 10 Jahre älter wurde die Braunschweiger Verkehrswacht, welche nun ihr 75-jähriges Bestehen gefeiert hat. Gegründet wurde sie 1951, zu einer Zeit, in der die Zahl der Verkehrsunfälle in der Nachkriegszeit deutlich gesenkt werden sollte. Seitdem setzt sich die Verkehrswacht für mehr Sicherheit auf den Straßen ein. Jens Weidemann war vor 4 Jahren noch Polizist. Sein Ruhestand hält ihn aber nicht davon ab, ehrenamtlich mit dabei zu sein und das nun schon seit 15 Jahren. Und bevor es um die Arbeit der Verkehrswacht geht, lohnt sich ein Blick auf die Anfänge.
2: Die Historie der Verkehrswacht, auf die deutsche Verkehrswacht bezogen, die 28 schon gegründet wurde. Während des Zweiten Weltkrieges wurden alle Verkehrswachten verboten. Und blühten dann erst wieder in der Nachkriegsdeutschland auf, also 48, 49, da wurden die ersten Verkehrswachten wieder gegründet, schlossen sich zu Landesverbänden zusammen. Und hier Braunschweig 1951 hat sich dann im Landesverband Niedersachsen angeschlossen, der Landesverkehrswacht in Hannover.
1: Das Leitbild der Braunschweiger Verkehrswacht lautet: ehrenamtlich für ihre Sicherheit im Straßenverkehr. Das ist nicht nur ein Slogan, sondern beschreibt auch, wie die Arbeit organisiert ist. Hinter der Verkehrswacht steht kein kommerzieller Anbieter, sondern Menschen, die sich freiwillig für mehr Sicherheit im Straßenverkehr einsetzen. Sie setzt an vielen Stellen im Alltag an und klärt über Verkehrssicherheit in verschiedenen Lebensphasen auf und das nicht erst am Steuer.
2: Wir haben einige aktuelle Projekte, denn wir sind ja tätig im Bereich vom Säugling bis zum Senior, beim Säugling angefangen, wo wir Kindersitze verleihen an vielleicht die werdenden Eltern oder Großeltern, die dann mit ihrem Enkel unterwegs sind. Wir begleiten die Einschulungen, das heißt jährlich werden in Braunschweig ca. 2300 Schulkinder in die Schule kommen, dass sie also ein kleines Paket mit Sicherheitsartikeln bekommen. Wir begleiten dort auch die Radfahrausbildung in den vierten Klassen, die wir mit den Jugendverkehrsschulen wirklich unterstützen, was uns auch ganz doll also am Herzen liegt.
1: Bei Jugendlichen und jungen Erwachsenen kommen weitere Themen dazu. In Zusammenarbeit mit der Polizei geht es unter anderem um Drogenprävention im Straßenverkehr und um junge Fahrerinnen und Fahrer zwischen 18 und 25 Jahren. Bei älteren Menschen stehen dagegen andere Fragen im Mittelpunkt. Angebote wie Fit mit dem Auto oder Fit mit dem Pedelec sollen helfen, die eigene Sicherheit besser einzuschätzen und so Risiken zu verringern. Verändert hat sich in den vergangenen Jahrzehnten aber nicht nur die Arbeit der Verkehrswacht, sondern auch der Verkehr selbst. Es sind mehr Fahrzeuge unterwegs, neue Verkehrsmittel sind dazugekommen und die Geschwindigkeiten werden anders wahrgenommen. E-Bikes, Pedelecs und E-Mopeds machen viele Menschen mobiler, verändern aber auch die Anforderungen an Aufmerksamkeit und Reaktion. Und da die Aufgaben breit gefächert sind, braucht die Verkehrswacht Menschen, die mitmachen. Genau da liegt aktuell eine Schwierigkeit.
2: Wir haben eine Menge Mitglieder, aber wenig Menschen, die wirklich ehrenamtlich engagiert tätig sind. Wir sind jetzt in der Braunschweiger Verkehrswacht, ich glaube noch 6 oder 7 Personen, die an den Aktionen und wechselnden Dingen, die wir unternehmen, teilnehmen. Aber uns fehlt natürlich auch junger Nachwuchs. Wir sind also in Social Media noch nicht aktiv, weil wir da ein bisschen Klemmer haben. Eigentlich müssten wir dort tätig sein, aber uns fehlt wirklich der ehrenamtliche Nachwuchs. Denn wenn wir fragen, willst du nicht in der Verkehrswacht tätig sein, dann wird meistens gefragt, was ist denn für mich persönlich der Mehrwert? Also dieses persönliche Engagement ist selten. Und diese Menschen zu finden, stellt auch eine Herausforderung dar.
1: 75 Jahre Verkehrswacht geben deshalb nicht nur Anlass auf einen Rückblick auf vergangene Arbeit. Es geht auch darum, wer diese Arbeit künftig für die nächsten 75 Jahre weiterträgt. Der Straßenverkehr verändert sich weiter und damit verändert sich auch die Frage, wie Sicherheit im Alltag organisiert werden kann. Für Jens Weidemann reicht es nicht, dass einzelne Stellen Programme anbieten oder Regeln aufstellen.
2: Abschließend möchte ich erwähnen, dass man nicht alles auf staatliche Stellen abschieben kann, was also mittlerweile gang und gäbe ist. Der Staat soll alles richten, der Staat soll sich auch um die Ausbildung der Kinder kümmern, der Staat soll sich auch darum kümmern, dass die Kinder sicher im Straßenverkehr unterwegs sind. Das geht nicht, denn wir alle sind der Staat und die Eltern oder Angehörigen der Kinder müssen natürlich mithelfen, engagiert mithelfen, dass sie unser Nachwuchs sicher im Straßenverkehr unterwegs ist. Deswegen mein Appell auch an alle, halten Sie sich an die Straßenverkehrsregeln, dann passieren auch weniger Unfälle.
0: 75 Jahre Verkehrswacht Braunschweig, das war ein Beitrag von Marc Diekmann. 9:45 Uhr.

9.49 Uhr ist es, Region aktuell auf Radio Okawelle, jetzt mit unserer Presseschau, dem Blick in die Zeitungskommentare von heute. Die geplante Pflegereform von Gesundheitsministerin Nina Wagen ist heute Thema in den Zeitungen. Die Wolfsburger Allgemeine Zeitung findet, ja, auch der Gesetzentwurf Wagens enthält einige Verbesserungen, etwa mehr Angebote, um frühzeitig Risiken für eine Pflegebedürftigkeit zu erkennen. Doch das Grundproblem der Pflegeversicherung in ihrer jetzigen Form wird nicht behoben. Die Pflege ist zunehmend ein Armutsrisiko. Wagen bietet keine Lösungen. Im Gegenteil, mit tatkräftiger Unterstützung von SPD-Chef von Bundesfinanzminister Klingbeil verschärft die Ministerin die Lage noch in mehrfacher Hinsicht. So führen die gekürzten Zuschüsse für die massiv steigenden Eigenanteile dazu, dass immer mehr Heimbewohner in die Sozialhilfe rutschen. Dann bleibt den Betroffenen nur noch ein kleines Taschengeld, wovon aber noch die Zuzahlungen für Medikamente bezahlt werden müssen. Aber nicht nur bei den Pflegebedürftigen selbst steigt das Armutsrisiko, sondern auch bei denjenigen, die sogar ihren Job einschränken oder ganz aufgeben, um ihre Angehörigen zu pflegen. Schließlich will Wagen die von der Pflegeversicherung gezahlten Rentenbeiträge um ein Drittel kappen, womit diese Menschen später eine geringere Rente bekommen und dann im Zweifel ebenfalls ins staatliche Hilfesystem fallen. Das alles ist nicht nur unsozial, sondern widersinnig. Denn die Pflegeversicherung war 1995 mit dem ausdrücklichen Ziel eingeführt worden, Pflegebedürftige aus der Sozialhilfe zu holen. Nun wird die Pflege endgültig zur Armutsfalle. Das ist eines entwickelten Sozialstaates unwürdig. Die Braunschweiger Zeitung sieht es so. Das langwierige Zustandekommen dieser ersten Fassung lässt weder für die nun startenden Abstimmungen zwischen den Ministerien noch für das weitere parlamentarische Verfahren im Bundestag Gutes erahnen. Jetzt muss die Koalition aufpassen, dass schlussendlich auch eine gemeinsame, wirkungsvolle Reform beschlossen wird. Daran aber kann man zweifeln. Denn die großen Konflikte lässt Wagens Vorschlag unbeantwortet. Immer noch wartet die Wirtschaft auf Entlastungen und wird mit Blick auf die Pflegenovelle erneut von der Koalition enttäuscht. Denn die geplante Anhebung der Beitragsbemessungsgrenze für Gutverdiener, auch für die SPV, wird dafür sorgen, Arbeitgeber und Arbeitnehmer weiter zu belasten. Das ist zwar gut für die Pflegeversicherung, aber schlecht für den Wirtschaftsstandort. Soweit also der Blick in die regionalen Zeitungen vom heutigen Freitag, dem 5. Juni.

9.54 Uhr, das waren 3 Stunden Region aktuell hier auf Radio Okerwelle. Nach den Nachrichten geht es hier weiter mit der Sendung zwischen Harz und Heide und dem Kollegen Albert Hirsmüller. Für Region aktuell verabschiedet sich Nicole Bayes. Ich wünsche einen guten Tag und viel Glück.

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1: Die geplante Pflegereform von Bundesgesundheitsministerin Wagen stößt von vielen Seiten auf Kritik, etwa bei Stiftungen, dem Städtetag und diversen Sozialverbänden. Der Entwurf sieht unter anderem vor, dass es in Zukunft schwieriger werden soll, Pflegeleistungen zu bekommen. Ob es so gelingen kann, das drohende Finanzloch in den Pflegekassen zu schließen, schätzt Birte Sönnigsen aus Berlin ein.
2: Das kommt jetzt, glaube ich, auch ein bisschen darauf an, was von dieser Reform am Ende übrig bleibt. Wenn ich das jetzt vergleiche mit den Sparbemühungen der Bundesgesundheitsministerin bei der gesetzlichen Krankenversicherung, dann hat sie da einen ersten Vorschlag auf den Tisch gelegt, wo deutlich mehr gespart wird als das, was dann am Ende die Bundesregierung, das Kabinett beschlossen hat. Und jetzt beschäftigt sich gerade der Bundestag damit und will vielleicht auch noch mal ein bisschen was rausstreichen. Auf der anderen Seite muss man aber sagen, der Druck, der ist einfach riesig, weil die Pflegekassen echt in großen finanziellen Schwierigkeiten stecken. Und da sind die Babyboomer noch gar nicht dabei. Die gehen ja jetzt erst so langsam in Rente und werden dann erst in Zukunft pflegebedürftig. Und schon jetzt sehen wir aber aktuell große Probleme.
1: Bundeskanzler Merz ist heute beim EU-Westbalkan-Gipfel in Montenegro. 6 Balkanstaaten wollen in die EU aufgenommen werden. Albanien, Bosnien-Herzegowina und Kosovo, außerdem Montenegro, Nordmazedonien und Serbien. Bei dem Gipfel soll es darum gehen, wie die Beitrittskandidaten schon während der Verhandlungen näher an die EU herangeführt werden können. Nach Einschätzungen des hohen Repräsentanten der Vereinten Nationen für Bosnien-Herzegowina Schmidt muss den Westbalkanstaaten klargemacht werden, dass es letztlich um eine vollständige Mitgliedschaft geht. Auf dem Weg dahin seien Anreize aber sinnvoll, sagte Schmidt im Deutschlandfunk.
3: Und wir haben mit Montenegro und mit Albanien 2 Länder, die sehr weit fortgeschritten sind bei der Mitgliedschaft. Die anderen 4, die sind noch sehr weit davon entfernt. Und für das müssen wir Wege finden. Aber trotzdem muss man jetzt ein Stück vorangehen, damit die jungen Menschen auch im Westbalkan sagen, Donnerwetter, es lohnt sich. Wir sind Teil Europas und wir müssen nicht durch Migration versuchen, ins zentraleuropäische EU-Land zu kommen.
1: Der hohe Repräsentant für Bosnien-Herzegowina Schmidt. Mehr als 50.000 Menschen haben seit 2021 die deutsche Staatsbürgerschaft durch die sogenannte Wiedergutmachungseinbürgerung erhalten. Wer während der NS-Zeit aus Deutschland vertrieben wurde, aus politischen, rassistischen oder religiösen Gründen, dem steht ein deutscher Pass zu. Diese Regelung richtet sich an Direktbetroffene des NS-Regimes und auch an deren Nachfahren. Grundlage dafür ist eine Reform des Staatsangehörigkeitsrechts von 2021, durch die sich der Kreis der möglichen Antragsteller deutlich vergrößert hat. Die Zahlen hat das Bundesinnenministerium als Antwort auf eine Anfrage der Linken veröffentlicht. Die Gewerkschaft Verdi ruft ihre Mitglieder heute erneut zu einem bundesweiten Warnstreik im Handel auf. Unter anderem werden Beschäftigte bei H&M, Zara, Primark, Kaufland, Rewe und Otto ihre Arbeit niederlegen. Aus der NDR-Nachrichtenredaktion Veronika Streuer.
4: Mit den Aktionen will die Gewerkschaft den Druck vor den kommenden Verhandlungsrunden erhöhen. Das bisherige Angebot der Arbeitgeber liegt laut Verdi unterhalb der Inflationsrate. In den unteren Entgeltgruppen teils sogar unter dem gesetzlichen Mindestlohn. Verdi fordert unter anderem ein Plus von 7%, mindestens aber 225 Euro mehr. Die Gewerkschaft hat deshalb auch zu Kundgebungen aufgerufen, heute etwa in Berlin, Saarbrücken und Bochum. Der Handelsverband Deutschland erwartet kaum spürbare Auswirkungen für Kunden durch die Streiks. Die Unternehmen seien gut vorbereitet.
1: Die Polizei hat bei Razzien in mehreren norddeutschen Städten 3 Männer festgenommen, die im Darknet mit Drogen gehandelt haben sollen. Unter den Verdächtigen ist auch ein Zollbeamter. Auch ein Polizist soll in die Geschäfte verwickelt sein. Aus Bremen, Irene Lottes.
5: Die Männer zwischen 31 und 37 Jahren stehen im Verdacht, mit Drogen wie Cannabis, Amphetamin, Kokain und Ecstasy im Wert von mindestens 500.000 Euro gehandelt zu haben. Laut der Generalstaatsanwaltschaft Oldenburg haben sie die Ware im Darknet und über Messenger-Dienste verkauft. Die Ermittler gehen von mehr als 1.000 Fällen seit 2019 aus. Ein Zollbeamter soll die Drogen beschafft haben. Ein Komplize soll sich um den Versand, ein weiterer um die Zahlungen gekümmert haben. Dabei soll ihnen ein Beamter der Polizeidirektion Oldenburg geholfen haben.
1: Das waren die Nachrichten.
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7: ganz kurz einen Blick auf die Straßen im Sendegebiet von Radio Hochgewölle. Wir haben eine Meldung von Straße im Kreis Peine. Dort ist die Straße an der Hütte zwischen dem Abzweig nach Gartenstedt und Großilse wegen der Überschwemmung derzeit gesperrt. Weitere Störungsmeldungen liegen uns nicht vor. Ich wünsche allen Verkehrsteilnehmern freie und sichere Fahrt. Und damit herzlich willkommen zur ersten Stunde mit dem Magazin zwischen Harz und Heide, Musikauswahl und am Mikrofon Albert Hirsmüller. Moin Moin und gute Unterhaltung wünsche ich.

0: Na, ich hoffe, dass alle Hörer jedweden Geschlechts von Radio Hochgewelle sich damit gemein machen können mit diesem wunderbaren Titel von Jeff Cascaro. I feel fine.
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0: die US-amerikanische Singer-Songwriterin Jennifer Grant, kurz Jan Gramp, mit ihrem Titel Working Girl. Sie hören das Magazin zwischen Herz und Heide mit offenen Uhren und Radiogewelle durch die Region. Mit dem Projekt Chancenpartnerschaften bringt die AWO-Freiwilligenagentur Braunschweig Menschen zusammen, die voneinander lernen, sich gegenseitig unterstützen und gemeinsam Zeit verbringen möchten. Dabei entstehen regelmäßig neue Freundschaften, gegenseitige Unterstützung und echte Teilhabe. Wolfgang Altstedt hat sich mit Jana Helbing und Ude Fragoso von der Freiwilligenagentur unterhalten.
1: Was ist das Ziel der Chancenpartnerschaften und die Zielgruppen?
2: Also unser großes Ziel ist die gesellschaftliche Teilhabe. Wir wollen Barrieren abbauen. Das heißt, auf der Menti-Seite sind das oft Menschen, die Unterstützung beim Ankommen brauchen oder einfach im Leben weiterkommen wollen. Sie haben oft einen Migrationshintergrund oder eine Fluchtgeschichte. Wir haben aber auch viele Menschen auf der Menti-Seite mit Mobilitätseinschränkungen und auch Senioren, die sich einfach wünschen, dass sie begleitet werden, jemanden zum Reden haben. Dann auf der anderen Seite haben wir die engagierten Braunschweigerinnen und Braunschweiger, die sich als Ehrenamtliche in dem Projekt beteiligen und Lust haben, ihr Wissen und ihre Freizeit mit den Mentis zu teilen. Genau, also Zielgruppe kann im Endeffekt jeder sein, der Unterstützung benötigt. Die meisten haben eine Fluchtgeschichte, Migrationshintergrund oder eben von der Seite der Senioren, die einfach sagen, sie möchten möchten mehr Kontakt haben. Wo wir aber auch inzwischen gucken, dass wir sogar diese beiden Gruppen zusammenbringen teilweise, weil die sich auch gegenseitig sehr gut unterstützen können.
1: Wie läuft so eine Partnerschaft ab?
2: Genau, also wir sind ja von der AWO Freiwilligenagentur und zu uns kommen sehr viele Menschen, die ein Ehrenamt machen möchten in Braunschweig und die sich eben engagieren möchten. Dadurch haben wir diesen Zulauf an Personen, die gerne eben so eine Patenschaft oder ein Tandem übernehmen wollen. Und auf der anderen Seite kommen die Migranten zu uns über soziale Einrichtungen oder einfach auch, weil sie ein Ehrenamt machen wollen, aber selbst noch gar nicht so sicher sind, wie viel Deutsch kann ich schon, dass ich das machen kann. Genau, und darüber melden sich viele Leute bei mir. Die melden sich dann für das Projekt an und ich sitze an meinem Schreibtisch und suche einmal oder überlege mir, wer gut zusammenpassen könnte. Ich frage dann in dem Erstgespräch immer darüber, was habt ihr für Hobbys, inwiefern möchtet ihr euch engagieren, wie viel Zeit habt ihr pro Woche, um euch zu treffen, aber auch natürlich mit, ob man lieber eine Patenschaft mit einer Seniorin übernehmen möchte oder dann doch lieber jemanden mit Migrationshintergrund. Genau.
3: Ja, und dann kann ich ja mal kurz erzählen, wie es dann bei mir war. Ich habe im Moment viel Zeit, da ich arbeitssuchend bin und bin insofern auch eine Zielgruppe, die jetzt vorhin hätte, also die man hätte nennen können, jemand, der viel Zeit hat. Und da die AWO Freiwilligenagentur bei mir direkt in der Nachbarschaft ist, kannte ich sie schon und habe mich entsprechend gleich gemeldet und wollte da wissen, wie ich mich im Ehrenamt dann engagieren kann. Und dann kam es einerseits durch meinen Hintergrund, weil ich als Spanisch- und Portugiesisch-Übersetzerin lange gearbeitet habe und über die Sprache dann auch zu dem Wunsch, da irgendwie aktiv zu werden und eine Patenschaft zu übernehmen, war dann halt auch ein Vorschlag. Insofern habe ich dann auch jetzt Patenschaft übernommen mit Südamerikanerinnen und wir haben auch im Zuge dieser Patenschaft dann jetzt auch eine Gruppe eine Gruppe gestartet, ein Spanisch-Deutsch-Tandem, wo wir dann uns alle zwei Wochen treffen und auch da dann wieder Kontakte zustande kommen in einer kleineren Gruppe, in einem lockeren Austausch. Wir machen auch Aktivitäten, wir haben auch schon gekocht miteinander, aber im Grunde geht es auch darum, dann in einem Rahmen einer Gruppe dann Kombinationen zu finden, auch vielleicht jemanden zu finden, wo dann auch eine persönliche Patenschaft zustande kommen kann. Und in dem Fall geht's halt natürlich auch um den Sprachaustausch. Wir haben da Deutsche, die ihr Spanisch auffrischen wollen, praktizieren wollen und haben auch andererseits spanischsprachige Menschen, die jetzt ihr Deutsch natürlich verbessern müssen und teilweise sich auch auf die Prüfungen vorbereiten müssen, um dann hier arbeiten zu können. Und da findet halt eben auch so ein Austausch statt. Und da kommen dann auch unter Umständen nochmal individuelle Patenschaften dann zustande, indem man sich ja auch in der Gruppe dann kennenlernen konnte schon.
1: Sind Sie auf der Suche nach weiteren Paten und Patinnen? Und Patenschaften sollen die auch von Migranten angestrebt werden?
2: Ja, also wir suchen laufend neue Gesichter. Wir sind immer froh über jeden, der das Projekt mit unterstützen möchte. Wir haben so viel Zulauf auf der Seite der Mentees, dass wir den nur decken können, wenn sich auch genug Paten bei uns melden. Also wie gesagt, sind froh über jeden, der sich mit engagieren möchte und Teil des Projekts sein möchte. Und da finde ich es auch nochmal ganz wichtig zu sagen, dass eine Patenschaft nicht bedeutet, dass man 10 Stunden die Woche da ein Ehrenamt macht, sondern man geht einmal die Woche für eine Stunde oder zwei einen Kaffee trinken und quatscht. Ich höre immer wieder von meinen Paten, es fühlt sich gar nicht an wie, ich mache ein Ehrenamt, sondern ich habe einfach Spaß und ich habe da einen Freund kennengelernt oder eine Freundin. Das finde ich ganz wichtig nochmal zu erwähnen. Und der Punkt mit den Migranten und Migrantinnen ist auch total wichtig in diesem Projekt, weil wir immer weiter sehen, dass Leute, die früher Mentees in dem Projekt waren, jetzt Paten werden. Die haben damals vor 2 oder 3 Jahren angefangen in diesem Projekt und brauchten Unterstützung und denen hat die Unterstützung so gut geholfen, dass sie am Ende gesagt haben, dass sie sich selbst jetzt engagieren möchten. Sie können jetzt genug Deutsch, sie kennen sich genug aus, um jemanden anders auch mit an die Hand zu nehmen. Und oft ist es auch so, dass die Migranten fast noch die besseren Helfer sind als die Deutschen, einfach weil sie selber den ganzen Weg schon gegangen sind und wissen, wo die Stolpersteine liegen.
0: Ja, soweit Wolfgang Einstell im Gespräch mit Jana Helbing und Ude Fragoso von der AWO Freiwilligenagentur Braunschweig über das Projekt Chancenpatenschaft.

0: Ja, ich glaube, an seiner Stimme konnte man es doch noch erkennen. Ansonsten etwas untypische Musik für Eric Clapton. Let It Flow haben wir gerade gehört. Während Eric Clapton im Übrigen noch einmal, habe ich gerade gesehen, zu Beginn der zweiten Stunde des Magazins Zwischen Harz und Heide, dann doch eher rockig daherkommen. Let It Flow von mit Eric Clapton.
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Die schweizerische Schauspielerin und Sängerin Mia Eckertal mit ihrem Titel Vagabundin. Sonntagsmagazin zwischen Harz und Heide. Auf den Spargelfeldern in ganz Deutschland herrscht nach wie vor Hochbetrieb. Ein Großteil der niedersächsischen Anbaufläche liegt in unserer Region und einer der ältesten Erzeuger hatte seinen Sitz in Braunschweig.

0: steigender Energiepreise mag mancher vermuten, dass auch der Preis für Papis-Spargel wächst. Doch mit 6 Euro bis 15,50 Euro pro Kilo seien die Preise auf dem Vorjahresniveau, berichtet Olaf Pulz.
1: Natürlich ist der Preis immer wieder Thema, aber am Ende spielen natürlich auch ganz viele andere Sachen eine Rolle. Wir sind hier in der regionalen Erzeugung, sind wir ein wichtiger Schlüssel oder wichtiges Standbein hier für die Region und bedienen da sozusagen oder sorgen dafür auch einfach für eine gewisse Unabhängigkeit. Wir haben es in den letzten Jahren gemerkt, wie abhängig wir von Energiequellen sind, von externen. Wir sind abhängig von vielen Medizinprodukten und wir haben viele Kunden, die das einfach wertschätzen, dass wir das hier vor Ort klären und uns da sozusagen als Gesellschaft in keine Abhängigkeit begeben müssen.
0: Wie sonst auch sind in diesem Jahr wieder Erntehelfer auf dem Hof dabei. Insgesamt 17 Menschen, unter anderem aus Polen, Rumänien oder aus unserer Region, packen beim Spargelstechen mit an. Die größte Auswirkung jedoch, sagt Olaf Pulz, habe der Klimawandel.
1: Es wird wärmer hier in Norddeutschland. Die Saison startet mal sehr früh in den letzten Jahren. Wir haben, es ist schon mal milder, das Klima, aber B, ist es auch einfach wechselhafter. Also man kann es noch weniger vorausplanen. Genau, das sind die Konsequenzen. Aber ich glaube, weltweit gesehen kommen wir mit dem Klimawandel hier noch am besten weg. Also ich glaube, es gibt Regionen in der Welt, die da viel, viel schlechter mit leben. Wobei das natürlich irgendwie, wer dafür verantwortlich ist und wer den Schaden hat und wer den Schaden nicht hat, kann man sich natürlich trefflich drüber streiten.
0: Seit vielen Jahren steht der Gemüsehof laut Olaf Pulz für Regionalität. Verkauft wird der Spargel nicht nur am Hof, sondern auch an Verkaufsständen in der Region. Außerdem beliefern Papis Supermärkte. Diese Regionalität schätzen vor allem die Kunden, meint Olaf Pulz.
1: Nee, wir stehen einfach für Frische, für Qualität. Wir haben in Deutschland oder auch hier in der Region produzieren wir die weltweit besten Lebensmittel. Wir haben kurze Wege, haben wenig Transportkosten, haben wenig Energieaufwand davon. Naja, und die Unabhängigkeit und die Autarkie dagegen habe ich ja gerade eben schon mal erwähnt. Das sind so die wesentlichen Punkte, die dafür stehen. Und wir stehen natürlich als Familienbetrieb mit der ganzen Familie sozusagen hinter unseren Produkten und machen das sozusagen seit vielen Jahren schon und wollen natürlich in den nächsten Jahren auch weitermachen.
0: Niedersachsen ist nach Bayern eines der Bundesländer, in dem flächenmäßig der meiste Spargel angebaut wird. Auf 4.300 Hektar laut Bundeszentrum für Ernährung wird das sogenannte weiße Gold angebaut. 15 dieser Hektar gehören zu Papis Gemüsehof. Doch der weiße Spargel ist nicht mehr die einzige Sorte auf den Feldern. Auch der grüne Spargel gewinnt an Platz dazu.
1: Noch ist ganz deutlich der weiße Spargel in Deutschland sozusagen die Hauptspezialität und der große Part, aber der Grünspargel hat die letzten 10 Jahre natürlich deutlich aufgeholt, gerade für die schnelle Küche, für einen Grill, für einen Salat und für solche leichten Gerichte ist der Grün natürlich perfekt geeignet und er freut sich steigender Beliebtheit.
0: Doch diese Spargelsaison hat noch eine andere Besonderheit für Papis Gemüsehof. An der Kreuzung Gliesmaroder Straße Hagenring steht in diesem Jahr ein begehbarer 24/7-Verkaufsstand, wo Erdbeeren und Spargel erworben werden können. Der Stand befinde sich aktuell noch in einer Testphase, die aber sehr gut verlaufe, meint Olaf Pulz und erklärt, wie der Stand genau funktioniere.
1: Ich kann mich als Kunde sozusagen registrieren in der App oder gehe mit meiner EC- oder Visa-Karte, verschaffe ich mir sozusagen Zugang in den Laden und bewege mich dann in der Hütte oder in dem Raum ganz normal wie im normalen Laden auch. Dann suche ich einfach meinen Einkauf zusammen, packe den in meinen Korb oder in meine Tüte, wie ich es haben will, und gehe damit sozusagen in den Kassenbereich. Und dadurch, dass jeder Artikel mit einem NFC-Code oder mit einem RFID-Etikett sozusagen etikettiert ist, erkennt die Kasse dann sehr bequem, ohne jedes Produkt einzeln zu scannen, was es ist. Man geht dann einfach auf Bezahlen und die EC-Karte macht den Rest und kann dann sozusagen danach den Laden einfach verlassen.
0: Traditionell endet die Spargelzeit am 24. Juni am Johannistag. Dann erst lässt sich laut Olaf Pulz final sagen, wie gut die diesjährige Spargelsaison wirklich war.
2: Ja, noch haben sie knappe 3 Wochen Zeit, das weiße Gold frisch geerntet zu genießen. Dazu wünsche ich von dieser Stelle natürlich guten Appetit. Soweit der Beitrag von Arne Wedemeyer.

0: Die Formation der Miserable Rage mit dem Titel Let Me Fade. Kurz ein Blick auf die Uhr, wir haben 10 Uhr und gleiche 43 Minuten. Der politischen Situation angemessen widmet sich das Theater Zeitraum in der aktuellen Produktion von Gilbert Holzgang dem fortschreitenden Rechtsextremismus. Kurt Volland aus der Kulturredaktion von Radio Urkewelle hat bei dem Besuch der Premiere am 30. Mai im Theatersaal des Glitzeroder Turms 4 braune Socken kennengelernt.
1: Gilbert Holzgang arbeitet seit 26 Jahren als freischaffender Dramaturg und Regisseur beim Braunschweiger Theater Zeitraum mit dem Konzept einen engen Bezug, aber nicht nur, zur Geschichte Braunschweigs und Niedersachsens zu schaffen. So hat er im Buch und auf der Bühne in den letzten Jahren die Künstlerin und Kunstvermittlerin Geika Scheier im Mittelpunkt seiner dokumentarischen Arbeit gestellt. Aktuell ist ein Buch herausgekommen. Wir haben es im Übrigen vor kurzem in einer Spezialausgabe vorgestellt. Ein Buch über die Kunstförderer Käthe und Otto Ralfs. Und nun widmet sich Gilbert Holzgang der politischen Szenerie. In seiner aktuellen Produktion Braune Socken steht auch Braunschweig im Mittelpunkt. Und zwar als Wohnzimmer für einen politisch stark rechts angehauchten Heimatabend. Und so ist BS ein Kürzel einmal für unsere Heimatstadt, aber eben auch für braune Socken. Kurz zum Inhalt. Es treffen sich 4 Personen, um ein rechtsextremes Manifest zu schreiben. Sie bringen Texte von Schriftstellern und Politikern mit, die ihnen vorbildlich scheinen. Revisionistische und visionäre Texte von Antidemokraten des 20. und 21. Jahrhunderts. Und da hat Gilbert Holzgang kräftig gesammelt. Die 4 werden angetrieben von ihrem Wunsch nach Heimat und Macht. Sie befolgen Rituale, singen Lieder, überbieten sich gegenseitig und kritisieren sich aber auch scharf. Auf der Bühne sind die 4 braunen Socken zwar anonym, nicht aber diejenigen, die sie präsentieren. Das sind als Ehepaar Katharin Reinhardt und Jürgen Beck-Rebholz sowie Ronald Schober und Susanne Meierhöfer. Ich schlage vor, wir hören uns das einmal in einigen O-Tönen an.
2: Gestern wie heute.
3: Ja, Deutschland erwacht wirklich, aber ich glaube kaum, dass die Welt die Wahrheit erfährt. Die Berichte werden schon für die Leser zurecht frisiert werden. Im eigenen Lande wird ja die Wahrheit schon vertuscht. Und erst der Rundfunk, die Nachrichten. Da hieß es kurz, bei der Zusammenkunft der Sturmabteilungen der Nationalsozialisten in Braunschweig weihte Hitler 24 neue Standarten und hielt eine kurze Ansprache. Es kam zu Zusammenstößen mit politischen Gegnern, ein Arbeiter wurde getötet. Wo hörte man auch nur ein Wort davon, dass heute 104.000 Braunhemden in Braunschweig marschiert sind, dass die Parade, die Hitler auf dem Schlossplatz abgenommen hat, 6 Stunden gedauert hat? Und sagte der Rundfunk auch nur ein Wort von der musterhaften Ordnung, die diese 100.000 gehalten haben und von der Begeisterung? Wir machen Braunschweig zur Modellstadt. Ja, wir wollen eingehen in die Geschichte der Stadt.
4: Ja.
3: Ja, wir wollen die nächsten 1000 Jahre prägen. Ein 1000-jähriges Reich.
4: Ja, wir wollen Braunschweig übernehmen.
5: Ja, wir könnten das Schloss erobern, ja, den Haupteingang besetzen.
3: Und im ganzen ECE werden nur deutsche Firmen sitzen. Und auf das Dach setzen wir unsere Bruna Brunomia.
6: Ja. Mit braunen Socken sind wir stark. Mit braunen Socken sind wir hart. Mit braunen Socken lebst du besser. Mit braunen Socken läufst du schneller. Mit braunen Socken säufst du länger. Mit braunen Socken bist du kräftig. Mit braunen Socken wirst du mächtig. Mit braunen Socken wirst du zukunftsträchtig.
4: Jawohl, es leben Braunschweig, es leben die braunen Socken. Ho, ho, ho!
1: Soweit ein Auszug vom Anfang des stark narzisstisch angehauchten Heimatabends. Es folgen viele weitere Zitate aus Werken von Hermann Löns bis Björn Höcke, um nur einige der von Gilbert Holzgang gesammelten Textquellen zu nennen. Und mitunter fällt es schwer, da noch Satire zu erkennen. Mehr darüber habe ich gleich nach der Vorstellung von Susanne Meierhöfer erfahren. Auf der Bühne waren Sie noch zwar Satire, aber doch ein, ja, ein bisschen sehr seltsames Wesen. Darf ich das mal so sagen?
2: Ich habe das seltsame Wesen auch sehr lange gesucht, um es zu finden. Weil es ist nicht so einfach, ein Stück auf die Bühne zu bringen, das sowohl von überrechte Figuren spricht, über reale Rechte, Programmatik spricht und gleichzeitig zu zeigen, dass wir denen keine Bühne geben möchten, sondern sie selbst zerlegen lassen möchten, dass sie sich, die Figuren sich auf der Bühne selbst zerlegen. Und das war eine lange Suche für uns, war auch wirklich immer wieder ein Kampf, den wir miteinander gekämpft haben. Und ich glaube, es funktioniert tatsächlich über die Groteske. Also, dass wir zeigen, wie rechte Ideologien menschenverachtend sind, aber dass wir sie über die Groteske sich selbst entlarven lassen. Diese Figur, die ich gespielt habe jetzt, das ist eine, die unter anderem Ayn Rand als Vorbild hat. Und Ayn Rand ist eine Schriftstellerin, die das Ego verehrt. Denn Ich-Wahn in unserer Gesellschaft. Irgendwann habe ich eben den Weg darüber gefunden, das über eine Frau zu spielen, die eben, ich sage es mal, einerseits auch sehr hormongesteuert ist und einfach sich in den Mittelpunkt stellt. Sich, ihr Wohlbefinden, sich und ihre Flirterei auf der Bühne, wo der wahrscheinlich sogar die rechte Ideologie vielleicht sogar an zweiter Stelle steht, aber dieser Ich-Kult steht für sie an erster Stelle.
1: Also was ich gut fand, dass eben nicht nur vier Männer als braune Socken aufgetreten sind. Es ist ja so, dass wir jetzt hier auf der Bühne zwei Frauen, zwei Männer hatten als braune Socken. Ja. Dass Frauen so in der rechten Szene im Mittelpunkt stehen, ist das heute mehr als früher?
2: Also ich glaube, was bei uns tatsächlich etwas auf den Punkt trifft, dass Frauen, die in der rechten Szene auftreten, sehr klar auch ein Frauenklischee bedienen, auch ein Geschlechterverhältnis bedienen. Bei unseren Figuren meine ich jetzt auf der Bühne, ne? Die eine, die Hausfrau, die sich sehr unterwürfig zeigt, oder eine andere Frau, die sich aber auch über die Männer definiert. Also keine der beiden Frauen hat irgendwie einen feministischen Ansatz oder die gegen ein klassisches Frauenbild ankämpft. Von daher habe ich das Gefühl, wir treffen da tatsächlich eine Stimmung, die auch die rechte Bewegung auch wieder einführen möchte.
1: Und ich glaube, und da fängt die Satire wirklich an, denn diese Rollen, die die Männer spielen sowieso, aber auch die Frauen spielen, sind ja überzeichnet und sind wirklich satirisch zu sehen.
2: Auf jeden Fall. Ich hoffe sehr, dass man, ich sage jetzt mal fast schon den Humor darin sieht, also dass ich diese Frau augenzwinkernd oder sehr übersteigert als Satire, als Groteske geradezu darstellen wollte.
1: Also ganz herzlichen Dank und ich hoffe, dass Sie nicht im Verlauf der nächsten sechs Vorstellungen ein Publikum haben, die anfangen, an der verkehrten Stelle zu klatschen.
2: Das hoffen wir auch und wir sind aber da sehr zuversichtlich. Also nach der Premiere heute Abend habe ich das Gefühl, bin sehr erleichtert, sehr froh, dass ich das Gefühl habe, unser Publikum hier hat sehr wohl verstanden, was unser Ansinnen ist, was unsere zutiefst unsere Beweggrund war, was wir zeigen möchten.
1: Kräftiger Beifall belohnte das Schauspielensemble und den für Dramaturgie, Regie, Ausstattung und nicht zu vergessen Dokumentensammlung verantwortlichen Gilbert Holzgang. Wobei man dem Team gerne zwischendurch Beifall gespendet hätte, was aber bei Zitaten aus der stark neonazistischen Szene vielleicht verkehrt verstanden worden wäre.
0: Soweit der Bericht von der Premiere des Stückes Braune Socken, die neue Inszenierung des Theaterzeitraums. Sie haben noch mehrfach die Gelegenheit, dieses Stück zu sehen, zwar einmal schon heute Abend, dann am 10., am 12., am 13., am 20. Juni und dann noch einmal am 1. Juli, jeweils um 19.30 Uhr. Das Ganze findet statt im Klismaroder Turm der Berliner Straße 105 in Braunschweig.

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0: Repertoire. Dankeschön.
1: Schauspieler, Sänger, Songschreiber, Gitarrist, Komponist, Multitalent Michael Fitz mit seinem Titel Stell sie hinten noch. Gleich um 11 gibt es die Nachrichten der Kollegen vom NDR zu hören, danach noch 3 Stunden zwischen Harz und Heide bis 14 Uhr. Und bis hin zu den Nachrichten hören Sie noch Musik mit Peter de Grand.

0: der niederländische Pianist Pieter de Graaf mit seiner Komposition Rise and Shine.
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2: Um 11 Uhr mit Emily Seidel. Die Kritik an den Reformplänen für die Pflegeversicherung wird lauter. Pflege- und Sozialverbände lehnen den Entwurf von Gesundheitsministerin Wagen ab. Sie befürchten, dass künftig Versicherungsleistungen gekürzt werden. Der Gesundheitswissenschaftler Heinz Rothgang von der Uni Bremen warnte auf NDR Info davor, Angehörige von Pflegebedürftigen durch die Reform zusätzlich zu belasten.
3: Seit Jahren sagen wir, versicherungsfremde Leistungen, allgemeine Staatsaufgaben müssen steuerfinanziert werden. Zum Beispiel die Rentenversicherungsbeiträge für pflegende Angehörige. Statt dabei hier jetzt Steuermittel reinzutun, werden diese einfach um ein Drittel gekürzt. Das heißt, bei pflegenden Angehörigen, wir reden immer vom größten Pflegedienst der Nation, wir sind denen so dankbar, dass sie die Aufgaben übernehmen. Und zur Belohnung kriegen sie dann später eine ärmliche Rente. Also Pflege führt zu Altersarmut. Das ist die Nachricht, das ist das Signal, das da ausgesprochen wird. Finde ich katastrophal.
2: Der Gesundheitswissenschaftler Rothgang von der Uni Bremen auf NDR Info. Die Verhandlungen über den EU-Beitritt der 6 Westbalkanstaaten soll beschleunigt werden. Bei einem Gipfeltreffen in Montenegro wollen Bundeskanzler Merz und Frankreichs Präsident Macron dafür eine neue Initiative starten. Ein gemeinsames Positionspapier sieht unter anderem vor, dass die Staaten auch schon vor dem Beitritt enger in die Europäische Union eingebunden werden sollen. An dem EU-Westbalkan-Gipfel in der Küstenstadt Tivat nehmen neben dem Gastgeber Montenegro auch Albanien, Bosnien-Herzegowina, das Kosovo, Nordmazedonien und Serbien teil. Auch die frühere Sowjetrepublik Moldau ist eingeladen. Der ukrainische Präsident Selenskyj schlägt Kreml-Chef Putin ein direktes Treffen vor. In einem offenen Brief regt er Verhandlungen über ein Ende des Krieges in der Ukraine an, und zwar in einem neutralen Land, etwa der Schweiz, der Türkei oder in einem arabischen Land. Aus der Nachrichtenredaktion Ivo Maroschik.
4: Zunächst schlägt Selenskyj eine Waffenruhe entlang der aktuellen Frontlinie vor. Dann soll ein direktes Treffen mit Putin folgen. Kreml-Chef Putin ist auf diesen Vorschlag noch nicht eingegangen. Er verwies im Gespräch mit ausländischen Journalisten auf ältere Vorschläge, um den Krieg zu beenden. Putin behauptete aber, Russlands Truppen würden täglich an der Front vorrücken. US-Präsident Trump reagierte erfreut auf den Vorstoß. Ein direktes Treffen wäre großartig, sie sollten es hinbekommen, sagte er. Beide Seiten müssten aber Kompromisse eingehen.
2: Im Norden halten viele Menschen Vereine für unverzichtbar. Das ist das Ergebnis einer nicht repräsentativen, aber gewichteten Umfrage von NDR Fragt. 22.000 Menschen haben mitgemacht. 93% finden, dass Vereine einen wichtigen Beitrag zum gesellschaftlichen Zusammenhalt leisten. Aus Hamburg, Lukas Knauer.
5: Gleichzeitig sehen 79% ein Nachwuchsproblem. Um Vereine zukunftsfähig zu machen, wünschen sich die Befragten vor allem attraktivere Angebote für junge Menschen, eine stärkere Förderung des Ehrenamts und mehr Kooperation mit Schulen, Kitas oder Unternehmen. Vereine werden außerdem als wichtige Brücke zwischen den Generationen wahrgenommen. 3/4 der Befragten, die sich bereits in einem Verein engagieren, berichten, dass Jüngere und Ältere in ihren Vereinen gemeinsam aktiv sind und voneinander profitieren.
2: Die Gewerkschaft Verdi hat heute erneut die Beschäftigten im Einzelhandel zum bundesweiten Streik aufgerufen. Schon gestern hatten viele Angestellte die Arbeit niedergelegt. Im Norden gab es eine große Kundgebung in Kiel. In Hamburg findet eine Streikkonferenz der Beschäftigten statt. Von den Ausständen betroffen sind laut Verdi Filialen und Logistikstandorte verschiedener Händler. Der Handelsverband Deutschland erwartet allerdings keine spürbaren Auswirkungen für Kunden. Verdi fordert 7% mehr Geld, mindestens aber 225 Euro pro Monat. Die Arbeitgeber halten die Forderungen für zu hoch. Kurz vor dem Start der Fußball-Weltmeisterschaft spricht Mexiko trotz Protesten eine sichere WM. Außenminister Velasco sagte nach einem Treffen mit seinem deutschen Kollegen Wadefuhl, die WM werde unter Einhaltung aller erforderlichen Sicherheitsvorkehrungen ausgerichtet. Derzeit gibt es Proteste und Straßenblockaden einer streikenden Lehrergewerkschaft. Auch andere soziale Gruppen haben Demonstrationen während der WM angekündigt. Mexiko ist mit 3 Stadien und 13 Spielen Mitgastgeber der WM. Das waren die Nachrichten.
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0: Ach ja, die Fußball-Weltmeisterschaft, ich weiß nicht, wie es Ihnen geht. Bei mir geht es eher so ein bisschen aneinander vorbei. Keine großen Erwartungen an irgendetwas. Liegt möglicherweise an den politischen Zuständen in den Ländern, in denen sie stattfindet. Aber kommen wir wieder in die Region. Schauen wir mal einen kurzen Blick auf die Straßen im Sendegebiet. Im Kreis Peine, da haben wir eine Störungsmeldung. Dort ist die Straße an der Hütte zwischen dem Abzweig nach Gartenstedt und Groß-Ilse nach wie vor wegen Überschwemmung gesperrt. Weitere Störungsmeldungen liegen uns nicht vor. Ich wünsche allen Verkehrsteilnehmern freie und sichere Fahrt. Und damit herzlich willkommen zur zweiten Stunde mit dem Magazin zwischen Harz und Heide. Musikauswahl und am Mikrofon Albert Hirsmüller. Moin Moin und weiter gute Unterhaltung wünsche ich.

0: Ja, was hätten die noch für wunderbare Musik machen können, wenn sie es nicht gegenseitig immer wieder geärgert hätten? Zu viele Alpha-Tiere dieser Formation. Eine der ersten Supergroups der Rockgeschichte. Blind Faith mit Eric Clapton, Steve Winwood, Rick Wheat und Ginger Baker. Sea of Joy haben wir von dieser Formation gehört, die gerade mal ein knappes Jahr existiert hat, eine einzige Platte herausgebracht hat und die hat es in sich. Wunderschöner Song, den wir gerade gehört haben. Sea of Joy. Mit Blind Faith.
1: Ja.
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0: Die Sängerin und Cellistin Marie Spähmann aus Österreich, die im Übrigen auch schon mal beim Symphonieorchester in Hannover mitspielt, hat er sehr, sehr musikalisch breit aufgestellt. Marie Spähmann also mit dem Titel Metamorphosis mit dabei, Christian Bakanitsch, Akkordeon und Perkussion. Im Übrigen der Titelsong des gleichnamigen Albums, vor 3 Jahren ist es erschienen, das Album der beiden Ausnahmemusiker. Sie hören das Magazin zwischen Harz und Heide mit offenen Ohren und Radio-Okewelle durch die Region. Seit mehr als einem Jahrzehnt gibt es am Staatstheater in Braunschweig die Reihe Tanzwärts. Ein Projekt, bei dem genau die Menschen die Bühne des Theaters bespielen, die sonst eher im Publikum sitzen. Angelehnt an das jeweils aktuelle produktive Stück des Tanztheaters entwickeln Laien und zusammen mit den Profis des Staatstheaters einen Abend. Der wird dann unter professionellen Bedingungen auf der Bühne des Großen Hauses am Staatstheater aufgeführt. Wie sich das alles entwickelt hat und mehr erläuterte Projektleiterin Brigitte Urey in einem Gespräch mit Okewelder Kulturredakteur Hans-Otto Kruse.
1: Als wir vor 11 Jahren hier ins Staatstheater Braunschweig gekommen sind, mit Gregor Zöllig als künstlerischem Leiter, haben wir die Projekte sozusagen mitgebracht aus dem Theater Bielefeld. Da haben wir die schon ein paar Jahre lang in ähnlicher Form durchgeführt und hatten da die Erfahrung, dass es die Menschen ganz stark an das Haus bindet und die Teilnehmenden bekommen einen ganz anderen Zugang zum Theater. Sie haben einen Blick hinter die Kulissen, sie kommen immer wieder zu unseren Stücken und verstehen, was es bedeutet, von einer Idee daraus einen Tanzabend zu entwickeln. Und wir wollten das sehr gerne hier auch etablieren und das ist uns auch gut gelungen. Also 2-mal pro Spielzeit machen wir ein Projekt und bis jetzt haben schon 1200 BraunschweigerInnen oder Menschen aus der Umgebung mitgemacht und ich würde sagen, es ist eine kleine Erfolgsgeschichte.
2: So viele Mitwirkende seit 2015 schon, das muss man sich mal vorstellen. Wie hat sich das Projekt seit dem Start im Jahr 2015 verändert?
1: Also jedes Projekt ist tatsächlich anders. Vom Aufbau her ist es erstmal die gleiche Idee. Wir suchen Menschen, die Lust haben, sich mit uns zu bewegen, zu tanzen, die Probenzeit 5 Wochen mitbringen und einfach Lust haben, einmal auf der Bühne zu stehen. Und trotzdem ist jedes Projekt anders. Wir wissen gar nicht, wer meldet sich an. Es gibt kein Casting, sondern jeder kann sich erstmal anmelden und dann werden Gruppen zusammengestellt. Und durch die Menschen, die jeweils mitmachen, ändert sich auch immer der ganze Prozess. Die bringen ihre persönlichen Erfahrungen mit ein. Jedes Thema ist anders. Manchmal haben wir auch Projekte, die zum Beispiel jetzt nur für junge Teilnehmende, hatten wir ein paar Mal von 10 bis 30 Jahren. Aber die allermeisten Projekte sind generationenübergreifend. Und da haben wir dann eine Altersspanne von, ich glaube, 6 Jahre war die jüngste Teilnehmende und die älteste Person war 84 tatsächlich.
2: Da schließt sich die Frage an, wie formen Sie aus einer solchen Gruppe von Menschen ohne Vorkenntnisse in wenigen Wochen ein bühnenreifes Ensemble?
1: Ja, das ist wirklich eine gute Frage und am Anfang denkt man auch immer, oh je, wie kann das was werden? Manchmal ist das ein bunter Mischung, Chaoshaufen, der da aufeinander trifft. Wir haben auch oft Schulklassen dabei und ganz, ganz unterschiedliche Berufsgruppen, Menschen mit verschiedenen Hintergründen. Und trotzdem durch diese intensive Arbeit, die man da hat im Studio, in kleinen Gruppen sich mit einem Thema kreativ auseinandersetzen, Bewegungen zu lernen, Bewegungen selber zu erfinden, Erfahrungen zu teilen, zusammen zu schwitzen. Und ja, das ist immer ein kleines Wunder. Aber das ist immer besonders schön, wenn dann am Ende die Leute ganz stolz auf der Bühne stehen und wirklich was gemeinsam erreicht haben. Und das ist so ein tolles Gruppenerlebnis. Da brechen dann alle Dämme nach dem Applaus und alle sind sehr, sehr stolz, das geleistet zu haben. Und das ist so eine Erfahrung, die man, glaube ich, nicht vergisst.
2: In diesem Juni 2026 heißt das Thema von Tanzwärts Stadt, Land, Oker. Nach welchen Kriterien wählen Sie eigentlich die Themen für die jeweiligen Spielzeiten aus?
1: Also wir versuchen immer, einen thematischen Bezug zu einer Produktion des Tanztheaters zu haben und docken da uns sozusagen thematisch mit an. In diesem Fall war das das Rauschen der Stadt von Gregor Zöllig, das Anfang dieser Spielzeit Premiere im Großen Haus hatte und auch sich um die Stadt Braunschweig oder ein Lebensgefühl in dieser Stadt dreht. Und da fanden wir das besonders geeignet jetzt, um mit BraunschweigerInnen dieses Thema anders zu interpretieren und zu gucken, wie ist der Blick von den Menschen zu ihrer Stadt.
2: Welchen Einfluss hat Tanzwärts auf die Verbindung zwischen dem Staatstheater und der Stadt Braunschweig?
1: Ich glaube, durch die ganze Arbeit, die wir in den Jahren gemacht haben, und wir haben einfach so viele Menschen erreicht, das spricht sich herum und die Menschen bleiben uns treu. Viele kommen, verabreden sich noch mit ihrer Gruppe, kommen zu unseren Premieren oder wenn ich Workshops gebe, und das ist so eine richtige Community entstanden. Und das sorgt, finde ich, wirklich für eine nachhaltige Verbindung zwischen den Menschen der Stadt und unserem Theater.
2: Ausblick auf Tanzwärts 2027, wie sieht der aus?
1: Ja, wir sind sehr glücklich, dass wir auch mit der neuen Intendanz dann unter Tobias Wolf, unserem neuen Intendanten, weitermachen können mit Tanzwärts. Und es wird wieder 2 Projekte pro Spielzeit geben. Und die Themen darf ich leider noch nicht verraten, weil der Spielplan noch nicht offiziell ist. Aber es bleibt spannend. Und wenn Sie vielleicht auch mal Lust haben, bei uns mitzumachen, dann können Sie sich gerne melden. Sie finden meine Kontaktdaten auf der Homepage des Staatstheaters. Und Sie müssen sich nur trauen, ein bisschen Zeit mitnehmen und... Ja, wir freuen uns auf Sie.
2: Wir haben mal nachgefragt bei den Teilnehmenden und Ron Freitag sagt zum Beispiel auf die Frage, was ihn bewogen hat, sich für dieses Projekt anzumelden.
3: Ich bin jetzt seit mittlerweile 10 Jahren in Braunschweig, fühle mich mittlerweile auch wirklich als, sagen wir mal, Wahlbraunschweiger. Und ich war schon immer sehr Theater und Kultur interessiert hier in Braunschweig. Habe das Tanzwärts öfter auch im Theater gesehen und dachte immer, oh, ich mache es mal. Aber dann war irgendwie nie die Zeit da oder dann hat man sich auch nicht getraut. Jetzt habe ich dieses Jahr meinen Job gewechselt und dachte mir, Umbrüche sind jetzt mal irgendwie, haben mir gut getan. Deswegen machen wir jetzt mal was völlig, was irgendwie überhaupt nicht ich bin. Und dementsprechend habe ich einfach mal gedacht, springe ich mal über meinen Schatten und mache das mal.
2: Und hatten Sie vor den ersten Proben Lampenfieber oder Zweifel, ob Sie das schaffen?
3: Nicht unbedingt Lampenfieber, weil ich schon eine kleine Rampensau quasi bin. Ich spiele auch Theater und singe im Chor. Aber vielleicht, ob ich das schaffe, weil es natürlich auch körperlich, mir schon da bewusst war, dass es körperlich herausfordernd ist,
2: Und wie hat sich das gemeinsame Tanzen mit Menschen aus ganz unterschiedlichen Generationen, die ja hier teilnehmen, wie hat sich das bereichert?
3: Also insofern, dass ich natürlich auch nach 10 Jahren hier echt nochmal wieder, auch jetzt durch das Projekt, was ich ja mit Braunschweig beschäftigt, Braunschweig noch wieder ganz anders kennengelernt habe, sei es durch die Themen, die wir beschäftigen oder die wir behandeln, als auch durch die Leute. Und es ist einfach schön, einfach Leute von wieder ganz, ganz anderen Kontexten kennenzulernen, die ich sonst im normalen Leben vielleicht nicht getroffen hätte.
2: Was nehmen Sie aus der intensiven Probenzeit, die Sie jetzt hier gerade noch haben, für Ihren persönlichen Alltag mit?
3: Vielleicht ab und zu nicht so viel darüber nachzudenken, was andere über einen denken, weil es ja sehr, sagen wir mal, expressionistisches Tanzen ist, was sehr viel damit einhergeht, dass man über seine Grenzen springen muss. Und ich glaube, das ist etwas, was ich mit meinem Leben nehme, dass ich einfach manchmal mache und nicht so darüber nachdenke, was andere jetzt darüber denken können.
0: Ja, wie das dann auf der großen Bühne im Staatstheater Braunschweig abläuft, das können Sie am Freitag, also heute, am 5. Juni um 19 Uhr und dann am kommenden Samstag um 19.30 Uhr selbst erleben. Soweit der Beitrag von Hans-Otto Kruse aus der Okerwelle Kulturredaktion.
4: Das ist die Geschichte von Henry Czernersky alias Charles Bukowski. Er ist ja leider schon gestorben, aber es gibt immer noch ein paar wunderbare Bücher von ihm. Ich empfehle den Mann mit der Ledertasche. Es klingelt an der Tür, frühmorgens um 4 Uhr.

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Ja, ich bin mir ganz sicher, ich war selbst beim Konzert nicht dabei, dass dieser Beifall noch größer war, als Klaus Lage und Bohart in Braunschweig konzertiert haben. Das ist noch gar nicht so lange her. Klaus Lage, Bohart mit dem Titel Bukowski.

0: Sekunde. Der in Braunschweig lebende britische-deutsche Autor Paul Close betreibt schon seit 1980 die Sprachschule Perls im Braunschweig in der Goslarschen Straße. Nun hat er ein Buch geschrieben, Close Look at Germany. Darin nimmt er seine Leser mit und auf einen Augenzwinkern mit auf eine Reise durch seine Erlebnisse mit seinen Sprachschülern, lässt sie daran teilhaben. Mehr dazu nun im Beitrag von Eva Westermann-Baumgarn, die mit Paul Close gesprochen hat, der sich zunächst einmal kurz selbst vorstellt.
1: Mein Name ist, wie erwähnt, Paul Close. Ich bin gebürtiger Engländer, aber lebe seit 1978 hier in Braunschweig, Deutschland. Wie kam es dazu, wurde ich sehr oft gefragt. Ich war 6 Jahre lang Soldat, also Berufssoldat, unter anderem in England, Hongkong, Zypern, Nordirland, Schottland und schließlich in Deutschland, in Wolfenbüttel. Und dort habe ich eine Frau kennen und lieben gelernt und wie tausend andere Soldaten bin ich denn hier geblieben. Das war wie gesagt 1978 bin ich hier als Zivilist. Ich habe zuerst bei MAN in Braunschweig-Karlenriede gearbeitet und nebenbei habe ich in einer Sprachschule abends Unterricht gemacht, um ein paar Deutschmark dazu zu verdienen.
2: Und das haben Sie dann zu Ihrem Beruf gemacht?
1: Ja, das ist auch eine lustige Geschichte. Ich habe Unterricht gemacht, wie gesagt, vor einer Sprachschule abends. Und eines Abends ein Schüler von mir, Heinz, der sagt, Paul, warum machst du dich nicht selbstständig? Brauchst du nicht in der Fabrik arbeiten? Ich sage, Heinz, wo kann ich denn arbeiten oder meine Kurse abhalten? Und er sagt, Paul, ich habe eine Kneipe, die ewige Lampe. Und die ewige Lampe hat einen Clubraum. Und dort kannst du Unterricht geben und die Kursteilnehmer können etwas trinken oder auch essen. Und brauchst du keine Miete für den Raum bezahlen. Aber es war nicht immer förderlich, wenn eine Firma anruft und sagt, wo findet der Unterricht statt? Und ich sage, ja, in einem Clubraum, in einer Gaststätte. Ich bin mir sicher, das hat mir ein paar Deutschmark gekostet. Aber 2 Jahre später bin ich umgesiedelt in der Goslarsche Straße.
2: Und die Sprachschule heißt Perls. Was bedeutet das?
1: Viele Leute stolpern über den Namen Perls. P-A-L-S. Professional English Language Services. Jeden Tag habe ich Kurse face-to-face, also in Präsenz, sowie online seit Corona.
2: Und wie ist es jetzt zu diesem Buch gekommen, über das wir jetzt noch sprechen werden?
1: Ja, interessante Frage. Ich habe eigentlich gar nicht vorgehabt, ein Buch zu schreiben. Vor 5 Jahren, fast 6 Jahren, wollte ich das 40. Dienstjubiläum von meiner Schule feiern. Und ich habe eine kleine Chronik geschrieben und 100 Leute eingeladen zum Feiern. Und dann kam Corona dazwischen und da war aus und vorbei mit meinem Feier. Aber ich habe immer wieder an meiner Chronik gearbeitet und daraus ist ein Buch geworden. Übrigens, das Buch ist zweisprachig, Englisch und Deutsch.
2: So dass man, wenn man mit dem Englischen doch noch kleine Mühe hat, aufs Deutsche ausweichen kann.
1: Ja, da haben Sie vollkommen recht. Das Buch ist geschrieben für Muttersprachler, also nicht in einfache Sprache. Und ich habe mich dann entschieden, bilingual, also Deutsch-Englisch zu schreiben.
2: Wie ist das Buch aufgebaut?
1: Ja, das Buch ist in 6 Teile, sage ich mal, geschrieben. Es fängt an mit meiner Kindheit, wo ich geboren bin, in Bridgewater, kennt kein Mensch, ist in der Nähe vom Rosamunde Pilcher Country. Und dann meine Jugendzeit, meine Militärzeit und dann meine Ankunft in Deutschland als Zivilist und dann meine Zeit als Lehrer. Und es gibt viele Geschichten über meine Schüler. Ich habe viele Leute natürlich kennengelernt. Alle Namen habe ich geändert, weil ich nicht vor Gericht ändern möchte. Und auch Geschichten, die außerhalb des Klassenzimmers stattgefunden haben. Zum Beispiel als Dolmetscher für eine große NATO-Übung. Und als Reiseleiter war ich oft tätig, auch fürs Fernsehen. Für eine Sendung heißt Kaffee oder Tee, vielleicht davon gehört. Wir haben Gärten in Südwestengland, Cornwall, besichtigt. Und die Chelsea Flower Show in London, sehr interessant. Und ein Millionär hier in Braunschweig, dessen Name ich nicht preisgebe, er wollte ein Jaguar XK 140 in England kaufen, circa aus dem Jahr 1940.

0: 1945 bis 50 und ich war als Dolmetscher tätig. Solche Sachen nebenbei machen mir natürlich großen Spaß. Und ich bin auch sehr stolz drauf, eine Gruppe von Blinden unterrichtet zu haben, 10 Jahre lang.
1: Vielleicht sagen Sie noch was zum Titel.
0: Ja, natürlich, habe ich fast vergessen. A Close Look at Germany. Das Wort close hat 2 oder 3 Bedeutungen. Hier heißt es eine nahe Betrachtung von Deutschland bei Paul Close.
1: Genau, finde ich sehr treffend. Jetzt wäre noch zu klären, an wen sich Ihr Buch richtet.
0: Ja, in erster Linie an meine Schüler, Schülerinnen. Ich habe inzwischen so um die 100 Schüler, Schülerinnen. Früher hatte ich viel mehr, bis Corona kam, aber dann habe ich viel verloren. Und dann habe ich gesagt, warum beschränkst du das nur auf deine Schüler, Schülerinnen? Jetzt ist es global zu kaufen, über Amazon zum Beispiel.
1: Und jetzt machen wir einen kleinen Ausflug ins Buch und bekommen eine kleine Kostprobe von Paul Close persönlich vorgetragen.
0: Gerne. Jetzt möchte ich eine gekürzte Geschichte vorlesen, die sich vor 4 Jahren ereignet hat. Auf Englisch heißt das Kapitel Don't muck about with the Scottish Islands. Und auf Deutsch, leg dich nicht mit den schottischen Inseln an. Bevor ich mit dieser Geschichte beginne, eine kurze Erklärung für meine deutschen Leser. To muck about with something bedeutet so viel wie an etwas herumfuschen. Normalerweise sind die Klassenräume von Pells Sprachschule am Wochenende geschlossen. Aber hin und wieder mache ich Ausnahmen. Besonders bei Eintracht Braunschweig-Fans oder Hundeliebhaber. Nicole, eine eingefleischte Eintracht Braunschweig-Anhängerin, kam zum Unterricht mit Marjenne, einer leidenschaftlichen Hundefreundin, zusammen mit ihrem Hund Lilly. Lilly wiederum leistete unserem Familienhund Jip Gesellschaft. Es begann als ganz normale Unterrichtsstunde. Aber es sollte sich bald ändern. Wir schlugen unser Lehrbuch auf. Headway, English B2. Und stießen auf einen Lesetext über die Isle of Muck, eine malerische schottische Insel, auf der angeblich die Zeit stillsteht. Im Text war eine örtliche Telefonnummer angegeben. Ich ging davon aus, dass es sich um eine fiktive Nummer handelte. Marjane schlug plötzlich vor, dass ich dort anrufen solle. Ich zögerte. Zu meinem Erstaunen meldete sich eine sanfte schottische Stimme. Good morning, Muck Shop, Flora MacDonald speaking, sagte sie. Nachdem ich mich vom ersten Schreck erholt hatte, stammelte ich, bist du wirklich auf der Isle of Muck? Oh, ei, das bin ich, antwortete sie. Von wo rufst du denn an? Braunschweig, Brunswick, sagte ich. Es entstand eine Pause. Germany, fragte sie. Ja, und ich bin mitten in einer Englischstunde mit 2 Damen und 2 Hunden, erklärte ich. Wollt ihr Muck besuchen? Marjane war sofort begeistert. Ja, ja, Paul, buch es. Nicole war weniger überzeugt. Kommt drauf an, meinte sie. Gibt's dort ein Pub mit Sky Sports? Ja, um herauszufinden, wie es endet, musst ihr die Geschichte lesen.
2: Und das Buch A Close Look at Germany von Paul Close kostet 15,90 Euro. Und ist bei Amazon sowie im örtlichen Buchhandel käuflich zu erwerben. Sie können es aber auch direkt beim Autor unter der Adresse info@pels bestellen. Informationen über den Autor und auch die Sprachenschule finden Sie dann auf www.pels.de. Soweit der Beitrag von Eva Wessermann-Baumgarten. 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

0: Unter anderem der Frontmann der Band Walkabout und der Produzent Chris Eggman mit einem Titel aus einem Soloprogramm Carnival Smoke, den Titel haben wir gerade gehört. Kurz ein Blick auf die Uhr, 11 Uhr und 49 Minuten in wenigen Sekunden. Wie ein glitzernder Ring umschließt die Oker Braunschweigs Innenstadt und hält facettenreiche Erlebnisse am, im und auf dem Wasser bereit. So heißt es im Klappentext des Buches Blaue Glücksorte in und um Braunschweig. Die Kombination aus Bildband und Reiseführer stellte zahlreiche Orte in der Region vor, die in unterschiedlicher Art und Weise mit dem Wasser verknüpft sind. Marike Eichner hat den Autor Jonas Lamberg zum Interview getroffen.
1: Herr Lamberg, schon der Titel Blaue Glücksorte verweist auf das Wasser. Ist Braunschweig also nicht nur eine Löwenstadt, sondern auch eine Wasserstadt?
2: Braunschweig ist absolut eine Wasserstadt. Ich würde sogar sagen, eine der Wasserstädte in Deutschland. Das war mir selbst auch nicht so bewusst, aber das habe ich durch die Recherche für mein Buch tatsächlich ja an eigenem Leib auch erfahren dürfen.
1: In Ihrem Vorwort schreiben Sie ja auch, das Besondere an den blauen Glücksorten sei, dass sie naturnah seien und in Braunschweig ohne nennenswerte Eingriffe durch die Industrialisierung vonstatten gegangen sind. Ist dem denn so? Also wenn man sich zum Beispiel die Oker anschaut, dann unterbrechen da ja doch schon recht viele Wehre den Lauf.
2: Das ist tatsächlich so. Es gibt einige Wehre, die die Oker unterbrechen. Allerdings sind weite Teile des Okerlaufs in der Innenstadt entlang von Villen, entlang von historischen Brücken und Parks ja ganz wunderbare Orte, wo man auch sehr niedrigschwellig mit dem blauen Element in Berührung kommen kann.
1: Wenn man jetzt an Wasser und Braunschweig denkt, da fällt einem natürlich zuerst die Oker ein. Aber stellen Sie in Ihrem Buch auch noch andere nasse Orte vor?
2: Tatsächlich ist die Oker natürlich der blaue Ring, der die Innenstadt umschließt. Das steht im Buch ja auch so drin. Und es war tatsächlich so, dass das Lektorat, was ich durchgeführt habe mit meinem Lektor, auch so abgelaufen ist, dass er gesagt hat, Mensch, wir sind ja super viel in der Oker unterwegs. Gibt es da nicht noch andere Orte? Die gibt es natürlich auch. Zum einen gibt es unglaublich viele Schwimmbäder, öffentliche Wasserflächen, die auch außerhalb der Sommerjahreszeit ganz tolle Möglichkeiten und Erfahrungen an und im Wasser bieten. Und darüber hinaus natürlich auch Brunnen, die mit der Braunschweiger Geschichte verbunden sind. In der Region gibt es tolle Ausflugsziele, die Wasserbezug haben, von Schwimmbädern über glasklare Seen und Strände bis hin zu tollen Wasserskianlagen. Und da wird wirklich sehr, sehr viel geboten. Von jung bis alt ist dafür alle was dabei.
1: Wie viele Orte stellen Sie denn vor und sind die denn alle in Braunschweig?
2: Es sind insgesamt 80 Orte, die ich vorstelle. Pro Ort immer eine Doppelseite, links ist immer ein Text. Und rechts ist ein ganzseitiges Foto. Und dann insgesamt 80 Orten versuche ich die Leserinnen und Leser mitzunehmen in und um Braunschweig. Ungefähr 2/3 bis 3/4 der Orte sind wirklich in Braunschweig und unmittelbarer Stadtumgebung. Und dann geht es auch so in circa 15 bis 20 Orten auch nochmal raus in die Region. In den Elm, nach Gifhorn, nach Wolfsburg, nach Salzgitter. Und dann steht in Summe dann ein rundes Gesamtpaket. Ich habe da vor allem auch geschaut, dass ich in der Region Orte auswähle, die vielleicht Braunschweig und seine tollen Angebote auch noch ein bisschen ergänzen.
1: Bei den Glücksorten handelt es sich ja um eine Reihe. Wenn es schon diese anderen Reihen in den Glücksorten gibt und die Glücksorte auch in anderen Farben, warum da noch die blauen Orte nachreichen?
2: Ich finde auch, dass tatsächlich die Hauptglücksorte ein super guter Einstieg in die Reihe waren. Und man dann aber ja gemerkt hat, weil der Fokus auch viel auf Cafés war und auf anderen Dingen, dass es sich hier sicherlich lohnt, auch grüne und blaue Glücksorte nochmal stärker in den Fokus zu rücken. Ich persönlich finde die blauen Glücksorte auch sehr, sehr gut, weil ich in den letzten Sommern doch auch häufig überrascht oder auch etwas schockiert war, wie trocken plötzlich unsere Grünflächen waren, unsere Parks. Das hatte also mit grünen Wiesen, wie ich sie noch aus meiner Kindheit kenne, und ich bin erst 31, gar nicht mehr so viel zu tun. Und deshalb war ich auch sehr glücklich, dass ich eben dieses Projekt bearbeiten durfte für den Roste Verlag, weil es mir nochmal eine andere Sensibilität gegeben hat für den Wert des Wassers. Wir machen ja morgens einfach den Wasserhahn auf und gehen davon aus, dass da unbegrenzt rauskommt. Das ist aber gar nicht so. Und auch in Deutschland wird, obwohl wir ein relativ nasses Land sind, das Wasser auch knapper. Und ich glaube, dass da langsam auch ein Umdenken stattfindet. Und dieses Buch soll eben auch dazu beitragen, das Wasser und seinen Wert stärker zu würdigen.
1: Würden Sie sagen, es gibt eine bestimmte Zielgruppe für Ihr Buch?
2: Ich würde sagen, alle Leute, die gerne rausgehen, und ich vermute, das sind wahrscheinlich fast alle Leute, die sich freuen, wenn im Frühling die ersten Sonnenstrahlen rauskommen und man in die Parks und Gärten rausgehen kann, dann ist, würde ich sagen, für alle, wirklich von jung bis alt, das Buch eine ganz niedrigschwellige und tolle Einladung, Braunschweig nochmal von der wasserreichen Seite zu entdecken.
1: Sie stellen 80 Orte vor. Haben Sie einen Lieblingsort darunter?
2: Der Lieblingsort, würde ich sagen, in Summe ist die Oka, auf der ich sehr, sehr gerne mit meinem Kajak oder dem SUP auch unterwegs bin. Gerne auch einmal mit der nötigen Zeit einmal reihum. Und an der Oka, würde ich sagen, ist relativ weit im Norden am Wendenwehr so ein kleiner Steg, wo man dann das Boot auch wieder ins Wasser setzt. Ich nenne das persönlich immer Klein Venedig. Ist ein Ort, an den ich auch gerne komme, wenn ich nicht mit dem Boot unterwegs bin. Da sind viele kleine Häuser, tolle kleine Boote davor. Das ist irgendwie eine recht pittoreske Stimmung dort. Das Ganze auch von schattigen Bäumen umgeben. Und da kann man einfach nur aufs Wasser schauen, auf die Szenerie, ja, und das urbane Leben in Braunschweig von der Wasserseite aus genießen.
0: Ja, soweit der Autor Jonas Lamberg im Gespräch mit Marike Eichner. Wenn Sie sich auch Ihren eigenen Lieblingsort an oder im oder auf dem Wasser suchen möchten, finden Sie reichlich Inspiration in seinem Buch Blaue Glücksorte in und um Braunschweig. Es ist für 16 Euro im Buchhandel erhältlich. Gleich um 12 gibt es die Nachrichten der Kollegen vom NDR. Danach noch 2 Stunden zwischen Harz und Heide bis 14 Uhr. Und bis Inselnachrichten. Und jetzt noch die Silences.

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3: Um 12 Uhr mit Astrid Fietz. Die geplante Pflegereform von Bundesgesundheitsminister Wagen stößt auf massive Kritik. Etwa bei Stiftungen, dem Städtetag oder diversen Sozialverbänden. Der Entwurf sieht unter anderem vor, dass es in Zukunft schwieriger werden soll, Pflegeleistungen zu bekommen. Ob es so gelingen kann, das drohende Finanzloch in den Pflegekassen zu schließen, schätzt Birte Sönnigsen aus Berlin ein.
4: Das kommt jetzt, glaube ich, auch ein bisschen darauf an, was von dieser Reform am Ende übrig bleibt. Wenn ich das jetzt vergleiche mit den Sparbemühungen der Bundesgesundheitsministerin bei der gesetzlichen Krankenversicherung, dann hat sie da einen ersten Vorschlag auf den Tisch gelegt, wo deutlich mehr gespart wird als das, was dann am Ende die Bundesregierung, das Kabinett beschlossen hat. Und jetzt beschäftigt sich gerade der Bundestag damit und will vielleicht auch noch mal ein bisschen was rausstreichen. Auf der anderen Seite muss man aber sagen, der Druck, der ist einfach riesig, weil die Pflegekassen echt in großen finanziellen Schwierigkeiten stecken. Und da sind die Babyboomer noch gar nicht dabei. Die gehen ja jetzt erst so langsam in Rente und werden dann erst in Zukunft pflegebedürftig. Und schon jetzt sehen wir aber aktuell große Probleme.
3: Die Verhandlungen über den EU-Beitritt der 6 Westbalkanstaaten soll beschleunigt werden. Bei einem Gipfeltreffen in Montenegro wollen Bundeskanzler Merz und Frankreichs Präsident Macron dafür eine neue Initiative starten. Ein gemeinsames Positionspapier sieht unter anderem vor, dass die Staaten auch schon vor dem Beitritt enger in die Europäische Union eingebunden werden sollen. An dem EU-Westbalkan-Gipfel in der Küstenstadt Tivat nehmen neben Gastgeber Montenegro auch Albanien, Bosnien-Herzegowina, das Kosovo, Nordmazedonien und Serbien teil. Auch die frühere Sowjetrepublik Moldau ist eingeladen. Der ukrainische Präsident Zelensky hat Kreml-Chef Putin ein direktes Treffen vorgeschlagen. In einem offenen Brief regt er Verhandlungen über ein Ende des Kriegs in der Ukraine an. Und zwar in einem neutralen Land, etwa der Schweiz, der Türkei oder in einem arabischen Land. Aus der Nachrichtenredaktion Ivo Maroschik.
5: Zunächst schlägt Zelensky eine Waffenruhe entlang der aktuellen Frontlinie vor. Dann soll ein direktes Treffen mit Putin folgen. Kreml-Chef Putin ist auf diesen Vorschlag noch nicht eingegangen. Er verwies im Gespräch mit ausländischen Journalisten auf ältere Vorschläge, um den Krieg zu beenden. Putin behauptete aber, Russlands Truppen würden täglich an der Front vorrücken. US-Präsident Trump reagierte erfreut auf den Vorstoß. Ein direktes Treffen wäre großartig, sie sollten es hinbekommen, sagte er. Beide Seiten müssten aber Kompromisse eingehen.
3: Die Gewerkschaft Verdi hat heute erneut die Beschäftigten im Einzelhandel zum bundesweiten Streik aufgerufen. Schon gestern hatten viele Angestellte die Arbeit niedergelegt. Im Norden gab es große Kundgebungen in Kiel. In Hamburg findet eine Streikkonferenz der Beschäftigten statt. Von den Ausständen betroffen sind laut Verdi Filialen und Logistikstandorte verschiedener Händler. Der Handelsverband Deutschland erwartet allerdings keine spürbaren Auswirkungen für Kunden. Verdi fordert 7% mehr Geld, mindestens aber 225 Euro pro Monat. Die Arbeitgeber halten die Forderungen für zu hoch. Der Hamburger Tennisprofi Alexander Zverev bestreitet am frühen Nachmittag in Paris das Halbfinale bei den French Open. Sein Gegner ist der Tscheche Jakub Menzik, der in der Weltrangliste 24 Plätze hinter Zverev steht. Aus Paris, Steffen Gahr.
6: Jakub Menzik ist erst 20, hat sich in den vergangenen beiden Jahren Schritt für Schritt nach oben gearbeitet und dabei schon öfter Top-10-Spieler geschlagen. Djokovic, Sinner, alle mussten dem Tschechen schon mal gratulieren. Der Körper aber spielt bei Menzik nicht immer so mit. Auch in Paris hatte er mehrfach mit Krämpfen zu kämpfen. Das könnte ein Vorteil für Zverev werden. Genauso wie die Erfahrung. Menzik steht zum ersten Mal im Halbfinale eines Grand-Slam-Turniers. Für Zverev ist es allein in Paris das 5. Halbfinale in den vergangenen 6 Jahren. Einmal schaffte er dabei den Sprung ins Finale. Auf den Titel aber wartet er noch immer. Das bisher einzige Duell zwischen beiden hatte der Hamburger gewonnen, vor ein paar Wochen auf dem Sand von Madrid. Und spielt Zverev so souverän und druckvoll wie zuletzt in Paris, sollte er den Sprung ins Finale schaffen.
3: Das waren die Nachrichten.
7: Laut Anklage.
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8: Ja, zunächst ein kurzer Blick auf die Straßen im Sendegebiet von Radio Uckel. Wir haben nach wie vor die Meldung aus dem Kreis Peine. Dort ist die Straße an der Hütte zwischen den Abzweigen nach Gartenstädte und Groß-Ilsede nach Überschwemmung nach wie vor gesperrt. Noch eine Meldung aus dem Innenstadtverkehr von Braunschweig. Dort sehr fließender Verkehr auf der Ebertallee und auch auf der Hamburger Straße. Weitere Störungsmeldungen liegen uns nicht vor. Ich wünsche allen Verkehrsteilnehmern eine freie und sichere Fahrt. Und damit herzlich willkommen zur dritten Stunde mit dem Magazin Zwischen Harz und Heil, der Musikauswahl und am Mikrofon. Albert Hiersmüller, moin moin und weiter gute Unterhaltung wünsche ich.

Pimpi Panda, eine großartige Band, die aus Mitgliedern besteht, die allesamt in anderen musikalischen Zusammenhängen sehr erfolgreich sind. Heimathafen ist Osnabrück. Pimpi Panda mit dem Titel Es geht los.

0: die englische Sängerin Laura Grove mit ihrem Die Lady Day Now. Vier Führungskräfte eines Pflegeheims im Harz sollen die Bewohner aus Profitgier über Jahre hinweg mit den Medikamenten ruhiggestellt und eingesperrt haben. Seit gestern müssen sich das Betreiber-Ehepaar und zwei leidende Mitarbeiterinnen vor dem Landgericht in Braunschweig der Anklage stellen. Mehr unter anderem dazu und weitere Meldungen aus unserem Bundesland. Zusammengefasst in Niedersachsen-Kompakt von Peter Michael Möckel.
1: Laut Anklage sollen in der Einrichtung in Langelsheim zwischen 2017 und 2021 unhaltbare Zustände geherrscht haben. Die Bewohner seien systematisch ausgeschaltet worden, um einen störungsfreien Pflegebetrieb zu gewährleisten, so die Staatsanwaltschaft. Zudem hätten die Beschuldigten Berichte zum Gesundheitszustand gefälscht und Gutachter belogen, um höhere Pflegegrade und damit höhere Zahlungen der Pflegekassen zu erzielen. Der zuständige Landkreis Goslar hatte die Heimleitung erst nach mehreren Strafanzeigen abgesetzt. Den Beschuldigten wird unter anderem Misshandlung von Schutzbefohlenen, Freiheitsberaubung und gewerbsmäßiger Bandenbetrug vorgeworfen. Für den Prozess sind bis Januar nächsten Jahres mehr als 50 Verhandlungstermine angesetzt. In den Tarifverhandlungen für den öffentlichen Nahverkehr in Niedersachsen haben sich beide Seiten auf eine Schlichtung geeinigt. Das teilten der Kommunale Arbeitgeberverband und die Gewerkschaft Verdi gestern nach der sechsten Verhandlungsrunde mit. Zwei unabhängige Schlichter sollen nun versuchen, eine Einigung herbeizuführen. Verdi fordert Entlastungen bei der Wochenarbeitszeit, mehr Urlaubstage und höhere Zuschläge für Wochenendarbeit. Die Arbeitgeber bieten bislang einen zusätzlichen Urlaubstag ab 2027 und die Umwandlung von zwei freien Tagen in Urlaubstage an. Der Tarifkonflikt hatte in den vergangenen Wochen bereits zu mehreren Warnstreiks geführt. In unserer Region waren davon unter anderem Braunschweig und Wolfsburg betroffen. Bei einem Symposium im Landeskriminalamt haben Fachleute verschiedener Disziplinen vor einer zunehmenden Unterwanderung legaler Strukturen durch die organisierte Kriminalität gewarnt. LKA-Präsident Thorsten Massinger erklärte, die organisierte Kriminalität sei inzwischen hochgradig international, wirtschaftlich vernetzt, digital, flexibel und arbeitsteilig. Innenministerin Daniela Behrens betonte, organisierte Kriminalität ziele auf Einfluss und wirtschaftliche Macht ab und gefährde zentrale Grundlagen des demokratischen Systems. Ein wichtiger Ansatz sei, die Kriminellen bei ihren illegalen Gewinnen zu treffen und damit an ihrer empfindlichsten Stelle. Auch der Osnabrücker Strafrechtler Arndt Sinn sprach sich für eine konsequente Vermögensabschöpfung aus. Laut LKA gab es im Jahr 2024 landesweit 82 Ermittlungsverfahren mit 712 Tatverdächtigen aus 50 Staaten. Schwerpunkt war der internationale Rauschgifthandel. Dabei wurden der Behörde zufolge rund 7,5 Millionen Euro abgeschöpft. In Niedersachsen warten aktuell 745 Menschen auf ein Spenderorgan. Das geht aus Medienberichten im Vorfeld des jährlichen Tages der Organspende hervor, der jeweils am ersten Samstag im Juni begangen wird. Danach werden derzeit 766 Organe benötigt. Im laufenden Jahr wurden bis Ende April aber landesweit nur 98 Organe gespendet. Gesundheitsminister Andreas Philippi betonte, es gebe zu wenige Spenderorgane, obwohl viele Menschen zur Organspende bereit seien. Der SPD-Politiker sprach sich erneut für die sogenannte Widerspruchslösung aus, um mehr Leben zu retten. Die in Deutschland bislang geltende Zustimmungslösung bringe keine ausreichenden Fortschritte, so Philippi. Die Blauzungenkrankheit breitet sich weiter aus. Nach dem Nachweis des Virus im hessischen Landkreis Fulda wurde im Radius von 150 Kilometern um den Betrieb eine Sperrzone verhängt. Davon sind auch mehrere Landkreise in Südniedersachsen betroffen, darunter Göttingen, Holzminden und Goslar. Damit unterliegen sie besonderen Vorgaben für den Transport und Handel von Schafen, Rindern und Ziegen. Die Krankheit wird durch Stechmücken übertragen und ist für Menschen ungefährlich. Bei Tieren kann sie aber zu schweren Symptomen führen. Beim 39. Tag der Niedersachsen nimmt die Stadt Braunschweig als Gastgeber insbesondere auch mobilitätseingeschränkte Besucher in den Blick. Wie die Verwaltung auf ihrer Facebook-Seite mitteilte, sind unter anderem überfahrbare Kabelbrücken und Rollstuhlpodeste an den Bühnen geplant. Des Weiteren werden an verschiedenen Standorten barrierefreie Toiletten bereitgestellt. Die Eröffnung und der ökumenische Gottesdienst werden zudem von Gebärdendolmetschern begleitet. Und bei einigen Veranstaltungen bieten die ehrenamtlichen Sehbehindertenreporter eine Audiodeskription an. Das Landesfest findet vom 12. bis 14. Juni an vielen Schauplätzen in der Braunschweiger City statt. Alle Infos zum Programm und zu den einzelnen Themenmeilen und Bühnen bietet die städtische Webseite. Gemeinsam mit Bürgersendern aus ganz Niedersachsen ist auch Radio Okerwelle live dabei. Und zwar auf der Bühne des Landestrachtenverbandes auf dem Kohlmarkt.
0: Ja, soweit Niedersachsen kompakt zusammengefasst heute von Peter Michael Möckel.

Ja, wunderbar, rockige, bluesige Klänge von mit Robin Ford und seiner Band Blue Line. Sie hatten den Titel Busted Up und das hier ist Rebecca Parkin mit einem Song von Tom Waits.

0: norwegische Sängerin Rebecca Bakken und die Big Band des Hessischen Rundfunks mit ihrer Version von Tom Waits' Song A Little Drop of Poison. Sie und das Magazin zwischen Harz und Heide. Es ist Anfang Juni und damit zu rechnen, dass uns ein ziemlich heißer Sommer bevorsteht. Städte heizen sich hier dann besonders auf, Abkühlung ist gefragt. Doch wie kann das gelingen? Marike Eichner hat mit Ratsmitgliedern der Grünen und der CDU in Braunschweig gesprochen.
1: Im Hochsommer des vergangenen Jahres starben in Deutschland rund 2600 Menschen durch Hitze und deren Folgen, schätzt das Robert-Koch-Institut. Der Schutz vor Hitze sei darum auch Daseinsfürsorge und damit Aufgabe von Kommunalpolitik, argumentiert Antoinette von Gronefeld, umweltpolitische Sprecherin der CDU-Ratsfraktion in Braunschweig. Städtebaulich könne man dabei auf grüne Infrastruktur, also Bäume, oder blaue Infrastruktur, also Wasser, setzen.
2: Wir von der CDU, wir würden uns wahnsinnig freuen, wenn es uns gelingen würde, irgendwann mal vielleicht auch noch die Oker mehr zu öffnen. Die läuft ja auch einmal quer durch die Stadt, sodass man da einfach mehr an Wasser käme. Das ist eine mögliche Maßnahme, kostet natürlich wiederum sehr viel Geld. Andere Möglichkeiten sind der zusätzliche Bau eben von Brunnen oder Wasserspiegeln oder Ähnliches.
1: Denn asphaltierte Straßen, gepflasterte Plätze, überall dort, wo viel Stein zusammenkommt, speichert die Umgebung die Hitze und gibt sie noch in der Nacht ab. Abkühlung nicht in Sicht. Doch großflächige Entsiegelung, begrünende Umgestaltung und andere Baumaßnahmen sind umfangreich und damit kostspielig. Für Gordon Schnepel, Mitglied im Umwelt- und Grünflächenausschuss für die Grünen, eine lohnende Investition.
3: Man darf nicht vergessen, dass halt gerade jetzt auch das angesprochene Offenlegen und Entpflastern auch im Grunde Hochwasserschutz ist. Das heißt, umso mehr Versickerungsflächen wir haben, umso mehr sind wir davor geschützt, dass halt die Wassermassen dann irgendwo über den Asphalt nicht versickern können und sich dann halt sammeln und in Keller und Untergeschosse eindringen. Und das ist natürlich auch teuer. Da haben wir ja noch aus dem vor 2 oder 3 Jahren, wo wir das Starkregen hatten, wenn wir diese ganzen Schäden aufsummieren, sieht man, dass im Grunde nicht handeln wie immer teurer ist, als präventiv zu handeln.
1: Eine der städtebaulichen Maßnahmen zum Hitzeschutz in Braunschweig soll der im April offiziell eröffnete erste Pocketpark Braunschweigs in der Kannengießerstraße werden. Dort wurde aus einem asphaltierten Parkplatz ein Ort mit Sitzgelegenheiten, Bäumen, Blumenbeeten und einem Wasserspiel. Rund 2 Millionen Euro hat die Einrichtung des knapp 1700 Quadratmeter großen Pocketparks gekostet. Rund 700.000 erhielt die Stadt dafür aus dem EU-Fördertopf Resiliente Innenstädte. Gordon Schnepel betont, Entsiegelung und Begrünung müsse im gesamten Stadtgebiet stattfinden.
3: Das heißt zum Beispiel das Thema Pocketparks. Einen haben wir jetzt und auch der sorgt natürlich dafür, dass Wasser besser versickern kann, dass wir mehr Grün haben, mehr Kühlung. Wir brauchen weitere, damit wir halt diese anderen Hotspots, wie man sie dann nennen kann, da wo es besonders heiß wird, Plätze in Braunschweig weiterhin verringern und halt dadurch auch, wie eben angesprochen, aktiven Hochwasserschutz und Überhitzungsschutz im Sommer bekommen.
1: Ein solcher Hotspot ist beispielsweise der Platz vor dem Braunschweiger Schloss. Zwischen den Straßen, Schienen und Häuserfassaden staut sich im Sommer die Hitze über der gepflasterten Fläche. Der städtebauliche Wettbewerb zur Umgestaltung des daneben liegenden Areals um das ehemalige Galeria-Gebäude hat jüngst einen Siegerentwurf mit viel Bäumen in der Planung hervorgebracht. Eine hitzeresiliente Umgestaltung mehrerer Orte in der Stadt also. Und der nächste Pocketpark ist bereits im Bäckerklint geplant. Doch diese Pocketparks halte sie angesichts der wirtschaftlichen Lage für unfair, wirft Antoinette von Gronefeld ein.
2: Es wird dann vor Ort einfach punktuell wirklich was Schönes geschaffen. Es ist eine tolle Atmosphäre. Man kann da sitzen, aber es ist eben wirklich nur für die Personen, die dort vor Ort sind. Wir haben ein strukturelles Defizit im Nachpflanzen von Bäumen und wir hätten mit dem Geld, was wir beispielsweise jetzt für den Pocketpark Kannengießerstraße ausgegeben haben, mehrere hundert Bäume in der gesamten Stadt nachpflanzen können und vielleicht einmal zumindest dieses Defizit aufholen können.
1: Denn laut einer Bilanz des Fachbereichs Stadtgrün mussten im Jahr 2024 fast 700 Bäume in der Stadt gefällt werden. Im Folgejahr nachgepflanzt wurden demnach aber nur etwas mehr als 400. SPD, CDU und Grüne im Rat haben daher mit einem gemeinsamen Antrag die Verwaltung aufgefordert, nach freien Mitteln für Nachpflanzungen im bestehenden Haushalt zu suchen. Man werde auch bei den nächsten Haushaltsberatungen darauf drängen, von vornherein ausreichende Mittel zur Verfügung zu stellen, sagt Gordon Schnepel.
3: Die Abgänge von gerade jungen Bäumen werden von Jahr zu Jahr mehr, weil es im Grunde unter den klimatischen Bedingungen für Neubäume immer schwieriger ist, halt Wurzeln zu fassen. Und daher muss da leider ständig Geld nachgeschossen werden. Das wird uns dann nicht nur dieses Jahr, sondern auch die nächsten Jahre und auch bei den kommenden Haushaltsverhandlungen wieder beschäftigen, dass mehr im Etat für Baumnachpflanzung und Neupflanzung zur Verfügung stehen. Problem ist auch, nicht nur Braunschweig, sondern auch andere Kommunen haben das gleiche Problem. Das heißt, die Preise auf dem Markt im Grunde von Jungbäumen und von Baumschulen gehen dementsprechend auch nach oben.
1: Auch Antoinette von Gronefeld wünscht sich mehr Aufmerksamkeit.

0: signalisieren müssen, damit das eben auch wirklich wahrgenommen wird, dass man das einfach auch machen kann und machen soll.
1: Bisher sind auf der Internetseite der Stadt Braunschweig vor allem allgemeine Tipps zur Vorsorge vor Hitze und zum Verhalten während einer Hitzeperiode zu finden. Und unter mitreden.braunschweig.de zeigt eine Karte unter anderem, wo es in der Stadt schattenspendende Bäume und kostenloses Trinkwasser gibt.
2: Also weiter Beitrag von Marike Eichner und damit zu einer festen musikalischen Rubrik in der Freitagsausgabe des Magazins Zwischen Harz und Heide, dem Klassiktitel der Woche. Und da habe ich heute sogenannte drei Fliegen mit einer Klappe Musik ausgewählt, will heißen, erstmal die Qualität der Musik, natürlich zum anderen der Hinweis auf das diesjährige Burgplatz Open Air in Braunschweig, da wird nämlich die Oper Freischütz aufgeführt und zum dritten jährt sich der Todestag des Komponisten Karl Maria von Weber heute zum 200. Mal. Ja, also die Klassiktitel der Woche, die Ouvertüre zum Freischütz. Es spielt die Staatskapelle Dresden unter der Leitung von Carlos Kleiber.

Ja, soweit der Klassiktitel der Woche. Eine feste musikalische Rubrik in der Freitagsausgabe des Magazins Zwischen Harz und Heide. Sie hören die Ouvertüre zur Oper Der Freischütz von Karl Maria von Weber. Eine Oper, die auf dem Spielplan steht beim diesjährigen Burgplatz Open Air in Braunschweig. Und Komponist Karl Maria von Weber, dessen Todestag jährt sich heute zum 200. Mal. Und wo wir schon bei Konzerttipps sind, hätte ich da einen Konzerttipp für den heutigen Abend. Ganz andere Musik. Fritz Köster und seine Blues Power öffnen die diesjährige Konzertreihe Kultur unter Glas am Dovesee, dort im Gewächshaus im Schul- und Bürgergarten am Dovesee.

0: When the Night Falls, ein Titel mit Fritz Kürz und seiner Band Blues Power. Und live können Sie die Blues Power dann heute Abend sehen, hören und erleben. Ab 19.30 Uhr zur Eröffnung der diesjährigen Konzertreihe Kultur unter Glas bis in den August hinein. 3 Monate lang, immer ein Wochenende, großartige Konzerte. Heute Abend also der Start mit Fritz Kürz, das Blues Time. 19.30 Uhr Konzertbeginn. Der Einlass schon ab 17 Uhr. Das Ganze wird ja auch großes Catering da geben. Soweit also der Programm, der Konzerttipp für heute im Magazin zwischen Harz und Heide. Weiter geht es nun mit Nicole Beuys und ihrem Blick in die regionalen Zeitungen.
1: Die geplante Pflegereform von Gesundheitsministerin Nina Wagen ist heute Thema in den Zeitungen. Die Wolfsburger Allgemeine Zeitung findet, ja, auch der Gesetzentwurf Wagens enthält einige Verbesserungen, etwa mehr Angebote, um frühzeitig Risiken für eine Pflegebedürftigkeit zu erkennen. Doch das Grundproblem der Pflegeversicherung in ihrer jetzigen Form wird nicht behoben. Die Pflege ist zunehmend ein Armutsrisiko. Wagen bietet keine Lösungen. Im Gegenteil, mit tatkräftiger Unterstützung von SPD-Chef und Bundesfinanzminister Klingbeil verschärft die Ministerin die Lage noch in mehrfacher Hinsicht. So führen die gekürzten Zuschüsse für die massiv steigenden Eigenanteile dazu, dass immer mehr Heimbewohner in die Sozialhilfe rutschen. Dann bleibt den Betroffenen nur noch ein kleines Taschengeld, wovon aber noch die Zuzahlungen für Medikamente bezahlt werden müssen. Aber nicht nur bei den Pflegebedürftigen selbst steigt das Armutsrisiko, sondern auch bei denjenigen, die sogar ihren Job einschränken oder ganz aufgeben, um ihre Angehörigen zu pflegen. Schließlich will Wagen die von der Pflegeversicherung gezahlten Rentenbeiträge um ein Drittel kappen, womit diese Menschen später eine geringere Rente bekommen und dann im Zweifel ebenfalls ins staatliche Hilfesystem fallen. Das alles ist nicht nur unsozial, sondern widersinnig. Denn die Pflegeversicherung war 1995 mit dem ausdrücklichen Ziel eingeführt worden, Pflegebedürftige aus der Sozialhilfe zu holen. Nun wird die Pflege endgültig zur Armutsfalle. Das ist eines entwickelten Sozialstaates unwürdig. Die Braunschweiger Zeitung sieht es so. Das langwierige Zustandekommen dieser ersten Fassung lässt weder für die nun startenden Abstimmungen zwischen den Ministerien noch für das weitere parlamentarische Verfahren im Bundestag Gutes erahnen. Jetzt muss die Koalition aufpassen, dass schlussendlich auch eine gemeinsame, wirkungsvolle Reform beschlossen wird. Daran aber kann man zweifeln. Denn die großen Konflikte lässt Wagens Vorschlag unbeantwortet. Immer noch wartet die Wirtschaft auf Entlastungen und wird mit Blick auf die Pflegenovelle erneut von der Koalition enttäuscht. Denn die geplante Anhebung der Beitragsbemessungsgrenze für Gutverdiener, auch für die SPV, wird dafür sorgen, Arbeitgeber und Arbeitnehmer weiter zu belasten. Das ist zwar gut für die Pflegeversicherung, aber schlecht für den Wirtschaftsstandort. Soweit also der Blick in die regionalen Zeitungen vom heutigen Freitag, dem 5. Juni.

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1: Tonight, ruhig hier ein Telefon mit Rachel Sweet, gleich um 13 Uhr die Nachrichten der Kollegen vom NDR. Danach noch eine knappe Stunde zwischen Harz und Heide bis 14 Uhr und bis hin zu den Nachrichten noch ein paar Tage der McKinney Days in Louis, I'm coming home.

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1: Um 13 Uhr mit Astrid Fietz. Bundeskanzler Merz ist heute auf einem internationalen Gipfeltreffen in Montenegro. 6 Balkanstaaten wollen in die EU aufgenommen werden. Albanien, Bosnien-Herzegowina und das Kosovo. Außerdem Montenegro, Nordmazedonien und Serbien. Bei dem Gipfel soll es darum gehen, wie die Beitrittskandidaten schon während der Verhandlungen näher an die EU herangeführt werden können. Vor Beginn der Gespräche räumte Merz auch Versäumnisse der EU in der Vergangenheit ein.
2: Die Europäische Union muss zeigen, dass sie erweiterungsfähig und erweiterungswillig ist. Und das wollen wir heute diskutieren. Es gibt natürlich eine ganze Reihe von Fragen, die wir beantworten müssen, die wir gemeinsam beantworten müssen. Aber über alledem muss stehen, dass dieser Teil Europas in der Perspektive zur Europäischen Union dazugehört. Und wenn wir jetzt seit 13 Jahren keine neuen Mitglieder mehr aufgenommen haben, das zeigt, dass die Versäumnisse auch auf der Seite der Europäischen Union liegen. Und die wollen wir heute überwinden. Und ich fühle mich ermuntert durch die Gespräche heute Morgen. Aber es liegt noch ein großer Teil der Wegstrecke vor uns. Aber die Arbeit ist lösbar.
1: Bundeskanzler Merz in Tivat in Montenegro. Die geplante Pflegereform von Bundesgesundheitsministerin Wagen stößt weiter auf Kritik. Besonders viel Gegenwind gibt es gegen den Vorschlag, die Rentenbeiträge für Menschen zu senken, die Angehörige zu Hause versorgen. Die werden bislang von der Pflegekasse gezahlt. Die Kürzung der Rentenbeiträge ist aber nur ein Punkt von vielen, wie Uwe Berndt in Berlin zusammenfasst.
3: Der Sozialverband Deutschland zum Beispiel bezeichnet das Gesetz als ein reines Sparpaket. Es würden Strukturreformen fehlen. Der Deutsche Pflegerat kritisiert, dass die Arbeitsbedingungen für das Pflegepersonal verschlechtert würden. Und der Spitzenverband der gesetzlichen Krankenkassen, der ja auch für die Pflegeversicherung zuständig ist, der sagt, ja, die Versicherung muss dringend reformiert werden, aber dieses Paket sei unausgewogen, das ginge zu Lasten der Versicherten. Also alle sind sich einig, dass gespart werden muss, sonst würden die Beiträge zur Pflegeversicherung immer weiter steigen. Das soll verhindert werden. Steigen sollen die Beiträge nur noch für Leute, die mehr als 5.800 Euro verdienen und für Leute, die keine Kinder haben. Da könnte man schon sagen, ja, das ist vielleicht gerecht, aber der Punkt mit den gekürzten Rentenbeiträgen zum Beispiel, der wird bestimmt noch sehr viel Widerstand auslösen.
1: Der US-Konzern Anthropic hat zu einer weltweiten Pause bei der Entwicklung von KI-Systemen aufgerufen. Dabei müssten aber alle großen Unternehmen mitmachen, die Anwendungen künstlicher Intelligenz anbieten. Aus Frankfurt am Main, Antje Erhardt.
4: Das Ziel? Man müsse gesellschaftliche Strukturen anpassen, Forschung vorantreiben, damit die KI immer im Interesse der Menschen agiert und nicht in eigenen. Anthropic räumt ein, dazu fehle es in der Branche an Bereitschaft. Vielmehr würden sich Unternehmen eher überbieten, hunderte Milliarden in Infrastruktur wie Chips und Rechenzentren zu investieren. Anthropic will nun mit anderen Entwicklern ein Kontrollsystem entwickeln. Auslöser für die Warnung von Anthropic ist der schnelle Fortschritt, den KI-Modelle erzielen. Vor allem werden sie immer besser darin, sich selbst weiterzuentwickeln. Damit steige das Risiko, dass der Mensch die Kontrolle über KI verliert.
1: Die Gewerkschaft Verdi hat heute erneut die Beschäftigten im Einzelhandel zum bundesweiten Streik aufgerufen. Schon gestern hatten viele Angestellte die Arbeit niedergelegt. Im Norden gab es eine große Kundgebung in Kiel. In Hamburg findet eine Streikkonferenz der Beschäftigten statt. Von den Ausständen betroffen sind laut Verdi Filialen und Logistikstandorte verschiedener Händler. Der Handelsverband Deutschland erwartet allerdings keine spürbaren Auswirkungen für Kunden. Tennisprofi Alexander Zverev steht heute Nachmittag im Halbfinale der French Open. Seinen nächsten Anlauf, ein Grand-Slam-Turnier zu gewinnen. Gegner des Hamburgers ist der Tscheche Jakub Menšík. Aus Paris, Steffen Gahr.
5: Jakub Menšík ist erst 20, hat sich in den vergangenen beiden Jahren Schritt für Schritt nach oben gearbeitet und dabei schon öfter Top-10-Spieler geschlagen. Djokovic, Sinner, alle mussten dem Tschechen schon mal gratulieren. Der Körper aber spielt bei Menšík nicht immer so mit. Auch in Paris hatte er mehrfach mit Krämpfen zu kämpfen. Das könnte ein Vorteil für Zverev werden. Genauso wie die Erfahrung. Menšík steht zum ersten Mal im Halbfinale eines Grand-Slam-Turniers. Für Zverev ist es allein in Paris das 5. Halbfinale in den vergangenen 6 Jahren.
1: Das waren die Nachrichten.
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7: Ja, zunächst ein kurzer Blick auf die Straßen im Sendegebiet von Radio Okerwelle. Es gibt eine Meldung von der A2 Berlin in Richtung Hannover. Zwischen Hämmerlerwald und Lehrte derzeit 6 Kilometer Stau nach einem Unfall. Und noch eine Meldung aus dem Kreis Peine. Die Meldung kennen Sie schon, wenn Sie von Anfang an dabei sind. Da ist nämlich die Straße an der Hütte zwischen dem Abzweig nach Gartenstedt und Groß-Ilsede nach einer Überschwemmung gesperrt nach wie vor. Weitere Störungsmeldungen liegen uns nicht vor. Ich wünsche allen Verkehrsteilnehmern freie und sichere Fahrt. Und damit herzlich willkommen zur vierten und für heute letzten Stunde mit dem Magazin Zwischen Harz und Heide. Musikauswahl und am Mikrofon nach wie vor Albert Hirsmüller. Moin Moin und weiter gute Unterhaltung wünsche ich.

die seit vielen, vielen Jahren schon in Köln lebt, die US-amerikanische Sängerin und bildende Künstlerin Amy Antin mit ihrem Titel Friday Night.

0: You're a sicker safe, wird mir ein Telefon anmittelt. You're a Citroen. In unserer Region sind viele storchende Paare zu Hause, so auch in der Wetterler Grabenniederung östlich von Braunschweig-Riddagshausen. Und dort gibt es derzeit zwei Nester. Eileen Schlädel war dabei, als gestern früh einige Jungstörche beringt wurden.
1: Auf etwa 11 Meter fährt Georg Fiedler im Hubwagen zum Storchennest hinauf. Der Weißstorchbeauftragte der Stadt Braunschweig ist seit Jahrzehnten im Naturschutz aktiv und kennt das Nest in der Wedler Grabenniederung gut. Darin sitzen dieses Jahr zwei kleine Jungvögel, die beringt werden sollen. Das 15 und 16 Jahre alte Storchenpaar Mathilde und Heinrich nistet dort schon seit 2014 fast durchgehend. Mathilde stammt aus Mittelfranken, Heinrich aus dem Landkreis Gifhorn. Über 30 Jungtiere haben die beiden über die Jahre aufgezogen. Georg Fiedler erklärt, wie die Beringung abläuft.
2: Sie sind noch nicht Flüge, sie haben sich totgestellt. Der Altstorch ist weggeflogen, hat das Nest umkreist. Und bei den totgestellten, ruhigen Jungen konnte ich dann die Ringe anlegen. Das sind zwei Kunststoffhälften, die zusammengedrückt werden. Und die insgesamt viermal einen Code tragen, wenn man den mit einem Fernrohr entziffert, dann kann man den Lebensweg des Storches verfolgen.
1: Die Ringe helfen dabei, die langen Reisewege der Störche nachzuverfolgen. Denn Weißstörche ziehen im Herbst bis nach Afrika. So kann man nachvollziehen, wo die Jungtiere sich zur Nahrungssuche einfinden oder wo sie später selbst nisten. Und im Todesfall kann der Storch identifiziert werden. Alle Beteiligten hoffen natürlich, dass sie Mathilde und Heinrich auch in den nächsten Jahren wieder begrüßen können. Anke Ketzel, Rangerin im Naturschutzgebiet Riddagshausen, teilt diesen Wunsch.
3: Wir hoffen natürlich jedes Jahr, dass die wiederkommen. Wird irgendwann mal nicht mehr so sein, weil die halt auch nicht jünger werden. Also die sind schon in einem relativ hohen Alter für einen Brutstorch und wahrscheinlich wird auch der Bruterfolg abnehmen. Aber wir hoffen sehr, dass die hier so bleiben. Aber ich denke, ich habe auch keine Bedenken, dass das Nest sofort wieder besetzt wird, wenn jetzt das Paar hier nicht mehr ist oder ein Teil verstirbt. Dann ist das ein super Standort hier und das wird sofort wieder belegt.
1: Dass das Storchenpaar immer wieder zurückkommt, ist kein Zufall. Das Naturschutzgebiet Riddagshausen bietet durch Nasswiesen und Tümpel einen hervorragenden Lebensraum für Amphibien, die Hauptnahrung der Störche. Auch Renaturierungen von Flussauen schaffen mehr Feuchtgebiete und damit einen optimalen Lebensraum. Die Population der Weißstörche steigt. Dennoch gibt es auch für sie Herausforderungen.
3: Ein Problem kann sich nur dadurch ergeben, dass es eben ja so klimatische Schwankungen gibt. Häufig ist es eben Nässe und Kälte in der Brutzeit, also wenn die Jungvögel so in der kritischen Phase sind. Oder es ist eben extreme Trockenheit. Dann herrscht eben Nahrungsmangel und die Störche können, also es ist ja so, dass Jungstörche, wenn sie ganz klein sind, mit Regenwürmern gefüttert werden. Und wenn es dann nicht regnet, ist es ganz schwierig, dass sie keine Nahrung finden für die Kleinen. Und später halt dann auch mit Fröschen und ja, das ist eben genauso. Wenn da kein Wasser da ist, die Frösche sich nicht vermehren können, dann gibt es eben auch weniger Störche. Aber derzeit, denke ich, ist die Tendenz eher nach oben.
1: Für Georg Fiedler ging es direkt weiter zur nächsten Beringung in die Schuntersiedlung. In Braunschweig gibt es mittlerweile rund 20 bis 25 Nester. Tendenz steigend. Ein Zeichen dafür, dass Naturschutz und Renaturierung wirken.
0: Soweit der Beitrag von Eileen Schlädel.

0: Der US-amerikanische Folk- und Folk-Blues-Musiker Amos Lee mit seinem Titel Bass to Baton Rouge. Sie hören das Magazin zwischen Harz und Heide mit offenen Ohren und Radio-Urquelle durch die Region. Hier ist Robbie McKelly.
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0: Ein hat gut einen Titel vorne mit der wunderbaren Robin McKelly. Wir sind es ja gewohnt, im Internet zu shoppen und viele Anbieter locken ja auch mit günstigen Preisen. Doch Vorsicht! Eine EU-weite groß angelegte Zollkontrollaktion hat ergeben, die meisten Waren, die direkt aus Drittländern an EU-Verbraucher verschickt werden, entsprechen nicht den EU-Produktevorschriften und Sicherheitsstandards. Und das kann gefährlich werden. Nicole Bayers hat darüber mit Petra Wolf von der Verbraucherberatung Braunschweig gesprochen.
1: Frau Wolf, welche Produktgruppen gelten denn als besonders gefährlich in diesem Zusammenhang?
2: Genau, aufgrund dieser EU-Kontrollaktion, die es gab, die war ja im ersten halben Jahr 2026, sind besonders aufgefallen Kinderartikel und Spielzeug. Mhm. Da sind oft Weichmacher drin und durch das in den Mund nehmen, werden die herausgelöst. Das ist nicht so gut. Genau wie verschluckbare Kleinteile problematisch sind oder auch es Spielzeug gibt, wo eben auch Strangulierungsgefahr besteht. Dann sind elektrische Geräte und Ladegeräte ein Thema. Da haben wir oft Brand- und Stromschlaggefahr. Genauso wie bei Kosmetik, Kleider und Schuhe. Da haben wir nicht deklarierte schädliche Inhaltsstoffe. Genauso wie bei Haushaltswaren.
1: Was ist mit diesem CE-Kennzeichen, auf das man ja immer achten soll? Hilft das weiter?
2: Bedingt. Also das CE-Zeichen ist für viele Produkte in der EU zwar zwingend erforderlich, um sie in den Verkehr zu bringen, es ist aber kein Qualitätsnachweis. Das CE-Zeichen ist eine Selbstdeklaration des Herstellers. Es finden in der Regel keine unabhängigen Prüfungen statt.
1: Also bringt das in dem Zusammenhang eigentlich gar nichts?
2: Wenig, weil sie auch durchaus missbräuchlich genutzt werden, bei diesen Billigprodukten.
1: Ja.
2: Das GS-Zeichen im Gegenzug ist zwar ein freiwilliges Prüfzeichen, unterliegt aber einer Gesetzgebung. Obwohl die Hersteller frei entscheiden, gibt das Produktsicherheitsgesetz vor, wer hier prüfen muss. Das macht nämlich der TÜV Rheinland, TÜV Nord, TÜV Süd oder die DEKRA. Die initiieren eine unabhängige Prüfung und vergeben dann das GS-Zeichen. Das sichert zu bei sachgemäßer Verwendung, dass uns nichts passiert.
1: Was würden Sie Kunden grundsätzlich raten? Also im Grunde hilft ja schon der gesunde Menschenverstand, wenn etwas zu günstig ist, um wahr zu sein, sollte man vielleicht davon Abstand nehmen.
2: Ja, also vor allem gucken, wo bestelle ich? Bestelle ich beim Onlinehandel aus dem nicht-europäischen Raum? Wir haben da ja ganz oft Probleme, allein rechtlich gesehen, wenn wir widerrufen wollen. Wohin muss ich die Ware senden? Das hatten wir ja auch schon mal besprochen, dass die Retoure-Adresse oft in China ist. Wie ist das mit den Gewährleistungsansprüchen? Wie ist das mit der Rückerstattung? All das sind Probleme, auch mit den Zahlungsmodalitäten. Darauf zu achten, nicht in Vorleistung zu gehen, sondern wenn es geht, auf Rechnung zu bezahlen. Vielleicht auch noch mit Kreditkarte, wo ich was zurückbuchen kann im Zweifelsfall. Das sind so Dinge, worauf zu achten ist.
1: Wir hatten eben schon über das Thema Preis gesprochen. Ist das ein Grund dafür, dass die Produkte zum Teil mangelhaft hergestellt sind, weil die Hersteller ganz dezidiert darauf setzen, eine große Gewinnmarge zu machen?
2: Ja, das ist einfach ein Geschäftsmodell. Wenn die Preise sehr, sehr niedrig sind, dann müssen wir bedenken, das gibt ganz oft sehr kurze Entwicklungszyklen. Es gibt tausende neue Produkte täglich. Die Produktsicherheitsprüfung im Vorfeld ist kostenintensiv. Die wird meistens weggelassen. Es wird einkalkuliert, dass das Produkt zurückgerufen wird oder mangelhaft ist. Das ist im Preis einfach einkalkuliert und wird billigend in Kauf genommen.
1: Wenn ich nun auf so einer Online-Plattform besonders günstig bestellt habe und tatsächlich reingefallen bin, das heißt, das Produkt ist irgendwie mangelhaft oder hat womöglich einen Schaden verursacht, wie gehe ich dann vor?
2: Das ist schwierig, denn grundsätzlich haftet ja der Importeur bzw. alternativ der Händler, wenn er einen Sitz in der EU hat. Hat er keinen Sitz in der EU, wird es sehr schwierig, Ansprüche durchzusetzen. Meistens sind wir Verbraucherinnen und Verbraucher dann tatsächlich schutzlos.
1: Das heißt, Sie raten grundsätzlich davon ab?
2: Würde ich so pauschal gar nicht sagen, aber man muss sensibilisiert sein und die Probleme zumindest kennen. Und man kann im Vorfeld auch ein bisschen was tun. Also es gibt ja das Portal Safety Gate, das ist das EU-Warnsystem. Da kann man mal gucken, ob bestimmte Produkte, die mich interessieren, gelistet sind. Dann sind die auffällig.

Ach, die Menschen, der Titelsong des aktuellen Albums von Keimzeit. Sie können Keimzeit morgen sehen, hören oder erleben. Live das Ganze im Westend. Konzertbeginn 20 Uhr.

0: Ja, da geht aber sowas. Ich sprich mich der Post ab. Scheinerstil, wir mit ihr und ein Titel aus einem etwas älteren Album. Ich hab lange nichts mehr von ihr gehört. US-amerikanische Sängerin, die durchaus im Blues- und im Funk-Bereich aktiv und vor allen Dingen auch erfolgreich ist. Weigh Me Down mit Scheinerstil. Ein kurzer Blick auf die Uhr. Wir haben 13 Uhr und 43 Minuten Servicezeit für alle Freunde der plattdeutschen Sprache.
1: Und nun plattdeutsche Nachrichten von dieser Woche. 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Das war's für diese Woche. Bliebet bunter Wetter nächsten Mal hier auf Radio Uckerwelle.
0: Ja, soweit der Rückblick auf die fast schon vergangene Woche in plattdeutscher Sprache. Heute mit Regina Zimmermann. Danke dafür und damit ganz schnell zum musikalischen Geburtstagskind des Tages.

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1: Monkey Paw, ein Titel von mit Laurie Anderson, die Ikone der Avantgarde-Popmusik. Sie hat heute Geburtstag, sie ist heute 79 geworden. Glückwunsch an dieser Stelle, Glückwünsche auch an alle Hörer jedweden Geschlechts von Radio Ruckewelle, die heute ebenfalls Geburtstag haben, denn hoffentlich bei allerbester Gesundheit feiern können. Und Sie hören natürlich noch einmal Laurie Anderson zusammen mit der Jazzformation Sex Mopa und dem Titelsong des aktuellen Albums vor wenigen Tagen erschien. Laurie Anderson und Sex Mopa mit Let X is X.
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Die großartige Laurie Anderson mit dem Titelsong ihres aktuellen Albums vor kurzem ist es erschienen. 79 ist sie heute geworden. Ich bin Albert Hirstmüller, wünsche Ihnen einen angenehmen Tag. Machen Sie es gut, genießen Sie das Leben gerne. Immer mal wieder begleitet vorne mit dem Programm von Radio Quelle. Bis hin zu den Nachrichten hören Sie jetzt noch einen Titel aus der CD der Woche. Mirrors heißt der Titel, stammt aus dem Album Public Secret. Seit heute in den Läden der Republik ein Album von Jill Puppert.

0: in die EU aufgenommen werden. Albanien, Bosnien-Herzegowina und das Kosovo, außerdem Montenegro, Nordmazedonien und Serbien. Bei dem Gipfel soll es darum gehen, wie die Beitrittskandidaten schon während der Verhandlungen näher an die EU herangeführt werden können. Vor Beginn der Gespräche räumte Merz auf Versäumnisse der EU in der Vergangenheit ein.
1: Die Europäische Union muss zeigen, dass sie erweiterungsfähig und erweiterungswillig ist. Und das wollen wir heute diskutieren. Es gibt natürlich eine ganze Reihe von Fragen, die wir beantworten müssen, die wir gemeinsam beantworten müssen. Aber über alledem muss stehen, dass dieser Teil Europas in der Perspektive zur Europäischen Union dazugehört. Und wenn wir jetzt seit 13 Jahren keine neuen Mitglieder mehr aufgenommen haben, das zeigt das. Die Versäumnisse auch auf der Seite der Europäischen Union liegen. Und die wollen wir heute überwinden. Und ich fühle mich ermuntert durch die Gespräche heute Morgen. Aber es liegt noch ein großer Teil der Wegstrecke vor uns. Aber die Arbeit ist lösbar.
0: Bundeskanzler Merz in Tivat in Montenegro. Die geplante Pflegereform von Gesundheitsministerin Wacken stößt auf massive Kritik, etwa bei Stiftungen, dem Städtetag oder diversen Sozialverbänden. Der Entwurf sieht unter anderem vor, dass es in Zukunft schwieriger werden soll, Pflegeleistungen zu bekommen. Ob es so gelingen kann, das drohende Finanzloch in den Pflegekassen zu schließen, schätzt Birte Sönnigsen aus Berlin ein.
2: Das kommt jetzt, glaube ich, auch ein bisschen darauf an, was von dieser Reform am Ende übrig bleibt. Wenn ich das jetzt vergleiche mit den Sparbemühungen der Bundesgesundheitsministerin bei der gesetzlichen Krankenversicherung, dann hat sie da einen ersten Vorschlag auf den Tisch gelegt, wo deutlich mehr gespart wird als das, was dann am Ende die Bundesregierung, das Kabinett beschlossen hat. Und jetzt beschäftigt sich gerade der Bundestag damit und will vielleicht auch noch mal ein bisschen was rausstreichen. Auf der anderen Seite muss man aber sagen, der Druck, der ist einfach riesig, weil die Pflegekassen echt in großen finanziellen Schwierigkeiten stecken. Und da sind die Babyboomer noch gar nicht dabei. Die gehen ja jetzt erst so langsam in Rente und werden dann erst in Zukunft pflegebedürftig. Und schon jetzt sehen wir aber aktuell große Probleme.
0: Der US-Konzern Anthropic hat zu einer weltweiten Pause bei der Entwicklung von KI-Systemen aufgerufen. Dabei müssten aber alle großen Unternehmen mitmachen, die Anwendungen künstlicher Intelligenz anbieten. Aus Frankfurt am Main, Antje Erhardt.
3: Das Ziel? Man müsse gesellschaftliche Strukturen anpassen, Forschung vorantreiben, damit die KI immer im Interesse der Menschen agiert und nicht in eigenen. Anthropic räumt ein, dazu fehle es in der Branche an Bereitschaft. Vielmehr würden sich Unternehmen eher überbieten, hunderte Milliarden in Infrastruktur wie Chips und Rechenzentren zu investieren. Anthropic will nun mit anderen Entwicklern ein Kontrollsystem entwickeln. Auslöser für die Warnung von Anthropic ist der schnelle Fortschritt, den KI-Modelle erzielen. Vor allem werden sie immer besser darin, sich selbst weiterzuentwickeln. Damit steige das Risiko, dass der Mensch die Kontrolle über KI verliert.
0: Die Gewerkschaft Verdi hat heute erneut die Beschäftigten im Einzelhandel zum bundesweiten Streik aufgerufen. Schon gestern hatten viele Angestellte die Arbeit niedergelegt. Im Norden gab es eine große Kundgebung in Kiel. In Hamburg findet eine Streikkonferenz der Beschäftigten statt. Von den Ausständen betroffen sind laut Verdi Filialen und Logistikstandorte verschiedener Händler. Der Handelsverband Deutschland erwartet allerdings keine spürbaren Auswirkungen für Kunden. Tennisprofi Alexander Zverev steht heute Nachmittag im Halbfinale der French Open. Sein nächster Anlauf, ein Grand-Slam-Turnier zu gewinnen. Gegner des Hamburgers ist der Tscheche Jakub Menšík. Aus Paris Steffen Gahr.
4: Jakub Menšík ist erst 20, hat sich in den vergangenen beiden Jahren Schritt für Schritt nach oben gearbeitet und dabei schon öfter Top-10-Spieler geschlagen. Djokovic, Sinner, alle mussten dem Tschechen schon mal gratulieren. Der Körper aber spielt bei Menšík nicht immer so mit. Auch in Paris hatte er mehrfach mit Krämpfen zu kämpfen. Das könnte ein Vorteil für Zverev werden. Genauso wie die Erfahrung. Menšík steht zum ersten Mal im Halbfinale eines Grand-Slam-Turniers. Für Zverev ist es allein in Paris das 5. Halbfinale in den vergangenen 6 Jahren.
0: Das waren die Nachrichten.
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6: A2 Berlin Richtung Hannover. Zwischen Himmelerwald und Lehrte sind aktuell 6 Kilometer Stau nach einem Unfall. Das waren auch schon alle Meldungen, die ich für Sie habe. Ich wünsche Ihnen weiterhin eine gute und vor allem sichere Fahrt durch die Region Braunschweig. Wir haben es 14.04 Uhr.
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1: Guten Tag, meine Damen und Herren. Willkommen zu SOVD Regional hier bei Radio Okerwelle 104,6. Zuerst das Förmliche, verantwortlich für den Inhalt dieser Sendestunde im zugangsfreien Bereich bei Radio Okerwelle ist der SOVD-Kreisverband Braunschweig. Im April hatte der Sozialverband Deutschland in Braunschweig, kurz SOVD, eine offene Telefonberatung angeboten. Der SOVD beantwortete Fragen zu allen Gebieten des Sozialrechts, also Fragen rund um die gesetzliche Rentenpflege, Kranken- und Unfallversicherung. Außerdem die Themen Existenzsicherung, Schwerbehindertenrecht, Patientenverfügung und Vorsorgevollmacht. Am Telefon beantwortete Kai Borsi, Regionalleiter des SOVD, die Fragen. Sie hören in dieser Sendung eine Zusammenfassung der wichtigsten Beratungsgespräche. Außerdem erwartet Sie gegen Ende der Sendung ein Interview von Wolfgang Altstädt mit Kai Borsi zum Thema Entlastungsbeitrag, Unterstützung bei der Pflege zu Hause.

0: Kai Bursing, guten Tag.
1: Guten Tag, hallo Herr Bursing. Ich habe in der Zeitung gelesen, dass Sie heute eine offene Telefonberatung haben. Und deswegen habe ich mir gedacht, ich rufe einfach mal an, weil ich eine Frage habe. Und vielleicht können Sie mir da weiterhelfen.
2: Bitteschön.
1: Und zwar geht es darum, dass ich Depressionen und eine Zwangsstörung habe. Und dann hatte ich auch noch einen Schlaganfall und habe einen Antrag auf einen Schwerbehindertenausweis gestellt. Und also meine Einschränkungen sind schon ziemlich massiv. Ich war dann halt auch relativ lange in der Klinik. Und das Versorgungsamt, das ist ja ein bisschen anders, aber Sie wissen, was ich meine, hat dann halt mir geschrieben, dass es halt irgendwie da auf 30% gäbe und den Schlaganfall gar nicht berücksichtigt. Dürfen die das, dass sie halt einfach bestimmte Sachen halt gar nicht berücksichtigen, auch wenn ich das beantragt habe, auch wenn es da jetzt nicht konkret abgelehnt wurde?
0: Also das können die schon, weil letztlich wird ja immer geprüft, ob jede Gesundheitsstörung, die sie geltend machen, auch eine sogenannte Funktionsbeeinträchtigung nach sich zieht. Und es kann natürlich theoretisch sein, dass auch ein Schlaganfall, wenn er behandelt worden ist, dass der dann danach natürlich überhaupt keine Schäden mehr verursacht, die als Funktionsstörung dann zu berücksichtigen wären. Erfahrungsgemäß ist allerdings immer so, dass das Niedersächsische Landesamt bei der Bewertung gerade von psychischen Erkrankungen, neurologischen Ausfällen immer sehr konservativ bewertet. Also da wäre es schon empfehlenswert, dass man dagegen Widerspruch einlegt, dass das Ganze dann nochmal geprüft wird. Gegebenenfalls, wenn der Widerspruch auch negativ ausgeht, ins Klageverfahren geht, weil sie leider erst im Gerichtsverfahren es häufig erreichen, dass sie mal von einem unabhängigen Arzt begutachtet werden. Ja, das wäre der Weg. Und vorher sollte man halt den medizinischen Sachverhalt immer noch mal mit dem behandelnden Neurologen und Psychologen besprechen, ob die diese Einschätzung mit 30 nachvollziehen können oder ob die eben auch der Meinung sind, dass es mehr sein müsste.
1: Okay, also Widerspruch eingelegt habe ich schon. Und der Schlaganfall, der ist tatsächlich halt auch noch ja, der ist erst ein Jahr her und da bin ich auch tatsächlich noch in der Behandlung. Also das heißt, da ist dann noch gar nicht so irgendwie abgeschlossen oder sowas. Mhm. Aber wenn ich das nächste Mal dann einen Termin habe, kann ich da ja nochmal fragen, inwieweit der da halt irgendwie von der Funktionseinschränkung halt ausgeht. Ich weiß, das richtet sich ja nach dieser Verordnung dazu mit den Einschränkungen. Und können Sie anhand Ihrer Erfahrung einschätzen, ob das eine realistische Einschätzung ist? Also ja, sicherlich konservativ trifft es, glaube ich, ziemlich gut mit 30%. Ich hatte in dieser Klinik halt auch jemanden getroffen, der deutlich jünger ist, eigentlich auch nicht solche Einschränkungen bzw. anderweitige Einschränkungen habe, der hat irgendwie 60% gekriegt und kommt allerdings auch aus Niedersachsen, allerdings eine andere Zuständigkeit und hier ist ein anderes Bundesland, NRW. Mhm. Gibt es da solche deutlichen Auslegungsunterschiede?
0: Es kann Ihnen immer schon passieren, also Sie sehen es eigentlich schon, oder wir sehen es halt immer, wenn wir mit solchen Erkrankungen, also gerade neurologisch-psychiatrischem Gebiet, wenn wir damit ins Klageverfahren gehen, dass da sehr häufig eben auch, wenn es ein unabhängiger Sachverständiger dann begutachtet, dass da auch manchmal eine deutliche Erhöhung bei rauskommt. Ne? Und wie gesagt, es hängt dann natürlich auch so ein bisschen von, gerade bei der Psyche, hängt es natürlich dann auch davon ab, ist es eine schwere Depression, die auch mit den entsprechenden Einschränkungen einhergeht, also sprich viel Arbeitsunfähigkeitszeiten, Rückzugstendenzen, Probleme, den Tagesablauf zu strukturieren etc. Oder sind die Auswirkungen so im täglichen Leben eher leicht? Ne? Das ist dann immer diese individuelle Prüfung. Daher ist es halt gerade bei Erkrankungen auf dem Fachgebiet immer sehr, sehr schwer einzuschätzen, wie das richtig zu bewerten ist. Und daher empfehlen wir in diesen Fallkonstellationen immer, den Arzt auch mal, den behandelnden Arzt auch zu fragen, ob er das so nachvollziehen kann, wie das bewertet worden ist, oder ob er auch der Meinung ist, dass es höher bewertet sein müsste.
1: Also bei mir ist es halt so, ich bin Beamter und hatte halt relativ hohe Fehlzeiten und war insofern halt auch beim Amtsarzt zur Begutachtung. Der Amtsarzt ist halt der Meinung, dass ich halt derzeit nicht, überhaupt gar nicht arbeitsfähig bin. Und daraufhin hat mich dann halt auch mein Arbeitgeber dann halt in den vorzeitigen Ruhestand versetzt. Und insofern kann ich das halt überhaupt nicht nachvollziehen, warum ich auf der einen Seite überhaupt null arbeitsfähig sein soll, aus Sicht des Amtsarztes, aus Sicht des Versorgungsamtes, wo ich mir eigentlich tatsächlich, also ich möchte nämlich arbeiten, das ist so meine Herausforderung und ich bin halt damit auch nicht wirklich einverstanden, dass ich da in den Ruhestand versetzt wurde und hatte mir eigentlich eher eine Unterstützung durch das Aussprechen einer Schwerbehinderung erhofft, weil ich dann halt ja nicht so ohne weiteres halt einfach in den Ruhestand versetzt werden kann. Und irgendwie ist es genau andersrum gekommen, dass der Amtsarzt halt meint, da geht gar nichts und das Versorgungsamt sagt, da geht alles. Weil 30% ist ja nichts.
0: Ja, nichts ist es auch nicht, schon ein bisschen was, aber Sie haben natürlich recht. Wobei halt so eine Feststellung vom Amtsarzt dann auch schon mal ein Indiz dafür ist, dass es vielleicht mehr als die 30 sein können, ne?
1: Also ich hatte das dem Versorgungsamt oder dem Landesamt halt auch zur Verfügung gestellt, beide Gutachten, sowohl das von der Klinik als auch von meiner behandelnden Neurologin, als auch das vom Amtsarzt. Und trotzdem ist halt einfach genau das bei rumgekommen. Und deswegen bin ich halt einfach auch ins Widerspruchsverfahren gegangen, weil ich das halt nicht nachvollziehen kann.
0: Genau, also wäre auch jetzt so in dem Fall meine Empfehlung im Widerspruchsverfahren, wenn Sie sich für eine Mitgliedschaft im SOVD entscheiden, können wir Sie eben auch vertreten, genauso im Klageverfahren. Und ich würde in den Fällen auch nicht davor zurückschrecken, da ins Klageverfahren zu gehen. Sozialgerichtsverfahren ist ja immer für den Kläger kostenlos. Das heißt, Sie hätten halt nur eine Kostenpauschale, die Sie bei uns bezahlen würden, wenn Sie durch den SOVD vertreten würden. Oder wenn Sie sich anwaltlich vertreten lassen, dann müssten Sie halt den Anwalt bezahlen. Aber ansonsten haben Sie immer im Sozialrecht auch den Vorteil, dass Sie den Amtsermittlungsgrundsatz haben. Also das Gericht ermittelt den Sachverhalt von Amts wegen. Und davor sollte man halt nicht zurückschrecken.
1: Wie teuer ist da so eine Mitgliedschaft bei Ihnen? Ich meine, klar, ich könnte jetzt auch auf der Homepage gucken, aber ich habe, wenn ich das mal hier schon...
0: Nee, wenn Sie schon am Telefon sind, ist kein Problem. 8,10 Euro monatlich und ist ähnlich wie ein Gewerkschaftsbeitrag auch von der Steuer absetzbar. Also können Sie dann eben auch als Werbungskosten geltend machen.
1: Okay. Das heißt also, auch wenn ich jetzt schon im Widerspruchsverfahren bin, sozusagen, würden Sie mich trotzdem noch vertreten? Also es gibt ja jetzt eine Vorversicherungszeit oder eher nicht? Oder
0: wie? Nee, wir versichern auch noch das brennende Haus. Also auch wenn Sie schon das Problem haben, akut, ja, dann können Sie noch bei uns Mitglied werden. Wir hoffen dann immer, dass die Leute nach Abschluss des Verfahrens auch aus Solidarität auch dem Verband treu bleiben.
1: Gut, alles klar. Ja, nee, das macht ja auch Sinn. Ich meine, wenn ich da vertreten werde, solche sozialrechtlichen Probleme kann man ja auch häufiger mal haben. Auch wenn bei mir der Anteil derer mit Krankenversicherung als Privater, weil ich ja Beamter bin, da natürlich halt nochmal anders ist als jetzt bei einem gesetzlich Versicherten, aber gleichwohl. Ja. Okay, aber da haben Sie mir auf jeden Fall erstmal geholfen, Herr Bursi.
0: Gerne. Dann einen schönen Tag noch.
1: Danke, wünsche ich Ihnen auch.
0: Bis dann. Danke. Tschüss.
1: Gut. Tschüss.

0: Kai Bursi, guten Tag.
1: Ja, guten Tag. Ist da die Sozialstation von Gifhorn? Oder?
0: Nee, hier ist die Sprechstunde vom SOVD.
1: Ja, ich hätte mal eine Frage. Meine Frau und ich, wir sind ein Rentnerpaar. Sie wird 89 und ich bin 87. Jetzt ist meine Frau vor 3 Wochen starke Demenz ins Heim gekommen. Und jetzt sollen wir jeden Monat 3.000 Euro dazu zahlen. Das reicht gerade bei mir für ein Jahr. Jetzt bin ich mal die Frage, bleibt denn was übrig für unsere Beerdigung überhaupt?
0: Ja, also Sie müssen Ihr Vermögen grundsätzlich erstmal aufbrauchen, bevor Sie Sozialhilfe bekommen können.
1: Ja.
0: Und dann haben Sie diesen sogenannten Vermögensfreibetrag und das ist der Betrag, der dann überbleibt. Also den können Sie zurückbehalten, aber alles andere, was über den Vermögensfreigrenzen liegt, das müssen Sie dann aufbrauchen.
1: Ne? Oh, naja, nichts machen. Ne? Haben Sie ein bisschen angespart und das ist jetzt dann weg. Ne?
0: Das wäre ja. Also das Einzige, was Sie noch versuchen können, es gibt für Pflegeheimbewohner, gibt es auch dieses Wohngeld in Niedersachsen für Pflegeheimbewohner. Da sind die Vermögensgrenzen großzügiger und da könnten Sie einen Antrag bei der Wohngeldstelle stellen, ob Sie da eventuell was bekommen.
1: Ja, okay, ist gut. Mal versuchen, ne?
0: Genau. Mhm.
1: Erstmal schönen Dank, ne?
0: Gerne.
1: Ja, tschüss.
0: Bitte, tschüss.

0: Freiburg. Guten Tag.
1: Hallo.
0: Ja, schönen guten Tag.
1: Guten Tag. Ich habe eine Frage zur Pflegeversicherung.
0: Bitte.
1: Also es geht um Folgendes. Mein Mann hat Pflegegrad 1, ich habe Pflegegrad 2. Und wir haben jetzt beantragt, dass mein Mann den Pflegegrad 2 auch bekommen soll. Er hat schon einen Termin vom medizinischen Dienst. Und meine Frage wäre jetzt, können wir Probleme bekommen, weil wir uns gegenseitig als Pflegende benannt haben?
0: Also rechtlich ist das grundsätzlich möglich. Ob das in der Praxis funktioniert, ist natürlich immer so die andere Frage, ne? Weil es ist natürlich schon fraglich, wenn jemand selbst gesundheitlich so eingeschränkt ist, dass er einen Pflegegrad 2 hat, wie er dann jemand anders, der im Prinzip ja fast die gleiche Pflege benötigt wie er selbst.
1: Das ist nicht der Fall. Also das ist sehr unterschiedlich bei uns.
0: Ja gut, wenn das sehr unterschiedliche Sachen sind, dann kann man sich da ja auch gut ergänzen. Und wie gesagt, dann ist es ja auch rechtlich möglich, ne?
1: Also das müssten wir jetzt beim Termin durch den medizinischen Dienst deutlich machen, wie bei uns der Unterschied ist.
0: Genau, also wenn Sie jetzt jemand haben, der, sag mal ein Beispiel, der hat eine Demenz und auf den muss halt im Grunde aufgepasst werden. Und der andere,
1: aufgepasst ist zu viel.
0: Ja, ich sag's nur mal so als Beispiel, ne? Nicht auf Ihren Fall jetzt bezogen. Und der andere hat körperliche Gebrechen, dem muss beim Anziehen und Ausziehen geholfen werden.
1: Ja.
0: Dann kann man sich da durchaus gut ergänzen. Währenddessen, wenn Sie jetzt zwei Demenzkranke haben, die dann gegenseitig aufeinander aufpassen wollen, das würde wahrscheinlich nicht funktionieren.
1: Ja.
0: Genauso, wenn Sie zwei haben, die körperliche Gebrechen haben und deshalb Hilfe bedürfen, da wäre es auch ein bisschen unlogisch, wenn die das dann bei dem anderen können und bei sich selber nicht, ne? Also wie gesagt, das müssten Sie halt in der Begutachtung deutlich machen und dann wäre es rechtlich möglich.
1: Ja, gibt es da irgendwelche im Internet Hinweise drauf, die man eventuell dann belegen könnte, dass diese...
0: Ja, es wird ja im Grunde nicht bei der Begutachtung geprüft, ob die Pflegeperson dazu gesundheitlich in der Lage ist. Ne? Also das wird ja einfach erstmal so unterstellt, sage ich mal. Ne?
1: Gut, also einfach erstmal im Gespräch versuchen, gerade wegen der Demenz, das ist ja schwierig in der Gegenwart des anderen, das hervorzustreichen. Ne?
0: Ja gut, Sie müssen natürlich schon wirklich auch zum Ausdruck bringen, wie stark die Demenz ist, damit Sie dann auch die Punkte für den Pflegegrad 2 überhaupt bekommen, ne? Also daher müssen wir das schon offen ansprechen, was da für Einschränkungen im kognitiven Bereich denn bestehen.
1: Ja, gut. Wir werden es versuchen. Vielen Dank erstmal für die Auskunft.
0: Gerne.
1: Danke, tschüss.
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0: Guten Tag, bin ich mit dem Sozialverband verbunden. Bin bei Ihnen seit 10 Jahren Mitglied und ich bräuchte dringlich eine Beratung.
1: Bitte schön.
0: Und da hätte ich mal eine Frage, ob Sie hier in der Nähe meines Heimatortes jemand haben, wo ich mitreden kann.
1: Also Sie können jetzt gerne mit mir reden.
0: Ja, und zwar geht es darum, mein Mann, der ist schon seit 8 Jahren im Heim. Das heißt, ja, 8 Jahre dieses Jahr. Und da hat er schon eine 6-stellige Summe von seinem Privatvermögen reingesteckt. So, und jetzt wird er irgendwann in diesem Jahr, ist sein Geld alle. Und jetzt wollen sie mir hier an mein Haus. Aber es ist mein Haus. So, und jetzt wollte ich mal wissen, was ich da machen kann.
1: Ja gut, Sie haben ja erstmal wahrscheinlich den Antrag jetzt auf Sozialhilfe gestellt, nehme ich mal an.
0: Ja, das haben meine Töchter gemacht.
1: Genau, und das Sozialamt prüft ja jetzt, ob von den Angehörigen in irgendeiner Art und Weise Zahlungen zu leisten sind.
0: Ja, meine Töchter fallen da eh raus.
1: Ja.
0: Also das ist schon festgestellt worden. Und jetzt bleibe ich über, aber mein Mann und ich, wir haben schon seit 40 Jahren Gütertrennung.
1: Ja, aber erstmal wird ja Ihr Einkommen geprüft, ne?
0: Ja, ich bin Rentnerin. Ich habe eine Rente von knapp 1200 Euro.
1: Und Sie haben Gütertrennung, das Haus gehört Ihnen?
0: Ja. Ich habe meinen Mann damals ausbezahlt.
1: Ja, aber Sie sind noch verheiratet, oder?
0: Ja, wir sind noch verheiratet.
1: Ja, gut, nee, weil Sie jetzt sagten, ausbezahlen, das kommt ja eigentlich bei einer bestehenden Ehe eher selten vor. Aber gut.
0: Mein Mann, ich kann Ihnen das mal ganz kurz so in Stichworten schildern. Mein Mann hat sich vor gut 20 Jahren, obwohl er verheiratet war mit mir, eine Verlobungsfeier mit seiner Freundin gefeiert. Und anschließend hat er einen Schlaganfall bekommen. Und wir hatten noch ein Haus gemeinsam. Das habe ich als Pension betrieben. Aber es gehörte ihm zur Hälfte. So, und dann hat er sich da ein Apartment ausbauen lassen, rollstuhlgerecht. Und da haben wir auch von Tisch und Bett getrennt gelebt. Wir leben an und für sich schon fast 30 Jahre getrennt.
1: Aber haben Sie jetzt ein Haus oder haben Sie mehrere Immobilien?
0: Nee, das ist dann verkauft worden und davon hat er dann nachher das Heim bezahlt, ne?
1: Ja.
0: So, und das war eine 6-stellige Summe, also eine gute 6-stellige Summe. Und das ist jetzt schon alles für die Heimkosten draufgegangen.
1: Und Sie wohnen jetzt in einem normalen Einfamilienhaus?
0: Ja, ich habe ein ganz kleines Holzhaus nur. Das war mal ganz früher unser Wochenendhäuschen und da habe ich ihn ausbezahlt. Das war immer zwischendurch vermietet.
1: Ja, was hat das Sozialamt, also weil letztlich in der Konstellation wäre das ja wahrscheinlich, jetzt mal so grob gesagt, wäre das ja ein geschütztes Vermögen, dieses Holzhäuschen, wenn Sie da drin wohnen. Also da dürfte jetzt vom Sozialamt eigentlich kein Problem entstehen.
0: Ja, wissen Sie, was Sie zu meiner Tochter gesagt haben?
1: Ja.
0: Soziales geht vor, was weiß ich hier, vor eben das andere.
1: Ja, aber es gibt ja gewisse Dinge, die auch nach dem Sozialrecht geschützt sind. Und so wie Sie das schildern, müsste da diese kleine, selbstgenutzte Immobilie eigentlich drunter fallen.
0: Ja, nur, wie gesagt, die haben die
1: aber, auch. Haben Sie denn jetzt den Antrag oder hat Ihr Mann denn diesen Antrag auf Sozialhilfe schon gestellt?
0: Ja, meine Tochter, die ist dabei.
1: Ja gut, aber dann müssten Sie erstmal abwarten, wie das Sozialamt das entscheidet.
0: Aber die hat mit der Dame da vom Amt telefoniert und die hat ihr das gesagt.

0: Ich meine, ich habe auch eine Rechtsschutzversicherung, ich für mich. Ich weiß nicht, ob die sowieso, greift die auch bei Sozialklagen?
1: Das kommt auf die Vertragsbedingungen an, weil letztlich ist ja jetzt auch erstmal nicht klar, ob es da überhaupt zum Streitfall kommt, ne? Weil,
0: ja.
1: Daher würde ich Ihnen halt empfehlen, dass Sie erstmal die Antragsunterlagen da einreichen und dann die Entscheidung abwarten.
0: Aha. Naja, gut. Also das ist für mich ist das äußerst schwierig und das bringt in meinem Leben auch Aufregung. Ich bin jetzt 78 Jahre, ich bin auch körperbehindert, ich habe die Pflegestufe 2, aber ich komme noch mit Hilfe hier in meinem Haus zurecht. Und diese Auskunft, ich kann in dem Haus wohnen bleiben, aber dann wird das Haus belastet und alles sowas. Also und das können Sie sich natürlich vorstellen. Ich bin zwar noch ein bisschen frisch auf der Birne, aber dass das Unruhe in mein Leben bringt.
1: Das kann ich gut verstehen. Nur letztlich sehe ich das Problem jetzt nicht so, wie Sie das schildern oder wie man es wohl Ihrer Tochter gesagt hat. Daher würde ich Ihnen empfehlen, erstmal den Antrag dazu stellen und dann abzuwarten, wie das Sozialamt dann tatsächlich entscheidet.
0: Ja, nur wenn sie einmal entschieden haben, dann kommt man da gar nicht mehr gegen an, oder?
1: Ja doch, der Bescheid ist ja, dagegen können sie ja Widerspruch einlegen. Dabei kann sie der Sofort auch vertreten. Und gegen den Widerspruch, wenn der negativ beschieden würde, kann man gegen den Widerspruchsbescheid auch noch klagen. Also das ist jetzt nicht in Stein gemeißelt, wenn die das erstmal ablehnen sollten, was ich jetzt nicht sehe. Ja.
0: Gut. Haben Sie denn hier in der Tostedter Gegend, ich komme hier aus Tostedt, 21255 ist meine Postleitzahl, haben Sie denn hier auch in der Nähe irgendwie Anwälte oder sowas?
1: Ja, welche größere Stadt ist denn da in der Nähe?
0: Also die größere Stadt ist Buchholz in der Nordheide. Also das ist eine Kleinstadt. Und Tostedt, das ist eine große Samtgemeinde. Und da bin ich auch in dem Sozialverband drin.
1: Genau, und da haben wir für jeden Kreisverband haben wir auch dort eine jeweilige Geschäftsstelle.
0: Ja, gut. Und das sind die Vorsitzenden, ne? Oder wie haben Sie da, wo ist denn die Geschäftsstelle? Das weiß ich gar nicht.
1: Ja, sagen wir nochmal Ihre Postleitzahl.
0: 21255.
1: Es gehört zu Wiestedt, ja?
0: Also ich gehöre zu Wiestedt, aber im Prinzip bei Königsmoor. Und Wiestedt gehört zu Tostedt. Tostedt ist die Samtgemeinde.
1: Also wir haben in Rothenburg eine Geschäftsstelle. Zeven, das ist ja relativ dicht bei Ihnen dran, ne?
0: Nee, Rothenburg ist dicht.
1: Ja. Nee, Entschuldigung, Rothenburg, also der Kreisverband heißt Rothenburg-Wümmer und die Geschäftsstelle ist in Zeven. Da haben wir eine Geschäftsstelle. Und dann haben wir eine in Soltau.
0: Ja, aber hier in Tostedt und Buchholz haben Sie keine, ne?
1: Nee, da haben wir keine.
0: Aha. Naja, Soltau ist noch ein bisschen dichter als Zeven.
1: Und Winsen hätten, aber das ist, glaube ich, auch wieder weiter, ne?
0: Winsen ist auch wieder weiter. Ja. Winsen ist ganz aus dem Turner, muss ich quer durch den Landkreis.
1: Okay. Ja, also das wären die so am nächsten dran wären.
0: Und Anwälte, sind die denn auch in Soltau und so?
1: Wir haben da vor Ort immer Berater. Die haben unterschiedliche Qualifikationen, aber die können Ihnen da weiterhelfen, ja.
0: Aha. Naja, dann könnten Sie mir ja schon mal vorsichtshalber so eine Telefonnummer geben, ne?
1: Da können Sie die Sie haben ja wahrscheinlich vorhin angerufen über die normale Nummer beim Mitglieder-Service-Telefon, ne?
0: Ja.
1: Die können Sie dann wieder nehmen.
0: Die kann ich dann wieder nehmen?
1: Genau.
0: Gut, wenn es dann soweit ist.
1: Genau.
0: Und vorher muss ich mich jetzt nicht irgendwie um einen Anwalt bemühen schon mal und dem das schildern, damit der schon mal weiß, in welche Richtung das geht.
1: Nee, Sie wissen ja gar nicht, was bei der Sache rauskommt. Vielleicht wird die Sozialhilfe auch problemlos bewilligt. Also von daher kann man da jetzt leider nur abwarten.
0: Ja, naja, ich habe das nämlich auch reingeschrieben. Da ich habe ja meinen Antrag auch ausgefüllt und meiner Tochter dann gegeben. Und dass die das dann weiterleitet per Mail, ne? Und

0: bei dir.
1: Bursi, guten Tag.
2: Bin ich richtig in der Telefonsprechstunde?
1: Da sind Sie richtig.
2: Super. Ich habe eine kurze Frage und zwar für einen Betreuten von mir. Ich habe immer das Problem, insbesondere jetzt auch bei ihm, dass ich an die Verhinderungspflege und Kurzzeitpflege, an die Gelder nicht rankomme, weil er keine Pflegeperson hat. Also er hat einen Pflegedienst und es gibt daneben habe ich jemanden, der ein bisschen Haushaltshilfe macht über den Entlastungsbetrag. Ich komme aber nicht ran an die Kurzzeitpflege und die Verhinderungspflege. Ist diese Argumentation, dass da eine eingetragene Pflegeperson da sein muss und der Pflegedienst selber dafür nicht reicht, ist das richtig?
1: Ja, also die Sachen dienen ja beide dazu, dass die Pflegeperson, die privat pflegt, in der Zeit verhindert ist oder entlastet werden soll. Und wenn Sie natürlich über das ganze Jahr den Pflegedienst haben, dann haben Sie ja keine Pflegeperson, die da irgendwie ausfällt in diesem Zeitraum. Also daher wird das nicht funktionieren.
2: Also ich habe da keine Möglichkeit, an die Gelder ranzukommen.
1: Nee, es entstehen Ihnen ja auch keine entsprechenden Kosten dafür.
2: Naja, der Pflegedienst macht natürlich nicht alles. Bestimmte Sachen, die ich bräuchte, Arztbesuche und ähnliches, Begleitung, das läuft über den Pflegedienst nicht und das kriege ich so nicht finanziert.
1: Ja, aber darüber werden Sie auch nicht bekommen.
2: Okay. Gibt es denn irgendeine andere Möglichkeit noch? Aber es sind ja dann nur die Gelder für die Pflege, die ich kriegen kann. Oder halt, wenn ich eine Privatperson habe, die dann das Pflegegeld kriegt, wo man dann über die Verhinderungs- und Kurzzeitpflege arbeiten kann.
1: Dann würde es gehen, ja.
2: Das ist ja aber nicht gut. Also ist die Auskunft der Krankenkasse richtig?
1: Ja.
2: Schade, alles klar. Aber okay. Gut, dann habe ich nochmal die Bestätigung. Vielen Dank.
1: Jo, bitte. Tschüss.
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0: Jetzt folgt das zu Beginn der Sendung angekündigte Interview zum Thema Entlastungsbeitrag, Unterstützung bei der Pflege zu Hause.
1: Wer zu Hause gepflegt wird, erhält einen monatlichen Entlastungsbeitrag. Wie hoch ist dieser? Was kann damit finanziert werden? Und ist der Pflegegrad abhängig?
2: Pflegebedürftige, die zu Hause betreut werden, haben ab Pflegegrad 1 den Anspruch auf einen monatlichen Entlastungsbeitrag. Dieser beträgt 131 Euro. Der Beitrag dient der finanziellen Entlastung bei der Bewältigung des Alltages und der Entlastung pflegender Angehöriger. Er gilt vom Pflegegrad 1 bis zum Pflegegrad 5. Dieser Betrag wird allerdings nicht automatisch ausgezahlt, sondern muss durch die Inanspruchnahme entsprechender Leistungen genutzt werden. Und der jeweilige Anbieter, der diese Leistung erbringt, muss diesen Entlastungsbetrag dann mit der Pflegekasse abrechnen. Interessant zu wissen ist auch, dass nicht genutzte Beiträge, zum Beispiel aus dem Jahre 2025, noch bis zum 30.06. des Folgejahres verwendet werden können. Bei den Verwendungsmöglichkeiten ist das relativ vielfältig, was es dort für Möglichkeiten gibt. Der Entlastungsbeitrag ist allerdings zweckgebunden und kann daher zum Beispiel im Bereich der Tages- und Nachtpflege mit eingesetzt werden, zur teilweisen Finanzierung von Unterkunft, Verpflegung und Investitionskosten. Er kann bei der Kurzzeitpflege eingesetzt werden, zur Deckung von Eigenanteilen, insbesondere für Unterkunft und Verpflegung. Er kann bei ambulanten Pflegeleistungen eingesetzt werden. Das sind beispielsweise Unterstützungen bei Betreuungsmaßnahmen und Haushaltsführung. Und bei Pflegegrad 1 gibt es auch die Möglichkeit, körperbezogene Pflegemaßnahmen darüber abzurechnen. Zusätzlich sind Angebote zur Unterstützung im Alltag möglich. Das sind zum Beispiel haushaltsnahe Dienstleistungen, Alltagsbegleitung, Betreuungsgruppen für Menschen mit Demenz oder Nachbarschaftshilfe.
1: Was kann konkret mit dem Entlastungsbeitrag noch finanziert werden?
2: Der Entlastungsbeitrag ist bei der Betreuungs- und Entlastungsleistung sehr konkret zweckgebunden. Entscheidend ist immer hierbei, dass es sich um anerkannte Angebote zur Unterstützung im Alltag im Sinne des SGB 11 handelt. Und dazu gehören zum Beispiel Betreuungsleistungen. Betreuungsleistungen dienen der sozialen Betreuung und Aktivierung und Aufsicht des Pflegebedürftigen. Die umfassen eben keine Pflege im medizinischen Sinne. Darunter fallen zum Beispiel Spaziergänge, wenn Sie mit einem Pflegebedürftigen spazieren gehen, wenn Sie ihn außerhalb des Hauses begleiten. Das kann auch zu kulturellen Veranstaltungen wie einem Theaterbesuch oder einem Fußballspiel sein. Wenn Sie Gespräche mit ihm führen, ihm etwas vorlesen, Gesellschaft leisten oder eben Beschäftigungsangebote schaffen. Aber auch Betreuung von Menschen mit Demenz fällt dort drunter. Eine andere Möglichkeit, ihn zu nutzen, ist eben die Entlastung im Haushalt. Dabei ist es nur wichtig, dass es sich nicht um Leistungen der Grundpflege handeln darf. Das ist beispielsweise die Reinigung der Wohnung, Wäsche waschen, bügeln, einkaufen gehen mit dem zusammen, Botengänge erledigen, Zubereitung einfacher Mahlzeiten. Aber auch die Unterstützung bei der Organisation des Haushaltes kann über den Entlastungsbeitrag abgerechnet werden. Dann kommt noch dazu die Alltagsbegleitung. Alltagsbegleitung umfasst hier beispielsweise die Begleitung zu Arztterminen, zu Behörden oder eben auch beim Einkaufen und letztlich eben auch die Nachbarschaftshilfe. Hier ist es eben möglich, dass Hilfe durch anerkannte ehrenamtliche Helferinnen geleistet wird. Da gibt es in Niedersachsen einige Besonderheiten.
1: Was müssen Betroffene noch dazu wissen?
2: Ja, das ist eine gute Frage. Vieles rund um den Entlastungsbeitrag ist in der Praxis nicht selbsterklärend. Was man auf jeden Fall beachten sollte, der Anspruch auf den Entlastungsbeitrag besteht automatisch ab Pflegegrad 1 und zwar bis hin zum Pflegegrad 5. Er muss also nicht nochmal zusätzlich beantragt werden, sondern automatisch mit der Gewährung des Pflegegrades 1 bis 5 hat man eben auch Anspruch auf diesen Entlastungsbetrag. Was noch ganz wichtig ist, das Geld wird nicht in bar ausgezahlt. Es ist ein zweckgebundener Erstattungsbeitrag. wo der Pflegebedürftige eben die Rechnung, die Möglichkeit hat, die Rechnung entweder selbst zu bezahlen und sie dann bei der Pflegekasse einzureichen zur Erstattung, oder er wendet sich an einen Anbieter und der rechnet das dann direkt mit der Pflegekasse ab.
1: Wo können Unterstützungsangebote angenommen werden?
2: Ja, in Braunschweig gibt es nach unserer Kenntnis einige Anbieter, die das auch anbieten. Das ist zum Beispiel der Paritätische Braunschweig und die Nachbarschaftshilfe Braunschweig Nord. Darüber hinaus können Sie sich aber auch beim Pflegestützpunkt der Stadt Braunschweig informieren, welche weiteren Anbieter es da noch gibt.
1: Bei Fragen kann die Pflegekasse kontaktiert werden, aber auch der SOVD?
2: Ja, in Braunschweig berät der SOVD seine Mitglieder eben zu allen Fragen des Sozialrechts. Und dazu gehören eben auch die Leistungen der Pflegeversicherung. Und da informieren wir auch gerne drüber, wie der Unterstützungsbetrag oder Entlastungsbetrag genutzt werden kann.
1: Darüber hinaus können sich Pflegebedürftige und ihre Angehörigen kostenlos rund um die Pflegeangebots- und Einrichtungen in ganz Deutschland informieren.
2: Das ist richtig. Es gibt da verschiedene Möglichkeiten, wo man sich noch informieren kann. In Niedersachsen bietet der SOVD auch das Pflegetelefon an. Das ist unter der Telefonnummer 0511 70 148 148 erreichbar.
0: Das war SOVD Regional. Wir hoffen, es hat Ihnen gefallen. Über Feedback an den SOVD in Braunschweig freuen wir uns. Sie finden uns in den Telefonbüchern, natürlich auch im Internet oder in den 60 Beratungszentren in Niedersachsen. Auch bei Ihnen in der Nähe. Die nächste Sendung hören Sie am Freitag, den 7. August 2026 von 14 bis 15 Uhr hier bei OKWelle. Bis dahin wünschen wir Ihnen eine gute Zeit, Ihr Team von SOVD Regional. Verantwortlich für den Inhalt dieser Sendestunde im zugangsfreien Bereich bei Radio OKWelle ist der SOVD-Kreisverband Braunschweig. Hey.

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1: Um 15 Uhr mit Tarek Yusbaschi. Bundeskanzler Merz und Frankreichs Präsident Macron haben sich beim Gipfeltreffen der EU mit 6 Westbalkanstaaten für eine schnellere Erweiterung der Europäischen Union stark gemacht. Merz räumte in diesem Zusammenhang auch Versäumnisse der EU ein.
2: Die Europäische Union muss zeigen, dass sie erweiterungsfähig und erweiterungswillig ist. Und das wollen wir heute diskutieren. Es gibt natürlich eine ganze Reihe von Fragen, die wir beantworten müssen, die wir gemeinsam beantworten müssen. Aber über alledem muss stehen, dass dieser Teil Europas in der Perspektive zur Europäischen Union dazugehört. Und wenn wir jetzt seit 13 Jahren keine neuen Mitglieder mehr aufgenommen haben, das zeigt, dass die Versäumnisse auch auf der Seite der Europäischen Union liegen. Und die wollen wir heute überwinden. Und ich fühle mich ermuntert durch die Gespräche heute Morgen. Aber es liegt noch ein großer Teil der Wegstrecke vor uns. Aber die Arbeit ist lösbar.
1: Bundeskanzler Merz in Tivat in Montenegro. Die geplante Pflegereform von Bundesgesundheitsministerin Wagen stößt weiter auf Kritik. Besonders viel Gegenwind gibt es gegen den Vorschlag, die Rentenbeiträge für Menschen zu senken, die Angehörige zu Hause versorgen. Die werden bislang von der Pflegekasse gezahlt. Die Kürzung der Rentenbeiträge ist aber nur ein Punkt von vielen, wie Uwe Berndt in Berlin zusammenfasst.
3: Der Sozialverband Deutschland zum Beispiel bezeichnet das Gesetz als ein reines Sparpaket. Es würden Strukturreformen fehlen. Der Deutsche Pflegerat kritisiert, dass die Arbeitsbedingungen für das Pflegepersonal verschlechtert würden. Und der Spitzenverband der gesetzlichen Krankenkassen, der ja auch für die Pflegeversicherung zuständig ist, der sagt, ja, die Versicherung muss dringend reformiert werden, aber dieses Paket sei unausgewogen. Das ginge zu Lasten der Versicherten. Also alle sind sich einig, dass gespart werden muss. Sonst würden die Beiträge zur Pflegeversicherung immer weiter steigen. Das soll verhindert werden. Steigen sollen die Beiträge nur noch für Leute, die mehr als 5.800 Euro verdienen und für Leute, die keine Kinder haben. Da könnte man schon sagen, ja, das ist vielleicht gerecht. Aber der Punkt mit den gekürzten Rentenbeiträgen zum Beispiel, der wird bestimmt noch sehr viel Widerstand auslösen.
1: Bundesjustizministerin Hubig setzt sich im Sexualstrafrecht für eine Einführung des Konsensprinzips nach dem Motto »Nur Ja heißt Ja« ein. Das wurde beim Treffen der EU-Justizminister bekannt. Aus Brüssel Katrin Schmidt.
4: Sie sei dafür, dass nun auch Deutschland den konsequenten Schritt hin zu »Ja heißt Ja« im Strafrecht geht, so Justizministerin Hubig. Sie wolle das nun in der Koalition vorantreiben. Damit soll sich Deutschland einigen EU-Staaten anschließen, erklärte sie im Kreise ihrer europäischen Ministerkolleginnen und Kollegen. Denn in EU-Staaten wie Schweden, Spanien und Frankreich zum Beispiel gilt bereits das Prinzip »Nur Ja heißt Ja«. Sex gilt damit nur dann als einvernehmlich, wenn alle Beteiligten ausdrücklich zugestimmt haben und in körperlicher wie geistiger Verfassung für eine solche Zustimmung waren.
1: Der US-Konzern Anthropic hat zu einer weltweiten Pause bei der Entwicklung von KI-Systemen aufgerufen. Dabei müssten aber alle großen Unternehmen mitmachen, die Anwendungen künstlicher Intelligenz anbieten. Aus Frankfurt am Main, Antje Erhardt.
5: Anthropic räumt ein, dazu fehle es in der Branche an Bereitschaft. Vielmehr würden sich Unternehmen eher überbieten, hunderte Milliarden in Infrastruktur wie Chips und Rechenzentren zu investieren. Anthropic will nun mit anderen Entwicklern ein Kontrollsystem entwickeln. Auslöser für die Warnung von Anthropic ist der schnelle Fortschritt, den KI-Modelle erzielen. Vor allem werden sie immer besser darin, sich selbst weiterzuentwickeln. Damit steige das Risiko, dass der Mensch die Kontrolle über KI verliert.
1: In dem Prozess um die tödlichen Schüsse in Neumünster im vergangenen September ist heute das Urteil gefallen. Der Angeklagte wurde wegen Totschlags zu 8 Jahren Haft verurteilt. Aus Kiel Moritz Olsen.
6: Der 26-jährige Angeklagte war nach einem vorangegangenen Streit mit einem Revolver bewaffnet in eine Bar in Neumünster gegangen, um den Streit beizulegen. Dort kam es jedoch zu einer körperlichen Auseinandersetzung und der Angeklagte schoss in die Menge. Ein 24-Jähriger wurde tödlich getroffen. Das Gericht hatte bei dem Prozess auch Video- und Tonmaterial einer Überwachungskamera analysiert und war zu dem Schluss gekommen, dass der Angeklagte nicht mit dem Vorsatz, jemanden zu töten, die Bar betreten hatte. Gegen das Urteil kann noch Revision eingelegt werden.
1: Das waren die Nachrichten.
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7: Mit Peter-Michael Möckel. Kürzungspläne vom Tisch. Regionalverband und Kommunen wollen Regiobus-Angebot erhalten. Heimspiel für Försterling. FDP-Politiker tritt bei Landratswahl in Wolfenbüttel an. Und Jubiläumsfest mit inklusiver Live-Musik. Lebenshilfe Wolfenbüttel feiert morgen 60-jähriges Bestehen. Das und mehr hören Sie ausführlich in etwa 20 Minuten in den Nachrichten aus der Region.
8: 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Ja, heute ist es leicht bewölkt bei Höchsttemperaturen von 19 Grad und Tiefstwerten von 12 Grad nachts. Allerdings müsst ihr heute auch mit einigen Schauern rechnen, also habt unbedingt einen Schirm dabei. Morgen wird es ebenfalls leicht bewölkt bei Tagestemperaturen von 22 Grad und Tiefstwerten von 10 Grad nachts. Und am Sonntag ist es bewölkt bei 18 Grad tagsüber und 13 Grad nachts. Aber auch dort müsst ihr ab und zu mit Schauern über den Tag rechnen.
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8: Bitte Vorsicht auf der A2 Magdeburg Richtung Braunschweig zwischen Königslutter und Kreuz Wolfsburg-Königslutter besteht ein Unfall momentan. Der Standstreifen ist blockiert. Außerdem noch eine Meldung von der A2 Berlin Richtung Hannover zwischen Hemlerwald und Lehrte. Staut es sich aktuell 6 Kilometer nach einem Unfall. Ansonsten liegen uns derzeit keine weiteren Meldungen vor. Ich wünsche euch noch eine sichere und gute Weiterfahrt.
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8: Johanna. Ich weiß, Leute, ihr wartet darauf, dass Nina kommt. Ihr habt sie bestimmt auch schon in unserer Instagram-Story gesehen. Wenn nicht, dann folgt gerne mal rein bei Impact am Freitag. Sie ist gerade noch auf dem Weg von der Uni. Ich glaube, es staut sich ganz schön auf den Straßen. Als ich hergekommen bin, vorhin war es auch ziemlich voll. Sie ist aber jeden Moment da und dann ist sie auch für euch da. In dem Sinne würde ich sagen, wir starten auch gleich erstmal rein und warten auf Nina. Aber vorab, es ist jetzt Juni, es ist schon der 5. und damit hat der Pride Month gestartet. Und neben neuer Musik, die wir heute hören, hören wir auch Songs von KünstlerInnen, die aus der queeren Community kommen. Und deswegen starten wir auch gleich rein mit Pride von Felix Jehn und Jay Hart. Viel Spaß!

0: Leute!
1: Mia!
0: Hallo!
1: Oh mein Gott, sie ist da! Sie ist da, Leute!
0: I'm here! Ja, Leute, ich habe einen Parkplatz gesucht und Radio Okawelle befindet sich ja im schönen östlichen Ringgebiet, was ja wirklich ganz herrlich ist, aber die Parksituation haut manchmal ein bisschen rein.
1: Ich habe letztens von jemandem gehört, die hier wohnt, die gesagt hat, sie hat immer in ihrem Auto einen Tretroller dabei. Damit sie halt zur Not halt dahin gehen
0: kann. Ich kann nicht mehr. Das ist irgendwie cool.
1: Oder? Ich finde das auch total witzig.
0: Oder immer ein Fahrrad hinten drauf haben auf dem Gepäckträger.
1: Wo fährst du denn jetzt hin diese Woche? Ja, nur nach Hause. Oh mein Gott, aber ich bin froh, dass du dann doch noch einen gefunden hast, Nina.
0: Ja, ich habe dann einen gefunden und ich bin ganz glücklich, hier wieder zu sein und Johanna auch erstmal wieder zu sehen.
1: Ja, ich bin auch ganz glücklich, Nina wieder zu sehen und wir sehen uns ja anscheinend relativ schnell wieder, weil Nina möchte ein paar Gemüsepflanzen von meiner Mutter haben.
0: Ja, und die werde ich abholen, also falls Johannas Mutter das hört, mach dich auf was gefasst.
1: Oh Mann.
0: Ja, und zu dem Song jetzt natürlich, das war Danger Dan mit seiner neuen Single, die meisten meiner Freunde.
1: Ja, Freunde.
0: Genau. Fand ich schön. Es wird niemals mein Lieblingslied von Danger Dan toppen. Und das ist die Kunstfreiheit.
1: Ja, voll.
0: Genau. Aber ich fand es sehr, sehr cool. Und ich sehe da gerade ein neues Lied auf dem Bildschirm, Johanna. Und jetzt bin ich ja mal gespannt.
1: Ich bin auch gespannt.
0: Erstmal kommt ja ein Song von mir.
1: Ich wollte gerade sagen, den kenne ich nämlich auch nicht. Also deinen Song kenne ich auch nicht.
0: Doch, den haben wir sogar mal gespielt.
1: Echt?
0: Und zwar rückt die WM ja immer näher, Leute. Und ich glaube, wir alle sind schon gespannt, was das wird dieses Jahr. Es ist ja auch in der USA mal so ein ganz neues Gastgeberland oder Gastgeberländer, weil Kanada und Mexiko machen ja auch mit.
1: Mhm.
0: Ja. Und ich glaube, wir fiebern alle schon ein bisschen drauf hin. Absilon hat über die WM 2006 in Deutschland ein Lied geschrieben. Und zwar gar nicht so positiv, wie man jetzt im ersten Moment an die WM denkt.
1: Ja, ich kann mich wieder daran erinnern. Ich fand den Song so schön.
0: Ja, ja. Und ich finde ihn einfach super, super wichtig. Er spricht super wichtige Themen an. Und deshalb hören wir ihn jetzt einfach nochmal.
1: Zickzack.

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1: Ja klar, ich kann mich daran gut erinnern. Also
2: sehr gut.
1: Ja. Der Song ist einfach so schön, weil ich finde es voll geil, dass er so andere Aspekte von diesem Jahr noch beleuchtet, außer die Fußball-WM.
2: Ja, ich finde es einfach so Storytelling auf einem anderen Level. So.
1: Ja, true.
2: Genau, und jetzt kommt nämlich der Song, womit ich gerade noch nicht so viel anfangen kann. Ich war auf jeden Fall ultra geschockt, weil ich habe einen Namen gesehen, Sally Golding, und war so, was, sie hat einen neuen Song?
1: Ich habe auch noch nicht reingehört, ich wollte mich auch überraschen lassen, deswegen, ich habe wirklich nur den Titel gesehen und war so, oh mein Gott, der erinnert mich irgendwie so dolle an Der Teufel trägt Prada, und ich weiß, dass du so hinterher bist, und ich bin richtig gespannt, inwiefern da irgendwie so ein Vibe drin ist.
2: Ja, dann hören wir da jetzt mal
1: hören
2: rein
1: wir mal
2: zusammen.
1: Ganz schnell rein.
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0: Also Leute,
1: diese Pause gerade.
0: Also ich komme immer noch nicht drüber hinweg. Wir haben nämlich gerade was herausgefunden. Das war Max Giesinger und Eumara mit Großstadt. Und Eumara kennt man unter anderem auch von diesem Song.
1: Wäre ich ein Möbelstück, dann wäre ich ein Lampenfass.
0: Oder wie krass ist das, Leute? Wir haben das gehört und waren so, Moment mal. Wie hat das gerade?
1: Ja, auf jeden Fall sehr wilde Features hier.
0: Wirklich, wirklich. Das nächste Feature ist erstmal Peter mit den Nachrichten.
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3: Kürzungspläne vom Tisch. Regionalverband und Kommunen wollen Regiobus-Angebot erhalten. Heimspiel für Försterling. FDP-Politiker tritt bei Landratswahl in Wolfenbüttel an. Und Jubiläumsfest mit inklusiver Live-Musik. Lebenshilfe Wolfenbüttel feiert morgen 60-jähriges Bestehen. Im Studio Peter Michael Möckel. Die Meldungen im Einzelnen. Die Zukunft der Regiobuslinien zwischen Harz und Heide steht vor einer wichtigen Weichenstellung. Wie der Regionalverband Großraum Braunschweig mitteilte, haben sich die Landräte und Oberbürgermeister im Verbandsgebiet dafür ausgesprochen, die Verbindungen auch im kommenden Jahr aufrechtzuerhalten. Auf den aktuell 35 Regiobuslinien finden rund 1500 Fahrten pro Wochentag statt. Der Betrieb wird zum weitaus größten Teil von den Kommunen finanziert. Wenn die Verbandsversammlung am kommenden Donnerstag grünes Licht gibt, wären die zuletzt diskutierten Kürzungspläne zumindest vorerst vom Tisch. Unterdessen laufen im Landtag interfraktionelle Gespräche zum Haushalt für 2027. Nach Angaben des Braunschweiger SPD-Abgeordneten Christoph Bratmann geht es dabei auch um auskömmliche Mittel für das Regiobusliniennetz. Die Signale aus Hannover seien grundsätzlich positiv, so Bratmann. Der Wolfenbütteler FDP-Politiker Björn Försterling hat seine Kandidatur für das Amt des Landrats angekündigt. Als seine Kernthemen nannte der 44-jährige Diplom-Finanzwirt die Bereiche Gesundheit, Bildung, innovative Wirtschaft, Klimaschutz und Mobilität. Wichtig sei ihm auch, dass der Landkreis in der Diskussion um das Atommülllager Asse 2 wieder die Führung übernehme, so Försterling. Der Liberale gehört seit rund 20 Jahren dem Wolfenbütteler Kreistag an. Von 2008 bis 2022 war er Mitglied des Niedersächsischen Landtags. Dort stieg er bis zum Fraktionsvize auf. Bei der Kommunalwahl am 13. September bewirbt sich Försterling um die Nachfolge der aktuellen Amtsinhaberin Christiana Steinbrügge. Die SPD-Politikerin tritt nicht erneut an. Die Braunschweiger Stadtbahnlinie 1 kehrt ab morgen auf ihren regulären Schienenweg nach Stöckheim zurück. Nach Angaben der BSVG stehen die umfangreichen Sanierungsarbeiten an der Strecke unmittelbar vor dem Abschluss. Der betroffene Abschnitt zwischen Sachsendamm und Stöckheimer Markt war im Sommer 2025 wegen massiver Schäden gesperrt worden. Fahrgäste mussten dort auf Ersatzbusse ausweichen. Die erste Fahrt zur Wiedereröffnung findet morgen Mittag in einer historischen Straßenbahn statt. Dazu hat sich auch Oberbürgermeister Thorsten Kornblum angesagt. Die Lebenshilfe in Wolfenbüttel feiert an diesem Samstag ihr 60-jähriges Bestehen. Wie es in der Ankündigung heißt, ist auf dem Gelände an der Mascheroder Straße ein großes Sommerfest geplant. Dafür hat das zum Großteil ehrenamtliche Team ein buntes Familienprogramm mit viel Live-Musik zusammengestellt. Zu den Highlights gehören unter anderem Auftritte der inklusiven Bands Rockmix aus Neuerkerode und Fantasie aus Salzgitter. Außerdem steht eine Zaubershow auf dem Programm. Das Jubiläumssommerfest beginnt morgen um 15 Uhr. Weitere Infos bietet die Webseite lebenshilfe-he-wf.de. Glück im Unglück hatten Verkehrsteilnehmer, die in der Nacht zum Mittwoch auf der A39 unterwegs waren. Wie die Autobahnpolizei heute meldete, hatte ein Kleintransporterfahrer im Vollrausch die Richtung verwechselt. Der 49-Jährige befuhr die Gegenfahrbahn zwischen Scheppau und Kremlingen, bis ihn eine Streife aus dem Verkehr zog. Der Mann hatte gut 3 Promille im Blut. Er muss sich jetzt wegen Gefährdung des Straßenverkehrs verantworten. Seine Geisterfahrt hatte erfreulicherweise weder Personen- noch Sachschäden zur Folge. Soweit die Nachrichten aus der Region. 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
1: Bitte Vorsicht auf der A2 Magdeburg Richtung Braunschweig zwischen Königslutter und Kreuz Wolfsburg-Königslutter gibt es einen Unfall. Dadurch ist der Standstreifen blockiert, dort also bitte vorsichtig fahren. Und bitte Vorsicht auf der A2 Berlin Richtung Hannover zwischen Himmlerwald und Lehrte gibt es 6 Kilometer Stau nach einem Unfall. Sonst liegen uns keine weiteren Meldungen vor. Ich wünsche euch und Ihnen noch eine gute und sichere Weiterfahrt.
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1: Heute ist es leicht bewölkt bei Höchsttemperaturen von 19 Grad und Tiefstwerten von 12 Grad nachts. Allerdings müsst ihr heute mit einigen Schauern rechnen. Morgen wird es ebenfalls leicht bewölkt bei Tagestemperaturen von 22 Grad und Tiefstwerten von 10 Grad nachts. Und am Sonntag ist es bewölkt bei 18 Grad tagsüber und 13 Grad nachts. Aber auch hier wird es im Laufe des Tages zu Schauern kommen. Trotzdem geht raus, Leute, und genießt das wärmere Wetter.
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0: Johanna
1: und Nina.
0: Nina ist da!
1: Yay, Leute, ja, ich bin heute zu spät gekommen. Ich habe einfach keinen Parkplatz gefunden. Aber das konnte ich lösen. Das Problem.
0: Ich hatte gestern genau das gleiche Problem mit dem Parkplatz. Und es war ganz, ganz schlimm, weil ich bin fast nicht mehr aus dem Parkhaus rausgekommen.
1: Oh.
0: Ja, das war ein bisschen scary situation, ehrlich gesagt. Aber
1: oh,
0: naja.
1: Das klingt auch irgendwie scary. Naja, Leute, heute haben wir mal wieder sehr viel neue Musik dabei, aber auch ein paar ältere Songs. Und die Leute, die ab und zu öfter hier zuhören, wissen, dass ich seit dem Super Bowl in ein Bad Bunny Loch gefallen bin. Und deshalb kommt jetzt wieder ein Song von Bad Bunny, und zwar Lo Que Le Pasó a Hawaii. Und das hören wir jetzt.
0: Das ist so krass, dass du es aussprechen kannst. Oh mein Gott.
1: Ich glaub, das wäre schlecht, wenn ich ein Jahr in Spanien gewesen wäre, dass ich könnte.
0: Oh, stimmt,
1: aber
0: stimmt. Never mind.
1: Viel Spaß.

0: Irgendwie, ich entwickle mich zum Alex Rabin-Fan. Das war Alex Rabin mit seinem neuen Song Passenger. Kanntest du den schon?
1: Also nee, ich kannte ihn noch nicht, aber ich verstehe, warum du dich zu Alex Rabin-Fan
0: ja, also entwickelst. Das Ding ist, ich dachte, also sein Song Fever Dreams ist ja auch relativ neu noch und ich habe ganz viel auf Instagram dazu angezeigt bekommen und dachte mir halt so, ja, okay, aber wird es genau auf dem gleichen Niveau wie Ordinary sein. Und ich finde, er hat es geschafft. Er hat es wirklich gut rausgeholt.
1: Richtig gut.
0: Oder? Aber jetzt kommen wir immer zu einem älteren Song.
1: Ja, tatsächlich zu einem älteren Song von Crow. Und ich finde, Crow kann man immer gut in der Sommerzeit spielen, wenn es noch nicht so hundertprozentig Sommer ist, weil dann kann man sich schon mal so in den Sommer reinfühlen. Weil ich finde, so von den Instrumentals ist es auf jeden Fall immer sehr sommerlich. Und zwar hören wir jetzt Bad Chick von Crow. Kennen bestimmt auch die meisten von euch. Genau.

0: auf 11.
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0: Ja, das war Loredana mit Haus am See und ich musste so schmunzeln vorhin, weil ich habe halt diesen Titel gesehen und musste halt an Peter Fox denken.
1: Ja, du hast mir das Lied geschickt und ich war so sicher, dass sie das Richtige gemeint
0: ja,
1: hat.
0: Ja, ich meinte das Richtige, weil ich dachte, man kann ja mal reinhören. Ich dachte, vielleicht hat es irgendwelche, ich weiß nicht, Parallelen zum Song. Hatte er jetzt nicht. Aber na gut, trotzdem solider Song.
1: Voll, voll. Ja, Leute, wir nehmen natürlich auch immer gerne Musikwünsche entgegen, wie ihr wisst. Und heute haben wir einen Musikwunsch bekommen von dem lieben Yannick. Und Yannick hat sich von Naruto einen Song gewünscht, und zwar Bluebird. Ja, Grüße gehen raus an Yannick. Danke, dass du meine Schwester durchknetest bei der Physiotherapie.

0: läuft.
1: Ja, das hat sich Nina vorhin kurz rausgesucht. Das Lied Dicker bei dir läuft von Beven. Das ist eigentlich ein Cover von Kraftklub, meine ich.
2: Genau, ja? Genau. Ja. Von Chemie.
1: Ah, ja, genau. Oh
2: genau. Mein Gott. Ja, ja, bei uns läuft Gott sei Dank kein Blut aus unserer Visage auf die Straße.
1: Ja, besser ist das. Oh mein
2: bei
1: Gott.
2: Uns läuft nur sehr gute Musik.
1: Oh ja, oh mein Gott, Nina. Und wir machen auch gleich weiter mit einem sehr guten Song. Den kennst du auch, den haben wir schon mal gespielt. Von Dutch Melrose. Das ist eher eine unbekanntere Band in Deutschland.
2: Okay.
1: Aber ist ja cool.
2: Ja, also gerade weiß ich noch nicht, was es ist, aber wir werden es wohl gleich erfahren.
1: Hallo. Ja, hören wir jetzt mal ganz schnell rein. 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
1: Um 16 Uhr mit Tarek Yusbaschi. Bundeskanzler Merz ist heute beim EU-Westbalkan-Gipfel in Montenegro. 6 Balkanstaaten wollen in die EU aufgenommen werden. Albanien, Bosnien-Herzegowina und das Kosovo, außerdem Montenegro, Nordmazedonien und Serbien. Bei dem Gipfel soll es darum gehen, wie die Beitrittskandidaten schon während der Verhandlungen näher an die EU herangeführt werden können. Vor Beginn der Gespräche räumte Merz auch Versäumnisse der EU in der Vergangenheit ein.
2: Die Europäische Union muss zeigen, dass sie erweiterungsfähig und erweiterungswillig ist. Und das wollen wir heute diskutieren. Es gibt natürlich eine ganze Reihe von Fragen, die wir beantworten müssen, die wir gemeinsam beantworten müssen. Aber über alledem muss stehen, dass dieser Teil Europas in der Perspektive zur Europäischen Union dazu gehört. Und wenn wir jetzt seit 13 Jahren keine neuen Mitglieder mehr aufgenommen haben, das zeigt, dass die Versäumnisse auch auf der Seite der Europäischen Union liegen. Und die wollen wir heute überwinden. Und ich fühle mich ermuntert durch die Gespräche heute Morgen. Aber es liegt noch ein großer Teil der Wegstrecke vor uns. Aber die Arbeit ist lösbar.
1: Bundeskanzler Merz in Tivat in Montenegro. Die geplante Pflegereform von Bundesgesundheitsministerin Wagen stößt weiter auf Kritik. Besonders wie Gegenwind gibt es gegen den Vorschlag, die Rentenbeiträge für Menschen zu senken, die Angehörige zu Hause versorgen. Die werden bislang von der Pflegekasse gezahlt. Die Kürzung der Rentenbeiträge ist aber nur ein Punkt von vielen, wie Uwe Berndt in Berlin zusammenfasst.
3: Der Sozialverband Deutschland zum Beispiel bezeichnet das Gesetz als ein reines Sparpaket. Es würden Strukturreformen fehlen. Der Deutsche Pflegerat kritisiert, dass die Arbeitsbedingungen für das Pflegepersonal verschlechtert würden. Und der Spitzenverband der gesetzlichen Krankenkassen, der ja auch für die Pflegeversicherung zuständig ist, der sagt, ja, die Versicherung muss dringend reformiert werden, aber dieses Paket sei unausgewogen. Das ginge zulasten der Versicherten. Also alle sind sich einig, dass gespart werden muss. Sonst würden die Beiträge zur Pflegeversicherung immer weiter steigen. Das soll verhindert werden. Steigen sollen die Beiträge nur noch für Leute, die mehr als 5.800 Euro verdienen und für Leute, die keine Kinder haben. Da könnte man schon sagen, ja, das ist vielleicht gerecht. Aber der Punkt mit den gekürzten Rentenbeiträgen zum Beispiel, der wird bestimmt noch sehr viel Widerstand auslösen.
1: Bundesjustizministerin Hubich setzt sich im Sexualstrafrecht für eine Einführung des Konsensprinzips nach dem Motto »Nur Ja heißt Ja« ein. Das wurde beim Treffen der EU-Justizminister bekannt. Aus Brüssel, Katrin Schmidt.
4: Sie sei dafür, dass nun auch Deutschland den konsequenten Schritt hin zu Ja heißt Ja im Strafrecht geht, so Justizministerin Hubich. Sie wolle das nun in der Koalition vorantreiben. Damit soll sich Deutschland einigen EU-Staaten anschließen, erklärte sie im Kreise ihrer europäischen Ministerkolleginnen und Kollegen. Denn in EU-Staaten wie Schweden, Spanien und Frankreich zum Beispiel gilt bereits das Prinzip nur Ja heißt Ja. Sex gilt damit nur dann als einvernehmlich, wenn alle Beteiligten ausdrücklich zugestimmt haben und in körperlicher wie geistiger Verfassung für eine solche Zustimmung waren. In Deutschland gilt seit einer Reform des Sexualstrafrechts 2016 das Prinzip Nein heißt Nein. Rechtlich liegt also eine Vergewaltigung nur dann vor, wenn Beteiligte ausdrücklich widersprechen.
1: Der US-Konzern Anthropic hat zu einer weltweiten Pause bei der Entwicklung von KI-Systemen aufgerufen. Dabei müssten aber alle großen Unternehmen mitmachen, die Anwendungen künstlicher Intelligenz anbieten. Aus Frankfurt am Main, Antje Erhardt.
5: Anthropic räumt ein, dazu fehle es in der Branche an Bereitschaft. Vielmehr würden sich Unternehmen eher überbieten, hunderte Milliarden in Infrastruktur wie Chips und Rechenzentren zu investieren. Anthropic will nun mit anderen Entwicklern ein Kontrollsystem entwickeln. Auslöser für die Warnung von Anthropic ist der schnelle Fortschritt, den KI-Modelle erzielen. Vor allem werden sie immer besser darin, sich selbst weiterzuentwickeln. Damit steige das Risiko, dass der Mensch die Kontrolle über KI verliert.
1: Der Bundesliga-Absteiger FC St. Pauli hat einen neuen Trainer gefunden. Einen Tag nach der Trennung vom bisherigen Coach Alexander Blessin gab der Hamburger Club die Verpflichtung von Marcel Rapp bekannt. Der 47-Jährige war zuletzt Trainer bei Holstein Kiel. Er führte die Schleswig-Holsteiner 2024 in die Bundesliga, stieg mit dem Verein nach nur einer Saison aber wieder in Liga 2 ab. Das waren die Nachrichten. Das Wetter in Norddeutschland. Wolken und Sonne, gebietsweise Schauer und Gewitter bei Höchstwerten von 17 bis 21 Grad. Nachts noch letzte Schauer, dann meist trocken, später Nebel bei Tiefstwerten von 13 bis 7 Grad. Morgen anfangs trüb, zeitweise heiter, später wieder Schauer und vereinzelt Gewitter bei Höchstwerten um 20 Grad. Und am Sonntag dann zeitweise Regen, selten auch Gewitter. Die Temperaturen liegen bei 18 bis 21 Grad. Es ist 16.05 Uhr.
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6: Mit Peter-Michael Möckel. 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Regionalverband und Kommunen wollen Regiobus-Angebot erhalten. Heimspiel für Försterling. 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Und Jubiläumsfest mit inklusiver Live-Musik. Lebenshilfe Wolfenbüttel feiert morgen 60-jähriges Bestehen. Das und mehr hören Sie ausführlich in etwa 20 Minuten in den Nachrichten aus der Region.
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8: Ja, wir hören jetzt noch mal kurz ins Wetter für Braunschweig speziell rein. Ja, denn heute ist es in Braunschweig leicht bewölkt. Bei Höchsttemperaturen von 19 Grad und Tiefstwerten von 12 Grad nachts. Hier müsst ihr allerdings auch ein bisschen aufpassen. Es könnte ab und zu Schauern kommen. Morgen wird es ebenfalls leicht bewölkt bei Tagestemperaturen von 22 Grad und Tiefstwerten von 10 Grad nachts. Und am Sonntag bleibt es bewölkt bei 18 Grad tagsüber und 13 Grad nachts. Aber auch hier müsst ihr ein bisschen auf euren Regenschirm in dem Handgepäck achten, denn auch hier regnet es ab und zu.
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8: Bitte Vorsicht auf der A2 Berlin Richtung Hannover zwischen Hemlerwald und Lehrte. Staut es sich aktuell 6 Kilometer nach einem Unfall. Ansonsten liegen uns derzeit keine weitere Meldung vor. Ich wünsche euch und Ihnen noch eine gute und sichere Weiterfahrt.
7: 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Stunde mit
4: Nina
8: und Johanna. Ja, Leute, wir haben in der 1. Stunde den Anfang schon gemacht mit Pride von Felix Jehn. Und wir machen auch gleich weiter, weil Pride On hat reingestartet.
4: Happy, happy Pride.
8: Ja, Leute, das nächste Song ist nämlich von einem non-binären Künstler oder Künstlerin, sagt man, glaube ich, dann eher. Und zwar von Nemo. Nemo kennt ihr vielleicht vom ESC 2024. Dort hat Nemo nämlich gewonnen in der Schweiz mit seinem Song The Code. Und ich würde sagen, da starten wir auch direkt einmal rein, oder?
4: Yes! Yeah.

0: Wir haben eine Gefahrenmeldung. Wir haben eine angekündigte Gefahrenmeldung. Bitte Vorsicht auf der A2 Hannover Richtung Braunschweig. Zwischen Peine und Peine Ost besteht Gefahr durch Reifenteile auf der Fahrbahn. Also bitte Vorsicht auf der A2 Hannover Richtung Braunschweig besteht Gefahr durch Reifenteile auf der Fahrbahn. Dort also bitte vorsichtig fahren. Und ja, das, was wir eben gehört haben, war das Ergebnis von Dagi B von ihrem Soundentwurf Ibiza Circo Loco. Das ging ja ganz schön durchs Internet, Johanna.
1: Das ging auch gerade ganz schön durch meine Adern, dass ich gleich dachte, ich spiele mal den nächsten Song an.
0: Das ist in Ordnung. Du hast dich durch den Song leiden lassen.
1: Wirklich. Ich war richtig am Grooven gerade.
0: Ja, also für alle, die es nicht mitbekommen haben, Dagi B hat vor einem Monat circa, anderthalb Monaten, hat sie ein TikTok und dann auch ein Instagram-Reel hochgeladen, wo sie quasi die Leute im Netz aufgefordert hat, im Netz bin ich auch Boomerin, ne, wenn ich das sage, im Netz, aus ihrer Songidee quasi einen Song zu basteln. Und das haben auch sehr viele gemacht, aber keiner so richtig hat ihr gefallen. Und ja, ich glaube, das war auch ein bisschen Song-Promo, wie sie das selber so gesagt hat. Dann kam auf jeden Fall, glaube ich, vor einem halben Monat ihr eigener Song von oder ihre eigene Version von Ibiza Circo Loco. Mhm. Ja, und jetzt hören wir einen älteren Song.
1: Also mit älter meint Nina älter.
0: Viel älter. Viele wissen, dass wir eigentlich immer, also Johanna hatte ihren Liebling, das waren meist so Anime-Outros oder Intros. Und bei mir war es immer Paula Hartmann. Und so ein bisschen, bisschen Italo-Musik hat das Ganze jetzt abgelöst. Und ja, ich wurde ein bisschen auch von meinem Freund angesteckt, aber wir hören jetzt tatsächlich einfach Eros Ramazzotti mit Più Bella Cosa.
1: Das ist so krass. Also ich bin ja noch eine, die wirklich lineares Fernsehen ab und zu schaut, auch so ältere Serien. Und wenn ich dann so auf Sat.1 Gold mal Werbung von Eros Ramazzotti sehe, dann denke ich mir schon so, pff,
0: ja,
1: alles klar.
0: Ich habe ja kurz überlegt, ob ich Konzertkarten kaufe, aber dann dachte ich so, nee.
1: Das ist krass. Nee, das ist krass. Wir haben jetzt unser eigenes Konzert hier, ihr auch bei euch hoffentlich. Let's go.

0: war ein neuer Song von Taylor Swift, Leute.
1: Toll.
0: Das war I Knew It, I Knew You. Das ist so ein komplizierter Titel, what the heck.
1: Nee. Ja, wild. Hat so ein bisschen, ich weiß nicht, nicht so neue Vibes gegeben.
0: Hat so ein bisschen Country-Vibes gegeben von mich, ja. Naja, Leute, wir müssen kurz reden über etwas. Über das Boomer-Wort 2026. Und dafür haben wir natürlich eine Person rangeholt, die vom Alter her am nächsten
2: Johannas Schwester! Vielen lieben Dank, 30 bin ich geworden, mal so am Rande.
0: Ja, Aileen, meine Schwester, ist heute da und wir wollen jetzt kurz über das Boomer-Wort reden, das Levi Pinel gemacht hat und sie ist eine inoffizielle Expertin, hat sich gerade herausgestellt.
2: Wie bitte?
0: Also, er war zur Debatte standen. ChatGPT.
2: Platz 1.
0: Hope. Juno und Juli, Drückeberger, Sonnabend und Reklame.
1: Ja, schön fand ich ja auch, dass Johanna gerade bei der Hälfte der Wörter gesagt hat, Nina, das sagst du manchmal.
0: Wirklich, also ich kenne Nina, die sagt Drückeberger und Nina hat selbst zugegeben, dass sie öfters mal Reklame sagt. Und dann musste ich zugeben, dass ich bis eben gerade, also wahrscheinlich werde ich jetzt immer noch verwechseln, aber ich weiß, ich kann immer nicht unterscheiden, ob Sonnabend jetzt Sonntag heißt oder Samstag. Und Aileen wusste es auch nicht, aber Nina kam mit der besten Erklärung überhaupt um die Ecke.
1: Ja, es ist Samstag, Leute, es ist der Abend vor dem Sonntag.
0: Das ist so krass, das muss ich mir unbedingt merken. Aber wahrscheinlich verwechsel ich das dann ja. Und sage dann, das ist der das ist der Abend vom Sonntag, deswegen heißt es Sonnabend. Checkst du?
2: Ja. Naja. Deswegen ist es zu Recht ein Boomer-Wort, weil du kennst es nicht.
0: Wahrscheinlich, ne? Also ich kenne es schon, aber ich check halt nicht, was sie mir damit sagen wollen immer. Das ist ein bisschen das Problem. Also wenn sie sagen, ja, am Sonnabend treffen wir uns, ich so... Okay.
1: Aber, also ich glaube, Leute, die sowas zu dir sagen, mit dem willst du dich auch nicht treffen.
0: Ja, stimmt. Hast du auch wieder recht. Also wir können ja mal durchgehen. Was sind denn eure Lieblingsboomer, was ist denn euer Lieblingsboomer-Wort hiervon? Ja? Nicht so lange überlegen, bitte.
2: Boah, ich muss sagen, ich bin schon bei Platz 1. Ich bin bei ChatGPT.
0: ChatGPT? Okay, was sagst du?
2: ChatGPT, eindeutig.
1: Oh, ich fand ChatGPT auch ganz gut. Mhm. Ich muss nochmal kurz Liste schauen, Leute.
2: Ich finde eins einfach so einen typischen Klassiker, wenn ältere Menschen etwas nicht aussprechen können.
0: Ja.
2: Das ist das Paradeding dafür.
0: Aber da sehe ich mich auch ein bisschen, als das so neu rausgekommen ist, habe ich immer ChatGPT gesagt. Also nee, nicht ChatGPT, das heißt ChatGPT, hä? Sondern habe ChatGPT gesagt. Ich habe immer noch ein D dran gehabt.
1: Also ich muss sagen, ich bin großer Fan von Nummer 2, aber da muss ganz besonders auf die Aussprache geachtet werden. Und zwar nicht Hope, sondern Hope.
0: Ja, Hope, immer. Hope. Ich habe immer, wenn ich Hope sage, habe ich auch so Tattoos in meinem Kopf von diesem Wal.
1: Hope,
0: das
1: Timmy
0: ist so
1: Hope.
0: Krass. Ja, Aileen ist nicht nur für ihre Expertenmeinung hier zum Boomer-Wort, sondern hat auch Musik mitgebracht. Und wir hören jetzt gleich Michael Jackson. Warum hören wir gleich Michael Jackson, Aileen?
2: Weil ich den einen Abend wieder beim Doomscrollen gefangen war und ein super süßes Video von Vögeln gefunden habe. Ich verrate noch nicht so viel, vielleicht wird es euch auch noch angezeigt. Es gibt auf jeden Fall eine unerwartete Wendung und dieses Lied ist mit dabei und deswegen habe ich jetzt einen Ohrwurm davon und vielleicht habt ihr zukünftig auch einen Ohrwurm davon. Deswegen hier ist Michael Jackson mit Chicago.

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1: Kürzungspläne vom Tisch. Regionalverband und Kommunen wollen Regiobus-Angebot erhalten. Heimspiel für Försterling. FDP-Politiker tritt bei Landratswahl in Wolfenbüttel an. Und Jubiläumsfest mit inklusiver Live-Musik. Lebenshilfe Wolfenbüttel feiert morgen 60-jähriges Bestehen. Im Studio Peter-Michael Möckel. Die Meldungen im Einzelnen. Die Zukunft der Regiobuslinien zwischen Harz und Heide steht vor einer wichtigen Weichenstellung. Wie der Regionalverband Großraum Braunschweig mitteilte, haben sich die Landräte und Oberbürgermeister im Verbandsgebiet dafür ausgesprochen, die Verbindungen auch im kommenden Jahr aufrechtzuerhalten. Auf den aktuell 35 Regiobuslinien finden rund 1500 Fahrten pro Wochentag statt. Der Betrieb wird zum weitaus größten Teil von den Kommunen finanziert. Wenn die Verbandsversammlung am kommenden Donnerstag grünes Licht gibt, wären die zuletzt diskutierten Kürzungspläne zumindest vorerst vom Tisch. Unterdessen laufen im Landtag interfraktionelle Gespräche zum Haushalt für 2027. Nach Angaben des Braunschweiger SPD-Abgeordneten Christoph Bratmann geht es dabei auch um auskömmliche Mittel für das Regiobusliniennetz. Die Signale aus Hannover seien grundsätzlich positiv, so Bratmann. Der Wolfenbütteler FDP-Politiker Björn Försterling hat seine Kandidatur für das Amt des Landrats angekündigt. Als seine Kernthemen nannte der 44-jährige Diplom-Finanzwirt die Bereiche Gesundheit, Bildung, innovative Wirtschaft, Klimaschutz und Mobilität. Wichtig sei ihm auch, dass der Landkreis in der Diskussion um das Atommülllager Asse 2 wieder die Führung übernehme, so Försterling. Der Liberale gehört seit rund 20 Jahren dem Wolfenbütteler Kreistag an. Von 2008 bis 2022 war er Mitglied des Niedersächsischen Landtags. Dort stieg er bis zum Fraktionsvize auf. Bei der Kommunalwahl am 13. September bewirbt sich Försterling um die Nachfolge der aktuellen Amtsinhaberin Christiana Steinbrügge. Die SPD-Politikerin tritt nicht erneut an. Die Braunschweiger Stadtbahnlinie 1 kehrt ab morgen auf ihren regulären Schienenweg nach Stöckheim zurück. Nach Angaben der BSVG stehen die umfangreichen Sanierungsarbeiten an der Strecke unmittelbar vor dem Abschluss. Der betroffene Abschnitt zwischen Sachsendamm und Stöckheimer Markt war im Sommer 2025 wegen massiver Schäden gesperrt worden. Fahrgäste mussten dort auf Ersatzbusse ausweichen. Die erste Fahrt zur Wiedereröffnung findet morgen Mittag in einer historischen Straßenbahn statt. Dazu hat sich auch Oberbürgermeister Thorsten Kornblum angesagt. Die Lebenshilfe in Wolfenbüttel feiert an diesem Samstag ihr 60-jähriges Bestehen. Wie es in der Ankündigung heißt, ist auf dem Gelände an der Mascheroder Straße ein großes Sommerfest geplant. Dafür hat das zum Großteil ehrenamtliche Team ein buntes Familienprogramm mit viel Live-Musik zusammengestellt. Zu den Highlights gehören unter anderem Auftritte der inklusiven Bands Rockmix aus Neuerkerode und Fantasie aus Salzgitter. Außerdem steht eine Zaubershow auf dem Programm. Das Jubiläumssommerfest beginnt morgen um 15 Uhr. Weitere Infos bietet die Webseite lebenshilfe-he-wf.de. Glück im Unglück hatten Verkehrsteilnehmer, die in der Nacht zum Mittwoch auf der A39 unterwegs waren. Wie die Autobahnpolizei heute meldete, hatte ein Kleintransporterfahrer im Vollrausch die Richtung verwechselt. Der 49-Jährige befuhr die Gegenfahrbahn zwischen Scheppau und Kremlingen, bis ihn eine Streife aus dem Verkehr zog. Der Mann hatte gut 3 Promille im Blut. Er muss sich jetzt wegen Gefährdung des Straßenverkehrs verantworten. Seine Geisterfahrt hatte erfreulicherweise weder Personen- noch Sachschäden zur Folge. Soweit die Nachrichten aus der Region. 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
3: Heute ist es leicht bewölkt bei Höchsttemperaturen von 19 Grad und Tiefstwerten von 12 Grad nachts. Allerdings müsst ihr heute mit einigen Schauern rechnen, also habt einen Regenschirm dabei. Morgen wird es ebenfalls leicht bewölkt bei Tagestemperaturen von 22 Grad und Tiefstwerten von 10 Grad nachts. Und am Sonntag ist es bewölkt bei 18 Grad tagsüber und 13 Grad nachts. Aber auch hier bitte einen Regenschirm dabei haben.
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3: Bitte Vorsicht auf der A2 Hannover Richtung Braunschweig. Zwischen Peine und Peine Ost besteht Gefahr durch Reifenteile auf der Fahrbahn. Dort also bitte vorsichtig fahren. Und bitte Vorsicht auf der A2 Berlin Richtung Hannover. Zwischen Himmlerwald und Lehrte sind momentan 6 Kilometer Stau nach einem Unfall. Sonst gibt es keine weiteren Meldungen vor. Ich wünsche euch und Ihnen noch eine gute und sichere Weiterfahrt.
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3: Nina
4: und Johanna. Ja, Leute,
3: Für mich beginnt diesen Sommer eine große Konzertreise und ich freue mich richtig. Also ich gehe zu Bruno Mars und auch zu One Republic, zu denen auch meine Schwester mitkommt. Ja, meine Schwester ist auch mit dabei bei One Republic und
4: auch heute.
3: Auch heute ist sie mit dabei.
4: Natürlich freue ich mich, vor allem, weil es das erste Mal ist, dass ich überhaupt auf einem Konzert bin.
3: Oh ja, krass. Okay, ja, dann gucken wir mal, dass es ein geiles Erlebnis wird. Nina und ich gehen auch zusammen auf ein Konzert.
5: Da sollte Aline auch erst mitkommen, aber also Johannas Schwester, aber konnte, glaube ich, leider nicht.
3: Genau, ich glaube, da war irgendwas auf jeden Fall, dass du keine Zeit hast oder sowas. Genau, aber wir machen jetzt gar nicht mit Natasha Bedingfield viel weiter, irgendwie bin ich jetzt so ein bisschen drauf hängen geblieben, sondern beschäftigen wir uns mit One Republic, weil One Republic hat ein neues Lied rausgebracht und zwar mit Alesso zusammen, das heißt In Your Eyes.
5: Und ich habe eine Frage.
3: Ja, frag doch.
5: Wer ist Alesso? Weil ich hab automatisch Alessio gewesen und bin bei diesem Meme hängen geblieben, hab so Alessio gesagt. Wer ist Alesso?
3: Ich kann dir nicht sagen, wer Alesso ist, ehrlich gesagt. Ich guck mal nach in der Zeit, wo das Lied kommt und danach sage ich dir, wer Alesso ist.
5: Wir werden es jetzt hören.
3: Ja, wir werden es jetzt hören. Viel Spaß!

0: So, ich habe jetzt mal nachgeguckt, wer Alesso ist. Und Alesso ist ein schwedischer DJ und Producer. Und ich weiß nicht, aber ich finde, er sieht ein bisschen aus wie Joe Keery aus Stranger Things.
1: Ja, fand ich auch.
0: Ja.
1: Ja.
0: Ja. Ja. Ja. Okay, weiter geht's.
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0: Ja, das war Jupiter Jones mit Champagner Empfang satt. Und mir war irgendwie so, als hätten wir den Song schon mal gespielt. Und Nina hat es auch gerade bestätigt, dass wir den schon mal gespielt haben. Ich glaube, ich habe einfach nicht mitbekommen, dass die ihr Album released haben, Leute. Vielleicht wisst ihr da mehr. Könnt uns ja gerne über Instagram unter Impact am Freitag mal schreiben. Aber ich glaube, ich habe da ein bisschen was verpasst. Naja. Aber was wir auf jeden Fall nicht verpasst haben, und den kennen wir alle, den Song auch du, Nina, ist der nächste. Den hat sich auch meine Schwester ausgesucht.
1: Und zwar von Gigi D'Agostino, bla bla bla. Und wer es noch nicht mitbekommen hat, der besucht uns nämlich hier in Deutschland, und zwar in Berlin im Oktober. Ein bisschen Schleichwerbung für alle, die es interessiert, die ihn auch so gerne hören wie ich. Der kommt nämlich nach Deutschland, guckt euch... Oh, ich habe jetzt aufgeregt.
0: Alles gut, alles gut.
1: Alles gut, du machst das richtig gut.
2: Ja.
1: Genau, also der ist bei uns in Deutschland in Berlin im Oktober. Wer Lust hat, kann ja gerne mal gucken, ob er noch Tickets ergattern möchte. Ansonsten habt ihr hier nochmal seinen Klassiker, bla bla bla, um euch ein bisschen einzustimmen. Viel Spaß beim Hören.
3: Aber

0: Hey, das fand ich ultra cool.
1: Oder? Das gibt mir so Disco-Vibes.
0: Disco-Vibes, Johanna.
1: Das sind ja Club-Vibes, ne?
0: Johanna möchte auch nach Ibiza, glaube ich.
1: Ja, ich glaube auch.
0: Ja, Leute, jetzt kommen wir zu einem Song. Das ist auch tatsächlich ein Liedwunsch und zwar von meiner lieben Uni-Freundin Ellie. Und Ellie hat am Dienstag Geburtstag.
1: Alles Gute nachträglich.
0: Alles, alles Liebe nachträglich. Und da düse ich tatsächlich auch gleich zur Party. Und da bin ich ganz gespannt. Mhm. Ja, leider hat das Wetter so einen kleinen Strich in die Rechnung gemacht. Eigentlich war eine Wasserrutsche und so geplant.
1: Oh, wie cool. Ja. Was ist denn das bitte?
0: Ultra cool, ultra cool. Aber vielleicht nächstes Jahr, habe ich schon zu ihr gesagt. Trotzdem freue ich mich ganz doll auf sie gleich. Und erstmal spielen wir jetzt für sie Superstar von Jamia.

0: Das ist ein schönes Lied, ich mag das.
1: Ja, das ist natürlich auch Marco. Das ist so ein bisschen. Ja, den spielen Johanna und ich einfach gerne.
0: Ja, ich finde, er ist auch so relatable. Checkst du, was ich meine?
1: Ja, die Texte sind toll, die Beats sind toll, alles
0: einfach
1: ist toll.
0: Alles toll.
1: Jetzt kommen wir zu einem Song, der natürlich auch sehr toll ist. Vorher müssen wir uns aber leider schon wieder verabschieden.
0: Was nicht so toll ist, Leute.
1: Nein.
0: Aber dafür trotzdem was Tolles, eine gute Nachricht. Und zwar, den Abend heute, den macht Lennart und der sitzt schon in den Startlöchern und wartet, dass er rein kann. Ja, ansonsten wünschen wir euch natürlich ein schönes Wochenende. Ich hoffe, euch erwischt der Regen nicht so doll.
1: Das hoffe ich auch. Und vielleicht... könnt ihr ja ein paar Sonnenstrahlen erhaschen.
0: Das wäre schön.
1: Und welches Lied dabei ganz toll ist, ist Amore Mio von Roy Bianco und die Abruzzati Boys. Und ich habe immer Angst vor dem Namen, aber ich habe es geschafft. Also ja, danced up und danced ins Wochenende. Und wir hören uns in
0: 2 Wochen wieder.
1: Bis dann.
0: Tschüss.

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1: Um 17 Uhr mit Tarek Yusbaschi. Beim EU-Gipfel für den Westbalkan haben Bundeskanzler Merz und Frankreichs Präsident Macron ein Konzept für eine rasche Erweiterung der Staatengemeinschaft vorgelegt. 6 Staaten der Region warten auf eine Aufnahme. Merz machte ihnen Hoffnung.
2: Klare Botschaft des heutigen Tages ist und wird bleiben: Wir wollen euch. Ziel ist und bleibt die volle Mitgliedschaft aller Staaten der Westbalkanregion, weil wir ein strategisches Interesse daran haben, diese Staaten an uns, an die Europäische Union zu binden. Sie umgekehrt auch den Willen haben, Mitglied der Europäischen Union zu werden. Aber wir werden jetzt einen schrittweisen Prozess einleiten, der darin besteht, dass wir zunächst einmal den Weg öffnen, auch in die Institutionen, zum Beispiel als Beobachter. Und dass wir jetzt wirklich ein klares politisches Signal geben, dass die Prozesse beschleunigt werden.
1: Bundeskanzler Merz. Die geplante Pflegereform von Bundesgesundheitsministerin Wagen stößt weiter auf Kritik. Besonders viel Gegenwind gibt es gegen den Vorschlag, die Rentenbeiträge für Menschen zu senken, die Angehörige zu Hause versorgen. Die werden bislang von der Pflegekasse gezahlt. Die Kürzung der Rentenbeiträge ist aber nur ein Punkt von vielen, wie Uwe Berndt in Berlin zusammenfasst.
3: Der Sozialverband Deutschland zum Beispiel bezeichnet das Gesetz als ein reines Sparpaket. Es würden Strukturreformen fehlen. Der Deutsche Pflegerat kritisiert, dass die Arbeitsbedingungen für das Pflegepersonal verschlechtert würden. Und der Spitzenverband der gesetzlichen Krankenkassen, der ja auch für die Pflegeversicherung zuständig ist, der sagt, ja, die Versicherung muss dringend reformiert werden, aber dieses Paket sei unausgewogen, das ginge zu Lasten der Versicherten. Also alle sind sich einig, dass gespart werden muss, sonst würden die Beiträge zur Pflegeversicherung immer weiter steigen. Das soll verhindert werden. Steigen sollen die Beiträge nur noch für Leute, die mehr als 5.800 Euro verdienen und für Leute, die keine Kinder haben. Da könnte man schon sagen, ja, das ist vielleicht gerecht. Aber der Punkt mit den gekürzten Rentenbeiträgen zum Beispiel, der wird bestimmt noch sehr viel Widerstand auslösen.
1: Die Wirtschaft in der Eurozone ist entgegen der Erwartungen geschrumpft. Im ersten Quartal ging das Bruttoinlandsprodukt im Vergleich zum Vorjahreszeitraum um 0,2% zurück. Das ergab eine Schätzung von Eurostat. Zuletzt war die Statistikbehörde noch von einem geringen Wachstum von 0,1% ausgegangen. Ausschlaggebend für den Rückgang war, dass die Konjunktur in Irland stark eingebrochen ist. Aus Deutschland wurde ein Wachstum von 0,3% gemeldet. Dänemark schaffte den größten Zuwachs mit 1,2%. Bundesjustizministerin Hubig setzt sich im Sexualstrafrecht für eine Einführung des Konsensprinzips nach dem Motto »Nur Ja heißt Ja« ein. Das wurde beim Treffen der EU-Justizminister bekannt. Aus Brüssel, Katrin Schmidt.
4: Sie sei dafür, dass nun auch Deutschland den konsequenten Schritt hin zu Ja heißt Ja im Strafrecht geht, so Justizministerin Hubig. Sie wolle das nun in der Koalition vorantreiben. Damit soll sich Deutschland einigen EU-Staaten anschließen, erklärte sie im Kreise ihrer europäischen Ministerkolleginnen und Kollegen. Denn in EU-Staaten wie Schweden, Spanien und Frankreich zum Beispiel gilt bereits das Prinzip »Nur Ja heißt Ja«. Sex gilt damit nur dann als einvernehmlich, wenn alle Beteiligten ausdrücklich zugestimmt haben und in körperlicher wie geistiger Verfassung für eine solche Zustimmung waren.
1: Die Besatzung der internationalen Raumstation ISS ist angewiesen worden, sich in ihre angedockte Raumkapsel zurückzuziehen. Grund ist ein Leck im russischen Segment der ISS. Die Crew soll sich auf eine mögliche Evakuierung vorbereiten, während der russische Kosmonaut versucht, das Leck abzudichten. Die SpaceX-Crew an Bord der ISS besteht aus 4 Personen. Das Leck macht offenbar bereits seit dem 1. Mai Probleme. Trainerwechsel beim FC St. Pauli. Der Verein hat Marcel Rapp verpflichtet. Der 47-Jährige wird Nachfolger von Alexander Blessin. Aus Hamburg, Jörg Naroska.
5: Wir freuen uns, dass wir mit Marcel Rapp einen Trainer gewinnen, der Erfahrung im deutschen Profifußball mitbringt und bereits bewiesen hat, dass er Teams formen und Spieler weiterentwickeln kann, heißt es beim FC St. Pauli. Rapp selbst spricht von einer sehr spannenden Aufgabe. Er habe große Lust, sofort in die Vorbereitung auf die kommende Saison einzusteigen. Das Mellantor-Stadion und die Fans kenne er bereits aus seiner Kieler Zeit als Gast. Umso mehr freue er sich darauf, die Atmosphäre bald als Heimtrainer zu erleben. 2024 hatte Rapp mit Holstein Kiel den Aufstieg in die Bundesliga geschafft.
1: Das waren die Nachrichten. Das
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6: mit Peter Michael Möckel. Kürzungspläne vom Tisch. Regionalverband und Kommunen wollen Regiobus-Angebot erhalten. Heimspiel für Försterling. FDP-Politiker tritt bei Landratswahl in Wolfenbüttel an. Und Jubiläumsfest mit inklusiver Live-Musik. Lebenshilfe Wolfenbüttel feiert morgen 60-jähriges Bestehen. Das und mehr hören Sie ausführlich in etwa 20 Minuten in den Nachrichten aus der Region.
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7: Der Blick aus dem Fenster, das Wetter für die Region Braunschweig. Heute schauern einzelne Gewitter bei Temperaturen zwischen 12 und 19 Grad. Der Samstag erst sonnig und trocken, im späteren Tagesverlauf Regen und Gewitter bei Temperaturen zwischen 10 und 22 Grad. Am Sonntag gelegentlich etwas Sonne, zeitweise Regenschauer möglich bei Temperaturen zwischen 13 und 18 Grad. Der Blick auf die Straßen mit dem Radio Okerwelle Verkehrsservice. A2 Berlin Richtung Hannover zwischen Hemmlerwald und Lehrte 6 Kilometer Stau nach einem Unfall. A2 Hannover Richtung Braunschweig zwischen Peine und Peine Ost ist der rechte Fahrstreifen gesperrt aufgrund eines defekten LKWs. Und eine Meldung aus dem Braunschweiger Stadtverkehr, sehr fließender Verkehr auf der Berliner Straße. Ich wünsche Ihnen weiterhin eine sichere Fahrt und kommen Sie gut an Ihr Ziel.
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7: Mit Lennart Bedrunka in dieser halben Stunde hören Sie. Thema Hitze in der Stadt, das sagen CDU und Grüne in Braunschweig dazu. Um 17.30 Uhr die Nachrichten aus der Region. Außerdem in dieser Stunde die Pressestimmen, Niedersachsen kompakt und um 18 Uhr die Nachrichten des NDR. Wie wir gehört haben, ist das Wetter am Wochenende eher recht regnerisch, aber auch die Sportfreunde Stiller wissen, keine Blumen ohne Regen. Einen guten Start ins Wochenende.

0: Es ist Anfang Juni und es ist damit zu rechnen, dass uns ein sehr heißer Sommer bevorsteht. Städte heizen sich dann besonders auf. Abkühlung ist gefragt. Doch wie kann das gelingen? Marieke Eichner hat mit Ratsmitgliedern der Grünen und der CDU in Braunschweig gesprochen.
1: Im Hochsommer des vergangenen Jahres starben in Deutschland rund 2600 Menschen durch Hitze und deren Folgen, schätzt das Robert-Koch-Institut. Der Schutz vor Hitze sei darum auch Daseinsfürsorge und damit Aufgabe von Kommunalpolitik, argumentiert Antoinette von Kronefeld, umweltpolitische Sprecherin der CDU-Ratsfraktion in Braunschweig. Städtebaulich könne man dabei auf grüne Infrastruktur, also Bäume, oder blaue Infrastruktur, also Wasser, setzen.
2: Wir von der CDU, wir würden uns wahnsinnig freuen, wenn es uns gelingen würde, irgendwann mal vielleicht auch noch die Oker mehr zu öffnen. Die läuft ja auch einmal quer durch die Stadt, sodass man da einfach mehr an Wasser käme. Das ist eine mögliche Maßnahme, kostet natürlich wiederum sehr viel Geld. Andere Möglichkeiten sind der zusätzliche Bau eben von Brunnen oder Wasserspiegeln oder Ähnliches.
1: Denn asphaltierte Straßen, gepflasterte Plätze, überall dort, wo viel Stein zusammenkommt, speichert die Umgebung die Hitze und gibt sie noch in der Nacht ab. Abkühlung nicht in Sicht. Doch großflächige Entsiegelung, begrünende Umgestaltung und andere Baumaßnahmen sind umfangreich und damit kostspielig. Für Gordon Schnepel, Mitglied im Umwelt- und Grünflächenausschuss für die Grünen, eine lohnende Investition.
3: Man darf nicht vergessen, dass halt gerade jetzt auch das angesprochene Offenlegen und Entpflastern auch im Grunde Hochwasserschutz ist. Das heißt, umso mehr Versickerungsflächen wir haben, umso mehr sind wir davor geschützt, dass halt die Wassermassen dann irgendwo über den Asphalt nicht versickern können und sich dann halt sammeln und in Keller und Untergeschosse eindringen. Und das ist natürlich auch teuer. Da haben wir ja noch aus dem vor 2 oder 3 Jahren, wo wir das Starkwerk hatten, wenn wir diese ganzen Schäden aufsummieren, sieht man, dass im Grunde nicht handeln wie immer teurer ist, als präventiv zu handeln.
1: Eine der städtebaulichen Maßnahmen zum Hitzeschutz in Braunschweig soll der im April offiziell eröffnete erste Pocketpark Braunschweigs in der Kannengießerstraße werden. Dort wurde aus einem asphaltierten Parkplatz ein Ort mit Sitzgelegenheiten, Bäumen, Blumenbeeten und einem Wasserspiel. Rund 2 Millionen Euro hat die Einrichtung des knapp 1700 Quadratmeter großen Pocketparks gekostet. Rund 700.000 erhielt die Stadt dafür aus dem EU-Fördertopf Resiliente Innenstädte. Gordon Schnepel betont, Entsiegelung und Begrünung müsse im gesamten Stadtgebiet stattfinden.
3: Das heißt, zum Beispiel das Thema Pocketparks, einen haben wir jetzt und auch der sorgt natürlich dafür, dass Wasser besser versickern kann, dass wir mehr Grün haben, mehr Kühlung. Wir brauchen weitere, damit wir halt diese anderen Hotspots, wie man sie dann nennen kann, da wo es besonders heiß wird, Plätze in Braunschweig weiterhin verringern und halt dadurch auch, wie eben angesprochen, aktiven Hochwasserschutz und Überhitzungsschutz im Sommer bekommen.
1: Ein solcher Hotspot ist beispielsweise der Platz vor dem Braunschweiger Schloss. Zwischen den Straßen, Schienen und Häuserfassaden staut sich im Sommer die Hitze über der gepflasterten Fläche. Der städtebauliche Wettbewerb zur Umgestaltung des daneben liegenden Areals um das ehemalige Galeria-Gebäude hat jüngst einen Siegerentwurf mit viel Bäumen in der Planung hervorgebracht. Eine hitzeresiliente Umgestaltung mehrerer Orte in der Stadt also. Und der nächste Pocketpark ist bereits im Bäckerklint geplant. Doch diese Pocketparks halte sie angesichts der wirtschaftlichen Lage für unfair, wirft Antoinette von Kronefeld ein.
2: Es wird dann vor Ort einfach punktuell wirklich was Schönes geschaffen. Das ist eine tolle Atmosphäre. Man kann da sitzen, aber es ist eben wirklich nur für die Personen, die dort vor Ort sind. Wir haben ein strukturelles Defizit im Nachpflanzen von Bäumen und wir hätten mit dem Geld, was wir beispielsweise jetzt für den Pocketpark Kannengießerstraße ausgegeben haben, mehrere hundert Bäume in der gesamten Stadt nachpflanzen können und vielleicht einmal zumindest dieses Defizit aufholen können.
1: Denn laut einer Bilanz des Fachbereichs Stadtgrün mussten im Jahr 2024 fast 700 Bäume in der Stadt gefällt werden. Im Folgejahr nachgepflanzt wurden demnach aber nur etwas mehr als 400. SPD, CDU und Grüne im Rat haben daher mit einem gemeinsamen Antrag die Verwaltung aufgefordert, nach freien Mitteln für Nachpflanzungen im bestehenden Haushalt zu suchen. Man werde auch bei den nächsten Haushaltsberatungen darauf drängen, von vornherein ausreichende Mittel zur Verfügung zu stellen, sagt Gordon Schnepel.
3: Die Abgänge von gerade jungen Bäumen werden von Jahr zu Jahr mehr, weil es im Grunde unter den klimatischen Bedingungen für Neubäume immer schwieriger ist, halt Wurzeln zu fassen. Und daher muss da leider ständig Geld nachgeschossen werden. Das wird uns dann nicht nur dieses Jahr, sondern auch die nächsten Jahre und auch bei den kommenden Haushaltsverhandlungen wieder beschäftigen, dass mehr im Etat für Baumnachpflanzung und Neupflanzung zur Verfügung stehen. Problem ist auch, nicht nur Braunschweig, sondern auch andere Kommunen haben das gleiche Problem. Das heißt, die Preise auf dem Markt im Grunde von Jungbäumen und von Baumschulen gehen dementsprechend auch nach oben.
1: Auch Antoinette von Gronefeld wünscht sich mehr Aufmerksamkeit und mehr Mittel für den Bereich Stadtgrün. Zurzeit arbeiten verschiedene Fachbereiche gemeinsam an einem Hitzeschutzplan für Braunschweig. Ob dort auch mehr Geld für mehr Bäume vorgesehen ist, wird sich bei der Veröffentlichung im Herbst zeigen. Aber vor allem der Bereich Information der Bevölkerung soll der Hitzeschutzplan abdecken, wie Antoinette von Gronefeld berichtet.
2: Und der wird auch vorsehen, dass eben kühlende Orte für Bürger und Bürgerinnen, wenn es denn so heiß wird, auch geöffnet werden. Wenn man sich jetzt mal behelfen will, ganz einfach, gehen Sie in eine Kirche. Das weiß jeder, in der Kirche ist es im Sommer immer schön kühl. Aber wir werden das ein bisschen mehr institutionalisieren müssen, damit das eben auch wirklich wahrgenommen wird, dass man das einfach auch machen kann und machen soll.
1: Bisher sind auf der Internetseite der Stadt Braunschweig vor allem allgemeine Tipps zur Vorsorge vor Hitze und zum Verhalten während einer Hitzeperiode zu finden. Und unter mitreden.braunschweig.de zeigt eine Karte unter anderem, wo es in der Stadt schattenspendende Bäume und kostenloses Trinkwasser gibt.
0: Das war ein Beitrag von Marika Eichner. 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
1: Kürzungspläne vom Tisch. Regionalverband und Kommunen wollen Regiobus-Angebot erhalten. Heimspiel für Försterling. FDP-Politiker tritt bei Landratswahl in Wolfenbüttel an. Und Jubiläumsfest mit inklusiver Live-Musik. Lebenshilfe Wolfenbüttel feiert morgen 60-jähriges Bestehen. Im Studio Peter-Michael Möckel. Die Meldungen im Einzelnen. Die Zukunft der Regiobuslinien zwischen Harz und Heide steht vor einer wichtigen Weichenstellung. Wie der Regionalverband Großraum Braunschweig mitteilte, haben sich die Landräte und Oberbürgermeister im Verbandsgebiet dafür ausgesprochen, die Verbindungen auch im kommenden Jahr aufrechtzuerhalten. Auf den aktuell 35 Regiobuslinien finden rund 1500 Fahrten pro Wochentag statt. Der Betrieb wird zum weitaus größten Teil von den Kommunen finanziert. Wenn die Verbandsversammlung am kommenden Donnerstag grünes Licht gibt, wären die zuletzt diskutierten Kürzungspläne zumindest vorerst vom Tisch. Unterdessen laufen im Landtag interfraktionelle Gespräche zum Haushalt für 2027. Nach Angaben des Braunschweiger SPD-Abgeordneten Christoph Bratmann geht es dabei auch um auskömmliche Mittel für das Regiobusliniennetz. Die Signale aus Hannover seien grundsätzlich positiv, so Bratmann. Der Wolfenbütteler FDP-Politiker Björn Försterling hat seine Kandidatur für das Amt des Landrats angekündigt. Als seine Kernthemen nannte der 44-jährige Diplom-Finanzwirt die Bereiche Gesundheit, Bildung, innovative Wirtschaft, Klimaschutz und Mobilität. Wichtig sei ihm auch, dass der Landkreis in der Diskussion um das Atommülllager Asse 2 wieder die Führung übernehme, so Försterling. Der Liberale gehört seit rund 20 Jahren dem Wolfenbütteler Kreistag an. Von 2008 bis 2022 war er Mitglied des Niedersächsischen Landtags. Dort stieg er bis zum Fraktionsvize auf. Bei der Kommunalwahl am 13. September bewirbt sich Försterling um die Nachfolge der aktuellen Amtsinhaberin Christiana Steinbrügge. Die SPD-Politikerin tritt nicht erneut an. Die Braunschweiger Stadtbahnlinie 1 kehrt ab morgen auf ihren regulären Schienenweg nach Stöckheim zurück. Nach Angaben der BSVG stehen die umfangreichen Sanierungsarbeiten an der Strecke unmittelbar vor dem Abschluss. Der betroffene Abschnitt zwischen Sachsendamm und Stöckheimer Markt war im Sommer 2025 wegen massiver Schäden gesperrt worden. Fahrgäste mussten dort auf Ersatzbusse ausweichen. Die erste Fahrt zur Wiedereröffnung findet morgen Mittag in einer historischen Straßenbahn statt. Dazu hat sich auch Oberbürgermeister Thorsten Kornblum angesagt. Die Lebenshilfe in Wolfenbüttel feiert an diesem Samstag ihr 60-jähriges Bestehen. Wie es in der Ankündigung heißt, ist auf dem Gelände an der Mascheroder Straße ein großes Sommerfest geplant. Dafür hat das zum Großteil ehrenamtliche Team ein buntes Familienprogramm mit viel Live-Musik zusammengestellt. Zu den Highlights gehören unter anderem Auftritte der inklusiven Bands Rockmix aus Neuerkerode und Fantasie aus Salzgitter. Außerdem steht eine Zaubershow auf dem Programm. Das Jubiläumssommerfest beginnt morgen um 15 Uhr. Weitere Infos bietet die Webseite lebenshilfe-he-wf.de. Glück im Unglück hatten Verkehrsteilnehmer, die in der Nacht zum Mittwoch auf der A39 unterwegs waren. Wie die Autobahnpolizei heute meldete, hatte ein Kleintransporterfahrer im Vollrausch die Richtung verwechselt. Der 49-Jährige befuhr die Gegenfahrbahn zwischen Scheppau und Kremlingen, bis ihn eine Streife aus dem Verkehr zog. Der Mann hatte gut 3 Promille im Blut. Er muss sich jetzt wegen Gefährdung des Straßenverkehrs verantworten. Seine Geisterfahrt hatte erfreulicherweise weder Personen- noch Sachschäden zur Folge. Soweit die Nachrichten aus der Region. 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
2: Der Blick aus dem Fenster, das Wetter für die Region Braunschweig. Heute Schauer und einzelne Gewitter bei Temperaturen zwischen 12 und 19 Grad. Der Samstag erst sonnig und trocken, im späteren Tagesverlauf Regen und Gewitter bei Temperaturen zwischen 10 und 22 Grad. Am Sonntag gelegentlich etwas Sonne, zeitweise Regenschauer möglich bei Temperaturen zwischen 13 und 18 Grad. Der Blick auf die Straßen mit dem Radio Uckerwelle Verkehrsservice. A2 Berlin Richtung Hannover zwischen Hemmelerwald und Lehrte 5 Kilometer Stau nach einem Unfall. A2 Hannover Richtung Braunschweig zwischen Peine und Peine Ost ist der rechte Fahrstreifen gesperrt aufgrund eines defekten LKWs. Ich wünsche Ihnen weiterhin eine sichere Fahrt und kommen Sie gut an Ihr Ziel.
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2: mit Lennart Bedrunka, das erwartet Sie in der nächsten halben Stunde. Die Pressestimmen, Niedersachsen kompakt und um 18 Uhr die Nachrichten des NDR. Und wir schauen noch einmal kurz ins Verkehrsstudio. A2 Hannover Richtung Braunschweig, zwischen Peine Ost und Peine Ost sind alle Fahrbahnen wieder frei. Ich wünsche Ihnen da eine gute Fahrt. Das wollte ich noch nachreichen, vom Verkehr kam gerade rein. Und jetzt geht's mit guter Musik ins Wochenende. Einen schönen Start in den Freitagabend.

0: Und noch einmal eine Meldung vom Radio Uckerwelle Verkehrsservice. Bitte Vorsicht auf der A2 Hannover Richtung Berlin. Zwischen Lehrte Ost und Hämelerwald liegen Fahrzeugteile. Ich wünsche Ihnen eine sichere Fahrt und kommen Sie gut an Ihr Ziel. Hier geht's jetzt weiter mit den Pressestimmen.
1: Die geplante Pflegereform von Gesundheitsministerin Nina Wagen ist heute Thema in den Zeitungen. Die Wolfsburger Allgemeine Zeitung findet, ja, auch der Gesetzentwurf Wagens enthält einige Verbesserungen, etwa mehr Angebote, um frühzeitig Risiken für eine Pflegebedürftigkeit zu erkennen. Doch das Grundproblem der Pflegeversicherung in ihrer jetzigen Form wird nicht behoben. Die Pflege ist zunehmend ein Armutsrisiko. Wagen bietet keine Lösungen. Im Gegenteil, mit tatkräftiger Unterstützung von SPD-Chef von Bundesfinanzminister Klingbeil verschärft die Ministerin die Lage noch in mehrfacher Hinsicht. So führen die gekürzten Zuschüsse für die massiv steigenden Eigenanteile dazu, dass immer mehr Heimbewohner in die Sozialhilfe rutschen. Dann bleibt den Betroffenen nur noch ein kleines Taschengeld, wovon aber noch die Zuzahlungen für Medikamente bezahlt werden müssen. Aber nicht nur bei den Pflegebedürftigen selbst steigt das Armutsrisiko, sondern auch bei denjenigen, die sogar ihren Job einschränken oder ganz aufgeben, um ihre Angehörigen zu pflegen. Schließlich will Wagen die von der Pflegeversicherung gezahlten Rentenbeiträge um ein Drittel kappen, womit diese Menschen später eine geringere Rente bekommen und dann im Zweifel ebenfalls ins staatliche Hilfesystem fallen. Das alles ist nicht nur unsozial, sondern widersinnig. Denn die Pflegeversicherung war 1995 mit dem ausdrücklichen Ziel eingeführt worden, Pflegebedürftige aus der Sozialhilfe zu holen. Nun wird die Pflege endgültig zur Armutsfalle. Das ist eines entwickelten Sozialstaates unwürdig. Die Braunschweiger Zeitung sieht es so. Das langwierige Zustandekommen dieser ersten Fassung lässt weder für die nun startenden Abstimmungen zwischen den Ministerien noch für das weitere parlamentarische Verfahren im Bundestag Gutes erahnen. Jetzt muss die Koalition aufpassen, dass schlussendlich auch eine gemeinsame, wirkungsvolle Reform beschlossen wird. Daran aber kann man zweifeln. Denn die großen Konflikte lässt Wagens Vorschlag unbeantwortet. Immer noch wartet die Wirtschaft auf Entlastungen und wird mit Blick auf die Pflegenovelle erneut von der Koalition enttäuscht. Denn die geplante Anhebung der Beitragsbemessungsgrenze für Gutverdiener, auch für die SPV, wird dafür sorgen, Arbeitgeber und Arbeitnehmer weiter zu

belasten. Das ist zwar gut für die Pflegeversicherung, aber schlecht für den Wirtschaftsstandort. Soweit also der Blick in die regionalen Zeitungen vom heutigen Freitag, dem 5. Juni.

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0: Vier Führungskräfte eines Pflegeheims im Harz sollen die Bewohner aus Profitgier über Jahre mit Medikamenten ruhig gestellt und eingesperrt haben. Seit gestern müssen sich das Betreiber-Ehepaar und zwei leitende Mitarbeiterinnen vor dem Landgericht Braunschweig verantworten. Mehr unter anderem dazu jetzt von Peter Michael Möckel in Niedersachsen kompakt.
1: Laut Anklage sollen in der Einrichtung in Langelsheim zwischen 2017 und 2021 unhaltbare Zustände geherrscht haben. Die Bewohner seien systematisch ausgeschaltet worden, um einen störungsfreien Pflegebetrieb zu gewährleisten, so die Staatsanwaltschaft. Zudem hätten die Beschuldigten Berichte zum Gesundheitszustand gefälscht und Gutachter belogen, um höhere Pflegegrade und damit höhere Zahlungen der Pflegekassen zu erzielen. Der zuständige Landkreis Goslar hatte die Heimleitung erst nach mehreren Strafanzeigen abgesetzt. Den Beschuldigten wird unter anderem Misshandlung von Schutzbefohlenen, Freiheitsberaubung und gewerbsmäßiger Bandenbetrug vorgeworfen. Für den Prozess sind bis Januar nächsten Jahres mehr als 50 Verhandlungstermine angesetzt. In den Tarifverhandlungen für den öffentlichen Nahverkehr in Niedersachsen haben sich beide Seiten auf eine Schlichtung geeinigt. Das teilten der Kommunale Arbeitgeberverband und die Gewerkschaft Verdi gestern nach der sechsten Verhandlungsrunde mit. Zwei unabhängige Schlichter sollen nun versuchen, eine Einigung herbeizuführen. Verdi fordert Entlastungen bei der Wochenarbeitszeit, mehr Urlaubstage und höhere Zuschläge für Wochenendarbeit. Die Arbeitgeber bieten bislang einen zusätzlichen Urlaubstag ab 2027 und die Umwandlung von zwei freien Tagen in Urlaubstage an. Der Tarifkonflikt hatte in den vergangenen Wochen bereits zu mehreren Warnstreiks geführt. In unserer Region waren davon unter anderem Braunschweig und Wolfsburg betroffen. Bei einem Symposium im Landeskriminalamt haben Fachleute verschiedener Disziplinen vor einer zunehmenden Unterwanderung legaler Strukturen durch die organisierte Kriminalität gewarnt. LKA-Präsident

0: Thorsten Massinger erklärte, die organisierte Kriminalität sei inzwischen hochgradig international, wirtschaftlich vernetzt, digital, flexibel und arbeitsteilig. Innenministerin Daniela Behrens betonte, organisierte Kriminalität ziele auf Einfluss und wirtschaftliche Macht ab und gefährde zentrale Grundlagen des demokratischen Systems. Ein wichtiger Ansatz sei, die Kriminellen bei ihren illegalen Gewinnen zu treffen und damit an ihrer empfindlichsten Stelle. Auch der Osnabrücker Strafrechtler Arndt Sinn sprach sich für eine konsequente Vermögensabschöpfung aus. Laut LKA gab es im Jahr 2024 landesweit 82 Ermittlungsverfahren mit 712 Tatverdächtigen aus 50 Staaten. Schwerpunkt war der internationale Rauschgifthandel. Dabei wurden der Behörde zufolge rund 7,5 Millionen Euro abgeschöpft. In Niedersachsen warten aktuell 745 Menschen auf ein Spenderorgan. Das geht aus Medienberichten im Vorfeld des jährlichen Tages der Organspende hervor, der jeweils am ersten Samstag im Juni begangen wird. Danach werden derzeit 766 Organe benötigt. Im laufenden Jahr wurden bis Ende April aber landesweit nur 98 Organe gespendet. Gesundheitsminister Andreas Philippi betonte, es gebe zu wenige Spenderorgane, obwohl viele Menschen zur Organspende bereit seien. Der SPD-Politiker sprach sich erneut für die sogenannte Widerspruchslösung aus, um mehr Leben zu retten. Die in Deutschland bislang geltende Zustimmungslösung bringe keine ausreichenden Fortschritte, so Philippi. Die Blauzungenkrankheit breitet sich weiter aus. Nach dem Nachweis des Virus im hessischen Landkreis Fulda wurde im Radius von 150 Kilometern um den Betrieb eine Sperrzone verhängt. Davon sind auch mehrere Landkreise in Südniedersachsen betroffen, darunter Göttingen, Holzminden und Goslar. Damit unterliegen sie besonderen Vorgaben für den Transport und Handel von Schafen, Rindern und Ziegen. Die Krankheit wird durch Stechmücken übertragen und ist für Menschen ungefährlich. Bei Tieren kann sie aber zu schweren Symptomen führen. Beim 39. Tag der Niedersachsen nimmt die Stadt Braunschweig als Gastgeber insbesondere auch mobilitätseingeschränkte Besucher in den Blick. Wie die Verwaltung auf ihrer Facebook-Seite mitteilte, sind unter anderem überfahrbare Kabelbrücken und Rollstuhlpodeste an den Bühnen geplant. Des Weiteren werden an verschiedenen Standorten barrierefreie Toiletten bereitgestellt. Die Eröffnung und der ökumenische Gottesdienst werden zudem von Gebärdendolmetschern begleitet. Und bei einigen Veranstaltungen bieten die ehrenamtlichen Sehbehindertenreporter eine Audiodeskription an. Das Landesfest findet vom 12. bis 14. Juni an vielen Schauplätzen in der Braunschweiger City statt. Alle Infos zum Programm und zu den einzelnen Themenmeilen und Bühnen bietet die städtische Webseite. Gemeinsam mit Bürgersendern aus ganz Niedersachsen ist auch Radio Okerwelle live dabei. Und zwar auf der Bühne des Landestrachtenverbandes auf dem Kohlmarkt.
1: Soweit Niedersachsen kompakt von und mit Peter Michael Möcke. Sie hören Radio Okerwelle Region aktuell am Abend und gleich um 18 Uhr die Nachrichten des NDR.
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1: Um 18 Uhr mit Wolfgang Berger. Nach dem EU-Gipfel für den Westbalkan in Montenegro hat Bundeskanzler Merz von einem erfolgreichen Treffen gesprochen. Der gemeinsame Vorschlag, mit Frankreichs Präsident Macron die 6 Länder schrittweise an die EU heranzuführen, sei gut angekommen. Aus Tivat David Freches.
2: Es habe Zustimmung für diese Idee gegeben, sowohl vom Europarat als auch von den Westbalkanstaaten selbst. Zwar müssten noch einzelne Schritte ausgearbeitet werden, aber die Message sei klar. Wir wollen euch, sagte der Kanzler wörtlich in Richtung der Westbalkanstaaten. Die EU sei sich einig, diesen Ländern den Weg zu bereiten. Es werde keine Ausreden mehr geben, sondern individuelle Wege, die den Ländern auf dem Weg in die EU zum Beispiel die Teilnahme am SEPA-Zahlungsverfahren ermöglichen sollen, Roaming oder auch Erasmus.
1: Die geplante Pflegereform von Bundesgesundheitsministerin Warken stößt weiter auf Kritik. Besonders viel Gegenwind gibt es gegen den Vorschlag, die Rentenbeiträge für Menschen zu senken, die Angehörige zu Hause versorgen. Die werden bislang von der Pflegekasse gezahlt. Die Kürzung der Rentenbeiträge ist aber nur ein Punkt von vielen, wie Uwe Berndt in Berlin zusammenfasst.
3: Der Sozialverband Deutschland zum Beispiel bezeichnet das Gesetz als ein reines Sparpaket. Es würden Strukturreformen fehlen. Der Deutsche Pflegerat kritisiert, dass die Arbeitsbedingungen für das Pflegepersonal verschlechtert würden. Und der Spitzenverband der gesetzlichen Krankenkassen, der ja auch für die Pflegeversicherung zuständig ist, der sagt, ja, die Versicherung muss dringend reformiert werden, aber dieses Paket sei unausgewogen, das ginge zulasten der Versicherten.
1: Russlands Präsident Putin hat den Vorschlag seines ukrainischen Kollegen Selenskyj für ein Treffen abgelehnt. Er sehe derzeit keinen Grund für eine Zusammenkunft, sagte Putin auf dem Internationalen Wirtschaftsforum in St. Petersburg. Selenskyj hatte einen offenen Brief verfasst, in dem er ein Gespräch beider Staatschefs über ein Ende des Krieges vorschlägt, etwa in der Türkei oder der Schweiz. Putin nannte den öffentlich gemachten Vorstoß flegelhaft. Die Ukraine hatte in den letzten Wochen immer wieder Ziele auf russischem oder russisch besetztem Gebiet mit Drohnen attackiert. Getroffen wurden unter anderem Ölanlagen. Das amerikanische Unternehmen Anthropic, das hinter dem Chatbot Claude steckt, hat vor den Gefahren künstlicher Intelligenz gewarnt. Es schlägt vor, die Weiterentwicklung der Systeme zu verlangsamen. Aus Los Angeles, Reinhard Spiegelhauer.
4: Schon 2023 forderte Anthropic eine verantwortungsvolle Skalierung künstlicher Intelligenz. Firmenchef Dario Amodei gehört seit Jahren zu den prominenten Befürwortern einer Regulierung der Technologie. Erst vor wenigen Monaten hatte Anthropic selbst ein besonders leistungsfähiges KI-Modell vorgestellt, das zahlreiche bislang unbekannte Sicherheitslücken in Software aufspüren konnte. Die Veröffentlichung erfolgte zunächst nur eingeschränkt. Kritiker werfen Anthropic Widersprüchlichkeit vor. Einerseits entwickelt die Firma immer leistungsfähigere KI-Systeme, andererseits warnt sie vor deren Risiken.
1: Trainerwechsel beim FC St. Pauli. Der Verein hat Marcel Rapp verpflichtet. Der 47-Jährige wird Nachfolger von Alexander Blessin. Aus Hamburg Jörg Naroska.
5: Wir freuen uns, dass wir mit Marcel Rapp einen Trainer gewinnen, der Erfahrung im deutschen Profifußball mitbringt und bereits bewiesen hat, dass er Teams formen und Spieler weiterentwickeln kann, heißt es beim FC St. Pauli. Rapp selbst spricht von einer sehr spannenden Aufgabe. Er habe große Lust, sofort in die Vorbereitung auf die kommende Saison einzusteigen. Das Mellantor-Stadion und die Fans kenne er bereits aus seiner Kieler Zeit als Gast. Umso mehr freue er sich darauf, die Atmosphäre bald als Heimtrainer zu erleben. Erst gestern hatte sich St. Pauli von seinem bisherigen Trainer Alexander Blessin getrennt. Wir sind zu der Überzeugung gekommen, dass ein frischer Start in diesem Sommer der richtige Weg ist, so St. Paulis Vereinspräsident Oke Göttlich. 2024 hatte Rapp mit Holstein Kiel den Aufstieg in die Bundesliga geschafft.
1: Tennisprofi Alexander Zverev hat das Finale der French Open in Paris erreicht. Im Halbfinale des Grand Slam Turniers gewann der Hamburger in 4 Sätzen gegen Jakub Mensik aus Tschechien. Im Endspiel am Sonntag trifft Zverev entweder auf den Italiener Matteo Arnaldi oder auf dessen Landsmann Flavio Cobolli. Das waren die Nachrichten.
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6: mit Peter-Michael Möckel. Kürzungspläne vom Tisch. Regionalverband und Kommunen wollen Regiobus-Angebot erhalten. Heimspiel für Försterling. FDP-Politiker tritt bei Landratswahl in Wolfenbüttel an. Und Jubiläumsfest mit inklusiver Live-Musik. Lebenshilfe Wolfenbüttel feiert morgen 60-jähriges Bestehen. Das und mehr hören Sie ausführlich in etwa 20 Minuten in den Nachrichten aus der Region.
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7: Der Blick aus dem Fenster, das Wetter für die Region Braunschweig. Heute Schauer und einzelne Gewitter bei Temperaturen zwischen 12 und 19 Grad. Der Samstag erst sonnig und trocken, im späteren Tagesverlauf Regen und Gewitter bei Temperaturen zwischen 10 und 22 Grad. Am Sonntag gelegentlich etwas Sonne, zeitweise Regenschauer möglich, bei Temperaturen zwischen 13 und 18 Grad. Der Blick auf die Straßen mit dem Radio Okerwelle Verkehrsservice. Bitte Vorsicht auf der A2 Hannover Richtung Braunschweig zwischen Lehrte Ost und Hämelewald besteht Gefahr durch Fahrzeugteile auf der Fahrbahn. A2 Berlin Richtung Hannover zwischen Hämelewald und Lehrte 5 Kilometer Stau nach einem Unfall. Und eine Meldung aus dem Braunschweiger Stadtverkehr, zäh fließender Verkehr auf der Berliner Straße und der Hamburger Straße. Ich wünsche Ihnen weiterhin eine sichere Fahrt und kommen Sie gut an Ihr Ziel.
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7: Mit Lennart Bedrunka in der zweiten Stunde hören Sie. Verbraucherschutz im Gespräch. Vorsicht bei Billigwaren im Internet. Und um 18 Uhr die Nachrichten aus der Region. Außerdem in dieser Stunde Nachwuchs im Storchennest. Beringungsaktion für Jungstörche in Redaxhausen. Und kurz vor 19 Uhr die 5-Minuten-Andacht in einer Aufzeichnung aus dem Braunschweiger Dom. Wir starten mit guter Musik ins Wochenende. Einen schönen Start in den Freitagabend.

0: Wir sind es gewohnt, im Internet zu shoppen und viele Anbieter locken mit günstigen Preisen. Doch Vorsicht! Eine groß angelegte EU-weite Zollkontrollaktion hat ergeben, die meisten Waren, die direkt aus Drittländern an EU-Verbraucher versendet werden, entsprechen nicht den EU-Produktvorschriften und Sicherheitsstandards. Das kann gefährlich werden. Nicole Weiß hat darüber mit Petra Wolf von der Verbraucherberatung in Braunschweig gesprochen.
1: Frau Wolf, welche Produktgruppen gelten denn als besonders gefährlich in diesem Zusammenhang?
2: Genau, aufgrund dieser EU-Kontrollaktion, die es gab, die war ja im ersten halben Jahr 2026, sind besonders aufgefallen Kinderartikel und Spielzeug. Mhm. Da sind oft Weichmacher drin und durch das in den Mund nehmen, werden die herausgelöst. Das ist nicht so gut. Genau wie verschluckbare Kleinteile problematisch sind oder auch es Spielzeug gibt, wo eben auch Strangulierungsgefahr besteht. Dann sind elektrische Geräte und Ladegeräte ein Thema. Da haben wir oft Brand- und Stromschlaggefahr. Genauso wie bei Kosmetik, Kleider und Schuhe. Da haben wir nicht deklarierte schädliche Inhaltsstoffe. Genauso wie bei Haushaltswaren.
1: Was ist mit diesem CE-Kennzeichen, auf das man ja immer achten soll? Hilft das weiter?
2: Bedingt. Also das CE-Zeichen ist für viele Produkte in der EU zwar zwingend erforderlich, um sie in den Verkehr zu bringen, es ist aber kein Qualitätsnachweis. Das CE-Zeichen ist eine Selbstdeklaration des Herstellers. Es finden in der Regel keine unabhängigen Prüfungen statt.
1: Also bringt das in dem Zusammenhang eigentlich gar nichts?
2: Wenig, weil sie auch durchaus missbräuchlich genutzt werden, bei diesen Billigprodukten.
1: Ja.
2: Das GS-Zeichen im Gegenzug ist zwar ein freiwilliges Prüfzeichen, unterliegt aber einer Gesetzgebung. Obwohl die Hersteller frei entscheiden, gibt das Produktsicherheitsgesetz vor, wer hier prüfen muss. Das macht nämlich der TÜV Rheinland, TÜV Nord, TÜV Süd oder die DEKRA. Die initiieren eine unabhängige Prüfung und vergeben dann das GS-Zeichen. Das sichert zu, bei sachgemäßer Verwendung, dass uns nichts passiert.
1: Was würden Sie Kunden grundsätzlich raten? Also im Grunde hilft ja schon der gesunde Menschenverstand, wenn etwas zu günstig ist, um wahr zu sein, sollte man vielleicht davon Abstand nehmen.
2: Ja, also vor allem gucken, wo bestelle ich? Gucke ich aus einem, bestelle ich beim Onlinehandel aus dem nicht-europäischen Raum? Wir haben da ja ganz oft Probleme, allein rechtlich gesehen, wenn wir widerrufen wollen. Wohin muss ich die Ware senden? Das hatten wir ja auch schon mal besprochen, dass die Retoure-Adresse oft in China ist. Wie ist das mit den Gewährleistungsansprüchen? Wie ist das mit der Rückerstattung? All das sind Probleme, auch mit den Zahlungsmodalitäten. Darauf zu achten, nicht in Vorleistung zu gehen, sondern wenn es geht, auf Rechnung zu bezahlen, vielleicht auch noch mit Kreditkarte, wo ich was zurückbuchen kann im Zweifelsfall. Das sind so Dinge, worauf zu achten ist.
1: Wir hatten eben schon über das Thema Preis gesprochen. Ist das ein Grund dafür, dass die Produkte zum Teil mangelhaft hergestellt sind, weil die Hersteller ganz dezidiert darauf setzen, eine große Gewinnmarge zu machen?
2: Ja, das ist einfach ein Geschäftsmodell. Mhm. Wenn die Preise sehr, sehr niedrig sind, dann müssen wir bedenken, das gibt ganz oft sehr kurze Entwicklungszyklen. Es gibt tausende neue Produkte täglich. Die Produktsicherheitsprüfung im Vorfeld ist kostenintensiv. Die wird meistens weggelassen. Es wird einkalkuliert, dass das Produkt zurückgerufen wird oder mangelhaft ist. Das ist im Preis einfach einkalkuliert und wird billigend in Kauf genommen.
1: Wenn ich nun auf so einer Online-Plattform besonders günstig bestellt habe und tatsächlich reingefallen bin, das heißt, das Produkt ist irgendwie mangelhaft oder hat womöglich einen Schaden verursacht, wie gehe ich dann vor?
2: Das ist schwierig, denn grundsätzlich haftet ja der Importeur bzw. alternativ der Händler, wenn er einen Sitz in der EU hat. Hat er keinen Sitz in der EU, wird es sehr schwierig, Ansprüche durchzusetzen. Meistens sind wir Verbraucherinnen und Verbraucher dann tatsächlich schutzlos.
1: Das heißt, Sie raten grundsätzlich davon ab?
2: Würde ich so pauschal gar nicht sagen, aber man muss sensibilisiert sein und die Probleme zumindest kennen. Mhm. Und man kann im Vorfeld auch ein bisschen was tun. Also es gibt ja das Portal SafetyGate, das ist das EU-Warnsystem. Da kann man mal gucken, ob bestimmte Produkte, die mich interessieren, gelistet sind. Dann sind die auffällig, dann sollte man die nicht kaufen. Man kann im Vorfeld schon mal bei Stiftung Warentest gucken. Sind meine Produkte, die mich interessieren, getestet? Sind die gut oder sind die durchgefallen? Ich kann, wie gesagt, auch mir die Seite genau angucken. Wo ist der Sitz des Anbieters? Wie ist das mit den Rückgabebedingungen etc.? Ich kann im Vorfeld sensibilisiert mit dem Thema umgehen.
0: Petra Woll von der Verbraucherberatungszentrale Braunschweig im Gespräch mit Nicole Beiß. 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Die Zeit, es ist 18.14 Uhr.

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1: Kürzungspläne vom Tisch. Regionalverband und Kommunen wollen Regiobus-Angebot erhalten. Heimspiel für Försterling. FDP-Politiker tritt bei Landratswahl in Wolfenbüttel an. Und Jubiläumsfest mit inklusiver Live-Musik. Lebenshilfe Wolfenbüttel feiert morgen 60-jähriges Bestehen. Im Studio Peter-Michael Möckel. Die Meldungen im Einzelnen. Die Zukunft der Regiobuslinien zwischen Harz und Heide steht vor einer wichtigen Weichenstellung. Wie der Regionalverband Großraum-Braunschweig mitteilte, haben sich die Landräte und Oberbürgermeister im Verbandsgebiet dafür ausgesprochen, die Verbindungen auch im kommenden Jahr aufrechtzuerhalten. Auf den aktuell 35 Regiobuslinien finden rund 1500 Fahrten pro Wochentag statt. Der Betrieb wird zum weitaus größten Teil von den Kommunen finanziert. Wenn die Verbandsversammlung am kommenden Donnerstag grünes Licht gibt, wären die zuletzt diskutierten Kürzungspläne zumindest vorerst vom Tisch. Unterdessen laufen im Landtag interfraktionelle Gespräche zum Haushalt für 2027. Nach Angaben des Braunschweiger SPD-Abgeordneten Christoph Bratmann geht es dabei auch um auskömmliche Mittel für das Regiobusliniennetz. Die Signale aus Hannover seien grundsätzlich positiv, so Bratmann. Der Wolfenbütteler FDP-Politiker Björn Försterling hat seine Kandidatur für das Amt des Landrats angekündigt. Als seine Kernthemen nannte der 44-jährige Diplom-Finanzwirt die Bereiche Gesundheit, Bildung, innovative Wirtschaft, Klimaschutz und Mobilität. Wichtig sei ihm auch, dass der Landkreis in der Diskussion um das Atommülllager Asse 2 wieder die Führung übernehme, so Försterling. Der Liberale gehört seit rund 20 Jahren dem Wolfenbütteler Kreistag an. Von 2008 bis 2022 war er Mitglied des Niedersächsischen Landtags. Dort stieg er bis zum Fraktionsvize auf. Bei der Kommunalwahl am 13. September bewirbt sich Försterling um die Nachfolge der aktuellen Amtsinhaberin Christiana Steinbrügge. Die SPD-Politikerin tritt nicht erneut an. Die Braunschweiger Stadtbahnlinie 1 kehrt ab morgen auf ihren regulären Schienenweg nach Stöckheim zurück. Nach Angaben der BSVG stehen die umfangreichen Sanierungsarbeiten an der Strecke unmittelbar vor dem Abschluss. Der betroffene Abschnitt zwischen Sachsendamm und Stöckheimer Markt war im Sommer 2025 wegen massiver Schäden gesperrt worden. Fahrgäste mussten dort auf Ersatzbusse ausweichen. Die erste Fahrt zur Wiedereröffnung findet morgen Mittag in einer historischen Straßenbahn statt. Dazu hat sich auch Oberbürgermeister Thorsten Kornblum angesagt. Die Lebenshilfe in Wolfenbüttel feiert an diesem Samstag ihr 60-jähriges Bestehen. Wie es in der Ankündigung heißt, ist auf dem Gelände an der Mascheroder Straße ein großes Sommerfest geplant. Dafür hat das zum Großteil ehrenamtliche Team ein buntes Familienprogramm mit viel Live-Musik zusammengestellt. Zu den Highlights gehören unter anderem Auftritte der inklusiven Bands Rockmix aus Neuerkerode und Fantasie aus Salzgitter. Außerdem steht eine Zaubershow auf dem Programm. Das Jubiläumssommerfest beginnt morgen um 15 Uhr. Weitere Infos bietet die Webseite lebenshilfe-he-wf.de. Glück im Unglück hatten Verkehrsteilnehmer, die in der Nacht zum Mittwoch auf der A39 unterwegs waren. Wie die Autobahnpolizei heute meldete, hatte ein Kleintransporterfahrer im Vollrausch die Richtung verwechselt. Der 49-Jährige befuhr die Gegenfahrbahn zwischen Scheppau und Kremlingen, bis ihn eine Streife aus dem Verkehr zog. Der Mann hatte gut 3 Promille im Blut. Er muss sich jetzt wegen Gefährdung des Straßenverkehrs verantworten. Seine Geisterfahrt hatte erfreulicherweise weder Personen- noch Sachschäden zur Folge. Soweit die Nachrichten aus der Region. 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
2: Der Blick aus dem Fenster, das Wetter für die Region Braunschweig. Heute Schauer und einzelne Gewitter bei Temperaturen zwischen 12 und 19 Grad. Der Samstag erst sonnig und trocken, im späteren Tagesverlauf Regen und Gewitter bei Temperaturen zwischen 10 und 22 Grad. Am Sonntag gelegentlich etwas Sonne, zeitweise Regenschauer möglich bei Temperaturen zwischen 13 und 18 Grad. Der Blick auf die Straßen mit dem Radio Uckerwelle Verkehrsservice. A2 Hannover Richtung A2 Braunschweig Richtung Hannover zwischen Hämelerwald und Lehrte 6 Kilometer Stau aufgrund eines vorausgegangenen Unfalls. Ich wünsche Ihnen weiterhin eine sichere Fahrt und kommen Sie gut an Ihr Ziel.
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2: mit Lennart Wiedrunka. Bis 19 Uhr hören Sie. Nachwuchs im Storchennest, Beringungsaktion für Jungstörche in Riddagshausen. Und kurz vor 19 Uhr die 5-Minuten-Andacht in einer Aufzeichnung aus dem Braunschweiger Dom. Das Wochenende ist greifbar und ich bin dafür, dass es kommt. Und auch dafür ist Johannes Oerding. Einen guten Start ins Wochenende.

0: In unserer Region sind viele Storchenpaare zu Hause. So auch in der Weddeler Grabniederung östlich von Braunschweig-Riddagshausen. Dort gibt es zurzeit zwei Nester. Eileen Städtel war dabei, als gestern früh einige Jungstörche beringt wurden.
1: Auf etwa 11 Meter fährt Georg Fiedler im Hubwagen zum Storchennest hinauf. Der Weißstorchbeauftragte der Stadt Braunschweig ist seit Jahrzehnten im Naturschutz aktiv und kennt das Nest in der Weddeler Grabenniederung gut. Darin sitzen dieses Jahr zwei kleine Jungvögel, die beringt werden sollen. Das 15 und 16 Jahre alte Storchenpaar Mathilde und Heinrich nistet dort schon seit 2014 fast durchgehend. Mathilde stammt aus Mittelfranken, Heinrich aus dem Landkreis Gifhorn. Über 30 Jungtiere haben die beiden über die Jahre aufgezogen. Georg Fiedler erklärt, wie die Beringung abläuft.
2: Sie sind noch nicht Flüge, sie haben sich totgestellt. Der Altstorch ist weggeflogen, hat das Nest umkreist. Und bei den totgestellten, ruhigen Jungen konnte ich dann die Ringe anlegen. Das sind zwei Kunststoffhälften, die zusammengedrückt werden. Und die insgesamt viermal einen Kot tragen, wenn man den mit einem Fernrohr entziffert, dann kann man den Lebensweg des Storches verfolgen.
1: Die Ringe helfen dabei, die langen Reisewege der Störche nachzuverfolgen. Denn Weißstörche ziehen im Herbst bis nach Afrika. So kann man nachvollziehen, wo die Jungtiere sich zur Nahrungssuche einfinden oder wo sie später selbst nisten. Und im Todesfall kann der Storch identifiziert werden. Alle Beteiligten hoffen natürlich, dass sie Mathilde und Heinrich auch in den nächsten Jahren wieder begrüßen können. Anke Ketzel, Rangerin im Naturschutzgebiet Riddagshausen, teilt diesen Wunsch.
3: Wir hoffen natürlich jedes Jahr, dass die wiederkommen. Wird irgendwann mal nicht mehr so sein, weil die halt auch nicht jünger werden. Ne? Also die sind schon in einem relativ hohen Alter für einen Brutstorch und wahrscheinlich wird auch der Bruterfolg abnehmen. Aber wir hoffen sehr, dass die hier so bleiben. Aber ich denke, ich habe auch keine Bedenken, dass das Nest sofort wieder besetzt wird, wenn jetzt das Paar hier nicht mehr ist oder ein Teil verstirbt. Dann ist das ein super Standort hier und das wird sofort wieder belegt.
1: Dass das Storchenpaar immer wieder zurückkommt, ist kein Zufall. Das Naturschutzgebiet Riddagshausen bietet durch Nasswiesen und Tümpel einen hervorragenden Lebensraum für Amphibien, die Hauptnahrung der Störche. Auch Renaturierungen von Flussauen schaffen mehr Feuchtgebiete und damit einen optimalen Lebensraum. Die Population der Weißstörche steigt. Dennoch gibt es auch für sie Herausforderungen.
3: Ein Problem kann sich nur dadurch ergeben, dass es eben ja, so klimatische Schwankungen gibt. Häufig ist es eben Nässe und Kälte in der Brutzeit, also wenn die Jungvögel so in der kritischen Phase sind. Oder es ist eben extreme Trockenheit. Dann herrscht eben Nahrungsmangel und die Störche können. Also es ist ja so, dass Jungstörche, wenn sie ganz klein sind, mit Regenwürmern gefüttert werden. Und wenn es dann nicht regnet, ist es ganz schwierig, dass sie keine Nahrung finden für die Kleinen. Und später halt dann auch mit Fröschen. Und ja, das ist eben genauso. Wenn da kein Wasser da ist, die Frösche sich nicht vermehren können, dann gibt es eben auch weniger Störche. Aber derzeit, denke ich, ist die Tendenz eher nach oben.
1: Für Georg Fiedler ging es direkt weiter zur nächsten Beringung in die Schuntersiedlung. In Braunschweig gibt es mittlerweile rund 20 bis 25 Nester. Tendenz steigend. Ein Zeichen dafür, dass Naturschutz und Renaturierung wirken.
0: Das war ein Beitrag von Aline Schlätl. 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

Damit neigt sich die Sendung Region Aktuell am Abend auch schon wieder dem Ende zu. Ich bedanke mich fürs Zuhören und wünsche Ihnen einen guten Start ins Wochenende. Doch bleiben Sie dran, nach der Andacht und den Nachrichten geht's hier nach 19 Uhr weiter mit Platzmusik. Sie hören nun die 5-Minuten-Andacht in einer Aufzeichnung aus dem Braunschweiger Dom. Es spricht Dompfarrer Henning Böger.

In Gottes Namen fangen wir an. Sein Friede sei mit uns allen. Amen. Halten Sie stets ein Stückchen Himmel frei über Ihrem Leben. Das schreibt der französische Schriftsteller Marcel Proust. Der lebte ins frühe 20. Jahrhundert hinein. Er ist berühmt für seinen siebenbändigen Roman Auf der Suche nach der verlorenen Zeit. Die Bände sind nicht leicht zu lesen. Ich jedenfalls habe es nie geschafft. Aber gleich im ersten Band, für den meine Leseenergie noch reichte, da steht dieser wunderbare Satz: Halten Sie stets ein Stückchen Himmel frei über Ihrem Leben. Dieser Satz ist herrlich, finde ich, weil er das Kino im Kopf in Bewegung bringt. Irgendwo in mir, in meinem Kopf oder meiner Seele, soll es eine Luke geben, die sich zum Himmel hin öffnen lässt. Halten Sie stets ein Stückchen Himmel frei über Ihrem Leben. Ich verstehe das so. Wir Menschen können nicht alles wissen oder immer fest und gewiss glauben. Niemand weiß in allem Bescheid und tut immer nur das Richtige und Gute. Kein Mensch hat immer die Liebe, die nötig wäre, um diese Welt zu verbessern. Oft sind wir nicht weise genug für das Leben und die vielen Sorgen darin. Da ist es doch nur klug, wenn immer eine Handbreit Himmel frei und sichtbar bleibt über unserem Leben. Ein Stückchen Himmel über dem Leben freizuhalten, das könnte auch bedeuten, Gott immer eine Möglichkeit sein zu lassen in diesem Leben. Bevor es zu dunkel, zu trostlos wird im Gemüt, da soll der Blick nach oben gehen, durchs offene Fensterchen in das Stückchen Himmel über mir. Denn der Himmel ist, so weiß es die Bibel, ein tiefes Bild für Gottes Güte und die Weite seines Segens. Beide, Gottes Güte und sein Segen, wollen in uns Menschen hinein, sehen in dir und mir mehr als nur unsere Grenzen. Sie bringen uns in Bewegung und setzen uns bisweilen auch auf neue Spuren, bis wir merken, da geht doch mehr und es geht anders als gedacht. Dieser Himmel ist Gottes großes Ja zum Leben, gerade dort, wo dieses Leben feststeckt zwischen Sorgen und Fragezeichen. Jeder Leser, jede Leserin sei ein Leser, eine Leserin seiner selbst, lautete das Credo von Marcel Proust. Seine Bücher über die verlorene Zeit sah er wohl als eine Art Vergrößerungsglas, durch das der Leser die Möglichkeit habe, in sich selbst zu lesen. Auch das ist ein wunderbarer Gedanke, finde ich. Fangen wir am besten gleich mit diesem Satz an. Halten Sie stets ein Stückchen Himmel frei über Ihrem Leben. Amen. Und Gott befohlen. Lasst uns miteinander und füreinander beten, im Segen Gottes gehen. Wenn unser Horizont eng wird, dann weite du, Gott, unseren Blick. Wenn uns die Herzen verstocken, dann berühre du uns neu. Wenn unsere Dankbarkeit in Sorgen erstickt, dann hilf du unseren Seelen auf, damit wir weiter singen das Lied von der Liebe, das Lied von der Toleranz, das Lied vom Frieden, das Lied von deiner Treue zum Leben, Gott. Deine Nähe suchen wir und beten zu dir mit den Worten, die Jesus auch gebetet hat. Vater unser im Himmel, geheiligt werde dein Name, dein Reich komme, dein Wille geschehe, wie im Himmel, so auf Erden. Unser tägliches Brot gib uns heute und vergib uns unsere Schuld, wie auch wir vergeben unseren Schuldigern. Und führe uns nicht in Versuchung, sondern erlöse uns von dem Bösen. Denn dein ist das Reich und die Kraft und die Herrlichkeit in Ewigkeit. Amen.

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1: Um 19 Uhr mit Wolfgang Berger. Kreml-Chef Putin lehnt ein Friedensgespräch mit dem ukrainischen Präsidenten Selenskyj ab. Er sehe derzeit noch keinen Grund für ein solches Treffen. Aus der NDR-Nachrichtenredaktion Martin Seiler.
2: In einer Rede auf dem Internationalen Wirtschaftsforum in St. Petersburg kritisierte Putin den offenen Brief Selenskyjs, in dem dieser direkte Verhandlungen vorgeschlagen hatte, als unverschämt. Putin sagte weiter, ist das ein Weg, um Konditionen für persönliche Treffen und Gespräche zu schaffen oder um ein Umfeld zu schaffen, das jegliche persönliche Treffen unmöglich macht? Ich glaube, es ist Letzteres. Selenskyj hatte Friedensgespräche auf neutralem Boden vorgeschlagen, etwa in der Schweiz. Moskau hatte daraufhin erneut erklärt, die vollständige Kontrolle der ukrainischen Donbass-Region sei Voraussetzung für einen Frieden.
1: Beim EU-Gipfel für den Westbalkan haben Bundeskanzler Merz und Frankreichs Präsident Macron ein Konzept für eine rasche Erweiterung der Staatengemeinschaft vorgelegt. 6 Länder der Region warten auf eine Aufnahme. Merz machte ihnen Hoffnung.
3: Klare Botschaft des heutigen Tages ist und wird bleiben, wir wollen euch. Ziel ist und bleibt die volle Mitgliedschaft aller Staaten der Westbalkanregion, weil wir ein strategisches Interesse daran haben, diese Staaten an uns, an die Europäische Union zu binden. Sie umgekehrt auch den Willen haben, Mitglied der Europäischen Union zu werden. Aber wir werden jetzt einen schrittweisen Prozess einleiten, der darin besteht, dass wir zunächst einmal den Weg öffnen, auch in die Institutionen, zum Beispiel als Beobachter. Und dass wir jetzt wirklich ein klares politisches Signal geben, dass die Prozesse beschleunigt werden.
1: Merz kündigte zudem an, dass sich Deutschland nach der gescheiterten Kandidatur für den Sicherheitsrat der Vereinten Nationen erneut um einen Sitz im mächtigsten UN-Gremium bewerben wird. Ziel ist es demnach, dem Rat in den Jahren 2035-36 als nichtständiges Mitglied anzugehören. Deutschland war am Mittwoch mit seiner Kandidatur für einen Sitz in den nächsten beiden Jahren bereits im ersten Wahlgang unerwartet deutlich Österreich und Portugal unterlegen. Tennisprofi Alexander Zverev hat das Finale der French Open in Paris erreicht. Im Halbfinale des Grand Slam Turniers gewann der Hamburger in 4 Sätzen gegen Jakub Menšík aus Tschechien. Im Endspiel am Sonntag trifft Zverev auf Flavio Cobolli. Der Italiener musste zu seinem Halbfinale nicht antreten, weil sein Landsmann Matteo Arnaldi krankheitsbedingt ausgefallen ist. Das waren die Nachrichten. Das Wetter in Norddeutschland. Nachts noch ein paar Schauer, meist aber trocken und später Nebel, Tiefstwerte 13 bis 7 Grad. Morgen anfangs trüb, dann wechselnd wolkig, gebietsweise Schauer, vereinzelt Gewitter, Höchstwerte 19 bis 23 Grad. Am Sonntag Wolken und Schauer, einzelne Gewitter 17 bis 20 Grad, am Montag oft trocken, an der Nordsee später Schauer, teils Gewitter 20 bis 24 Grad. Es ist 19.03 Uhr.
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4: Kürzungspläne vom Tisch. Regionalverband und Kommunen wollen Regiobus-Angebot erhalten. Heimspiel für Försterling. FDP-Politiker tritt bei Landratswahl in Wolfenbüttel an. Und Jubiläumsfest mit inklusiver Live-Musik. Lebenshilfe Wolfenbüttel feiert morgen 60-jähriges Bestehen. Im Studio Peter-Michael Möckel. Die Meldungen im Einzelnen. Die Zukunft der Regiobuslinien zwischen Harz und Heide steht vor einer wichtigen Weichenstellung. Wie der Regionalverband Großraum Braunschweig mitteilte, haben sich die Landräte und Oberbürgermeister im Verbandsgebiet dafür ausgesprochen, die Verbindungen auch im kommenden Jahr aufrechtzuerhalten. Auf den aktuell 35 Regiobuslinien finden rund 1500 Fahrten pro Wochentag statt. Der Betrieb wird zum weitaus größten Teil von den Kommunen finanziert. Wenn die Verbandsversammlung am kommenden Donnerstag grünes Licht gibt, wären die zuletzt diskutierten Kürzungspläne zumindest vorerst vom Tisch. Unterdessen laufen im Landtag interfraktionelle Gespräche zum Haushalt für 2027. Nach Angaben des Braunschweiger SPD-Abgeordneten Christoph Bratmann geht es dabei auch um auskömmliche Mittel für das Regiobusliniennetz. Die Signale aus Hannover seien grundsätzlich positiv, so Bratmann. Der Wolfenbütteler FDP-Politiker Björn Försterling hat seine Kandidatur für das Amt des Landrats angekündigt. Als seine Kernthemen nannte der 44-jährige Diplom-Finanzwirt die Bereiche Gesundheit, Bildung, innovative Wirtschaft, Klimaschutz und Mobilität. Wichtig sei ihm auch, dass der Landkreis in der Diskussion um das Atommülllager Asse 2 wieder die Führung übernehme, so Försterling. Der Liberale gehört seit rund 20 Jahren dem Wolfenbütteler Kreistag an. Von 2008 bis 2022 war er Mitglied des Niedersächsischen Landtags. Dort stieg er bis zum Fraktionsvize auf. Bei der Kommunalwahl am 13. September bewirbt sich Försterling um die Nachfolge der aktuellen Amtsinhaberin Christiana Steinbrügge. Die SPD-Politikerin tritt nicht erneut an. Die Braunschweiger Stadtbahnlinie 1 kehrt ab morgen auf ihren regulären Schienenweg nach Stöckheim zurück. Nach Angaben der BSVG stehen die umfangreichen Sanierungsarbeiten an der Strecke unmittelbar vor dem Abschluss. Der betroffene Abschnitt zwischen Sachsendamm und Stöckheimer Markt war im Sommer 2025 wegen massiver Schäden gesperrt worden. Fahrgäste mussten dort auf Ersatzbusse ausweichen. Die erste Fahrt zur Wiedereröffnung findet morgen Mittag in einer historischen Straßenbahn statt. Dazu hat sich auch Oberbürgermeister Thorsten Kornblum angesagt. Die Lebenshilfe in Wolfenbüttel feiert an diesem Samstag ihr 60-jähriges Bestehen. Wie es in der Ankündigung heißt, ist auf dem Gelände an der Mascheroder Straße ein großes Sommerfest geplant. Dafür hat das zum Großteil ehrenamtliche Team ein buntes Familienprogramm mit viel Live-Musik zusammengestellt. Zu den Highlights gehören unter anderem Auftritte der inklusiven Bands Rockmix aus Neu-Erkerode und Fantasie aus Salzgitter. Außerdem steht eine Zaubershow auf dem Programm. Das Jubiläumssommerfest beginnt morgen um 15 Uhr. Weitere Infos bietet die Webseite lebenshilfe-he-wf.de. Soweit die Nachrichten aus der Region. 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
6: Jetzt gibt's eine erhebliche Menge gute Musik, die erst einmal für eine Stunde reicht. Obwohl Okerwelle ist nonstop. Willkommen beim Zuhören und viel Spaß. Start mit einem Booker T Remake. Victor Moan, Roasted Onions.

Nach den Roasted Onions hörten wir Gorillaz mit dem Track Clint Eastwood im Speed Garage Remix. Weiter mit Funk aus Berlin. Alex Jamin Casale, Kuta.

Nach dem Track Gotha aus Berlin hörten wir aus dem Jahr 1963 The Shantays mit Pipeline. Und jetzt ein Fußballsong aus UK aus 1989. Bami Ami, Sharp as a Needle.

Nach Barmy Army hörten wir diesen Hot Step von Mr. Traumatic. Temperamental hieß er, der Titel. Jetzt eine Geschichte aus Afrika, aus dem Jahr 1971, erzählt von Gabriel Omolo. Keep Change Number 3.

Nach Gabriel Omolo hörten wir die unverwüstlichen Dandy Warhols mit Motor City Steel. Der nächste Track könnte auch aus einer Motor City stammen, kommt aber aus Virginia. Seth Roach, Mr. Hitman.

Von Virginia nach Island. Wir hörten The Sugar Cubes mit Björk als Sängerin. Der Titel Birthday. Die nächste Band kommt aus Alabama und heißt Alabama Shakes. Der Track Future People.

Nach den Alabama Shakes hörten wir Camaro Brothers mit Black Camaro. Nach den Nachrichten geht's hier auf UKWelle weiter mit Musik nonstop. Ab 21 Uhr Voice of CPs und ab 23 Uhr gibt Kurt Volland Fantastisches vor Mitternacht. Platzmusik wieder nächsten Freitag ab 19 Uhr wieder hier auf UKWelle zum Schluss dieser Sendung. Stereolab mit Captain Easycord. Ein schönes Wochenende.

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1: Um 20 Uhr mit Wolfgang Berger. Kreml-Chef Putin lehnt ein Friedensgespräch mit dem ukrainischen Präsidenten Selenskyj ab. Er sehe derzeit noch keinen Grund für ein solches Treffen. Aus der NDR-Nachrichtenredaktion Martin Seiler.
2: In einer Rede auf dem Internationalen Wirtschaftsforum in St. Petersburg kritisierte Putin den offenen Brief Selenskyjs, in dem dieser direkte Verhandlungen vorgeschlagen hatte, als unverschämt. Putin sagte weiter, ist das ein Weg, um Konditionen für persönliche Treffen und Gespräche zu schaffen oder um ein Umfeld zu schaffen, das jegliche persönliche Treffen unmöglich macht? Ich glaube, es ist Letzteres. Selenskyj hatte Friedensgespräche auf neutralem Boden vorgeschlagen, etwa in der Schweiz. Moskau hatte daraufhin erneut erklärt, die vollständige Kontrolle der ukrainischen Donbass-Region sei Voraussetzung für einen Frieden.
1: Beim EU-Gipfel für den Westbalkan haben Bundeskanzler Merz und Frankreichs Präsident Macron ein Konzept für eine rasche Erweiterung der Staatengemeinschaft vorgelegt. 6 Länder der Region warten auf eine Aufnahme. Merz machte ihnen Hoffnung.
3: Klare Botschaft des heutigen Tages ist und wird bleiben, wir wollen euch. Ziel ist und bleibt die volle Mitgliedschaft aller Staaten der Westbalkanregion, weil wir ein strategisches Interesse daran haben, diese Staaten an uns, an die Europäische Union zu binden. Sie umgekehrt auch den Willen haben, Mitglied der Europäischen Union zu werden. Aber wir werden jetzt einen schrittweisen Prozess einleiten, der darin besteht, dass wir zunächst einmal den Weg öffnen, auch in die Institutionen, zum Beispiel als Beobachter. Und dass wir jetzt wirklich ein klares politisches Signal geben, dass die Prozesse beschleunigt werden.
1: Merz kündigte zudem an, dass sich Deutschland nach der gescheiterten Kandidatur für den Sicherheitsrat der Vereinten Nationen erneut um einen Sitz im mächtigsten UN-Gremium bewerben wird. Ziel ist es demnach, dem Rat in den Jahren 2035-36 als nichtständiges Mitglied anzugehören. Deutschland war am Mittwoch mit seiner Kandidatur für einen Sitz in den nächsten beiden Jahren bereits im ersten Wahlgang unerwartet deutlich Österreich und Portugal unterlegen. Tennisprofi Alexander Zverev hat das Finale der French Open in Paris erreicht. Im Halbfinale des Grand Slam-Turniers gewann der Hamburger in 4 Sätzen gegen Jakub Menschik aus Tschechien. Im Endspiel am Sonntag trifft Zverev auf Flavio Cobolli. Der Italiener musste zu seinem Halbfinale nicht antreten, weil sein Landsmann Matteo Arnaldi krankheitsbedingt ausgefallen ist. Das waren die Nachrichten. Und das Wetter in Norddeutschland. Nachts noch ein paar Schauer, meist aber trocken und später Nebel, Tiefstwerte 13 bis 7 Grad. Morgen anfangs trüb, dann wechselnd wolkig, gebietsweise Schauer, vereinzelt Gewitter, Höchstwerte 19 bis 23 Grad. Am Sonntag Wolken und Schauer, einzelne Gewitter 17 bis 20 Grad. Am Montag oft trocken, an der Nordsee später Schauer, teils Gewitter 20 bis 24 Grad. Es ist 20.03 Uhr.
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4: Kürzungspläne vom Tisch. Regionalverband und Kommunen wollen Regiobus-Angebot erhalten. Heimspiel für Försterling. FDP-Politiker tritt bei Landratswahl in Wolfenbüttel an. Und Jubiläumsfest mit inklusiver Live-Musik. Lebenshilfe Wolfenbüttel feiert morgen 60-jähriges Bestehen. Im Studio Peter-Michael Möckel. Die Meldungen im Einzelnen. Die Zukunft der Regiobuslinien zwischen Harz und Heide steht vor einer wichtigen Weichenstellung. Wie der Regionalverband Großraum-Braunschweig mitteilte, haben sich die Landräte und Oberbürgermeister im Verbandsgebiet dafür ausgesprochen, die Verbindungen auch im kommenden Jahr aufrechtzuerhalten. Auf den aktuell 35 Regiobuslinien finden rund 1.500 Fahrten pro Wochentag statt. Der Betrieb wird zum weitaus größten Teil von den Kommunen finanziert. Wenn die Verbandsversammlung am kommenden Donnerstag grünes Licht gibt, wären die zuletzt diskutierten Kürzungspläne zumindest vorerst vom Tisch. Unterdessen laufen im Landtag interfraktionelle Gespräche zum Haushalt für 2027. Nach Angaben des Braunschweiger SPD-Abgeordneten Christoph Bratmann geht es dabei auch um auskömmliche Mittel für das Regiobusliniennetz. Die Signale aus Hannover seien grundsätzlich positiv, so Bratmann. Der Wolfenbütteler FDP-Politiker Björn Försterling hat seine Kandidatur für das Amt des Landrats angekündigt. Als seine Kernthemen nannte der 44-jährige Diplom-Finanzwirt die Bereiche Gesundheit, Bildung, innovative Wirtschaft, Klimaschutz und Mobilität. Wichtig sei ihm auch, dass der Landkreis in der Diskussion um das Atommülllager Asse 2 wieder die Führung übernehme, so Försterling. Der Liberale gehört seit rund 20 Jahren dem Wolfenbütteler Kreistag an. Von 2008 bis 2022 war er Mitglied des Niedersächsischen Landtags. Dort stieg er bis zum Fraktionsvize auf. Bei der Kommunalwahl am 13. September bewirbt sich Försterling um die Nachfolge der aktuellen Amtsinhaberin Christiana Steinbrügge. Die SPD-Politikerin tritt nicht erneut an. Die Braunschweiger Stadtbahnlinie 1 kehrt ab morgen auf ihren regulären Schienenweg nach Stöckheim zurück. Nach Angaben der BSVG stehen die umfangreichen Sanierungsarbeiten an der Strecke unmittelbar vor dem Abschluss. Der betroffene Abschnitt zwischen Sachsendamm und Stöckheimer Markt war im Sommer 2025 wegen massiver Schäden gesperrt worden. Fahrgäste mussten dort auf Ersatzbusse ausweichen. Die erste Fahrt zur Wiedereröffnung findet morgen Mittag in einer historischen Straßenbahn statt. Dazu hat sich auch Oberbürgermeister Thorsten Kornblum angesagt. Die Lebenshilfe in Wolfenbüttel feiert an diesem Samstag ihr 60-jähriges Bestehen. Wie es in der Ankündigung heißt, ist auf dem Gelände an der Mascheroder Straße ein großes Sommerfest geplant. Dafür hat das zum Großteil ehrenamtliche Team ein buntes Familienprogramm mit viel Live-Musik zusammengestellt. Zu den Highlights gehören unter anderem Auftritte der inklusiven Bands Rockmix aus Neuerkerode und Fantasie aus Salzgitter. Außerdem steht eine Zaubershow auf dem Programm. Das Jubiläumssommerfest beginnt morgen um 15 Uhr. Weitere Infos bietet die Webseite lebenshilfe-he-wf.de. Soweit die Nachrichten aus der Region. 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
2: Um 21 Uhr mit Wolfgang Berger. Russlands Präsident Putin sieht derzeit keinen Anlass, sich mit seinem ukrainischen Kollegen Selenskyj zu treffen. Selenskyj hatte in einem offenen Brief vorgeschlagen, an einem neutralen Ort Gespräche über ein Kriegsende zu führen. Aus der NDR-Nachrichtenredaktion Konstanze Semidey.
3: Putin sagte auf dem Internationalen Wirtschaftsforum in St. Petersburg, er sehe keinen Grund für eine Zusammenkunft, solange kein Friedensabkommen vorliege. Die Art und Weise des Vorstoßes Selenskyjs nannte Putin flegelhaft. Sie sei nicht dazu angetan, ein Umfeld für ein persönliches Treffen zu schaffen. Putin räumte wirtschaftliche Probleme Russlands ein. Das Land sei nun auf das gleiche Niveau gesunken, auf dem sich die Länder der Eurozone seit Jahren befänden. Die Ukraine hatte in den letzten Wochen immer wieder Ziele auf russischem oder russisch besetztem Gebiet mit Drohnen attackiert. Getroffen wurden unter anderem Ölanlagen.
2: Nach dem EU-Gipfel für den Westbalkan in Montenegro hat Bundeskanzler Merz von einem erfolgreichen Treffen gesprochen. Der gemeinsame Vorschlag mit Frankreichs Präsident Macron, die 6 Länder schrittweise an die EU heranzuführen, sei gut angekommen. Aus Tivat David Freches.
4: Es habe Zustimmung für diese Idee gegeben, sowohl vom Europarat als auch von den Westbalkanstaaten selbst. Zwar müssten noch einzelne Schritte ausgearbeitet werden, aber die Message sei klar. Wir wollen euch, sagte der Kanzler wörtlich in Richtung der Westbalkanstaaten. Die EU sei sich einig, diesen Ländern den Weg zu bereiten. Es werde keine Ausreden mehr geben, sondern individuelle Wege, die den Ländern auf dem Weg in die EU zum Beispiel die Teilnahme am SEPA-Zahlungsverfahren ermöglichen sollen, Roaming oder auch Erasmus.
2: 7 EU-Mitgliedstaaten rufen dazu auf, einen so wörtlich ehrgeizigen Kurs zugunsten von Elektroautos beizubehalten. Unter anderem erklärten Frankreich, Spanien und Schweden, die aktuelle Energiekrise zeige ganz deutlich, dass die Verringerung der Abhängigkeit von fossilen Brennstoffen eine absolute Notwendigkeit sei. Die Länder warnen davor, das CO2-Reduktionsgesetz im Automobilsektor aufzuweichen. Hintergrund sind auch deutsche Forderungen nach weiteren Lockerungen beim Verbrenner aus. Der Bundesliga-Absteiger FC St. Pauli hat einen neuen Trainer gefunden. Einen Tag nach der Trennung vom bisherigen Coach Alexander Blessin gab der Hamburger Club die Verpflichtung von Marcel Rapp bekannt. Der 47-Jährige war zuletzt Trainer bei Holstein Kiel. Er führte die Schleswig-Holsteiner 2024 in die Bundesliga, stieg mit dem Verein nach nur einer Saison aber wieder in Liga 2 ab. Das waren die Nachrichten. Das Wetter in Norddeutschland. Nachts noch ein paar Schauer, meist aber trocken und später Nebel, Tiefstwerte 13 bis 7 Grad. Morgen anfangs trüb, dann wechselnd wolkig, gebietsweise Schauer, vereinzelt Gewitter, Höchstwerte 19 bis 23 Grad. Am Sonntag Wolken und Schauer, einzelne Gewitter 17 bis 20 Grad. Es ist 21.03 Uhr.
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5: Kürzungspläne vom Tisch. Regionalverband und Kommunen wollen Regiobus-Angebot erhalten. Heimspiel für Försterling. FDP-Politiker tritt bei Landratswahl in Wolfenbüttel an. Und Jubiläumsfest mit inklusiver Live-Musik. Lebenshilfe Wolfenbüttel feiert morgen 60-jähriges Bestehen. Im Studio Peter-Michael Möckel. Die Meldungen im Einzelnen. Die Zukunft der Regiobuslinien zwischen Harz und Heide steht vor einer wichtigen Weichenstellung. Wie der Regionalverband Großraum Braunschweig mitteilte, haben sich die Landräte und Oberbürgermeister im Verbandsgebiet dafür ausgesprochen, die Verbindungen auch im kommenden Jahr aufrechtzuerhalten. Auf den aktuell 35 Regiobuslinien finden rund 1.500 Fahrten pro Wochentag statt. Der Betrieb wird zum weitaus größten Teil von den Kommunen finanziert. Wenn die Verbandsversammlung am kommenden Donnerstag grünes Licht gibt, wären die zuletzt diskutierten Kürzungspläne zumindest vorerst vom Tisch. Unterdessen laufen im Landtag interfraktionelle Gespräche zum Haushalt für 2027. Nach Angaben des Braunschweiger SPD-Abgeordneten Christoph Bratmann geht es dabei auch um auskömmliche Mittel für das Regiobusliniennetz. Die Signale aus Hannover seien grundsätzlich positiv, so Bratmann. Der Wolfenbütteler FDP-Politiker Björn Försterling hat seine Kandidatur für das Amt des Landrats angekündigt. Als seine Kernthemen nannte der 44-jährige Diplom-Finanzwirt die Bereiche Gesundheit, Bildung, innovative Wirtschaft, Klimaschutz und Mobilität. Wichtig sei ihm auch, dass der Landkreis in der Diskussion um das Atommülllager Asse 2 wieder die Führung übernehme, so Försterling. Der Liberale gehört seit rund 20 Jahren dem Wolfenbütteler Kreistag an. Von 2008 bis 2022 war er Mitglied des Niedersächsischen Landtags. Dort stieg er bis zum Fraktionsvize auf. Bei der Kommunalwahl am 13. September bewirbt sich Försterling um die Nachfolge der aktuellen Amtsinhaberin Christiana Steinbrügge. Die SPD-Politikerin tritt nicht erneut an. Die Braunschweiger Stadtbahnlinie 1 kehrt ab morgen auf ihren regulären Schienenweg nach Stöckheim zurück. Nach Angaben der BSVG stehen die umfangreichen Sanierungsarbeiten an der Strecke unmittelbar vor dem Abschluss. Der betroffene Abschnitt zwischen Sachsendamm und Stöckheimer Markt war im Sommer 2025 wegen massiver Schäden gesperrt worden. Fahrgäste mussten dort auf Ersatzbusse ausweichen. Die erste Fahrt zur Wiedereröffnung findet morgen Mittag in einer historischen Straßenbahn statt. Dazu hat sich auch Oberbürgermeister Thorsten Kornblum angesagt. Die Lebenshilfe in Wolfenbüttel feiert an diesem Samstag ihr 60-jähriges Bestehen. Wie es in der Ankündigung heißt, ist auf dem Gelände an der Mascheroder Straße ein großes Sommerfest geplant. Dafür hat das zum Großteil ehrenamtliche Team ein buntes Familienprogramm mit viel Live-Musik zusammengestellt. Zu den Highlights gehören unter anderem Auftritte der inklusiven Bands Rockmix aus Neuerkerode und Fantasie aus Salzgitter. Außerdem steht eine Zaubershow auf dem Programm. Das Jubiläumssommerfest beginnt morgen um 15 Uhr. Weitere Infos bietet die Webseite lebenshilfe-he-wf.de. Soweit die Nachrichten aus der Region. 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
7: Hallo, liebe Leute. Hier ist the Voice of Sea Peace. Live auf Radio Okerwelle 104,6. Neues und Altes from here and now. Viel Spaß und einen schönen Abend wünscht euch in nah und fern CP.
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8: Nee, heute kein Punkrock und heute auch nicht live, wie immer, immer non-live. Aber mit einer Gästin, auf die ich sehr zufrieden und stolz bin oder glücklich bin, dass sie hier ist. Frau Adelind, schöner Vorname. Adelind Römer ist wieder da, wir waren Montag schon hier. Hallo, Frau Römer.
9: Hallo.
8: Und wir unterhalten uns über Ihr Berufsfeld und Ihr Buch, mehr über Ihr Berufsfeld der, Sie müssen mir helfen, Traumabearbeitung.
9: Ich bin Traumatherapeutin, ja. Als Heilpraktikerin. Und
8: aus Hildersilbergifhorn, ja.
9: Ja.
8: Schön. Und da wollen wir uns dem Thema Traumabearbeitung, Traumaaufarbeitung, naja, widmen, ist zu viel anreißen einfach nur. Sie haben da Werkzeuge gefunden, wie man aus Traumata herauskommt oder warum wir sie bearbeiten dürfen. Oder
9: eigentlich überhaupt erstmal zu verstehen, wie unser Organismus reagiert.
8: Ja. Wir sind schon mittendrin, wunderbar.
9: Von daher auch verstehen zu können, was wir brauchen. Das eigentlich, ach Mann, eigentlich ist ein Trauma nur deshalb so lange Zeit belastend, weil ein Mitmensch gefehlt hat, der uns, in dessen Nähe wir hätten lernen können, es ist vorbei.
8: So einfach.
9: Es ist so einfach.
8: Und bei wie vielen Leuten klappt das?
9: Es wird
8: wenige,
9: ganz
8: oder?
9: Oft. Ja, aber wir wissen nicht, wie oft es nebenbei passiert.
8: Das ist funktioniert.
9: Immer, es gibt
8: nämlich.
9: Immer noch funktionierende Gemeinschaften, funktionierende Freundschaften, wo man was Schlimmes erlebt hat und es bleibt jemand einfach dabei, ohne das wegreden zu müssen, ohne schönreden zu müssen, ohne zu sagen, jetzt reiß dich mal zusammen.
8: Ganz wichtiger Punkt. Und da fallen mir Generationen ein, wenn Enkelkind und Oma und Mutter oder bei Vater meinetwegen auch und die eine Generation weiter einfach mehr lockerer ist und sagt, erzähl einfach, wir kriegen das wieder hin, mach dir keine Sorgen, es war schlimm, Während die Eltern oft aus dem Druck, in dem sie sind im Arbeits- und Berufs- und Drangleben, völlig falsch reagieren und sagen, du reiß dich mal, ich habe keine Zeit dafür, ich muss jetzt zu dem Termin oder wir wollen doch in Urlaub, nur hau doch mal deinen Koffer hier rein. Und eine Oma sagt, das ist jetzt wichtiger. Ja. Komm, fahrt schon mal vor, ich bringe sie hinterher. Oder ich glaube, dass Menschen mit Zeit brauchen wir vielleicht.
9: Ja. Menschen mit Zeit und diese Zeit angenehm verbringen.
8: Ja.
9: Die Lust haben, ihre Zeit miteinander zu verbringen. Und die merken, dass das Leben schön ist. Und sobald das Leben schön ist, ist alles gut. Dann ist Trauma nicht mehr relevant. Falls wir dann eben auch für die traumatische Situation gelernt haben, jetzt ist es vorbei.
8: So ein tiefes Durchatmen.
9: Und ein tiefes Durchatmen.
8: Ich habe es überlebt. Wie am Montag war das Beispiel von der Gazelle, die es überlebt hat und sagt, ich bin wieder in der Herde, ich bin wieder gehalten und sicher und ich bin sogar stärker als die anderen. Ja. Ich kann denen erklären, was sie machen müssen, wenn ein Säbel oder ein Gepard oder irgendwas, ein Wolf kommt, ein Bösewicht kommt.
9: Ja.
8: Und dann wird die Herde auch stärker. Und aus diesem gerne leben und gerne Informationen weitergeben, entsteht ja eine Entwicklung, eine positive Evolution und keine rückwärtsgewandte. Momentan beobachte ich viel in der Gesellschaft rückwärtsgewandtes, was mit Angst zusammenhängt und Klimawandel, Arbeitsverlust, Statusverluste, alles rückwärtsgewandt.
9: Und dass Menschen nicht entsprechend ihrer Grundbedürfnisse behandelt werden.
8: Mhm.
9: Denn es gehört zu unseren Grundbedürfnissen, nicht nur zu trinken und zu schlafen und zu atmen, sondern auch angenehmen Kontakt zu haben,
8: gehalten
9: das Gesicht
8: zu werden,
9: des anderen zu sehen, gesehen zu werden, ne, dass wir einfach nicht einfach nur unwichtig irgendwo in der Ecke liegen als Museumsstück, sondern dass ich Teil einer Gemeinschaft bin, dass ich in Beziehung bin, um das körperlich zu erleben.
8: Ja, es nicht gibt Lebensgemeinschaften, Wohngemeinschaften. Ja. Oder mir fällt eben Siebenlinden bei Betzendorf, Betzendorf ein, also Sachsen-Anhalt.
9: Ja.
8: Die haben so eine, kennen Sie vielleicht Siebenlinden? Kennen Sie, wunderbar, viele kennen das nicht.
9: Ja.
8: So eine Wohngemeinschaft aufgemacht, ein kleines Dorf quasi, wie 100 Leute oder 80 Leute wohnen da und gärtnern selbst und achten aufeinander und hören sich zu und nehmen sich auch die Zeit.
9: Ja.
8: Gefällt mir, seitdem ich es kenne, seit 30 Jahren oder sowas, unglaublich gut, 20 Jahren.
9: Ja. Also es gibt viele Modelle, wie wir da leben lernen können als Menschen.
8: Ja.
9: Und es gibt viele, die es versuchen, dann doch scheitern an uralten Traumatisierungen, die noch nicht
8: ererbt haben.
9: Erben darf man eigentlich nicht sagen.
8: Also
9: die Gene werden ja gar nicht verändert. Es wird ja nur die Arbeitsweise der Gene verändert.
8: Ja.
9: Es wird also von daher weitergegeben als Information und kann aber jederzeit wieder zurückgeschaltet werden.
8: Das ist spannend, ganz spannend. Sie haben da ein Buch mitgebracht, Ihr Buch mitgebracht, Balance im Trümmerfeld, und möchten daraus was uns vorlesen.
9: Ja, ich habe im...
8: Oder anlesen.
9: Ja. Es ist ein Buch, was beschreibt, wie es gut werden kann.
8: Ja.
9: Was am Anfang im ersten Kapitel deutlich macht, was wir brauchen am Anfang unseres Lebens, um eine gute Basis, eine sichere Basis, eine Wohlfühlbasis zu haben, auf der wir den Rest des Lebens leben können.
8: Ja.
9: Und im zweiten Kapitel beschreibe ich dann Trauma, was ist, wenn jetzt Halt verloren geht.
8: Ja.
9: Und jetzt könnte ich ein bisschen Passagen
8: sehr
9: lesen.
8: Sehr gerne. Ich brenne drauf, wir brennen drauf. Sehr gerne.
9: Selbsterfahrung. Es ist jetzt erstmal, mal schauen, ob Sie als unsere Zuhörerinnen und Zuhörer das nachvollziehen können, dieses Erlebnis. Wie ist es, wenn ich mich einfach nur erschrecke?
8: Mhm.
9: Nehmen wir mal an, ich gehe mit meiner Freundin spazieren. Steht hier auf Seite 123.
8: Ja.
9: Wir unterhalten uns und genießen die Nähe zueinander. Darüber wird es Abend. Bevor wir bei mir zu Hause angekommen sein werden, haben wir noch ein kleines Waldstück zu durchqueren. Es überrascht uns, wie dunkel es hier schon ist. Unser Gespräch beginnt zu stocken. Plötzlich knackt es im Unterholz. Was war das? Unwillkürlich schrecke ich auf. Meine Augen treffen die meiner Freundin. Ihr Blick zeugt von ihrer aufmerksamen Angespanntsein. Ich halte inne und horche. Das Knacken könnte was Bedrohliches anzeigen. Alle meine Sinne sind angespannt, die Ursache des Knackens zu ergründen. Da höre ich's rascheln. Das Geräusch wird leiser, es entfernt sich. Wieder suche ich den Blick meiner Freundin und als unsere Augen sich begegnen, signalisieren sie Entspannung. Da merke ich, wie mein Atem wieder einsetzt. Mein Herz klopft ganz laut. Ich hatte gar nicht gemerkt, dass ich den Atem angehalten hatte. Jetzt nehme ich mich, meinen ein- und ausfließenden Atem und auch meine Umgebung wieder deutlicher wahr. Mir wird bewusst, dass es Abend ist und dass wir auf dem Heimweg sind. Wo waren wir stehen geblieben? Wir nehmen unser Gespräch wieder auf. Das ist eine kleine Episode, wo ich dann im weiteren Text erkläre, dass diese erste Reaktion ist das Aufschrecken. Die ist organismisch, das kann jedes Tier.
8: Ja.
9: Wann auch immer irgendwie was Bedrohliches ist, da gibt es eine Erstarrung und Hinwendung zur Gefahr.
8: Ja.
9: Ne? Und Gefahrenwarnung hat immer Vorrang. Das nutzen natürlich auch die Medien aus, wenn es uns mit Gefahrenwarnung überschwemmt.
8: Schlechte Nachrichten.
9: Schlechte Nachrichten, da hören wir zuerst hin, Krieg. Weil wir müssen wissen, wo kommt die Gefahr her. Genau. Die muss verortet sein. Ja. Das ist ein biologisches Programm.
8: Das ist das Problem beim Klimawandel, kann ich mal sagen. Ja. Klimawandel ist ja nicht ganz greifbar, wird nur langsam sichtbarer und darum ist das nicht so plakativ und nicht so zugewendet.
9: Ja.
8: Okay.
9: Ja. Ne? Also diese Gefahren, die wir da nicht greifen können, die halten uns dann immer in Erregung. Und das Gemeine ist, wenn wir nicht wirklich was machen können.
8: Okay.
9: Und wir werden immer eingeschränkter und das Leben wird immer grauer, schwarz oder ne? Also auf jeden Fall verliert es farbloser. Mhm, genau. Ja. Manchmal ist es schwarz-weiß richtig krass, aber auf jeden Fall nicht mehr bunt, nicht mehr fröhlich. Mhm. Und ohne Medien hätten wir nur die Gefahren, wo wir wirklich was tun können.
8: Ja.
9: Und so sind wir fixiert eben auf Gefahren, wo wir nicht viel tun können. Das ist gemein.
8: Das ist echt unartgerecht, sagten Sie am Montag. Das ist artungerecht.
9: Ja. Wir leben nicht in artgerechter Haltung.
8: Schön, stark, ja.
9: Aber
8: wie geht es denn den Mädchen weiter?
9: Die zweite Situation ist, es könnte auch doch eine Gefahr sein. Das Knacken im Unterholz könnte jedoch auch der Anfang von zunehmendem Lärm sein. Ich sehe einen sehr großen Hund bedrohlich auf uns zukommen. Mir fährt der Schreck so in die Glieder, dass ich meinen Blick nicht mehr vom Hund abwenden kann, doch ich finde die Hand meiner Freundin. Ihr Händedruck vermittelt mir eine Sicherheit, die ich nicht habe. Ich schmiege mich an sie, die nun meine Rettung ist, meine Insel in einem Gefahrenmeer. Ich nehme nichts mehr wahr als meine Angst, den Hund und sie. Hinter ihr bin ich versteckt. Laut und resolut dringt ihre Stimme an mein Ohr. Ich höre, wie sie den Hund anschreit. Er ändert die Richtung, macht einen Bogen um uns. Meine Freundin hat uns gerettet. Ich fühle mich, als ob eine riesige Last von mir abfällt. Später, als wir wieder reden können, erzählt sie mir auf meine erstaunte Frage hin, sie habe nur deshalb so souverän mit ihm umgehen können, weil sie sich mit dieser Rasse auskenne. Mhm. Also die Episode basiert auf einer tatsächlichen Geschichte, die meine Freundin erzählt hat.
8: Ja.
9: Und es ist eben so, zusammen sind wir viel stärker als
8: manchmal
9: alleine.
8: Manchmal ist man auch für die anderen stärker mit. Ja. Also wenn man nicht alleine ist, dann ich hau uns beide da raus.
9: Ja. Genau. Mhm. Ne? Aber ne, das ist eine ganz große Stressreaktion, mehr als nur Hinwendung zur Gefahr, sondern jetzt, oh, ich muss schon was tun.
8: Ja.
9: Aber wenn jetzt ein Mitmensch da ist, der so aussieht, als wäre er kompetent, kann er für uns beide sorgen.
8: Ja.
9: Und da setzt Bindung ein.
8: Richtig.
9: Wir binden uns an jemanden, der in einer Gefahr als kompetent erscheint.
8: Mhm.
9: Und wenn wir einmal jemandem vertraut haben, weil wir geglaubt haben, der rettet uns, dann gibt es im Gehirn eine starke Schmerzreaktion, wenn wir da unser Vertrauen abwenden würden.
8: Okay.
9: Oder wenn wir tatsächlich enttäuscht werden. Das wollen wir überhaupt nicht haben.
8: Ja.
9: Und es ist so, weil eben, wenn wirklich jemand Kompetentes ist, kann er uns retten.
8: Ja, ja.
9: Also, nächste Überschrift würde heißen Bewältigung eines großen Stressors.
8: Ja.
9: Was hätte geschehen können, wenn ich zwar nicht ganz so schnell im Schreck erstarrt gewesen wäre, aber keine Sicherheit hinter meiner Freundin gefunden hätte? Meine angespannten Sinne prüfen blitzschnell die Umgebung auf Möglichkeiten. Eigentümer des Hundes? Nein, keine Unterstützung vorhanden. Kämpfen oder fliehen? Verteidigen realistisch? Hilfsmittel sichtbar? Laufen realistisch? Versteck vorhanden? Baum, Höhle, Hütte? Ah, der Weg bis zum Hochsitz könnte noch zu schaffen sein. In Bruchteilen von Sekunden ist eine gemeinsame Entscheidung getroffen. Rennen. Also so, es sind immer noch zusammen, aber es war jetzt nicht einer kompetent. Aber sie haben sich nonverbal gemeinsam verständigt.
8: Ja.
9: Und das können sie auch deshalb, weil das am Anfang des Lebens gelernt ist, sich aufeinander einzuschwingen, wenn man miteinander ist. Da muss schon Vertrauen, grundsätzlich Vertrauen da sein.
8: Mhm.
9: Neuronale Netzwerke, die bewusste Selbststeuerung ermöglichen, werden nicht benötigt, habe ich hier geschrieben. Ne?
8: Mhm.
9: Dabei mich blitzschnell in Gefahr zu setzen.
8: Mhm.
9: Ist das Bewusstsein...
8: wie der Schwarm von Fischen oder von Vögeln in der Luft, die einfach schlagartig ihre Richtung wechseln, obwohl sie gar nicht gesprochen haben miteinander. Das ist neurologische Abmachung oder Kommunikation.
9: Irgendwie, ne?
8: Eine hochfrequente.
9: Die stimmen sich die sind aufeinander eingestimmt und dann können sie das.
8: Ja, gut. Mhm.
9: Ne? Und aber für Überlegen wäre ja gar keine Zeit in Gefahr. Ne? Ja. Darum muss das unterhalb des Überlegens sein.
8: Fast
9: darum wird
8: instinktiv.
9: Das Denken ausgeschaltet.
8: Ist das schon instinktiv?
9: Ja, instinktiv. Ja.
8: Okay.
9: Ne? Und jetzt hängt das Überleben natürlich allein von der Schnelligkeit der Reaktion, von den Kräften der Skelettmuskeln ein.
8: Ja.
9: Muskulatur ab.
8: Mhm.
9: Ich kürze jetzt mal ab. Also in diesem hier,
8: spannend.
9: In dieser
8: das ist spannend.
9: Erzählung schaffen sie es aber, sie schaffen den Hochsitz, dann kommt die Entspannung.
8: Okay.
9: Und dann irgendwann sie konnten, ne, solange sie im Stress waren, konnten sie auch nicht miteinander reden, da waren sie nur auf den Hund fixiert. Und dann gehen sie nach Hause und erzählen sie allen erreichbaren Menschen, da war ein Hund und das war so gefährlich und wir haben den Hochsitz geschafft. Ja, so.
8: Ja.
9: Das heißt, auch da wird sozial in der Koregulation mit Mitmenschen der Stress wieder abgebaut.
8: Ja, spannend. Das ist ja wirklich wie elektrische Ladung. Also wirklich ganz
9: es ist,
8: wie Physik und Chemie.
9: Ja, es ist ein hochgeladenes Nervensystem.
8: Ja.
9: Und die Ladung, also im Sympathikus dann, die Ladung wird abgebaut.
8: Ja, Entspannung.
9: Und wichtig sind noch auch diese körperlichen Entspannungssymptome dann. Ne?
8: Mhm.
9: Habe ich hier beschrieben als Folge des vorangegangenen Stresses. Autonome körperliche Symptome wie Herzklopfen, Zittern, Hitzewellen oder Schweißausbrüche. Die entstehen durch Stresshormone, die zur Bewältigung des Stresses bereitgestellt wurden und noch nicht abgebaut sind. Ich hätte noch mehr geschafft, ja so.
8: Ja,
9: sind noch nicht ganz abgebaut. Und zu dem Abbau überschüssiger Energie im Nervensystem. Solche Symptome helfen also dem Menschen, sich nach und nach tiefer zu beruhigen. Er atmet auf, habe ich hier geschrieben, und spürt körperliche Bedürfnisse wiederkehren. Jemand kommt wieder runter, sagen wir.
8: Ja,
9: wir haben es auch im Sprachgebrauch drin.
8: Mhm.
9: Wie könnten wir treffen, da die Erfahrung der körperlichen Reaktionen, die dem Abbau ungeheurer Energiemengen sowie der Regulierung der Erregung des autonomen Nervensystems dienen, umschreiben. Ist der Mensch endlich heruntergekommen, setzt zunächst seine Denkfähigkeit, dann auch seine Sprechfähigkeit wieder ein. Und die Neurozeption, das ist die unbewusste Fähigkeit, Gefahren einzuschätzen, und das Gehirn und das bewusste Denken damit zu belasten.
8: Ja.
9: Diese Neurozeption, die registriert nicht mehr akute Lebensgefahr, sondern Sicherheit. So.
8: Mhm.
9: Ereignis bewältigt und vergangen. Da sich ein Mensch im Spiegel seiner Mitmenschen als anwesend erfährt, gelingt dieser Prozess am leichtesten, wenn einfühlsame, regulierend wirkende Mitmenschen zur Verfügung stehen.
8: Mhm. Mhm.
9: Das immer wieder.
8: Das nennen wir vielleicht Liebe oder Freundschaft.
9: Ja.
8: Das ist dann vielleicht doch eine Erklärung auf eine alte Frage von mir. Vor 30 Jahren habe ich die mal gestellt.
9: Ja.
8: Und die Therapeutin damals sagte, kann ich Ihnen auch nicht sagen, was Liebe ist. Aber vielleicht ist es genau das, sich gehalten fühlen und wohlfühlen und Sicherheit haben.
9: Ja.
8: Und auch geben dürfen, dass der andere es auch annehmen kann.
9: Ja.
8: Okay.
9: Ich habe sehr gerne in der Literaturrecherche für mein Buch ein Review gelesen, The Neurobiology of Love. Die Neurobiologie der Liebe.
8: Ach, schön, das ist romantisch und technisch gleichzeitig. Ne? Männer mögen das. Technische Romantik.
9: Okay, na gut, also vielleicht habe ich halb männlich geschrieben, aber nur halb.
8: Ja, wir haben alle Anteile in uns, da machen wir uns nichts vor.
9: Ja, wie ist es zeitlich? Schaffen wir noch das Durchleben einer Traumatisierung mit Transformation?
8: Müssen wir, wollen wir auch und auf jeden Fall. Denn wenn nämlich immer wieder neu jemand sagt, der Wolf kommt oder der Hund und so, es wird keine Lösung aufgezeigt und der Wolf kommt auch nicht wirklich, schlafft man dann ab oder hat man einen Dauer auf der Palme sein, einen Dauer hoch, was ja die Energie immer abzwackt, so Richtung hinteres Kopfrechnen oder Depression will ich noch gar nicht mal anführen, aber so eine Art Angespanntheit.
9: Ne, aber
8: Energieverluste eigentlich.
9: Neurobiologisch hat ja Depression was mit runterdrücken, das heißt unterdrückter Verteidigung zu tun.
8: Ja. Aufs Maul. Sorry, einfach zuschlagen zur Not, aber es ist ja, ja auch nicht immer die Rettung.
9: Man möchte zuschlagen, ja. Man kann aber nicht zuschlagen und hemmt dieses Zuschlagen.
8: Ja.
9: Und muss diese hohe Energie gegen sich selbst wenden, um sie irgendwie zu verarbeiten.
8: Zivilisation.
9: Ja, das macht auch das Immunsystem kaputt.
8: Also es sind doch die, die also aus der Wut geraten oder in Wut geraten und dann aus der Haut fahren, die gesünderen?
9: Wir können das nicht sagen, wer gesünder oder nicht gesünder ist und was gesünder ist. Weil aus der Haut fahren ist man ja auch nicht bei sich.
8: Nee, stimmt.
9: Wenn ich bei mir bin und bewusst mitkriege, wie ich aus der Haut fahre, wieder wesentlich leichter, wenn ein freundlicher Mitmensch daneben ist.
8: Natürlich, ja. Mediator, ein lieber Mensch, ja.
9: In der Traumatherapie nach Peter Levine bei Somatic Experiencing helfen wir den Menschen, diese Verteidigungsreaktion zu Ende zu bringen. Das heißt, nicht indem er jetzt wirklich auf den Boxsack einprügelt, da wäre er wieder außerhalb von sich selbst. Das ist zu schnell für das Bewusstsein.
8: Okay, ja.
9: Ja? Sondern eine Vorstellung von der Bewegung, wie ich jetzt zuschlagen würde. Und dann folge ich mit meiner Vorstellung meinem Körperteil. Also meistens ist ja der Arm, der schlägt.
8: Ja.
9: So. Weil im Arm ist es gespeichert, wie es will. Der Kopf weiß es nicht.
8: Ja.
9: Und wenn der Arm die Information kriegt, ich habe es jetzt gemacht, dann ist gut. Und dafür reicht die Vorstellung. Aber das Bewusstsein mitbekommt diese Vorstellung, wie der Arm das macht.
8: Das ist hilfreich.
9: Ja.
8: Ja.
9: Dann muss Energie für diese Verteidigung nicht mehr im Organismus aufrechterhalten
8: werden. Die Spannung wird abgebaut damit. Ist, aber ich verstehe, was Sie meinen. Ich führe das im Augenblick nach. Spannung wird abgebaut. Und wenn man es ein paar Mal macht, ist sie wirklich dann restlos weg. Die Spannung ausgeklatscht.
9: Also,
8: oder so ähnlich.
9: Ja, also wenn ich's, also restlos ist sie weg dann, wenn ich es wirklich in Verbindung bin mit dem Ereignis, wo sie entstanden ist.
8: In der Situation, aber nicht
9: also,
8: mehr.
9: Also weiß ich, der Chef ist mir doof gekommen und ich hätte ihm gerne eigentlich eine geklatscht. Ja? Kann ich aber nicht mit meinem Chef.
8: Ja.
9: Okay. Jetzt sitze ich meiner Therapeutin gegenüber und die ermutigt mich, dem Chef eine zu langen.
8: Ja.
9: Dann bin ich emotional in derselben Situation.
8: Okay, die Situation simulieren.
9: Ja, und ich erlebe, jetzt lange ich ihm eine.
8: Ich glaube, das machen viele verkehrt. Die gehen dann wirklich hin zum Peiniger und lauern dem auf. Und das wird ja nicht besser.
9: Nee.
8: Es wird ja wirklich nicht besser.
9: Nein, das macht nichts besser.
8: Nein, aber man kann es simulieren.
9: Ja.
8: Und dann in der Simulation übt man die Stresssituation weg oder ab. Nein?
9: Es geht nicht um Übung. Es geht um Information, ich habe es gemacht.
8: Ja.
9: Wenn ich es einmal gemacht habe, brauche ich es ja nicht nochmal machen.
8: Okay, toll. Das ist schon ein Werkzeug, finde ich.
9: Das ist genial.
8: Das ist wirklich ein Werkzeug.
9: Ja. Es geht nicht um Üben. Es geht nicht um Üben, jetzt wie schlage ich jemanden, damit ich nächstes Mal den Chef prügele. Sondern es geht wirklich um die Information. Das heißt, dass ich diesen Stress nicht mehr aufrechterhalten muss.
8: Ja, und den Lehrer oder Vater oder Kind oder so. Nein. Ja.
9: Ja. Ne? Also ja,
8: dann hat der Arm, wie Sie eben sagten, die Reaktion gemacht. Sie weiß ja, wie es geht. Hat das dann auch in Gedanken getan, also wie simuliert eben, Computer simuliert oder so.
9: Ja.
8: Damit ist es geschehen.
9: Damit ist es geschehen.
8: Aber ich habe nichts kaputt gemacht.
9: Nee.
8: Sondern ich habe die Spannung in mir abgebaut und kann die Situation dann entspannt angucken.
9: Ja.
8: Toll.
9: Ja.
8: Toll.
9: Ja.
8: Gibt es noch eine Situation mit dem Hund im Wald, mit dem Hochsitz?
9: Okay.
8: Bin irgendwie gespannt.
9: Okay. Also hier die nächste Situation heißt, was hätte geschehen können, wenn ich alleine gewesen wäre, den Hochsitz nicht rechtzeitig erreicht hätte und vom Hund angefallen worden
8: wäre. Ne? Ja. Okay.
9: Und durchaus, es sind Situationen, die sind sogar realistisch.
8: Ja,
9: also es gibt Leute, die werden
8: passiert.
9: Angefallen vom Hund. Meine hohe Erregung lässt mich nichts mehr wahrnehmen, als allein mein Rennen und meinen Wunsch, den Hochsitz zu erreichen. Da springt der Hund mich an. Die Stresshormone, die im Überlebenskampf fortwährend weiter ausgeschüttet werden, mobilisieren weitere Kräfte und sorgen auch für den Fall einer körperlichen Verletzung vor. Neben der Minderdurchblutung der Körperoberflächen veranlassen sie auch die Aktivierung des Immunsystems sowie die Bereitstellung von Reparaturstoffen, zum Beispiel Cholesterin, die nun vermehrt im Blut zu finden sind. Der ganze Organismus ist mit höchster Kraft nicht nur auf erfolgreiche Verteidigung, sondern auch auf schnellstmögliche Heilung eventueller Verletzungen eingestellt. Ja, der Hund überwältigt mich. Ich habe keine Chance mehr zu entkommen. Es geht nicht mehr weiter. Ich erstarre. Ich breche zusammen und falle zu Boden. Wenn das Nutzen all seiner Energiereserven zu seiner aktiven Verteidigung nicht ausreicht, weil entweder der Feind zu stark ist oder der Organismus an seinem Limit angekommen ist, geschieht eine Überwältigung. Das neuronale Gefahrenwarnsystem registriert, das halten wir jetzt nicht mehr aus. Wir, das sind die Fähigkeiten und Ressourcen des Organismus in Zusammenschau mit den erreichbaren Fähigkeiten und Ressourcen seines Umfeldes. Nun bleibt nur noch eins, völlige Passivität. Die letzte Verteidigungsmöglichkeit heißt Immobilität. Der Parasympathikus, also der andere Ast des autonomen Nervensystems, ermöglicht sie mit seiner höchsten Erregung. Im Bild gesprochen, der Sympathikus, also unser Aktivmacher, steht mit voller Kraft auf dem Gaspedal und der Parasympathikus betätigt jetzt mit voller Kraft die Bremse.
8: Okay, schleudern.
9: Und die Bremskraft überwiegt.
8: Ja, okay.
9: Das heißt, es sieht völlig ruhig aus.
8: Habe ich mich oft gefragt, wenn so eine Gazelle mit dem Hals im Gebiss von einem Löwen liegt, gibt sie sich dann hin und sagt, ich gebe auf, ich erkenne die höheren Gesetze der Natur an oder was geschieht? Ja. Ich glaube, das ist es. Ne? Es ist eine Art von, okay, das war's. Ich habe es verstanden, oder? Ne?
9: Und wie ich
8: gebe mich.
9: Ja. Mhm. Und wie ich in der letzten Sendung erzählt habe, sie ist voll anästhesiert. Also
8: körperlich keine Schmerzen?
9: Ja, sie kann auch keine Schmerzen wahrnehmen, weil sie ganz gar nicht bei sich ist. Sie kann sich selbst nicht spüren, sie ist wie außerhalb von sich selbst. Mhm. Und also die Bremskraft überwiegt und diese schlaffe Lähmung kennen wir auch mitunter. Ne, das Dumme ist, dass man sich von sich selber getrennt ist. Das heißt, man nimmt selber die Größe seines Stresses gar nicht wahr. Und man kann von anderen auch sehr ruhig eingeschätzt werden. Wie du nur so die Ruhe bewahren kannst, während wir doch eigentlich jetzt oder während du mal machen müsstest oder so, dann haben wir da vielleicht einen Menschen, der diese Verteidigungsstrategie der Immobilität gelernt hat.
8: Das kann man simulieren, ne? Das kann man in sich auch.
9: Nein, nicht simulieren, also das Lernen.
8: Nee, heißt, vorher im Friedensfall üben.
9: Ja, man kann es nicht bewusst üben.
8: Nee, geht nicht.
9: Aber es ist geübt als Säugling, als ihm nichts als einschlafen blieb oder ruhig halten.
8: Ja.
9: Ne? Dann hat der Organismus einschlafen das geübt.
8: Ist ja auch so ein Aufgeben von Wollen.
9: Kann. Ne? Es kann ein gesundes Einschlafen sein, aber beim Säugling kann es eben auch mit zu der Immobilitätsreaktion gehören. Mhm. Okay, aber jetzt sind wir abgeschweift von unserem.
8: Ja, sorry.
9: von der gerade frisch traumatisiert werdenden, die da vom Hund angefallen wird.
8: Ja.
9: Ich glaube, ich über
8: Hauptsache, sie überlebt es.
9: Ja. Bewegungslos verharrend denke, fühle und spüre ich kaum noch etwas von der grausamen Realität. Beißt der Hund mich jetzt, merke ich es kaum. Vielleicht nehme ich mich sogar wie außerhalb von mir selbst wahr, als sehe ich von außen zu, wie der Hund mich beißt, als hätte das alles nichts mit mir zu tun. Also hier verliert die Frau den Kontakt zu sich selbst und zusammenhängende Erlebnisinhalte gelangen da nicht ins Bewusstsein, weil sie dissoziiert ist.
8: Ist das eine
9: ins Unterbewusstsein.
8: Bewusstseinslosigkeit, also eine Bewusstlosigkeit.
9: Ja. Ne, also es kann auch in den Ohnmacht fallen sein.
8: Aber unterbewusst natürlich wird alles wahrgenommen.
9: Unterbewusst wird alles wahrgenommen, aber es wird nicht zusammenhängend gespeichert.
8: Ah, okay.
9: Ja? Also der Mensch könnte beispielsweise etwas Erinnertes denken, ohne es zu fühlen. Oder etwas fühlen, was nicht denkbar ist. Später. Ne? Also so.
8: Ja.
9: Man kann nicht zusammenhängend über was darüber reden, solange es nicht im Gehirn diese
8: gekoppelt ist.
9: Und das wird es eben erst, wenn die Erregung runter ist, dass die Nervenzellen wieder arbeiten, weil sie vorher von Cortisol überschwemmt eben nicht arbeiten können.
8: Ja.
9: Weil aber alle Kontextwahrnehmungen einer traumatisierenden Situation gehen mit höchster Erregung einher und sie werden ganz stabil eingebunden. Ne? Alles, was viel Erregung macht, ist wichtig in dieser Umwelt und wird eingebunden. Mhm. Aber sie werden eingebunden mit der Warnung des neuronalen Gefahrenwarnsystems. Das halten wir jetzt nicht mehr aus. Mhm. So wie mit höchster Not und letzten Rettungsmaßnahmen. Und sie werden nicht oder nur kaum verbunden mit den Netzwerken des inneren Containments. Diesen Begriff bringe ich in dem Buch. Das ist ein Fachbegriff. Haben Sie ein Containment? Also innerhalb meines Containments weiß ich, das bin ich, das gehört zu mir.
8: Okay, ja.
9: Ne? Ich nenne das Buch ja auch therapeutische Haltung bei fehlendem Halt als Untertitel.
8: Ja.
9: Containment. Also Containment ist das, was mir Halt gibt.
8: Okay.
9: Innerhalb bin ich, außerhalb bin ich nicht. Mhm. Und das zu dem, was mir sagt, das bin ich, wird es nicht verbunden. Mhm. Weil das Bewusstsein wäre überlastet. Sowas Gefährliches kann mir nicht passieren.
8: Ja. Ja.
9: Der Organismus schafft es, mein Bewusstsein nicht.
8: Wow.
9: Aber dadurch bekommt der Mensch jetzt nicht den Eindruck, die Situation unter Kontrolle zu halten. Es ist ihm nicht möglich, sie logisch schlüssig zu erinnern. Die Logik konnte nicht hergestellt werden. Und Erinnerungen können auch nicht durch neue Erfahrungen verändert werden. Während normalerweise unsere Erinnerungen, also gesunde Erinnerungen, verändern sich. Die werden immer wieder neu sortiert.
8: Ja.
9: Ne, unser Gehirn ist sehr effizient, uns das, was wir jetzt in diesem Moment brauchen, zur Verfügung zu stellen an Erfahrungen. Und da werden vergangene Erfahrungen gerne mal abgewandelt, sodass sie jetzt passen.
8: Ja, das ist ja nicht mal Fantasie, sondern es ist Adaptern, also zusammenkneten.
9: Ja, genau. Das ist gesund und das ist gut für uns. Aber diese gefahrenassoziierten Erinnerungen, das geht nicht. Warum eigentlich nicht? Frage ich hier. Warum kann es sinnvoll sein, die Integration von Informationen zu verhindern?
8: Wenn sie zu schwer sind, oder? Wenn sie zu hart reingehen. Wollen wir das, noch mal Musik machen?
9: Ja.
8: Ich brauche gerade eine Entspannung.
9: Ja.
8: Aber das ist ein sehr spannender Punkt. Wir greifen das gleich wieder auf.
9: Okay.

0: Georg Friedrich Händel, Thema und Variationen in G-Moll. Spiele ich auch selten, gefällt mir aber richtig gut. Georg Friedrich Händel aus Halle und irgendwie aus London auch.
1: Ja.
0: Schön. Dinge, die man nicht ins Bewusstsein kriegt, werden trotzdem gespeichert, oder die Situationen werden trotzdem gespeichert und vererbt. Ich gehe den Schritt versuche, oder ist es Quatsch? Ja.
1: Eben nicht vererbt, sondern epigenetisch weitergegeben.
0: Was ist das?
1: Also, es ist...
0: epigenetisch.
1: Ich habe sehr gestaunt, als ich die Studien gelesen habe und die Cortisolwirkung angefangen habe zu verstehen. Also wenn eine Stresssituation länger als 2 Minuten anhält...
0: Okay, das ist schnell der Fall.
1: ...muss der ganze Körper darauf angepasst werden.
0: Aha.
1: Und die Anpassung des Körpers unternimmt die Stresshormongruppe unter Führung von Cortisol. Also es ist ein ganzes Gemisch.
0: Okay.
1: So. Aber wir nehmen jetzt eben beispielhaft Cortisol. Weil, und das, wir denken immer, also ich habe immer gedacht, da wäre einfach so eine Substanz, die macht was.
0: Ja.
1: Aber was die Substanz macht, ist, dass sie die Arbeit der einzelnen Zelle verändert. Die wirkt nur epigenetisch. Die geht also in den Zellkern rein. Und durch verschiedene Rezeptoren, verschiedene Zellarten haben verschiedene Formen von Rezeptoren für Cortisol und werden dann entsprechend verändert in ihrer Arbeit.
0: Krass, das ist ja Wahnsinn.
1: Ja, zum Beispiel eben, dass die viele Neuronen, die Neuronen des bewussten Denkens unter Cortisol-Einwirkung, wird der Weg zugemacht, dass sie Glucose aufnehmen, sodass sie keine Nahrung haben, damit sie nicht denken können. Die Glucose brauchen wir für Laufen. Leben verteidigen, nicht zum Denken.
0: Mhm.
1: So. Das ist auch eine Wirkung von Cortisol. Das heißt, es ist eine epigenetische Wirkung.
0: Mhm.
1: Das heißt, die Gene werden dazu

0: Aber ich finde es nicht fertig erforscht.
1: Für mich ist es aber verständlich, dass es so einfach dargestellt ist. Okay.
0: Ja, ne, es ist eine ganze Gruppe. Aha. Das ganz, ganz Schöne ist, dass es da Konkurrenz gibt, ne? Also es gibt Cortisol, der das epigenetisch in Richtung Stress schaltet, aber wir müssen ja nicht immer in Stress bleiben.
1: Ja.
0: Das heißt...
1: Besser nicht.
0: Und der Anführer, der Anführer der Wohlbefindenshormongruppe, die diese epigenetische Schaltung wieder rückwärts bewirken kann, ist Oxytocin.
1: Selten gehört, oder?
0: Bindungshormon.
1: Okay.
0: Man kannte es früher als notwendig, damit sich die Gebärmutter kontrahiert bei der Geburt.
1: Okay.
0: Oder auch damit die Milch einschießt, aber es ist viel mehr. Es ist wirklich ein Neuromodulator. Auch wieder ganze Gruppe. Oxytocin alleine spritzen hat nicht die Wirkung, wie wenn wir wirklich uns jetzt gerade in die Augen schauen, wie wir es jetzt gerade tun.
1: Genau.
0: Das gibt Sicherheit, das gibt das Gefühl von Bindung, von Dasein.
1: Ja.
0: Und das vertreibt das Cortisol aus den Rezeptoren und bindet stattdessen Oxytocin dran. Und die Zellen dürfen wieder miteinander, es darf mir gut gehen, arbeiten.
1: Weil wir das Wohlgefühl lieben und brauchen einfach.
0: Ja, also...
1: Die Harmonie suchen. Also Crescendo ist schön in der Musik, aber die Auflösung ist ja nur das, was uns zufrieden macht.
0: Ja.
1: Und dafür ist das Crescendo oder Gitarrensolo oder Schlagzeugsolo ja auch wichtig, Terror zu machen, um dann zu sagen, jetzt kommen aber die Harmonien, die Auflösung, die Ruhe. Mhm. Und dann kann das auch stundenlang ruhig bleiben.
0: Ja. Nun, dass wir mal Stress bewältigen, dafür sind wir angelegt. Ne? Ja. Auch ein Trauma erleben, dafür sind wir angelegt.
1: Mhm.
0: Es darf wieder heilen.
1: Mhm. Es wird ja auch wieder heilen. Man ist ja fast sicher, dass es, naja gut, es gibt Leute, die haben das vieles nicht überlebt und denen ist nicht wieder heile geworden.
0: Ja, also entweder, also körperlich heile wird es, wenn wir überleben und dann entsprechend der Gesetze uns verhalten.
1: Ja. Der biologischen Gesetzmäßigkeit. Ja.
0: Wenn wir gestorben sind, können wir es in diesem Körper nicht mehr heilen. Was dann ist, wissen wir nicht.
1: Ja, das finde ich mal schön auch zu hören. Irgendwann muss ja auch mal gut sein. Aber stimmt, ja. So lange laufen die Mechanismen perfekt ab.
0: Mhm. Ganz perfekt. Wobei es inzwischen natürlich auch klar, dass systemisch bleiben die ungelösten Situationen hier. Und die nächsten Menschen dürfen sie auffangen und weiterarbeiten.
1: Habe ich schon von gehört, dass das so 6-7 Generationen dauern kann? Oder eigentlich, bis es aufgelöst ist, ne?
0: Ja. Also ich nehme da keine Zahlen mehr fest, aber...
1: Okay. Ich bin Laie und ich halte mich gerne an zahlreichen Sachen fest.
0: Also es können viele Generationen sein, aber ich bin jetzt erstmal verantwortlich für das, soweit ich komme.
1: Ja, genau, das ist hilfreich.
0: Und wenn ich nicht mal meine habe, dann schaffe ich nicht die 7. Generation.
1: Natürlich nicht, dann kenne ich den Namen ja noch nicht mal.
0: Ja, wobei, also alles, was ich... zu tun habe oder was in heilen kann, das ist ja in mir. Und da habe ich, sollte ich meine Aufgabe auch die 7. Generation sein, habe ich das Wissen ja auch im Körper.
1: Mhm.
0: Ja.
1: Also die Frau hat das Mädchen hat das überlebt mit dem Hund und hat dieses Wissen gespeichert und muss dann drüber reden natürlich. Ne? Und, aber kann es dieses Wissen mit, was haben Sie gesagt, aufgeben oder sich hingeben, Situation, kann man das auch weitergeben?
0: Die Fähigkeit, sich hinzugeben.
1: Ja.
0: Die Fähigkeit, jetzt traumatisiert zu sein und sich traumatisiert hinzugeben? Mhm. Oder die Fähigkeit, sich in Wohlbefinden und in Liebe hinzugeben? Welche meinen Sie?
1: Ja, ich glaube, es ist die gleiche. Aber verschiedene Effekte.
0: Das sind total große Unterschiede.
1: Mhm.
0: Die können verklumpt sein. Aber jetzt steigen wir schon sehr tief ein.
1: Meinetwegen.
0: Wir sprechen da von Überkopplung beim Somatic Experiencing.
1: Verklebt sein, ja.
0: Das, was Schönes mit Gefahr assoziiert wurde.
1: Ah, okay. Nee, das meine ich nicht.
0: Das kann passiert sein. Ne? Dann ist es verklebt.
1: Mhm.
0: Und dann kann man sich nicht mehr wirklich gut hingeben.
1: Mhm. Ich war bei 2 Geburten da. Ich durfte bei 2 Geburten dabei sein, meiner Kinder oder unserer Kinder. Und da habe ich dann als Außenstehender erkennen können, dass man sich hingeben muss. Irgendwie der Aufgabe hingeben, also auch von wegen aufgeben. Ja. Sonst klappt es nicht.
0: Ja.
1: Das ist, glaube ich, Gebären ist kein bewusster Begriff oder Arbeit. Und da habe ich ein bisschen was mit Atmung mitgelernt oder in den Schmerz, aus dem Schmerz rausatmen und wirklich leer machen, wenn irgendwas zu heavy ist. Hat ja was damit zu tun, dass die Gazelle aufgibt oder man selber auch. Wenn man keine Kräfte mehr hat.
0: Nein, das ist nicht die

0: Mobilität von Trauma.
1: Okay, glaube ich.
0: Sie sind bewusst dabei geblieben.
1: Davon möchte ich gar nicht sprechen.
0: Es war ein schönes Erlebnis.
1: Ja.
0: Und es, das ist die lebendige Fähigkeit, sich hinzugeben.
1: Ja.
0: Ne, Schmerzhormone werden nicht nur ausgeschüttet, wenn wir gestresst werden und so, sondern Schmerzhormone können wir natürlich auch, werden besonders gerne auch aktiviert in einem liebenden Miteinander.
1: Mhm.
0: Ne?
1: Mhm.
0: Auch ja, auch unter Oxytocin-Einfluss, auch unter positivem, sozialen, einfach schönen Einfluss sind wir weniger schmerzempfindlich.
1: Hm. Ja, ich kenne es aus gesellschaftlichen Situationen heraus, wenn ich irgendwas unbedingt möchte und dann sage, komm, ist egal, ich lasse jetzt alles los. Dann egalisiert sich das oder die Wasserstände oder Prinzip der kommunizierenden Röhren.
0: Ja.
1: Dann fließt es in die Richtung, wie wir alle wollen, dass es richtig ist.
0: Ja.
1: Und nur wenn einer, ich zum Beispiel, so muss aber gemacht werden, ich weiß genau, das klappt so und alle anderen sagen, nee, ich habe da andere Erfahrungen.
0: Ja.
1: Dann ist ja eine Blockade da. Und wenn man sagt, komm, wir geben alle unser Bestes und lassen das und treffen uns morgen wieder in Ruhe, schlafen jetzt mal eine Nacht drüber. Mhm. Dann entsteht schon sowas wie eine Entspannung.
0: Ja, aber da geht es um das Aufgeben der Kontrolle des Verstandes über den wesentlich klügeren Basisteil. Also weil Bauchhirn und Herzhirn, die man gerade immer mehr entdeckt, sind eigentlich stärker als das Kopfhirn. Und auch schneller und weiser.
1: Also Bauchhirn sagt mir was, diese Windungen des Gehirns sind ähnlich wie die Windungen von Därmen oder Gedärme. Hängt das mit dieser Antennenwirkung nicht zusammen?
0: Also Bauchhirn ist nicht, weil die Gedärme so ähnlich verbunden sind, sondern weil auch im Bauch sehr, sehr viele Nervenzellen sich befinden.
1: Okay, ja.
0: Und ebenso entdeckt man gerade, dass auch das Herz ein sehr innerviertes Organ ist, was eigenständig ist. Da habe ich jetzt gerade von einem Experiment gelesen.
1: Mhm.
0: Darf ich davon jetzt erzählen? Komme ich zu weit ab?
1: Nee, wir sind mitten drauf.
0: Man hat Versuchspersonen in unregelmäßiger Reihenfolge, konnten sie nicht wissen, wie, schöne oder eklige Bilder gezeigt.
1: Mhm.
0: Mhm. Und es gab verschiedene Knöpfe, die sie drücken mussten, je nachdem, ob sie es schön oder eklig fanden.
1: Mhm.
0: Und man hat an vielen Stellen im Körper gemessen, also auch am Herzen und am Gehirn, wie da die elektrischen Ströme sind.
1: Ausschläge sind ja Amplituden.
0: Und dann hat man sich gewundert, dass die Herzentscheidung, welcher Knopf zu drücken ist, war Millisekunden schneller als die verstandesmäßige Entscheidung.
1: Interessant. Interessant. Ja.
0: Also ich könnte es noch spannender machen, ich kann es mir auch.
1: Wir machen es ruhig, wir sind ja schon spät abends.
0: Okay. Also noch spannender war in diesem Versuch, dass das Herz, Hirn, Millisekunden auch reagiert hat, bevor das Bild überhaupt gezeigt wurde.
1: Nein. Das ist ja Intuition, oder? Das ist ja Wissen vor dem Wissen.
0: Ne? Und das ist ein Schwingen mit einem größeren Feld, was man lieber ausklammern möchte, dass es gibt. Aber
1: das ist spannend, das geht in die Suggestion fast schon rein, dass man irgendwas sehen möchte oder erkennen möchte. Aber das ist
0: in die
1: nicht
0: Suggestion,
1: wollen. Es fühlt sich anders an.
0: Ja, nee, in die Suggestion, da manipulieren wir ja, da machen wir, wollen wir was Bestimmtes.
1: Ja.
0: Da ist schon wieder Verstand beteiligt.
1: Ja.
0: Ich will das, ne? So.
1: Ja. Ich kenn
0: Nein,
1: das.
0: Es geht wirklich um das, dass das Leben uns trägt und dass also das Unbewusste eigentlich stärker ist als unser Verstand, den wir so hochjubeln.
1: Wir sind in der Intuition. Da sind wir in der ganz klaren Empfindung und das ist noch nicht erforscht, noch nicht so erforscht. Warum das schneller sein kann als, naja, Mensch überschätzt sich ja gerne. Mensch sagt ja, wir sind jetzt auf der Höhe des Wissensstandes. Das sind wir ja überhaupt nicht. Wir sind ja morgen viel weiter schon als heute.
0: Ja, also hier in der westlichen Welt. Ne?
1: Ja.
0: Das ist,
1: ist
0: aber auch eine Abwehr von dem Leben selbst, ne, das uns trägt. Und auf der Ebene, wo aber Leben selbst ist, auf Ebene von Bauchhirn und Herzhirn, da geschieht die Traumaheilung. Unterhalb des Verstandes.
1: Das muss ja Zeit brauchen. Das geht ja nicht ruckzuck, oder? Gibt es da so einen Schnipp, Abracadabra?
0: Also ich habe schon erlebt, dass jemand eine einzige Sitzung hatte und ein gewaltiges Trauma, was das ganze Leben bestimmt hat, war gelöst.
1: Ja.
0: Ebenso erlebe ich, dass es Jahre braucht, bis so viel Vertrauen aufgebaut ist, dass man anfangen kann, ein kleines bisschen Trauma zu lösen.
1: Ja.
0: Das okay. Es gibt keine Regel, die wir von außen sagen können.
1: Das gefällt mir als Punk-Liebhaber schon mal sehr gut. alles ist möglich. Ich mache ein bisschen Musik, ist das okay? Ein bisschen Harfe noch. Dann haben wir wenigstens zwei Songs geschafft.

0: Ja, nicht nur Harfe, das ist, hat Johann Sebastian Bach für ein Konzert mit Harfe geschrieben. Aber soll ich sagen, wem? Das war Konzert F-Dur 978, Klavierkonzert von Bach nach Antonio Vivaldi und für Harfe bearbeitet. Kann man ja ruhig sagen, ne? Warum immer. Wir hatten am Anfang ein Versprechen gegeben und wollten das jetzt einlösen.
1: Ja, das Versprechen, dass wir noch sagen, warum sich traumaassoziierte Erinnerungen nicht verändern dürfen. Und das lese ich jetzt einfach kurz den Absatz dazu,
0: Gut. Wie
1: ich das geschrieben habe. Warum kann es sinnvoll sein, die Integration von Informationen zu verhindern? Also wenn Informationen integriert sind, kann ich jederzeit darauf bewusst zurückgreifen und habe es unter Kontrolle. Und jetzt werden diese Informationen nicht integriert. Im ersten Kapitel wurde ausgeführt, dass zur Vermeidung innerpsychischer Widersprüche neue Informationen schon vorhandenen angeglichen werden. Ne, das ist auch die Ursache, weshalb Zeugenaussagen oft voneinander abweichen.
0: Ah.
1: Ne? Also jeder Mensch tut das, was er jetzt wahrnimmt, dem angleichen, was er schon an Vorerfahrungen hat. Und entsprechend dem erinnert es dann.
0: Ja.
1: Informationen können also schon während ihrer Integration verändert werden. Doch die Erinnerung an eine Gefahr, die mich betrifft, darf nicht verändert werden, solange diese Gefahr noch existiert.
0: Ja.
1: Also wenn jetzt wirklich eine Schlange vor mir auf dem Weg liegt, dann darf ich nicht denken, es wäre ein Stock.
0: Ja, oder ein Wurm. Das stimmt ja nicht.
1: Das muss ich schon wissen, genau so wie sie ist.
0: Ja. Ne?
1: Also traumaassoziierte Erinnerungen, gefahrenassoziierte Erinnerungen, die gehen mit erhöhter Erregung einher, die werden auf jeden Fall neuronal aufgenommen. Und es ist biologisch sinnvoll, sie nicht zu integrieren, sondern nur zu verinnerlichen, solange die Lebensgefahr noch besteht. Mhm. Damit erhalten sie keinen Anschluss an das innere Containment, dass ich das dann unter meiner Kontrolle hätte.
0: Mhm.
1: Sie bereichern nicht den Erfahrungsschatz erfolgreich bewältigter Situationen.
0: Mhm.
1: Alles, was ich erfolgreich bewältigt habe, kann ich nutzen und dann weiterlernen. Das geht mit traumaassoziierten Erinnerungen nicht. Sie werden stattdessen in Verbindung mit Warnung vor Lebensgefahr verinnerlicht.
0: Mhm.
1: Jedes Bruchstück dieser Erinnerungen bleibt unverfälscht bewahrt und bereichert sozusagen den Erfahrungsschatz, akute Gefahren in der Umwelt, die nicht auszuhalten sind.
0: Hm. Ja.
1: Und als solche werden sie konkret weitergegeben, auch an die Nachkommen. Hier ist etwas, das muss bewältigt werden, es ist nicht auszuhalten und damit muss man noch umgehen.
0: Hm. Ja?
1: Und es kann sein, dass man erst in mehreren Generationen dann
0: die Lösung findet.
1: Das Handwerkszeug hat, vielleicht einem Therapeuten gegenüber sitzt, der verkörpert arbeitet und dann das zu Ende bringen kann.
0: Und eine Situation erlebt, in der man das selber plötzlich erkennen kann.
1: Das kann natürlich auch sein.
0: Im besten Falle, man hat ja nicht immer einen Therapeuten zur Hand.
1: Stimmt, es geht auch nebenbei.
0: Nicht abwertend, sondern einfach, das Leben ist ja der beste Therapeut.
1: Ja. Also einfach vielleicht bei einem Knallgeschichte, wenn man gewaltigen von einer großen Explosion und überwiegend, nehmen wir mal an, die Lautstärke wäre so schlimm gewesen.
0: Ja.
1: Wenn man das dann wieder erlebt, wo es sich genauso anfühlt und erlebt es aber in Gemeinschaft, erlebt, ich bin in Sicherheit.
0: Perfekt.
1: Dann kann das Alte mitheilen.
0: Das ist keine Simulation, sondern das ist eine Wiederholung der Situation, aber zu friedlichem Effekt.
1: In einem neuen Zusammenhang. Ne? Ich brauche den Kontakt zur alten Situation schon.
0: Ja.
1: Und dann aber den neuen Zusammenhang zur Sicherheit, die ich jetzt habe.
0: Spannend, ganz spannend. Frau Römer, Wahnsinn. Haben Sie vielen Dank für diese 2 Stunden. Die ganze Woche war ja erfüllt damit.
1: Gerne.
0: Vielen Dank. Balance im Trümmerfeld, Ihr Buch möchte ich nochmal gerne empfehlen. Balance im Trümmerfeld, Adelind Römer hat das geschrieben. Kann man sicher in Hillerse in Ihrer Praxis erwerben oder einfach auch im Buchhandel?
1: Im Buchhandel.
0: Ja.
1: Also es ist ein Print-on-Demand. Es ist ein Print-on-Demand-Verlag. Das heißt, es wird gedruckt, wenn es bestellt wird.
0: Ist gut.
1: Aber
0: Fein.
1: Haben in Sie jedem Buchhandel.
0: Vielen Dank. Möchten Sie irgendwelche Grüße noch aussprechen? Ich danke Ihnen erstmal sehr. Haben Sie vielen Dank im Namen der Uckerwelle.
1: Ja, und ich danke Ihnen für die Einladung.
0: Sehr gerne geschehen. Grüßen irgendjemand oder einfach allen alles Gute?
1: Allen alles Gute, gerne.
0: Von mir auch allen alles Gute. Hebt Plastik auf, seid freundlich zu euren Mitmenschen und lieben Netten und Verwandten und passt auf euch auf.
1: Ja.
0: Vielen Dank. Tschüss.
1: Tschüss.

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1: Um 22 Uhr mit Wolfgang Berger. Kreml-Chef Putin lehnt ein Friedensgespräch mit dem ukrainischen Präsidenten Selenskyj ab. Er sehe derzeit noch keinen Grund für ein solches Treffen. Aus der NDR-Nachrichtenredaktion Martin Seiler.
2: In einer Rede auf dem Internationalen Wirtschaftsforum in St. Petersburg kritisierte Putin den offenen Brief Selenskys, in dem dieser direkte Verhandlungen vorgeschlagen hatte, als unverschämt. Putin sagte weiter, ist das ein Weg, um Konditionen für persönliche Treffen und Gespräche zu schaffen oder um ein Umfeld zu schaffen, das jegliche persönliche Treffen unmöglich macht? Ich glaube, es ist Letzteres. Selenskyj hatte Friedensgespräche auf neutralem Boden vorgeschlagen, etwa in der Schweiz. Moskau hatte daraufhin erneut erklärt, die vollständige Kontrolle der ukrainischen Donbass-Region sei Voraussetzung für einen Frieden.
1: Am russisch besetzten Atomkraftwerk Saporischschja in der Ukraine sind zwei Ingenieure lebensgefährlich verletzt worden. Nach russischen Angaben wurden sie von einer ukrainischen Drohne gezielt angegriffen. Die Männer seien bei Minenräumarbeiten attackiert worden. Insgesamt gab es demnach 5 Verletzte. Seit heute früh gilt eine Waffenruhe um das Kraftwerk. Die Ukraine bestreitet, sie gebrochen zu haben. Die internationalen Atomenergiebehörde IAEA hatte die Feuerpause zwischen Russland und der Ukraine ausgehandelt, um Reparaturen durchzuführen. Zuletzt hatte ein Drohnenangriff das Turbinengebäude des Atomkraftwerks beschädigt. Deutschland wird sich nach der gescheiterten Kandidatur für den Sicherheitsrat der Vereinten Nationen für die Periode 2035-36 erneut um einen Sitz in dem mächtigsten UN-Gremium bewerben. Das kündigte Kanzler Merz am Rande des Gipfels in Montenegro an. Aus Berlin Kirsten Girschick.
3: Am Mittwoch war Deutschland mit seiner Kandidatur für die kommenden beiden Jahre in der UN-Generalversammlung gescheitert. Österreich und Portugal werden nun Westeuropa im Sicherheitsrat vertreten. Merz kündigte an, die Kandidatur diesmal längerfristig von Anfang an gut vorzubereiten. Es gebe ein weiteres Land aus der westeuropäischen Gruppe, das ebenfalls einen Sitz anstrebe. Merz will in der Europäischen Union dafür werben, dass es bei diesen beiden Ländern bleibt.
1: Tennisprofi Alexander Zverev hat das Finale der French Open in Paris erreicht. Im Halbfinale des Grand Slam Turniers gewann der Hamburger in 4 Sätzen gegen Jakub Menšík aus Tschechien. Im Endspiel am Sonntag trifft Zverev auf Flavio Cobolli. Der Italiener musste zu seinem Halbfinale nicht antreten, weil sein Landsmann Matteo Arnaldi krankheitsbedingt ausgefallen ist. Das waren die Nachrichten. Das Wetter in Deutschland. In der Nacht noch letzte Schauer, später Nebel, Tiefstwerte 12 bis 6 Grad. Morgen oft freundlich, von Südwesten her gebietsweise Schauer und einzelne Gewitter. Höchstwerte 18 Grad in der Eifel bis 26 Grad in der Niederlausitz. Es ist 22.03 Uhr.
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4: Kürzungspläne vom Tisch. Regionalverband und Kommunen wollen Regiobusangebot erhalten. Heimspiel für Försterling. FDP-Politiker tritt bei Landratswahl in Wolfenbüttel an. Und Jubiläumsfest mit inklusiver Live-Musik. Lebenshilfe Wolfenbüttel feiert morgen 60-jähriges Bestehen. Im Studio Peter-Michael Möckel. Die Meldungen im Einzelnen. Die Zukunft der Regiobuslinien zwischen Harz und Heide steht vor einer wichtigen Weichenstellung. Wie der Regionalverband Großraum Braunschweig mitteilte, haben sich die Landräte und Oberbürgermeister im Verbandsgebiet dafür ausgesprochen, die Verbindungen auch im kommenden Jahr aufrechtzuerhalten. Auf den aktuell 35 Regiobuslinien finden rund 1.500 Fahrten pro Wochentag statt. Der Betrieb wird zum weitaus größten Teil von den Kommunen finanziert. Wenn die Verbandsversammlung am kommenden Donnerstag grünes Licht gibt, wären die zuletzt diskutierten Kürzungspläne zumindest vorerst vom Tisch. Unterdessen laufen im Landtag interfraktionelle Gespräche zum Haushalt für 2027. Nach Angaben des Braunschweiger SPD-Abgeordneten Christoph Bratmann geht es dabei auch um auskömmliche Mittel für das Regiobusliniennetz. Die Signale aus Hannover seien grundsätzlich positiv, so Bratmann. Der Wolfenbütteler FDP-Politiker Björn Försterling hat seine Kandidatur für das Amt des Landrats angekündigt. Als seine Kernthemen nannte der 44-jährige Diplom-Finanzwirt die Bereiche Gesundheit, Bildung, innovative Wirtschaft, Klimaschutz und Mobilität. Wichtig sei ihm auch, dass der Landkreis in der Diskussion um das Atommülllager Asse 2 wieder die Führung übernehme, so Försterling. Der Liberale gehört seit rund 20 Jahren dem Wolfenbütteler Kreistag an. Von 2008 bis 2022 war er Mitglied des Niedersächsischen Landtags. Dort stieg er bis zum Fraktionsvize auf. Bei der Kommunalwahl am 13. September bewirbt sich Försterling um die Nachfolge der aktuellen Amtsinhaberin Christiana Steinbrügge. Die SPD-Politikerin tritt nicht erneut an. Die Braunschweiger Stadtbahnlinie 1 kehrt ab morgen auf ihren regulären Schienenweg nach Stöckheim zurück. Nach Angaben der BSVG stehen die umfangreichen Sanierungsarbeiten an der Strecke unmittelbar vor dem Abschluss. Der betroffene Abschnitt zwischen Sachsendamm und Stöckheimer Markt war im Sommer 2025 wegen massiver Schäden gesperrt worden. Fahrgäste mussten dort auf Ersatzbusse ausweichen. Die erste Fahrt zur Wiedereröffnung findet morgen Mittag in einer historischen Straßenbahn statt. Dazu hat sich auch Oberbürgermeister Thorsten Kornblum angesagt. Die Lebenshilfe in Wolfenbüttel feiert an diesem Samstag ihr 60-jähriges Bestehen. Wie es in der Ankündigung heißt, ist auf dem Gelände an der Mascheroder Straße ein großes Sommerfest geplant. Dafür hat das zum Großteil ehrenamtliche Team ein buntes Familienprogramm mit viel Live-Musik zusammengestellt. Zu den Highlights gehören unter anderem Auftritte der inklusiven Bands Rockmix aus Neuerkerode und Fantasie aus Salzgitter. Außerdem steht eine Zaubershow auf dem Programm. Das Jubiläumssommerfest beginnt morgen um 15 Uhr. Weitere Infos bietet die Webseite lebenshilfe-hi-wf.de. Soweit die Nachrichten aus der Region. 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
1: Um 23 Uhr mit Wolfgang Berger. Kreml-Chef Putin lehnt Verhandlungen mit dem ukrainischen Präsidenten Selenskyj ab. Selenskyj hatte Putin in einem offenen Brief direkte Friedensgespräche angeboten und ein Treffen in einem Drittstaat vorgeschlagen. Aus Jerewan Björn Blaschke.
2: Er sehe jedenfalls keinen Sinn in einem Treffen, so Putin weiter. Nicht jedenfalls, solange keine Perspektiven für einen dauerhaften Frieden gegeben seien. Eine Putin-typische Aussage. Mit langfristiger Perspektive meint er, dass Selenskyj all seinen Forderungen nachgeben soll, dass Selenskyj unter anderem die vier im Osten der Ukraine umkämpften Regionen sowie die Krim als russisch anerkennt und räumt. De facto Kapitulation. Die Zeichen stehen weiter auf Krieg.
1: Am russisch besetzten Atomkraftwerk Saporischschja in der Ukraine sind zwei Ingenieure lebensgefährlich verletzt worden. Nach russischen Angaben wurden sie von einer ukrainischen Drohne gezielt angegriffen. Die Männer seien bei Minenräumarbeiten attackiert worden. Insgesamt gab es demnach 5 Verletzte. Seit heute früh gilt eine Waffenruhe um das Kraftwerk. Die Ukraine bestreitet, sie gebrochen zu haben. Die internationale Atomenergiebehörde IAEA hatte die Feuerpause zwischen Russland und der Ukraine ausgehandelt, um Reparaturen durchzuführen. Zuletzt hatte ein Drohnenangriff das Turbinengebäude des Atomkraftwerks beschädigt. Deutschland wird sich nach der gescheiterten Kandidatur für den Sicherheitsrat der Vereinten Nationen für die Periode 2035-36 erneut um einen Sitz in dem mächtigsten UN-Gremium bewerben. Das kündigte Kanzler Merz am Rande des Gipfels in Montenegro an. Aus Berlin Kirsten Girschig.
3: Am Mittwoch war Deutschland mit seiner Kandidatur für die kommenden beiden Jahre in der UN-Generalversammlung gescheitert. Österreich und Portugal werden nun Westeuropa im Sicherheitsrat vertreten. Merz kündigte an, die Kandidatur diesmal längerfristig von Anfang an gut vorzubereiten. Es gebe ein weiteres Land aus der westeuropäischen Gruppe, das ebenfalls einen Sitz anstrebe. Merz will in der Europäischen Union dafür werben, dass es bei diesen beiden Ländern bleibt.
1: Die deutschen Fußballerinnen haben sich für die Weltmeisterschaft im kommenden Jahr in Brasilien qualifiziert. Das Team von Bundestrainer Christian Wück gewann in Köln mit 2:0 gegen Norwegen. Die Tore für die DFB-Auswahl erzielten Marie Müller und Carlotta Wamser. Mit dem Sieg kann Deutschland in seiner Qualifikationsgruppe bereits vor dem letzten Spiel nicht mehr von Platz 1 der Tabelle verdrängt werden. Das waren die Nachrichten. Das Wetter in Deutschland. In der Nacht noch letzte Schauer, später Nebel, Tiefstwerte 12 bis 6 Grad. Morgen oft freundlich, von Südwesten her gebietsweise Schauer und einzelne Gewitter. Höchstwerte 18 Grad in der Eifel bis 26 Grad in der Niederlausitz. Am Sonntag meist trocken, im Norden ein paar Schauer, 17 bis 25 Grad. Am Montag überwiegend trocken, im Westen abends Schauer und Gewitter. Es ist 23.03 Uhr.
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4: Kürzungspläne vom Tisch. Regionalverband und Kommunen wollen Regiobus-Angebot erhalten. Heimspiel für Försterling. FDP-Politiker tritt bei Landratswahl in Wolfenbüttel an. Und Jubiläumsfest mit inklusiver Live-Musik. Lebenshilfe Wolfenbüttel feiert morgen 60-jähriges Bestehen. Im Studio Peter-Michael Möckel. Die Meldungen im Einzelnen. Die Zukunft der Regiobuslinien zwischen Harz und Heide steht vor einer wichtigen Weichenstellung. Wie der Regionalverband Großraum Braunschweig mitteilte, haben sich die Landräte und Oberbürgermeister im Verbandsgebiet dafür ausgesprochen, die Verbindungen auch im kommenden Jahr aufrechtzuerhalten. Auf den aktuell 35 Regiobuslinien finden rund 1500 Fahrten pro Wochentag statt. Der Betrieb wird zum weitaus größten Teil von den Kommunen finanziert. Wenn die Verbandsversammlung am kommenden Donnerstag grünes Licht gibt, wären die zuletzt diskutierten Kürzungspläne zumindest vorerst vom Tisch. Unterdessen laufen im Landtag interfraktionelle Gespräche zum Haushalt für 2027. Nach Angaben des Braunschweiger SPD-Abgeordneten Christoph Bratmann geht es dabei auch um auskömmliche Mittel für das Regiobusliniennetz. Die Signale aus Hannover seien grundsätzlich positiv, so Bratmann. Der Wolfenbütteler FDP-Politiker Björn Försterling hat seine Kandidatur für das Amt des Landrats angekündigt. Als seine Kernthemen nannte der 44-jährige Diplom-Finanzwirt die Bereiche Gesundheit, Bildung, innovative Wirtschaft, Klimaschutz und Mobilität. Wichtig sei ihm auch, dass der Landkreis in der Diskussion um das Atommülllager Asse 2 wieder die Führung übernehme, so Försterling. Der Liberale gehört seit rund 20 Jahren dem Wolfenbütteler Kreistag an. Von 2008 bis 2022 war er Mitglied des Niedersächsischen Landtags. Dort stieg er bis zum Fraktionsvize auf. Bei der Kommunalwahl am 13. September bewirbt sich Försterling um die Nachfolge der aktuellen Amtsinhaberin Christiana Steinbrügge. Die SPD-Politikerin tritt nicht erneut an. Die Braunschweiger Stadtbahnlinie 1 kehrt ab morgen auf ihren regulären Schienenweg nach Stöckheim zurück. Nach Angaben der BSVG stehen die umfangreichen Sanierungsarbeiten an der Strecke unmittelbar vor dem Abschluss. Der betroffene Abschnitt zwischen Sachsendamm und Stöckheimer Markt war im Sommer 2025 wegen massiver Schäden gesperrt worden. Fahrgäste mussten dort auf Ersatzbusse ausweichen. Die erste Fahrt zur Wiedereröffnung findet morgen Mittag in einer historischen Straßenbahn statt. Dazu hat sich auch Oberbürgermeister Thorsten Kornblum angesagt. Die Lebenshilfe in Wolfenbüttel feiert an diesem Samstag ihr 60-jähriges Bestehen. Wie es in der Ankündigung heißt, ist auf dem Gelände an der Mascheroder Straße ein großes Sommerfest geplant. Dafür hat das zum Großteil ehrenamtliche Team ein buntes Familienprogramm mit viel Live-Musik zusammengestellt. Zu den Highlights gehören unter anderem Auftritte der inklusiven Bands Rockmix aus Neuerkerode und Fantasie aus Salzgitter. Außerdem steht eine Zaubershow auf dem Programm. Das Jubiläumssommerfest beginnt morgen um 15 Uhr. Weitere Infos bietet die Webseite lebenshilfe-he-wf.de. Soweit die Nachrichten aus der Region. 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

Guten Abend und ein gruseliges Hallo zur späten Stunde. Mein Name ist Kurt Volland und ich lade Sie ein zu Fantastisches vor Mitternacht auf Radio Okerwelle. Seien Sie willkommen in Seaport, einem kleinen, beschaulichen Ort an der Atlantikküste der USA in den 60er Jahren. Dort ist das Postamt der Umschlagplatz für allerlei Klatsch, Tratsch und manches Geheimnis. So kommen Jack, der Sohn der Postbeamtin, und Cliff, dessen Vater die Werft vor Ort gehört, vielen mysteriösen Ereignissen auf die Spur. Und dieses Mal ist es ein Schreckgespenst, ein Spinnenschreck. Ach, ich wünsche gute Nerven, wenn sich die beiden Jungs in tödliche Gefahr begeben.

0: Hey, da hinten geht's aber hoch her. Mit wem hat Mallory denn da Zoff?
1: Ist das nicht Kevin Hart? Der Sohn von diesem Großindustriellen, Leland Hart?
0: Na, das könnte sein. Lass uns doch mal näher rangehen. Ich will wissen, warum die sich streiten.
2: Dein Vater ist ein Verbrecher.
3: Jetzt hör endlich auf mit diesen Anschuldigungen. Ihr seid eben schlechte Verlierer, sonst nichts.
2: Verlierer? Dein Vater ist ein Dieb. Ein dreckiger Dieb.
3: Klar. Und warum hat er den Prozess dann gewonnen? Hör endlich auf.
2: Ihr habt alles vertuscht. Ihr Verbrecher.
3: Hey, du wagst es, mich zu schubsen? Spinnst du? Na, das kann ich auch.
2: Bis endlich zu.
1: Oh Mann. Das sah doch in eine Prügelei aus. Na, mit Mallory würde ich mich nicht gern anlegen. Die ist ganz schön tough.
0: Kevin aber auch. Mann, wir müssen eingreifen.
1: Hey, Mallory, jetzt hör doch mal auf.
2: Aufhören? Die Harts haben doch angefangen, diese Gauner.
3: Das nimmst du sofort zurück.
2: Du wagst es, mir eine Ohrfeige zu verpassen? Na warte, nimm das hier.
1: Da kommt Mr. Wilson.
0: Mensch, jetzt ist aber Schluss.
4: Was ist denn hier los? Kevin, Mallory. Ich erwarte eine Erklärung.
3: Sie hat meinen Vater als Gauner und Verbrecher beschuldigt. Hier, vor allen. Das konnte ich doch wohl nicht so stehen lassen.
2: Aber wenn es doch die Wahrheit ist.
4: Es hat geläutet. Ihr geht jetzt erstmal in euren Unterricht. Ich kann vom Glück sagen, dass ihr nicht in derselben Klasse seid. Und nach der letzten Stunde kommt ihr bitte in mein Büro. Ihr werdet verstehen, dass ich eine Prügelei auf dem Schulhof so nicht durchgehen lassen kann.
2: Na gut, Mr. Wilson. Und das alles wegen deinem blöden Vater.
3: Du hast angefangen. Deinetwegen habe ich jetzt Ärger.
4: Ich will jetzt kein weiteres Wort mehr hören. So. Und an alle anderen. Ihr geht jetzt auch bitte rein. Hier gibt es nichts mehr zu sehen. Und danke an euch beide. Ich habe von Weitem mitbekommen, dass ihr versucht habt zu schlichten.
0: Ist doch selbstverständlich.
1: Mann, jetzt müssen wir aber wirklich los. Wir haben Geschichte bei Mr. Callahan. Der versteht keinen Spaß, wenn man zu spät kommt. Hoffentlich verdonnert er uns nicht zum Nachsitzen.
4: Das ist wohl wahr. Was Pünktlichkeit angeht, kennt er wirklich kein Erbarmen. Ja, sagt ihm, er soll sich an mich wenden, wenn es Probleme gibt.
0: Klasse, das machen wir.
5: Aber Jack und Cliff hatten Glück. Ihnen gelang es, gerade noch vor dem gefürchteten Mr. Callahan durch die Tür des Klassenzimmers zu huschen. Sie konnten sich allerdings nur schwer auf die Geschichtsstunde konzentrieren. Zu neugierig waren sie, um was es in dem Streit wohl gegangen war und vor allem, warum Mallory so wütend war. Sie kannten Mallory schon länger aus der Theater AG und durch das Sommercamp den Ausflug in das verlassene Anwesen in der Nähe von Peterswood. Doch noch nie hatten sie Mallory so aufbrausend erlebt. Sie waren etwas besorgt darüber und beschlossen daher, von Mr. Wilsons Büro auf sie zu warten, sobald der Unterricht vorbei war. Durch die Tür des Büros waren aufgeregte Stimmen zu vernehmen. Aber nach einer Weile kamen Mallory und Kevin heraus. Kevin schenkte ihnen kaum Beachtung und lief eiligst an ihnen vorüber. Mallory jedoch war sichtlich erfreut, als sie merkte, dass Cliff und Jack auf sie gewartet hatten.
4: So. Das hätte ich mir ja denken können, dass Cliff und Jack hier rein zufällig vor meiner Tür herumlungern.
2: Das ist aber lieb von euch, dass ihr auf mich wartet.
0: Ist doch klar. Das sah so aus, als könntest du Unterstützung gebrauchen.
1: Und? Hast du schlimm Ärger bekommen?
4: Also, für schlimmen Ärger sind doch andere Kollegen zuständig.
2: Mr. Wilson, eine Bitte noch. Müssen Sie das mit der Prügelei meinen Eltern erzählen?
4: Mallory, es geht nicht, dass du sowas anzettelst. Mir ist schon wichtig, dass ihr das zu Hause noch einmal besprecht.
2: Aber muss das sein? Jack, Cliff und ich wollten doch noch zum Flugplatzfest. Da soll es tolle Flugshows geben, mit Loopings und so. Das würde ich so gerne sehen. Und tja, wenn sie das jetzt meinen Eltern erzählen, kommen die nachher noch auf die Idee, dass ich da nicht hin darf.
1: Und das wäre echt blöd. Ich kann mir heute den Station Wagon von der Werft nicht ausleihen. Ich habe fest darauf gesetzt, dass du uns mitnimmst.
0: Das wäre Bombe. Ich bin auch ohne Fahrbahnuntersatz.
2: Ach bitte, Mr. Wilson. Kevin und ich müssen doch am Samstag schon zum Nachsitzen kommen. Das ist doch Strafe genug.
4: Ich habe da eine Idee. Ich wollte auch zum Flugplatzfest. Warum nehme ich euch nicht mit? Dann kann ich dich abholen und vorher ein paar Worte mit deinen Eltern wechseln. Dann verbieten sie dir den Ausflug zum Flughafen bestimmt nicht.
2: Das wäre ja toll. Das ist dann ja fast wie eine Schulveranstaltung.
1: Dann treffen wir uns doch alle bei dir.
2: So machen wir das. So gegen 5?
4: Ja, perfekt. Dann bis später.
0: Bis später.
1: Bye. Das sieht ja so aus, als wärst du noch mal ganz gut aus der Nummer rausgekommen.
2: Ach, ihr wisst doch, dass Mr. Wilson ganz in Ordnung ist.
0: War schon klar, dass er euch nicht ganz ohne Strafe entkommen lassen kann. Aber nachsitzen am Samstag, das ist blöd.
2: Ja, ist es. Aber ich verstehe das auch. Sonst würden sich ja alle prügeln. Aber ich war so sauer auf Kevin.
0: Du hattest wohl echt einen blöden Tag. Komm, lass uns zu Mr. Elkerts Laden gehen. Wir laden dich auf ein Eis oder einen Sodapop ein und dann erzählst du uns alles.
2: Danke, Jack. Das klingt super. Es ist einfach so ungerecht. Darum habe ich mich aufgeregt.
1: Was genau ist denn mit Kevin los? Und warum hast du seinen Vater einen Verbrecher genannt?
2: Mein Vater hat einen tollen neuen Stoff entwickelt. Super leicht und strapazierfähig. Für Fallschirme und so. Tja, und Kevins Vater hat diesen Stoff kopiert und bietet den jetzt für billig an. Kevins Vater hat zu allem Überfluss auch noch einen großen Auftrag vom Militär an Land gezogen.
0: Das klingt ja unglaublich. Warte mal, wir sind da. Lass uns gerade mal die Sodapops holen. Oder doch lieber ein Eis.
1: Oh, ich nehme einen Sodapop.
2: Ich auch, bitte.
6: Ah, Jack, Cliff und heute sogar zu dritt. Was kann ich für euch tun?
0: 3 Sodapops, bitte.
6: Orange Crush, wie immer.
2: Ich hätte lieber Strawberry, wenn Sie das auch haben, Mr. Elkott.
6: Klar, sogar im Kühlschrank. Hier sind eure 3 Flaschen. Das macht 15 Cent.
0: Ich habe 3 Nickel klein. Hier.
6: Perfekt. Kleingeld kann ich immer gebrauchen.
1: Ah, das tut gut. Nur sorry. Geschichte war heute aber auch wieder ausgesprochen trocken.
2: Na dann ist ja gut, dass wir was trinken.
0: So, jetzt erzähl aber mal zu Ende. Kevins Vater hat also auch einen Stoff auf den Markt gebracht?
2: Genau, meine Mutter ist Chemikerin. Sie ist echt gut. Zusammen mit meinem Vater hat sie eine Firma gegründet. Die beiden haben zusammen eine spezielle Seide entwickelt, die außergewöhnlich leicht und besonders strapazierfähig ist. Jahrelange Entwicklung steckt da drin. Und kurz nachdem sie die Rezeptur perfektioniert hatten, hat Kevins Vater auch so eine Seide rausgebracht. Ein Plagiat.
1: Aber haben deine Eltern kein Patent angemeldet?
2: Klar haben sie das. Was denkst du denn? Meine Eltern haben auch sofort Anzeige erstattet und das Ganze ist vor Gericht gelandet. Aber Mr. Hart ist eben mit allen Wassern gewaschen. Er hat einfach behauptet, das selbst entwickelt zu haben. Und seine Rezeptur ist leicht anders. Nur, das kann er sich unmöglich alles in der kurzen Zeit selbst ausgedacht haben. Er hat es bei meinen Eltern geklaut, da bin ich mir sicher. Oh, wir brauchen Hilfe. Wenn er jetzt meinen Eltern alle Aufträge wegschnappt, weil er die Seide einfach günstiger anbieten kann, dann müssen meine Eltern Insolvenz anmelden.
0: Wir helfen dir. Ist doch wohl klar. Aber wie?
1: Vielleicht sprechen wir erst einmal mit deinen Eltern und sie erzählen uns alles über diese Seide. Vielleicht kommt uns dann eine Idee.
2: Kommt doch nachher einfach mal etwas früher vorbei. Dann könnt ihr euch unsere Fabrik mal anschauen.
5: So fuhren Jack und Cliff am Nachmittag zu Mallory. Es war das erste Mal, dass sie sie zu Hause besuchten. Und die beiden staunten nicht schlecht, als sie feststellten, dass die Familie auf dem Gelände der Firma direkt über den Geschäftsräumen wohnte. Mallorys Eltern hatten ein altes Lagerhaus instand gesetzt. Viel Glas und etlicher Stahl verschmolz mit der alten Hausfassade. Das Haus hob sich daher deutlich von allen Nachbarhäusern ab und wirkte fast etwas anachronistisch inmitten all der nostalgischen, alten, im viktorianischen Stil erbauten Nachbarhäuser am Stadtrand von Seaport. Neben dem Eingang hing ein großes Schild: Phillips Pharma. Mr. und Mrs. Phillips begrüßten sie freundlich. Sie waren beide verzweifelt angesichts der Notlage, in der sie sich befanden, und waren sehr erfreut, weil Jack und Cliff ihre Hilfe anboten. Bereitwillig erzählten sie ihnen von ihrem Verdacht auf Industriespionage. Schließlich zeigte Mrs. Phillips ihnen das Labor. Mr. Phillips war noch mit den Büroarbeiten beschäftigt.
0: Wow! Vielen Dank, dass Sie uns herumführen, Mrs. Phillips. Ich war noch nie in einem Labor.
1: Oh, und was es hier alles für spannende Geräte gibt. Was ist das denn hier?
7: Du interessierst dich wohl für Technik. Ja, das ist eine Zentrifuge. Man nutzt sie zur Trennung von Stoffgemischen.
1: Ah, Durch die Zentrifugalkraft, wie bei einem Karussell, wandern die schweren Teilchen nach außen.
7: Genau.
0: Was ist denn in den Käfigen da? Etwa Spinnen?
7: Das ist mein Forschungsschwerpunkt. Ich beschäftige mich mit Einsatzmöglichkeiten von Spinnenseide in Medizin und Technik.
0: Wenn das Mrs. Pringle wüsste. Sie hat echt Angst vor Spinnen. Immer wenn mal eine in der Post im Lagerraum auftaucht, muss ich die verjagen.
1: Ganz ehrlich, ich mag Spinnen auch nicht.
2: Also ich finde Spinnen sehr interessant. Und ich habe keine Angst.
1: Und was genau forschen Sie, Mrs. Phillips?
7: Spinnenseide ist elastisch und sehr reißfest. Die Spinne, die sich an dem Faden abseilt, muss ja sicher sein. Außerdem ist die Seide auch noch antibakteriell und hitzebeständig.
0: Antibakteriell? Das wäre ja auch für die Medizin interessant.
7: Mhm. Ja, ich denke da über eine Anwendung für zum Beispiel chirurgische Fäden nach. Oder zur Heilung von verbrannter Haut und beschädigten Nervenbahnen. Ich glaube, da ist noch eine Menge Potenzial.
2: Aber ist doch super, dass dir schon die Entwicklung der Seide für den Fallschirm gelungen ist.
7: Ja, da steckt auch eine Menge Arbeit und Zeit drin. Gerade darum ist es ja so ärgerlich, dass Mr. Hart uns das einfach geklaut hat.
0: Aber wie sollte ihm das gelungen sein? Sie haben doch bestimmt Aufzeichnungen über Ihre Forschung. Ist er vielleicht daran gekommen?
7: Das kann nicht sein. Die sind oben in unserer Wohnung im Tresor. Da kann niemand rangekommen sein, ohne dass wir es bemerkt hätten.
0: Dann hat sich vielleicht jemand hier ins Labor reingeschlichen. Oder wie sieht es mit Ihren Mitarbeitern aus?
7: Außer mir wusste nur eine Mitarbeiterin die genaue Formel. Elizabeth McGallum. Sie ist aber vor einiger Zeit gestorben. Leider. Ich habe sie sehr geschätzt.
1: Haben Sie vielleicht noch ein Bild von ihr?
7: Klar, Moment mal. Hier sind meine Ordner mit den Personalakten. Mist, jetzt ist mir das schwere Ding doch glatt aus der Hand gerutscht.
0: Da ist ein Blatt rausgefallen. Oh, die Todesanzeige.
7: Ja, die hatte ich mir verwahrt. Danke, Jack. So, hier ist ein Foto.
0: Ah, die kommt mir bekannt vor. Ich glaube, ich habe ihr öfter mal die Post gebracht.
7: Sie hat aber auf gar keinen Fall irgendjemandem was verraten. Für sie hätte ich meine Hand ins Feuer gelegt.
1: Wir behalten das mal im Hinterkopf. Können Sie uns jetzt vielleicht noch mehr über die Spinnenseide erzählen? Wie sind Sie überhaupt auf die Idee gekommen, in die Richtung zu forschen?
7: Schon in der Antike hat man Spinnenseide zur Behandlung von Wunden verwendet. Das hat mich schon immer fasziniert. Leider hatte ich in der medizinischen Anwendung bisher noch nicht den Durchbruch. Aber nachdem ich gemerkt habe, wie reißfest die Seide ist, kam mir die Idee, sie für Stoff, der besonderen Belastungen ausgesetzt ist, zu benutzen. Ich habe dazu eine spezielle Chemikalie entwickelt, die Spinnenseide noch stabiler und belastbarer macht. Und die auch dafür sorgt, dass man den Faden gut weben kann.
2: Wir stellen den Faden selbst her. Aber nicht hier, sondern in einer Fabrik, etwas außerhalb.
0: Da könnte sich auch jemand reingeschlichen haben. Und Sie haben doch auch Mitarbeiter, oder nicht?
7: Und Ihr meint, von denen hat vielleicht jemand was verraten? Den Gedanken finde ich ganz schrecklich.
1: Das ist immerhin eine Möglichkeit. Oh, die Flüssigkeit. Hier in dem Erlenmeyer-Kolben. Ist das die Chemikalie, mit der die Spinnenseide behandelt wird?
7: Ja, riecht mal. Sie hat einen ganz charakteristischen Geruch.
0: Hat was von geschmolzener Butter, die etwas zu lange in der Sonne gestanden hat.
7: Du hast eine feine Nase. Da ist tatsächlich etwas Buttersäure drin. Daher der leicht ranzige Geruch.
1: Und mit was für Spinnen arbeiten Sie? Ist das nicht gefährlich? Ich meine, sind nicht auch etliche Spinnenarten giftig? Wenn ich mir die Spinnen hier in dem Terrarium angucke, die sehen ganz schön gefährlich aus.
7: Respekt sollte man schon haben. Wir arbeiten hier mit Seidenspinnen aus der Familie der Nephilidae, auch goldene Radnetzspinnen genannt. Diese Spinnen kommen hauptsächlich in Südamerika vor, fühlen sich aber auch bei uns in den USA heimisch. Mein Mann und ich sind tatsächlich bei einer Forschungsreise nach Argentinien auf den Gedanken gekommen, diese Spinnen für die Gewinnung von Seide, mit der man Stoffe weben kann, zu nutzen. Die heimische Bevölkerung nutzt die Seide nämlich für die Herstellung von Fischernetzen.
0: Das ist ja interessant. Ich habe Seide immer nur mit Seidenraupen in Verbindung gebracht. Aber klar, warum sollte das mit Spinnen nicht auch gehen?
1: Aber wie gewinnt man denn den Faden aus den Spinnen? Ich mag mir das gar nicht so richtig vorstellen.
7: Das ist doch nicht ganz einfach. Man muss die weiblichen Tiere einmal pro Woche melken. Das dauert ungefähr eine Viertelstunde pro Tier. Dann hat man aber circa 100 bis 200 Meter Faden gewonnen.
0: Das ist aber auch ein Job, den ich nicht haben wollen würde. Sind die Spinnen denn giftig?
7: Die Spinnen sind Fleischfresser und sie produzieren ein Nervengift, mit dem sie ihre Beute bewegungsunfähig machen können. Für Menschen ist das aber nicht problematisch. Das gilt für diese Spinnen hier. Wartet, wir gehen mal darüber. Schaut mal hier, wir forschen auch an giftigen Spinnen. Für die Kosten für einen Stoff aus Spinnenseide wäre es natürlich wichtig, Spinnen zu finden, die noch mehr Seide pro Woche liefern können. Mit den Spinnen hier im Terrarium solltet ihr euch besser nicht anlegen.
1: Keine Sorge, ich halte da gerne Abstand.
2: Du, Mom, ich muss dir da noch was beichten. Ich hatte Stress mit Kevin Hart.
7: Stress? Was ist denn genau passiert?
2: Naja, wir haben uns gestritten. Weil der so mit der tollen Seide, die sein Vater hergestellt hat, und mit dem tollen Auftrag, den sie jetzt vom Militär haben, angegeben hat. Da habe ich dagegen gehalten.
7: Und wenn du schon mit "Ich muss dir was beichten" angefangen hast, dann hast du wohl nicht nur mit Worten dagegen gehalten, hm?
2: Stimmt. Das war auch gar nicht beabsichtigt. Aber Kevin hat mich so gereizt.
7: Mallory, damit das mal klar ist, du musst hier nicht die Familienehre retten. Es ist, wie es ist. Wir denken, Hart hat uns die Formel geklaut. Aber wir haben es eben nicht beweisen können und damit muss gut sein.
0: Aber vielleicht können wir ihr helfen.
7: Das wäre natürlich fantastisch. Aber zurück zu dir, Mallory. Du hältst dich von diesem Kevin Hart fern, ist das klar?
2: Klar, ich muss nur am Samstag zum Nachsitzen. Da wird er auch sein.
7: Na, das wird dann ja wohl manierlich abgehen.
2: Mir tut das auch echt leid. Es wird nicht wieder vorkommen. Versprochen.
7: Na, dann bist du jetzt ja schon genug gestraft. Also von mir aus Schwamm drüber.
2: Klasse. Danke, Mom.
8: Mallory war erleichtert. Hatte sie doch befürchtet, dass sie Ärger wegen der Auseinandersetzung mit Kevin bekommen würde. Aber das war ja zum Glück noch einmal glimpflich abgelaufen. Wenig später fuhr auch schon Mr. Wilson in seinem Ford Mustang vor. Selbstverständlich wollte er trotz allem mit Mallorys Eltern sprechen. Mallory wurde doch etwas nervös, als sich die Eltern mit Mr. Wilson in das Wohnzimmer zurückzogen und sie zusammen mit Jack und Cliff vor der Tür warten musste. Doch schon bald ging die Tür wieder auf. Obwohl ihr Vater sie prüfend anschaute und streng zurechtwies, gab es keine weitere Strafe. Und sie durfte wie geplant mit zum Flugplatz fest. Als sie dort ankamen, wurde es schon schwierig, überhaupt einen Parkplatz zu finden. Es wirkte, als sei ganz Seaport auf den Beinen, um sich dieses Spektakel nicht entgehen zu lassen.
1: Puh, ganz schön voll hier.
2: Ich liebe diese Atmosphäre. Die vielen Menschen und die ganzen Flugzeuge, die da parken. Und die ganzen Stände mit leckeren Sachen zum Essen.
0: Da kriegt man richtig Appetit.
4: Oh ja. Wollen wir aber erstmal an den Flugzeugen da entlang bummeln?
1: Unbedingt. Ist ja super, dass man die ganz aus der Nähe sehen kann. Guckt mal, da steht ein echter Oldtimer. Eine Ford Tri-Motor. Auf dem Schild steht Seriennummer 8. Die müsste so Ende 20er Jahre sein. Ein Schulterdecker. Die Metallbeplankung aus Wellblech ist echt ungewöhnlich.
0: Sieht wie einer der Schuppen auf der Werft aus.
2: Schulterdecker, das heißt, dass die Flügel oben sind, über Kabine.
1: Genau. Die Flügel können ja auch tiefer angesetzt sein.
4: Du weißt echt viel über Flugzeuge.
0: Und über Boote und Autos auch.
1: Alles, was fährt, schwimmt und fliegt, ist einfach spannend.
4: Das finde ich auch. Ich wollte schon als Kind unbedingt immer Pilot werden.
0: Und dann sind Sie doch Lehrer geworden?
4: Also Lehrer bin ich natürlich auch sehr gerne. Und jetzt erfülle ich mir eben meinen Jugendtraum. Ich nehme Flugstunden.
1: Wow. Können Sie uns dann mal im Flugzeug mitnehmen, wenn Sie den Flugschein haben?
4: Also, wenn eure Eltern das erlauben. Warum nicht? Ah, schaut mal da. Kennt ihr den?
0: Das ist ein Mustang-Jäger. Das weiß sogar ich.
4: Dem zu Ehren ist mein Auto benannt. Wusstet ihr das?
2: Ich dachte nach dem Pferd. Oh Mann, da hinten steht Kevin mit seinem Vater. War ja klar, dass die hier auftauchen.
0: Wir müssen ja nicht mit ihnen reden. Nicht, dass du dich wieder aufregst.
2: Ist schon gut. Ich kann mich auch beherrschen.
1: Sie stehen da mit einem Mann in Uniform.
2: Das ist bestimmt wegen dem Deal mit dem Militär. Ich hatte euch doch erzählt, dass Mr. Hart einen dicken Auftrag für Fallschirme abgegriffen hat. Den hätten meine Eltern so gut gebrauchen können.
4: Ja, die Flugschau geht jetzt los. Guck mal, da rollt ein Jagdflugzeug zum Startpunkt.
1: Wow, das Schrabbeln von dem Sternmotor ist der Hammer. Wow. Die hat einen BMW 801, luftgekühlten 14-Zylinder-Doppelsternflugmotor mit Benzindirekteinspritzung. Wow, 1700 PS. Stell dir mal vor, den bauen wir in die Ghost ein.
0: Dann würden wir aber abgehen. Deine Mutter hätte keine ruhige Minute mehr.
2: Und fliegen die jetzt gleich Loopings und so?
0: Bin mal gespannt, was kommt.
9: Und hier gestartet ist die Focke-Wulf FW 190. Damit mussten es unsere Jungs im Krieg aufnehmen. Und ich sage Ihnen, das war keine leichte Aufgabe. Sehen Sie, wie schmettig sie in der Luft liegt. Man kann förmlich spüren, wie sie sich von hinten anschleichen kann und dann unerwartet zustößt. Zusammen mit der Messerschmitt Bf 109 war die Focke Wulf das Rückgrat der deutschen Luftwaffe. Unser waghalsiger Pilot wird gleich ein ganz besonderes Manöver für Sie fliegen, einen Immelmann-Turn. Er geht jetzt in den horizontalen Anflug und steigt dann nach oben.
2: Wahnsinn, er fliegt ja senkrecht.
9: Und jetzt geht er in den halben Looping und kombiniert mit einer halben Rolle. Und so wendet ein echter Profi. Und sogar noch mit Höhengewinn.
4: Ja, ist beeindruckend. Bis ich mal so weit bin, da brauche ich wohl noch etliche Flugstunden.
0: Und was ist das für ein Flugzeug hier? Sieht brandneu aus.
10: Ja. Mensch, ich freue mich voll, dass ich den hier zu Gesicht bekomme. Das ist ein F-4 Phantom 2 Düsenjäger. Damit hat gerade Lieutenant Cole Bob Robinson einen Geschwindigkeitsrekord aufgestellt. 2585 km/h.
2: Da möchte ich das Gesicht deiner Mutter sehen, wenn ihr den Motor in die Ghost einbaut.
10: Besser nicht.
0: Aber ist schon Wahnsinn, wenn man die alten und neuen Flugzeuge so nebeneinander sieht.
10: Stimmt. Der technische Fortschritt war unglaublich. Stell dir mal vor, im Ersten Weltkrieg sind die noch mit Doppeldeckern aus Holz mit Stoffbespannung geflogen und am Ende des Zweiten Weltkriegs gab es dann Düsenjäger.
4: Ich bin schon zufrieden, wenn ich eine kleine Cessna fliegen kann. Das ist so ein herrliches Gefühl, durch den Himmel zu schweben.
0: Die Focke Wulf ist wieder gelandet. Jetzt ist wohl erst einmal Pause.
10: Der Mann in Uniform, mit dem Mr. Hart vorhin gesprochen hat, steht an der Hotdog-Bude. Wollen wir da auch hin und den einfach mal ansprechen? Ich wüsste gerne, wer das ist und was er wohl mit Mr. Hart besprochen hat.
2: Das wird er uns doch wohl kaum sagen.
0: Also ich könnte einen Hotdog vertragen. Gehen wir doch einfach mal zu der Bude und schauen dann, was so passiert.
4: Ja, da wäre ich auch dabei. Ja, und weil ihr mir neulich so super beim Aufräumen nach der Theateraufführung in der Aula geholfen habt, lade ich euch jetzt einfach mal auf einen Hotdog ein.
10: Danke, das ist ja super.
2: Danke, Mr. Wilson. Das ist echt nett.
0: Danke. Aber wir haben doch gerne geholfen.
4: Gerne. 4 Hotdogs bitte.
11: Gerne.
12: Kommt sofort.
0: Entschuldigen Sie bitte. Wir haben eben die Focke Wulf bestaunt. Und wegen Ihrer Uniform sind Sie vielleicht Pilot?
10: Und sogar mal mit einer Mustang oder Thunderbolt gegen eine Focke Wulf geflogen?
11: Ja, ich war tatsächlich Pilot und Fallschirmspringer, ja. Und da habe ich auch eine Menge Action gesehen. Sogar mehr, als mir lieb war. Bei einem Nachteinsatz musste ich abspringen und weil es so stockdunkel war, sah ich die Hand vor Augen nicht. Ich bin mit dem Fallschirm an einem Kirchturm hängen geblieben.
2: Oh, ganz schön gefährlich.
11: In der Tat. Ich hatte große Angst, dass die Deutschen mich erwischen. Also habe ich mich totgestellt. Ich musste etliche Stunden ausharren, bis die Luft rein war. Als ich endlich Verbündete sah, konnte ich mich bemerkbar machen und gerettet werden.
10: Das ist aber eine spannende Geschichte. Haben Sie da nicht Angst gehabt?
11: Todesangst. Und ich hatte mir auch noch das Bein böse gebrochen.
4: Jesus.
11: Ich hatte entsetzliche Schmerzen, aber ich durfte ja keinen Laut von mir geben.
4: Ja, da kamen Ihnen die Minuten bestimmt wie Stunden vor. Respekt, dass Sie das ausgehalten haben.
11: Tja, danke. Na, war hart, aber jammern nützt ja nichts. Danach war es vorbei mit dem Fallschirmspringen. Ja, mein Bein war nicht mehr zu retten und jetzt habe ich eine Prothese.
0: Aber Sie sind immer noch in der Army. Und wie man an Ihren Abzeichen sieht, sogar hoch dotiert. Und so wichtig, dass Sie sogar ein Namensschild heute haben. Mr. Henning.
11: Ja, heute bin ich wohl wirklich im Blickpunkt. Ich kümmere mich jetzt um das Training der Fallschirmspringer. Und um die Verwaltung und Auftragsbeschaffung. Meine Truppe ist gleich am Start und führt Sprünge vor.
2: Super, das ist bestimmt aufregend.
11: Entschuldigt mich jetzt bitte. Ich muss jetzt noch einmal los und letzte Instruktionen geben.
4: Ja, und danke, dass Sie uns das alles erzählt haben.
11: Gern geschehen.
8: Sie bestaunten die wagemutigen Fallschirmspringer und klatschten begeistert Beifall. Auch wenn Mallory es immer noch nicht vergessen konnte, dass ihren Eltern der wichtige Auftrag der Militärs für diese besondere Fallschirmseide entgangen war. Besonders als Mr. Henning zusammen mit Mr. Hart auf die Bühne trat, um den Fallschirmspringern herzlichst zu gratulieren.
5: Dazu noch lobte er Mr. Hart als Erfinder des Stoffes, der ja besonders reißfest sein sollte. Da zog sich eine harte Linie um Mallorys Mundwinkel. Jack bemerkte, wie stark sie die Lippen zusammenpresste. Dennoch konnten sie alle den Rest der Flugshow genießen und Mr. Wilson fuhr alle nach Hause. Bevor sie sich von Mallory verabschiedeten, versprachen Jack und Cliff abermals, ihr zu helfen. Diesen Vorsatz setzten sie gleich am nächsten Tag in die Tat um. Sie gingen zur Firma von Leland Hart.
0: Wir fragen einfach vorne beim Pförtner, ob wir zu Mr. Hart dürfen. Hallo, Mr.
12: Tucker ist mein Name.
0: Guten Tag, Mr. Tucker. Ich bin Jack Brewster von der Post und das ist mein Freund Cliff Harding.
12: Ah.
0: Dürfen wir Mr. Hart sprechen? Ich habe ein Telegramm für ihn.
12: Das könnt ihr auch mir geben. Ich unterschreibe gerne den Beleg und leite es dann weiter.
0: Das geht nicht. Ich habe keinen Umschlag drum und es ist etwas Persönliches. Nehmen Sie es mir bitte nicht übel, aber ich bin mir sicher, Mr. Hart möchte das lieber vertraulich behandeln. Daher würde ich es ihm gerne selbst geben.
12: Na, wenn das so ist, dann geht doch hoch zu seinem Büro. Haupteingang, die Treppe bis in den zweiten Stock hoch, dann den Flur links, gleich das erste Büro.
10: Vielen Dank, Mr. Tucker. Das hat ja super geklappt.
0: Und jetzt gucken wir uns hier einfach mal um. Wenn uns jemand fragt, was wir hier wollen, nehmen wir wieder die Ausrede mit dem Telegramm. Wir können ja sagen, dass wir uns verlaufen haben.
10: Hier im Erdgeschoss ist die Produktion. Oh, guck mal, das Fenster. Da kann man in eine Halle reinschauen. Die Maschinen da spinnen Fäden. Da kommt sowas wie der Rohstoff rein und dann wird er gekämmt und verdreht, bis ein Faden rauskommt.
0: Das Zeug, mit dem die Arbeiter die Spinnmaschine befüllen, das kommt wohl aus dem Raum da neben der Spinnmaschine. Guck mal, da steht ein Schild dran. Keep out.
10: Da dürfen wohl nur bestimmte Mitarbeiter rein.
0: Oder der gute Mr. Hart hat da etwas zu verbergen.
10: Naja, wie er den Ausgangsstoff für seine Fallschirmseide herstellt, dürfte wohl wirklich besser geheim bleiben. Muss ja nicht unbedingt darauf hindeuten, dass er das mit den Spinnen bei den Phillips geklaut hat.
0: Dennoch, ich würde total gerne mal in den Raum reingucken. Du nicht?
10: Klar, nur wie kriegen wir das hin? Da sind doch lauter Mitarbeiter.
0: Gehen wir doch erstmal näher ran. Vielleicht erwischen wir ja einen unbeobachteten Moment.
10: Der Kerl da, mit den dunkelblonden Haaren. Er steuert direkt auf den Raum zu. Wenn wir uns beeilen, können wir vielleicht einen Blick durch die Tür werfen.
0: Schön hinter ihm bleiben. So kann er uns nicht sehen.
10: Und jetzt hier, hinter der Spinnmaschine in Deckung gehen.
13: Hey, was macht ihr denn hier? Unbefugte haben hier nichts zu suchen.
10: So ein Mist. Warum muss dieser Arbeiter gerade jetzt auftauchen?
0: Entschuldigen Sie bitte, wir sind von der Post. Ich habe ein Telegramm für Mr. Hart.
14: Da seid ihr hier völlig falsch. Das Büro ist im zweiten Stock. Und jetzt mal ehrlich, auf die Idee, dass er sein Büro nicht in der Fertigung hat, hättet ihr auch selbst kommen können.
0: Klar, wir waren auch auf dem Weg nach oben, aber dann ist mir auf einmal so schwindlig geworden. Und hier haben wir Leute gesehen. Ich wollte um Hilfe bitten. Haben Sie vielleicht ein Glas Wasser für mich?
14: Na, hat euch der Geruch der Chemikalien hier im Haus wohl umgehauen, was? Na gut, hier kannst du dich hinsetzen. Und das mit dem Glas Wasser kriegen wir auch hin. Warte mal. Hier im Nebenraum ist das nächste Waschbecken.
13: Hey Bill, entschuldige, ich weiß, ich soll hier nicht reinplatzen, aber...
15: Was ist denn?
13: Kannst du mal kurz ein Glas Wasser rausgeben? Komm her, ist übel.
15: Wer ist denn jung?
13: Dem hier, von der Post. Hat ein Telegramm für den Chef und hat es nicht mehr in den zweiten Stock geschafft.
15: Gut, wartet mal kurz. Lass die Tür nicht zufallen. Hier. So, jetzt muss ich aber wieder an die Arbeit. Jetzt geht euch gleich der Rohstoff fürs Spinnen aus.
13: Ah, alles klar, danke.
14: Hier, hoffentlich hilft's.
0: Das tut gut. Es hilft schon. War wohl wirklich der Geruch der Chemikalien.
14: Ja. Klar, da muss man sich ja auch dran gewöhnen.
10: Was ist denn in dem Raum da? Warum dürfen Sie denn da nicht reingehen?
14: Da wird der Rohstoff für die neue Fallschirmseide hergestellt. Alles top secret. Nur Mr. Harts engste Mitarbeiter dürfen da rein. Da ist Mr. Nichols sehr pingelig und passt auf wie ein Schießhund.
0: Ach so, klar. Habe mir noch nie Gedanken darüber gemacht, dass sowas nicht für alle zu sehen sein sollte.
14: Ja, auf der Post habt ihr wohl nicht so viele Betriebsgeheimnisse.
0: Nur Briefgeheimnisse.
1: Vielen Dank, dass Sie uns das Wasser besorgt haben. Das war sehr nett.
14: Ja, gerne. Geht's denn jetzt wieder?
0: Klar. Jetzt aber nichts wie hoch in den zweiten Stock. Und danke.
14: Na dann. Mach's gut.
1: Puh. Aus der Nummer sind wir gerade noch mal rausgekommen.
0: Und wir haben einen Blick in den Raum werfen können. Da standen so Bottiche, wo die Rohseide drin ist.
1: Jetzt sollten wir uns aber schleunigst vom Acker machen. Nicht, dass wir Mr. Hart noch in die Arme laufen und es auffällt, dass wir gar kein Telegramm haben.
0: Du hast recht. Wir verschwinden. Aber warte mal. Der Mann hieß doch Nichols, oder? Nichols. Den Namen habe ich schon mal irgendwo gehört.
1: Also, ich wüsste nicht wo.
0: Mensch, auf dieser Todesanzeige, da stand in stiller Trauer. Und da war ein Nichols dabei. Vielleicht ist das ein Verwandter von der Mitarbeiterin, die die Formel auch kannte.
1: Da setzen wir Mallory drauf an. Vielleicht kann sie das ja rauskriegen.
5: Sie berichteten Mallory von ihren Erlebnissen. Sie riss erstaunt die Augen auf, als sie ihr von dem geheimnisvollen Raum mit dem Keep-Out-Schild erzählten und versprach, der Sache mit dem Namen nachzugehen. Jack und Cliff wollten jedoch auch nicht locker lassen. Dazu gehörte, dass sie weiter bei den Harts herumschnüffelten. Aber wie sollten sie nur unbemerkt in die Fabrik kommen? Jack hatte da eine Idee.

0: Ups, entschuldige, ich hab dich komplett übersehen. Ich war mit meinen Gedanken total woanders.
1: Kein Problem. Ist ja nichts passiert. Ach, ihr seid doch die Freunde von Mallory. Und seid bei unserem Streit dazwischen gegangen. Ohne euch hätte ich die platt gemacht.
2: Wir wollten vermeiden, dass ihr beide Ärger kriegt.
0: Und Freunde kann man so nicht sagen. Wir sind zusammen in der Theater-AG. Das ist aber auch alles. Und ganz ehrlich, wenn du mich fragst, du hattest bestimmt recht bei eurem Streit. Mallory nimmt manchmal den Mund ganz schön voll.
1: Ach, dann hattet ihr auch schon Stress mit ihr.
2: Bei den Theateraufführungen. Klar, sie kann eine ganz schöne Diva sein.
1: Ja, das glaube ich gern.
0: Aber jetzt gerade habe ich mich voll über sie geärgert. Wir müssen uns doch einen Platz für diesen Berufsschnuppertag suchen. Und sie hatte versprochen, mir und Cliff was in der Firma von ihrem Vater zu organisieren.
2: Genau. Und jetzt sagt sie uns vorhin, dass das nicht klappt. So kurzfristig. Das ist doch schon übermorgen.
0: Voll blöd. Jetzt müssen wir das in der Werft und in der Post machen. Was anderes bleibt uns wohl nicht übrig. Als ob wir da nicht sowieso schon andauernd aushelfen würden.
1: Tja, ich freue mich, wenn ich das bei meinem Dad machen kann. In so einer renommierten Firma. Ist halt was anderes als in der Post oder der Werft.
2: Da sagst du was.
1: Ach, würdet ihr das auch bei meinem Dad machen wollen? Wisst ihr was? Ich frage einfach.

0: dir, dass wir seinem aufgeblähten Ego schmeicheln. Das hat ja voll geklappt.
1: Kevin hatte seinen Vater überzeugen können, noch zwei Leute für den Schnuppertag aufzunehmen. Sie sollten sich gleich morgen am Tor beim Pförtner melden. Jack und Cliff freuten sich riesig. Projekt Rumschnüffeln in der Firma konnte also starten. Die Freude über den Praktikumsplatz hielt jedoch nicht lange an. Mr. Hart ließ die beiden nur schwere Sachen schleppen, putzen und aufräumen. In die Produktionsräume kamen sie gar nicht erst hinein. So freute sich Jack über die kleine Ablenkung, als er aus dem Fenster sah und draußen Mrs. Pringle bemerkte, die wohl ein Paket brachte. Er eilte nach draußen.
2: Jack? Jack? Wie gut, dass ich dich gerade sehe. Kannst du mir mal mit dem schweren Paket hier helfen? Der Pförtner ist gerade nicht an seinem Platz und ich will das nicht einfach hier so offen hinstellen. Ja, nicht, dass Seaport ein Ort wäre, wo Pakete einfach so geklaut werden, aber einfach so abstellen, das widerstrebt mir einfach.
3: Hätte auch nicht gedacht, dass Sie mir mal die Post bringen, Mrs. Pringle. Aber dann wollen wir mal Ihre Ehre als Postbeamtin retten und ich trage das Paket rein.
2: Das ist sehr nett von dir, Jack. Sonst stelle ich diese großen Pakete immer vorne beim Pförtner ab.
3: Aber wenn gerade niemand da ist, mach doch nichts. Trage ich es eben rein.
2: Perfekt. Dann werde ich jetzt schnell weiterdüsen. Bin heute auch später dran als sonst. Ich habe mich soeben bei Mrs. Allen festgequatscht. Sie hatte den neuen Garden in Holmes-Katalog und musste mir da unbedingt was zeigen. Naja, ist ja jetzt auch nicht so wichtig. Bis später dann, Jack. Und weiterhin viel Spaß beim Praktikum.
3: Werde ich haben. Danke, bis später. Ganz schön schwer. Kein Wunder, dass das sonst beim Pförtner abgestellt wird.
4: Hey, was machst du da? Lass das Paket stehen.
3: Ich habe das gerade in Empfang genommen, weil sie nicht da waren. Kein Problem, ich trag's gerade rein.
4: Kann man denn nicht mal kurz eine Zigarettenpause machen? Lass das Paket hier stehen. Das ist nichts für die Produktion, das geht ins Labor.
3: Aber da kann ich es doch auch hintragen.
4: Nein, das macht gleich schon wer. Hast du nicht genug anderen Kram zu tun?
3: Ist ja schon gut. Ich wollte ja nur helfen.
2: Na, freuen Sie sich doch. Also, ich bin über jedes Paket, das ich nicht selber schleppen muss, immens dankbar. Ach, und noch etwas. Achten Sie das nächste Mal darauf, dass Sie Ihren Zulieferern sagen, dass Sie Ihre Ware ordentlich verpacken sollen. Da sind etliche Löcher im Karton. Also, aber nein, was machen die Leute? Kleben einfach einen Aufkleber, Vorsicht Glas, darauf. Und dann soll die Post das mal wuppen. Und dann wundert sie sich, wenn das nicht ordentlich ankommt. Also wirklich, manche Leute. Was wir manchmal in der Post erleben, da könnte ich Ihnen Geschichten...
4: Ist schon gut. Müssen Sie nicht noch weitere Pakete austragen?
2: Ui, ich sehe schon. Ihnen ist heute eine Laus über die Leber gelaufen. Na, dann verschwinde ich mal und mache den Rest der Route. Dann bis später in der Post, Jack. Bye.
3: Bis später. Bye.
4: So, und jetzt gehst du wieder an deine Arbeit.
3: Alles gut. Ich bin ja schon weg.
5: Ah, super, dass du zurückkommst. Wir sollen helfen, die Kartons da klein zu machen, damit sie besser in den Müllcontainer passen.
3: Na toll. Boah, dieser Praktikumsplatz ist echt doof. Und rausgekriegt haben wir auch noch nichts.
5: Was war denn mit dem Paket?
3: Sonderbar. Mr. Phillips wollte nicht, dass ich es reintrage. Und auch komisch, da waren so Löcher im Karton. Du meinst du, das waren vielleicht Luftlöcher?
5: Was? Du meinst, da verschickt jemand Spinnen mit der Post? Ich mag da gar nicht drüber nachdenken.
3: Würde doch Sinn machen. Irgendwie muss Hart ja an die Spinnen kommen. Falls er wirklich die Idee mit der Spinnenseide geklaut hat. Naja, kümmern wir uns halt erstmal um die blöden Kartons. Aber lass uns die Pförtnerloge im Auge behalten. Ich will wissen, was mit diesem Paket ist.
5: Jetzt lenk dich doch nicht immer durchs aus dem Fenster schauen ab.
3: Dieses Paket lässt mir keine Ruhe. Moment mal. Da. Komm, schau dir das an.
5: Da nimmt jetzt jemand das Paket. Und? War doch klar, dass das nicht ewig beim Pförtner rumsteht.
3: Klar, aber guck mal, wo der Typ damit hingeht. Darüber, zu dem alten Schuppen. Das macht doch gar keinen Sinn. Was will er denn da?
5: Naja, sollten da wirklich Spinnen drin sein, dann wird Mr. Hart sie bestimmt nicht hier im Hauptgebäude haben wollen, wo das jeder sieht. Aber im Schuppen?
3: Sonderbar.

0: Wir schleichen ihm mal nach. Lass uns dicht an der Hauswand im Schatten vom Hauptgebäude bleiben. Er darf uns nicht sehen.
1: Ach, der schleppt doch das Paket. Der schaut sich nicht mehr um.
0: Jetzt öffnet er die Tür zum Schuppen und geht rein. Was machen wir? Wenn wir ihm nachgehen, sieht er uns womöglich. Der Schuppen ist ja nicht groß.
1: Er stellt bestimmt nur das Paket ab und kommt dann wieder raus. Lass uns einfach ein bisschen warten.
0: Komm, wir verstecken uns hinter dem Ligusterbusch. Da sieht er uns nicht, wenn er zurückkommt.
1: Wenn er das Paket nur abstellt, müsste er doch eigentlich schon längst wieder raus sein. Warum dauert das denn so lange?
0: Wundert mich auch. Komm, wir gucken mal vorsichtig, ob die Tür vom Schuppen offen ist.
1: Und wenn er in genau dem Moment wieder raus will?
0: Dann fällt mir schon irgendeine Ausrede ein.
1: Oh Mann, wenn das mal gut geht.
0: Die Tür ist nicht abgeschlossen. Komm, wir gucken mal rein.
1: Der Schuppen ist leer. Aber wie kann das denn sein? Wir haben doch gesehen, wie er reingegangen ist.
0: Es muss einen zweiten Ausgang geben. Komm, wir schauen uns mal um.
1: Lauter Regale mit Zeugs. Genau das, was man von einem Schuppen erwartet. Hier wird einfach Kram gelagert, den sie nicht oft brauchen.
0: Aber keine weitere Tür.
1: Und von dem Paket auch keine Spur. Dabei hätte ich wetten können, dass er das hier irgendwo abstellt.
0: Wo kann er nur hin sein?
1: Und aus dem Fenster, da kann er auch nicht raus sein. Das ist so hoch über den Regalen. Und verdammt klein ist es auch noch.
0: Hast du das gehört? Schnell, wir müssen uns verstecken.
1: Am besten hinter den Säcken da.
0: Hier ist noch ein leerer von den Jute-Säcken. Den ziehen wir über uns.
1: Unglaublich. Das Regal, das schwingt einfach zur Seite.
0: Und da ist eine Bodenklappe.

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Herzlichen Dank an das Team von Pandoras Play für dieses spannende Abenteuer. Und damit, liebe Hörerinnen und Hörer, ruhen Sie wohl und träumen Sie von Ausflügen in herrliche Gefilde. Ein ruhiges, schönes Wochenende und tschüss, Ihr Kurt Volland.

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1: Um 0 Uhr mit Gabriela Kühne. Russlands Präsident Putin lehnt ein persönliches Treffen mit seinem ukrainischen Kollegen Selenskyj derzeit ab. Selenskyj zeigt sich enttäuscht. In seiner täglichen Videobotschaft sagt er, der Kreml wolle den Krieg nicht beenden. Aus der Nachrichtenredaktion Laura Janke.
2: Alle hätten die schwache Antwort gehört, so Selenskyj. Er denke, viele Menschen weltweit werden enttäuscht sein. Der ukrainische Präsident hatte sich in einem offenen Brief an Putin gewandt und ihm ein Treffen in einem neutralen Land vorgeschlagen. Der russische Staatschef nannte den Ton des Briefes unverschämt. Auf dem Internationalen Wirtschaftsforum in St. Petersburg sagte Putin, so schaffe man keine Bedingungen für ein persönliches Gespräch. Ein solches hat es laut russischer Nachrichtenagentur Interfax allerdings zwischen Putin und Altkanzler Schröder gegeben. Putin brachte Schröder nochmal als möglichen Vermittler zwischen Russland und Europa ins Spiel.
1: Bundeskanzler Merz und Frankreichs Präsident Macron haben sich beim Westbalkan-Gipfel für eine schnelle Erweiterung der EU ausgesprochen. Der Verhandlungsprozess soll nach ihrem Vorschlag einfacher werden, ohne die Aufnahmekriterien zu lockern. Die EU müsse zeigen, dass sie erweiterungsfähig und willig sei, sagte Merz bei dem Treffen in Tivat in Montenegro. Die Region sei geopolitisch wichtig. Derzeit warten 6 Balkanstaaten auf eine EU-Aufnahme. Nebengastgeber Montenegro sind das Albanien, Bosnien-Herzegowina, Kosovo, Serbien und Nordmazedonien. Das US-amerikanische Tech-Unternehmen Anthropic schlägt eine Pause bei der Entwicklung von künstlicher Intelligenz vor. Es veröffentlichte eine Erklärung, in der es heißt, ein langsameres Tempo der KI-Spitzenforschung sei wünschenswert, um sicherzustellen, dass die Systeme im Interesse der Menschen funktionierten. Es brauche verbindliche Regeln, an die sich die führenden KI-Konzerne, insbesondere in den USA und China, halten müssten. Anthropic hat selbst den KI-Chatbot Claude entwickelt. Die deutschen Fußballerinnen haben sich für die Weltmeisterschaft im kommenden Jahr in Brasilien qualifiziert. Das Team von Bundestrainer Christian Wück gewann in Köln mit 2:0 gegen Norwegen. Mit dem Sieg kann Deutschland in seiner Qualifikationsgruppe bereits vor dem letzten Spiel nicht mehr von Platz 1 der Tabelle verdrängt werden. Bei der Fußball-WM der Herren fällt für das deutsche Team Lennart Kahl aus. Der Offensivspieler vom FC Bayern München hat sich beim Training verletzt. Nachnominiert wurde dafür der Leipziger Assan Quedraogo. Das waren die Nachrichten. Das Wetter in Deutschland. Fast überall trocken, später Nebel, Tiefstwerte 12 bis 6 Grad. Tagsüber oft freundlich, von Südwesten her gebietsweise Schauer und einzelne Gewitter. Höchstwerte 18 Grad in der Eifel bis 26 Grad in der Niederlausitz. Die Zeit, es ist 0:03 Uhr.
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3: Kürzungspläne vom Tisch. Regionalverband und Kommunen wollen Regiobus-Angebot erhalten. Heimspiel für Försterling. FDP-Politiker tritt bei Landratswahl in Wolfenbüttel an. Und Jubiläumsfest mit inklusiver Live-Musik. Lebenshilfe Wolfenbüttel feiert morgen 60-jähriges Bestehen. Im Studio Peter-Michael Möckel. Die Meldungen im Einzelnen. Die Zukunft der Regiobuslinien zwischen Harz und Heide steht vor einer wichtigen Weichenstellung. Wie der Regionalverband Großraum Braunschweig mitteilte, haben sich die Landräte und Oberbürgermeister im Verbandsgebiet dafür ausgesprochen, die Verbindungen auch im kommenden Jahr aufrechtzuerhalten. Auf den aktuell 35 Regiobuslinien finden rund 1500 Fahrten pro Wochentag statt. Der Betrieb wird zum weitaus größten Teil von den Kommunen finanziert. Wenn die Verbandsversammlung am kommenden Donnerstag grünes Licht gibt, wären die zuletzt diskutierten Kürzungspläne zumindest vorerst vom Tisch. Unterdessen laufen im Landtag interfraktionelle Gespräche zum Haushalt für 2027. Nach Angaben des Braunschweiger SPD-Abgeordneten Christoph Bratmann geht es dabei auch um auskömmliche Mittel für das Regiobusliniennetz. Die Signale aus Hannover seien grundsätzlich positiv, so Bratmann. Der Wolfenbütteler FDP-Politiker Björn Försterling hat seine Kandidatur für das Amt des Landrats angekündigt. Als seine Kernthemen nannte der 44-jährige Diplom-Finanzwirt die Bereiche Gesundheit, Bildung, innovative Wirtschaft, Klimaschutz und Mobilität. Wichtig sei ihm auch, dass der Landkreis in der Diskussion um das Atommülllager Asse 2 wieder die Führung übernehme, so Försterling. Der Liberale gehört seit rund 20 Jahren dem Wolfenbütteler Kreistag an. Von 2008 bis 2022 war er Mitglied des Niedersächsischen Landtags. Dort stieg er bis zum Fraktionsvize auf. Bei der Kommunalwahl am 13. September bewirbt sich Försterling um die Nachfolge der aktuellen Amtsinhaberin Christiana Steinbrügge. Die SPD-Politikerin tritt nicht erneut an. Die Braunschweiger Stadtbahnlinie 1 kehrt ab morgen auf ihren regulären Schienenweg nach Stöckheim zurück. Nach Angaben der BSVG stehen die umfangreichen Sanierungsarbeiten an der Strecke unmittelbar vor dem Abschluss. Der betroffene Abschnitt zwischen Sachsendamm und Stöckheimer Markt war im Sommer 2025 wegen massiver Schäden gesperrt worden. Fahrgäste mussten dort auf Ersatzbusse ausweichen. Die erste Fahrt zur Wiedereröffnung findet morgen Mittag in einer historischen Straßenbahn statt. Dazu hat sich auch Oberbürgermeister Thorsten Kornblum angesagt. Die Lebenshilfe in Wolfenbüttel feiert an diesem Samstag ihr 60-jähriges Bestehen. Wie es in der Ankündigung heißt, ist auf dem Gelände an der Mascheroder Straße ein großes Sommerfest geplant. Dafür hat das zum Großteil ehrenamtliche Team ein buntes Familienprogramm mit viel Live-Musik zusammengestellt. Zu den Highlights gehören unter anderem Auftritte der inklusiven Bands Rockmix aus Neuerkerode und Fantasie aus Salzgitter. Außerdem steht eine Zaubershow auf dem Programm. Das Jubiläumssommerfest beginnt morgen um 15 Uhr. Weitere Infos bietet die Webseite lebenshilfe-he-wf.de. Soweit die Nachrichten aus der Region. 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
1: Um 1 Uhr mit Gabriela Kühne. Kremlchef Putin lehnt ein Friedensgespräch mit dem ukrainischen Präsidenten Selenskyj ab. Er sehe derzeit noch keinen Grund für ein solches Treffen. Aus der Nachrichtenredaktion Martin Seiler.
2: In einer Rede auf dem Internationalen Wirtschaftsforum in St. Petersburg kritisierte Putin den offenen Brief Selenskyjs, in dem dieser direkte Verhandlungen vorgeschlagen hatte, als unverschämt. Putin sagte weiter, ist das ein Weg, um Konditionen für persönliche Treffen und Gespräche zu schaffen oder um ein Umfeld zu schaffen, das jegliche persönliche Treffen unmöglich macht? Ich glaube, es ist Letzteres. Selenskyj hatte Friedensgespräche auf neutralem Boden vorgeschlagen, etwa in der Schweiz. Moskau hatte daraufhin erneut erklärt, die vollständige Kontrolle der ukrainischen Donbass-Region sei Voraussetzung für einen Frieden.
1: Bundeskanzler Merz und Frankreichs Präsident Macron haben sich beim Westbalkan-Gipfel für eine schnelle Erweiterung der EU ausgesprochen. Der Verhandlungsprozess soll nach ihrem Vorschlag einfacher werden, ohne die Aufnahmekriterien zu lockern. Die EU müsse zeigen, dass sie erweiterungsfähig und willig sei, sagte Merz bei dem Treffen in Tivat in Montenegro. Die Region sei geopolitisch wichtig. Derzeit warten 6 Balkanstaaten auf eine EU-Aufnahme. Neben Gastgeber Montenegro sind das Albanien, Bosnien-Herzegowina, Kosovo, Serbien und Nordmazedonien. Die deutschen Fußballerinnen haben sich vorzeitig für die Weltmeisterschaft im kommenden Jahr in Brasilien qualifiziert. Das Team hat am Abend in Köln mit 2:0 gegen Norwegen gewonnen. Aus Köln, Christian Schulze.
3: Gleich den ersten guten Angriff schloss Marie Müller nach 17 Minuten erfolgreich ab. Im Länderspieldebüt gelang ihr damit direkt ihr erstes Tor. Noch schöner der Angriff und der Treffer 10 Minuten später. Im Strafraum schlänzte Carlotta Wamser per direkter Abnahme den Ball herrlich ins untere lange Eck. Schon vor der Pause musste die neu formierte DFB-Abwehr auch einige brenzlige Situationen überstehen. Und nach der Pause hatte Norwegen, der ärgste Konkurrent um den Gruppensieg, durchaus weitere gute Chancen. Doch die starke Ann-Kathrin Berger im Tor und Co. verhinderten ein Gegentor und durften feiern.
1: Bei der Fußball-WM der Männer gibt es einen Ausfall. Lennart Kahl kann nicht spielen. Wie der DFB mitteilte, hat sich der 18-jährige Offensivspieler vom FC Bayern München beim Training verletzt. Als Ersatz wurde Assan Quedraogo vom RB Leipzig nachnominiert. Am Abend trifft die deutsche Mannschaft im letzten Testspiel vor der WM in Chicago auf die USA. Das waren die Nachrichten. Das Wetter in Deutschland. Fast überall trocken, später Nebel, Tiefstwerte 12 bis 6 Grad. Tagsüber oft freundlich, vom Südwesten her gebietsweise Schauer und einzelne Gewitter. Höchstwerte 18 Grad in der Eifel bis 26 Grad in der Niederlausitz. Am Sonntag meist trocken, im Norden ein paar Schauer, 17 bis 25 Grad. Die Zeit, es ist 1.03 Uhr.
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4: Kürzungspläne vom Tisch. Regionalverband und Kommunen wollen Regiobus-Angebot erhalten. Heimspiel für Försterling. FDP-Politiker tritt bei Landratswahl in Wolfenbüttel an. Und Jubiläumsfest mit inklusiver Live-Musik. Lebenshilfe Wolfenbüttel feiert morgen 60-jähriges Bestehen. Im Studio Peter-Michael Möckel. Die Meldungen im Einzelnen. Die Zukunft der Regiobuslinien zwischen Harz und Heide steht vor einer wichtigen Weichenstellung. Wie der Regionalverband Großraum-Braunschweig mitteilte, haben sich die Landräte und Oberbürgermeister im Verbandsgebiet dafür ausgesprochen, die Verbindungen auch im kommenden Jahr aufrechtzuerhalten. Auf den aktuell 35 Regiobuslinien finden rund 1.500 Fahrten pro Wochentag statt. Der Betrieb wird zum weitaus größten Teil von den Kommunen finanziert. Wenn die Verbandsversammlung am kommenden Donnerstag grünes Licht gibt, wären die zuletzt diskutierten Kürzungspläne zumindest vorerst vom Tisch. Unterdessen laufen im Landtag interfraktionelle Gespräche zum Haushalt für 2027. Nach Angaben des Braunschweiger SPD-Abgeordneten Christoph Bratmann geht es dabei auch um auskömmliche Mittel für das Regiobusliniennetz. Die Signale aus Hannover seien grundsätzlich positiv, so Bratmann. Der Wolfenbütteler FDP-Politiker Björn Försterling hat seine Kandidatur für das Amt des Landrats angekündigt. Als seine Kernthemen nannte der 44-jährige Diplom-Finanzwirt die Bereiche Gesundheit, Bildung, innovative Wirtschaft, Klimaschutz und Mobilität. Wichtig sei ihm auch, dass der Landkreis in der Diskussion um das Atommülllager Asse 2 wieder die Führung übernehme, so Försterling. Der Liberale gehört seit rund 20 Jahren dem Wolfenbütteler Kreistag an. Von 2008 bis 2022 war er Mitglied des Niedersächsischen Landtags. Dort stieg er bis zum Fraktionsvize auf. Bei der Kommunalwahl am 13. September bewirbt sich Försterling um die Nachfolge der aktuellen Amtsinhaberin Christiana Steinbrügge. Die SPD-Politikerin tritt nicht erneut an. Die Braunschweiger Stadtbahnlinie 1 kehrt ab morgen auf ihren regulären Schienenweg nach Stöckheim zurück. Nach Angaben der BSVG stehen die umfangreichen Sanierungsarbeiten an der Strecke unmittelbar vor dem Abschluss. Der betroffene Abschnitt zwischen Sachsendamm und Stöckheimer Markt war im Sommer 2025 wegen massiver Schäden gesperrt worden. Fahrgäste mussten dort auf Ersatzbusse ausweichen. Die erste Fahrt zur Wiedereröffnung findet morgen Mittag in einer historischen Straßenbahn statt. Dazu hat sich auch Oberbürgermeister Thorsten Kornblum angesagt. Die Lebenshilfe in Wolfenbüttel feiert an diesem Samstag ihr 60-jähriges Bestehen. Wie es in der Ankündigung heißt, ist auf dem Gelände an der Mascharoder Straße ein großes Sommerfest geplant. Dafür hat das zum Großteil ehrenamtliche Team ein buntes Familienprogramm mit viel Live-Musik zusammengestellt. Zu den Highlights gehören unter anderem Auftritte der inklusiven Bands Rockmix aus Neuerkerode und Fantasie aus Salzgitter. Außerdem steht eine Zaubershow auf dem Programm. Das Jubiläumssommerfest beginnt morgen um 15 Uhr. Weitere Infos bietet die Webseite lebenshilfe-he-wf.de. Soweit die Nachrichten aus der Region. 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
1: Um 2 Uhr mit Gabriela Kühne. Kremlchef Putin lehnt Verhandlungen mit dem ukrainischen Präsidenten Selenskyj ab. Selenskyj hatte Putin in einem offenen Brief direkte Friedensgespräche angeboten und ein Treffen in einem Drittstaat vorgeschlagen. Aus Jerewan Björn Blaschke.
2: Er sehe keinen Sinn in einem Treffen, so Putin. Nicht jedenfalls, solange keine Perspektiven für einen dauerhaften Frieden gegeben seien. Eine Putin-typische Aussage. Mit langfristiger Perspektive meint er, dass Selenskyj all seinen Forderungen nachgeben soll, dass Selenskyj unter anderem die 4 im Osten der Ukraine umkämpften Regionen sowie die Krim als russisch anerkennt und räumt. De facto Kapitulation. Die Zeichen stehen weiter auf Krieg.
1: Bundeskanzler Merz und Frankreichs Präsident Macron haben sich beim Westbalkan-Gipfel für eine schnelle Erweiterung der EU ausgesprochen. Der Verhandlungsprozess soll nach ihrem Vorschlag einfacher werden, ohne die Aufnahmekriterien zu lockern. Die EU müsse zeigen, dass sie erweiterungsfähig und willig sei, sagte Merz bei dem Treffen in Tivat in Montenegro. Die Region sei geopolitisch wichtig. Derzeit warten 6 Balkanstaaten auf eine EU-Aufnahme. Neben Gastgeber Montenegro sind das Albanien, Bosnien-Herzegowina, Kosovo, Serbien und Nordmazedonien. Die deutschen Fußballerinnen haben sich vorzeitig für die Weltmeisterschaft im kommenden Jahr in Brasilien qualifiziert. Das Team hat am Abend in Köln mit 2:0 gegen Norwegen gewonnen. Aus Köln Christian Schulze.
3: Gleich den ersten guten Angriff schloss Marie Müller nach 17 Minuten erfolgreich ab. Im Länderspieldebüt gelang ihr damit direkt ihr erstes Tor. Noch schöner der Angriff und der Treffer 10 Minuten später. Im Strafraum schlenzte Carlotta Wamser per direkter Abnahme den Ball herrlich ins untere lange Eck. Schon vor der Pause musste die neu formierte DFB-Abwehr auch einige brenzlige Situationen überstehen. Und nach der Pause hatte Norwegen, der ärgste Konkurrent um den Gruppensieg, durchaus weitere gute Chancen. Doch die starke Ann-Kathrin Berger im Tor und Co. verhinderten ein Gegentor und durften feiern.
1: Bei der Fußball-WM der Männer gibt es einen Ausfall. Lennart Karl kann nicht spielen. Wie der DFB mitteilte, hat sich der 18-jährige Offensivspieler vom FC Bayern München beim Training verletzt. Als Ersatz wurde Hassan Quedraogo vom RB Leipzig nachnominiert. Am Abend trifft die deutsche Mannschaft im letzten Testspiel vor der WM in Chicago auf die USA. Das waren die Nachrichten. Das Wetter in Deutschland. Fast überall trocken, später Nebel, Tiefstwerte 12 bis 6 Grad. Tagsüber oft freundlich, vom Südwesten her gebietsweise Schauer und einzelne Gewitter, Höchstwerte 18 Grad in der Eifel bis 26 Grad in der Niederlausitz. Am Sonntag meist trocken, im Norden ein paar Schauer, 17 bis 25 Grad. Und am Montag überwiegend trocken, im Westen abends Schauer. Es ist 2:03 Uhr.
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4: Kürzungspläne vom Tisch. Regionalverband und Kommunen wollen Regiobus-Angebot erhalten. Heimspiel für Försterling. FDP-Politiker tritt bei Landratswahl in Wolfenbüttel an. Und Jubiläumsfest mit inklusiver Live-Musik. Lebenshilfe Wolfenbüttel feiert morgen 60-jähriges Bestehen. Im Studio Peter Michael Möckel. Die Meldungen im Einzelnen. Die Zukunft der Regiobuslinien zwischen Harz und Heide steht vor einer wichtigen Weichenstellung. Wie der Regionalverband Großraum-Braunschweig mitteilte, haben sich die Landräte und Oberbürgermeister im Verbandsgebiet dafür ausgesprochen, die Verbindungen auch im kommenden Jahr aufrechtzuerhalten. Auf den aktuell 35 Regiobuslinien finden rund 1500 Fahrten pro Wochentag statt. Der Betrieb wird zum weitaus größten Teil von den Kommunen finanziert. Wenn die Verbandsversammlung am kommenden Donnerstag grünes Licht gibt, wären die zuletzt diskutierten Kürzungspläne zumindest vorerst vom Tisch. Unterdessen laufen im Landtag interfraktionelle Gespräche zum Haushalt für 2027. Nach Angaben des Braunschweiger SPD-Abgeordneten Christoph Bratmann geht es dabei auch um auskömmliche Mittel für das Regiobusliniennetz. Die Signale aus Hannover seien grundsätzlich positiv, so Bratmann.